0: Vom Nordosten bis zum Süden freundliche Phasen, 17 bis 25 Grad. Am Sonntag überwiegend trocken, im Norden gebietsweise Regen, 18 bis 26 Grad. Es ist 2.03 Uhr.
1: Und hier ist der Verkehrsservice in der ARD-Hitnacht. A2 Hannover Richtung Dortmund zwischen Hannover-Lahe und Garbsen. 2 Kilometer Stau an einer Baustelle. Die A4 Görlitz Richtung Dresden ist zwischen Kodersdorf und Niederseifersdorf wegen Bauarbeiten bis 5 Uhr circa gesperrt. Eine Umleitung führt sie über die U4. Und A42 Emscher Schnellweg Dortmund Richtung Kamp-Lintfurt zwischen Oberhausen Zentrum und Oberhausen Buschhausen nach einem Unfall nach wie vor Vollsperrung. Das Ganze bis circa 4 Uhr. Gute und sichere Fahrt.
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1: Und dazu herzlich willkommen heute aus Dresden. Ich bin Imme Tröger und bin in dieser Nacht an Ihrer Seite mit Musik, mit kleinen Geschichten, mit Kaffee. Kann in keinem Fall schaden. Heute ist Freitag, der 21. August. Kurz nach 2 haben wir es. Und in die neue Stunde geht's jetzt mit Sam Smith und mit Sabrina und Boys.
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Der Verkehrsservice: Vorsicht, Falschfahrer auf der A42 Emscher Schnellweg Dortmund-Kamp-Lindfurt. Zwischen Kreuz Oberhausen West und Kreuz Duisburg Nord kommt Ihnen ein Falschfahrer entgegen. Bitte fahren Sie in beiden Richtungen äußerst vorsichtig, fahren Sie äußerst rechts und überholen Sie nicht. Auf der A42 Emscher Schnellweg Dortmund-Kamp-Lindfurt zwischen Kreuz Oberhausen West und Kreuz Duisburg Nord. Hier ist ein Falschfahrer unterwegs. Bitte fahren Sie in beiden Richtungen äußerst vorsichtig.

Sam Smith in der ARD-Hitnacht. Und noch einmal der Blick auf die Straßen. Vorsicht, Falschfahrer auf der A42 Dortmund-Kamp-Lindfurt zwischen Kreuz Oberhausen West und Kreuz Kamp-Lindfurt. Hier kommt Ihnen ein Falschfahrer entgegen. Bitte fahren Sie in beiden Richtungen äußerst vorsichtig. Fahren Sie äußerst rechts und überholen Sie nicht. Falschfahrer auf der A42 Dortmund-Kamp-Lindfurt zwischen dem Kreuz Oberhausen West und dem Kreuz Kamp-Lindfurt. Hier kommt Ihnen ein Falschfahrer entgegen. Bitte fahren Sie in beiden Richtungen äußerst vorsichtig. Wir begleiten Sie jetzt mit Musik, die in einem Friseurladen begann. Ein junger Mann namens John wollte sich in Glasgow die Haare schneiden lassen. Es war Sommer und er war ein Musiker, den die Muse küsste, als er den Friseurladen betrat, denn dort stand eine junge Dame namens Charlene. Und die zwei, die hatten nicht nur gleich einen guten Draht zueinander, sondern waren auch durch ihre Liebe zur Musik verbunden. Das brachte den beiden dann am Ende nicht nur einen neuen Haarschnitt ein, sondern auch eine Band namens Texas und unter anderem einen sehr großen Hit namens Summer Sun. Angenehmes Lauschen hier in der ARD-Hitnacht.

Camouflage und The Great Commandment und die gute Nachricht von der A42. Dortmund, Kamp-Lintfort, die Meldung über den Falschfahrer zwischen dem Kreuz Oberhausen-West und Kreuz Kamp-Lintfort wurde aufgehoben. Auf der A42 Dortmund, Kamp-Lintfort wurde die Meldung über den Falschfahrer zwischen

Und da schauen wir auf die Straßen. Der Verkehrsservice in der ARD Hitnacht gern noch einmal mit der Entwarnung von der A42 Dortmund-Kamp-Lindfurt. Die Meldung über den Falschfahrer zwischen dem Kreuz Oberhausen-West und Kreuz Kamp-Lindfurt ist mittlerweile aufgehoben. Meldungen kommen aktuell noch von der A4 Görlitz Richtung Dresden. Die ist zwischen Kodersdorf und Niederseifersdorf wegen Bauarbeiten noch bis 5 Uhr gesperrt. Eine Umleitung führt für sie über die U4. Die A7 Kassel Richtung Fulda ist zwischen Kirchheim und Hattenbacher Dreieck wegen eines querstehenden Anhängers gesperrt. Und A42 Emscher Schnellweg Dortmund Richtung Kamp-Lindfurt. Vollsperrung zwischen Oberhausen Zentrum und Oberhausen Buschhausen hier nach einem Unfall. Das Ganze noch bis ca. 4 Uhr. Gute und sichere Fahrt. 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

Ed Wonder und I'm Not Scared für ihren Weg in den neuen Tag. Willkommen im Freitag, ein Tag vor dem Wochenende. Gleich auch mit Human League und Don't You Want Me. Vorher sagen wir Danke für all Ihre Post und auch für Ihre Nachrichten, die Sie uns schicken und schreiben heute. Freddy zum Beispiel hat geschrieben, Moin, Dauerhörer Trucker Freddy wünscht allen ein schönes Wochenende. Fahre von Salzburg heim nach Offenburg. Liebe Grüße nach Dresden. Freddy, dann erstmal gute Fahrt und danke für die Post. Micha schreibt zur Frage der Nacht. Liebes Hitnacht-Team, ich bin ja schon ein paar Tage älter und es gibt viele Lieder, die ich den ganzen Tag hören könnte. Dazu gehört definitiv Karat mit Gewitterregen und Albatros, die ich tatsächlich jeden Tag höre. Lieben Gruß aus Aurich, Ostfriesland von Micha. Grüße in den Norden. Und so sieht das auch Uli aus Freiburg. Der hat uns auch geschrieben und hat sich für Karat ausgesprochen. Die leisten doch den ein oder anderen Lieblingsohrwurm für ihn. Jan aus Hürth könnte wiederum den ganzen Tag Walking in My Shoes von Depeche Mode hören, schreibt er uns. Und Dominiks Lieblingsohrwurm ist Last Christmas von Wham. Dominik, ich würde mal sagen, nicht mehr lange, da geht's ja wieder los. Ihnen allen danke für die Post heute Nacht. Wir erfahren gern mehr über Ihre Lieblingsohrwürmer und wünschen weiterhin eine angenehme Nacht mit uns. Gern auch mit Ihrer Mail an ard-hitnacht@mdr.de. Jetzt zu Human League.

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1: Um 3 Uhr mit Wolfgang Berger. Mehrere Länder haben ein umstrittenes neues Siedlungsprojekt Israels im Westjordanland verurteilt, darunter auch die Bundesrepublik. Sollte die Ausschreibung umgesetzt werden, würde das Palästinensergebiet praktisch in 2 Hälften geteilt. Aus der Nachrichtenredaktion Ulrike Ufer.
2: Das zuständige israelische Ministerium hatte zuvor die Ausschreibung für mehrere Komplexe mit insgesamt mehr als 1200 Wohnungen veröffentlicht. Entstehen sollen diese auf einer bislang unbebauten Fläche östlich von Jerusalem. Der britische Außenminister Miliband nannte die Ausschreibung inakzeptabel und zerstörerisch. Der Minister verurteilte zudem wörtlich Gewalt und Terror durch die Siedler. Israels Außenminister Saar sprach dagegen von einem historischen Recht des jüdischen Volkes, seine nationale Heimstätte im Land wiederzuerrichten, einschließlich des betreffenden Gebiets.
1: Der Städtetag fordert, eine Pflegevollversicherung einzuführen. Hintergrund ist die zunehmende finanzielle Überlastung der Städte und Gemeinden. Aus der Nachrichtenredaktion Christiane Rüther.
3: Die Bundesregierung plant eine Pflegereform. Sie soll noch in diesem Jahr verabschiedet werden. Jetzt ein neuer Vorschlag, eine Pflegevollversicherung. Städtetagspräsident Jung sagte der Neuen Osnabrücker Zeitung, so würden Menschen, die ihr Leben lang hart gearbeitet haben, nicht mehr wegen der Pflegekosten in die Sozialversicherung fallen. Wenn Senioren ihren Heimplatz nicht mehr selbst bezahlen können, müssten die Städte und Gemeinden einspringen. Bei der Umstellung auf eine Pflegevollversicherung rechnet Jung mit einer Entlastung der kommunalen Haushalte in Milliardenhöhe.
1: Polen plant, die Steuern für große Energie- und Kraftstoffunternehmen befristet zu erhöhen. Der Steuersatz soll im kommenden Jahr von jetzt 19% auf 30% steigen. Das gilt für Unternehmen aus den Bereichen Öl, Gas und Strom, wenn sie im Jahr mehr als 50 Millionen Euro Umsatz machen. Die polnische Regierung verwies auf die aktuell ungewöhnlich hohen Gewinne der betroffenen Konzerne. Mit den zusätzlichen Einnahmen will sie Hilfen für energieintensive Industrien finanzieren. Der große Waldbrand bei Hürtgenwald in der Eifel ist vollständig gelöscht. Die letzten Einheiten ziehen sich aus dem Brandgebiet zurück, wie der Bürgermeister der gleichnamigen Gemeinde Kranen am Abend mitteilte. Das Feuer war vor einer Woche ausgebrochen. Ein Ortsteil von Hürtgenwald im Kreis Düren wurde zwischenzeitlich aus Sicherheitsgründen evakuiert. Die Flammen hatten sich bis auf 15 Meter an die Ortschaft angenähert. Inzwischen sind alle Bewohner zurück in ihren Häusern. Das waren die Nachrichten. Das Wetter in Deutschland. Am Tage gebietsweise heiter im Süden und im Nordwesten Schauer und Gewitter, Höchstwerte 18 bis 26 Grad. Am Samstag zeitweise Regen und vereinzelt Gewitter. Vom Nordosten bis zum Süden freundliche Phasen, 17 bis 25 Grad. Am Sonntag überwiegend trocken, im Norden gebietsweise Regen bei 18 bis 26 Grad. Es ist jetzt 3.03 Uhr.
4: Und da schauen wir auf die Straßen. Der Verkehrsservice in der ARD-Hitnacht. Die A4 Görlitz Richtung Dresden ist zwischen Kodersdorf und Niederseifersdorf wegen Bauarbeiten bis 5 Uhr gesperrt. Eine Umleitung führt sie über die U4. Die A7 Kassel Richtung Fulda ist zwischen Kirchheim und Hattenbacher Dreieck wegen eines querstehenden Anhängers gesperrt. Und die A70 Bamberg Richtung Schweinfurt-Werneck ist zwischen Dreieck Werntal und Dreieck Schweinfurt-Werneck wegen Bergungsarbeiten nach einem Unfall bis ca. 6 Uhr gesperrt. Gute und sichere Fahrt.
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4: Ja, schön, dass Sie die mit uns verbringen, die ARD-Hitnacht. Ich bin Imme Tröger und wir gehen heute aus Dresden gemeinsam durch diese Nacht. Wach bleiben geht gleich mit Marianne Faithfull und The Ballad of Lucy Jordan und mit Nick Kamen, I Promised Myself. Das sind die Wachhalter hier in der neuen Stunde. Willkommen!

Die AD-Nacht mit Anastasia um 3.19 Uhr. Ich bin Imme Tröger. Schön, dass Sie mit uns durch die Nacht gehen. An dieser Stelle mit einem Künstler, der sehr vielseitig ist und auch interessant und den man auch schon gehört hat, obwohl man es nicht wusste in dem Moment. Die Rede ist von Tony Carey. Geboren in den USA, hat er seine Liebe zu Deutschland entdeckt, lebt auch seit vielen Jahren bei uns. Er hat Musiken für deutsche Fernsehserien wie den Tatort geschrieben. Er hat mit Peter Maffay an Tabaluga gearbeitet. Er war auch Produzent für Stars wie Milva, Chris Norman, Jennifer Rush und Joe Cocker. Und ganz nebenbei hat er sich selbst auch mit Hits versorgt und natürlich auch überzeugt. So wie mit diesem Song hier. Hier ist Tony Carey und Room with a View. Willkommen in der AD-Hitnacht. Wir halten Sie zusammen wach. Wir gehen durch die Nacht gemeinsam in den neuen Tag.

0: Und hier ist der Verkehrsservice in der ARD-Hitnacht. Die A4 Görlitz Richtung Dresden ist zwischen Kodersdorf und Niederseifersdorf wegen Bauarbeiten bis 5 Uhr gesperrt. Eine Umleitung führt sie über die U4. Die A7 Kassel Richtung Fulda ist zwischen Kirchheim und Hattenbacher Dreieck wegen eines querstehenden Anhängers nach wie vor gesperrt. Und die A70 Bamberg Richtung Schweinfurt-Wenneck ist zwischen Dreieck-Werntal und Dreieck-Schweinfurt-Wenneck wegen Bergungsarbeiten nach einem Unfall noch bis ca. 6 Uhr gesperrt. Gute Fahrt!
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1: Tim Bensko. Und nur noch kurz die Welt retten. Die ARD-Hitnacht ist hier mit Imme Tröger, gleich auch mit den Spice Girls und Viva Forever. Einen schönen guten Morgen wünschen wir. Und da sage ich schon mal Danke an Leo. Der hat nämlich Nachrichten bei uns auf dem AB hinterlassen, hat gleich zweimal durchgerufen. Unter anderem hat er uns das erzählt.
2: Ja, hallo, da ist der Leo nochmal aus Unterhaching. Das war eine schöne Ansprache, was da gemacht haben mit den Senioren. Also ich habe vorher schon mal angerufen, ich bin auch im Rentenzustand, ich bin noch nicht der graue Wolf, ich bin schon ein bisschen blond gemacht. Aber das war ganz schön, was da gesagt haben. Und alles Gute ans Team und an die Tracker und an die noch arbeiten müssen. Und ich genieße das, dass ich es nach 45 Jahren nicht mehr so machen muss. Es war eine super schöne Zeit, aber irgendwann geht es nicht mehr, weil sich die Zeit verändert einfach. Gut, ciao, tschüss, vierte.
1: Ja, vielen Dank an Leo für die Wortmeldung zum Tag der Senioren, der ja heute gefeiert wird. Und grau ist übrigens überhaupt niemand. Das ist Huskyblond. Und danke auch an Andreas für die Grüße.
3: Moin, hier ist der Andreas aus Wenningstedt. Ich wünsche einen schönen Abend, eine schöne Restnacht und einen schönen Freitag. Und Musik ist super duftig, wie immer. Und ja, bis irgendwann mal. Tschüss und Ahoi, Andreas aus Wenningstedt.
1: Ja, da danken wir natürlich. Und auch Ihre Mails zu den Lieblingsohrwürmern sind hier angeflattert gekommen. Eddies Ohrwurm für den Tag, für den ganzen Tag könnt ihr immer hören, ist Alone von den Bee Gees. Bei Stefan ist es Hold on My Heart von Genesis. Jens hat uns eine Mail geschrieben, wollte bloß gucken, ob die auch ankommt, ob sein Mailkasten funktioniert. Jens, tut er, Mail ist angekommen. Und Peter schreibt ganz lieb, ich will dir eine schöne Sendung wünschen und allen Lkw-Fahrern eine gute Arbeitsnacht bzw. Tag wünschen und dass sie immer gut nach Hause kommen. Ich bin Niederländer, wohne in Deutschland und arbeite hier. Bayern ist meine Heimat. Peter, wir wünschen auch allen Fahrern eine gute Fahrt. Da schließen wir uns gerne an. Danke für Ihre liebe Post heute Nacht an ard-hitnacht@mdr.de. Danke, dass Sie an uns denken und wir bringen Sie weiter in den neuen Tag. Machen wir jetzt zusammen sehr würzig mit den Spice Girls.

Sascha mit Lucky Day hier am Freitagmorgen in der ARD-Hitnacht. Wir gehen der neuen Stunde entgegen, zusammen mit Elton John und George Michael. Und wenn die Gerichte stimmen und wenn Sir Elton da vielleicht auch ganz gerne mitmacht, dann könnte das nächste Lied nicht das einzige Duett zwischen Elton John und George Michael bleiben, denn in den 90ern arbeitete George Michael an einem weiteren Duett. Er hat da auch schon Tracks aufgenommen dazu. Allerdings blieb das Lied unvollendet. Und nun hofft der Cousin von George Michael, dass Elton das Duett vielleicht fertigstellt, dass er es vollendet. Und dann wären wir um einen weiteren George Michael-Hit reicher. This Kind of Love, so heißt das geplante Stück. Wenn es denn fertig wird, hoffe ich, wir werden es hören. Bis dahin nehmen wir das, was schon da ist. Wenn das auch so wird, das Neue wie der hier, dann ist alles in Ordnung. Hier sind George Michael und Elton John und Don't Let the Sun Go Down on Me. Hier ist die ARD-Hitnacht mit Imme Tröger. Schön, dass Sie mit uns wach werden.

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1: Um 4 Uhr mit Wolfgang Berger. Deutschland und 6 weitere Staaten haben ein israelisches Siedlungsprojekt im Westjordanland verurteilt. In einer gemeinsamen Erklärung der 4 Staats- und Regierungschefs fordern sie Israel auf, das umstrittene Vorhaben aufzugeben. Aus Berlin Dagmar Pepping.
2: Die Entscheidung der israelischen Regierung, Ausschreibungen für den Bau des Siedlungsprojektes zu veröffentlichen, ist inakzeptabel, heißt es in der gemeinsamen Erklärung, die von der Bundesregierung herausgegeben wurde. Das Siedlungsgebiet würde die Aussichten auf eine Zwei-Staaten-Lösung untergraben, indem das Westjordanland geteilt und die Einheit der palästinensischen Gebiete beschädigt werde. Die Länder fordern die Regierung Israels, Zitat, nachdrücklich dazu auf, die Pläne unverzüglich zurückzunehmen und die Ausweitung der Siedlungen im Westjordanland zu beenden.
1: In der Debatte um die anstehende Pflegereform fordert der Deutsche Städtetag die Einführung einer Pflegevollversicherung. So könne verhindert werden, dass Menschen wegen zu hoher Kosten in die Sozialhilfe rutschen, sagte Städtetagspräsident Jung der Neuen Osnabrücker Zeitung. Außerdem könnten die Kommunen jährlich in Milliardenhöhe entlastet werden. Der Verband dringt auch auf eine Begrenzung der finanziellen Belastung für Pflegeheimbewohner. Die Kostendeckelung müssten Bund, Länder und Kommunen gemeinsam mit finanzieren. Der große Waldbrand bei Hürtgenwald in der Eifel ist vollständig gelöscht. Die letzten Einheiten ziehen sich aus dem Brandgebiet zurück, wie der Bürgermeister der gleichnamigen Gemeinde Kranen am Abend mitteilte. Das Feuer war vor einer Woche ausgebrochen. Ein Ortsteil von Hürtgenwald im Kreis Düren wurde zwischenzeitlich aus Sicherheitsgründen evakuiert. Die Flammen hatten sich bis auf 15 Meter an die Ortschaft angenähert. Inzwischen sind alle Bewohner zurück in ihren Häusern. Ein schweres Erdbeben hat die südliche Andenregion von Peru erschüttert. Mindestens 2 Menschen wurden laut Zivilschutz verletzt. Die Behörden meldeten außerdem Schäden an Häusern, Gesundheitszentren und einer Schule. Aus dem ARD-Studio Südamerika Anne Herberg.
3: Zur Stärke des Bebens gibt es unterschiedliche Angaben. Während das peruanische geophysikalische Institut IGP einen Mittelwert von 7,2 angab, ermittelte der US-amerikanische geologische Dienst einen Wert von 6,7. Aufgrund der Tiefe des Epizentrums von laut peruanischen Angaben 108 Kilometern und den eher wellenförmigen Erschütterungen seien größere Schäden wohl ausgeblieben, erklärte der Leiter der Generalinspektion der peruanischen Polizei Hernán Tavera gegenüber der Zeitung La Repubblica.
1: Das waren die Nachrichten. Das Wetter in Deutschland. Am Tage gebietsweise heiter im Süden und im Nordwesten, Schauer und Gewitter, Höchstwerte 18 bis 26 Grad. Samstag zeitweise Regen und vereinzelt Gewitter, vom Nordosten bis zum Süden freundliche Phasen, 17 bis 25 Grad. Am Sonntag überwiegend trocken, im Norden gebietsweise Regen. Es ist 4.03 Uhr.
4: Und da schauen wir auf die Straßen. Hier ist der Verkehrsservice in der ARD-Hitnacht. Die A4 Görlitz Richtung Dresden ist zwischen Kodersdorf und Niederseifersdorf wegen Bauarbeiten noch bis 5 Uhr circa gesperrt. Eine Umleitung führt sie über die U4. Die A7 Kassel Richtung Fulda ist zwischen Kirchheim und Hattenbacher Dreieck wegen eines querstehenden Anhängers gesperrt. Und A70 Bamberg Richtung Schweinfurt-Wenneck, die ist gesperrt zwischen Dreieck Werntal und Dreieck Schweinfurt-Wenneck wegen Bergungsarbeiten nach einem Unfall. Das Ganze voraussichtlich noch bis ca. 6 Uhr. Gute Fahrt.
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4: Und damit einen schönen guten Morgen, die ARD-Hitnacht für ihren Start in den neuen Tag. Heute aus Dresden mit Imme Tröger. Möge es ein guter Tag für Sie sein, egal ob Sie in diesen Tag erst starten oder so langsam auf dessen Ausklang gucken. Diese Stunde gibt's Musik von Ich und Ich, Universum werden wir hören und Whitney Houston mit I Wanna Dance With Somebody. So geht's durch die Nacht in den neuen Tag, kurz nach 4 am Freitagmorgen.

Ich und ich mit Universum in der ARD-Hitnacht. Diese Nacht führt sie geradewegs hinein in den neuen Tag. Und das ist der Namenstag von Balduin, von Maximilian und von Pius. Grüße gehen raus an Balduin, den kühnen Freund oder auch den tapferen Beschützer, an Maximilian, den Größten, und an Pius, den Frommen, den Rechtschaffenden oder auch den Pflichtbewussten. Was für spannende Namen heute auch wieder. Und wir wünschen einen ebenso schönen Namenstag und einen wunderbaren Freitag jetzt auch zu Lynyrd Skynyrd und Sweet Home Alabama. Ich bin Imme Tröger, sag willkommen in der ARD-Hitnacht und kommen Sie gut mit uns in den neuen Tag.

ziemlich querbeet. Deshalb mag ich auch eure Musik. Macht weiter so, euer Streifenfahrer Uwe Ostseitz. Irmgard hat uns geschrieben und sie findet die Hitnacht echt super heute, freut sich über die Musik und auch über den Begriff Husky Blond für die Haarfarbe von Senioren. Die begehen ja heute ihren Ehrentag. Heute ist Tag der Senioren. Und Grüße kommen auch von Hartmut. Der schreibt, ich liege in Rheinland-Pfalz im Krankenhaus und höre die ARD-Hitnacht aus Dresden. Das macht was mit mir. Ich träume von der schönen Mosel, von der Stadt, die mir so viel bedeutet. Ich stelle mir vor, wie sie gleich wach wird und sie hat mir viel zu erzählen heute Morgen. Hartmut Dresden grüßt erstmal zurück und wünscht herzlich gute Besserung. Danke Ihnen allen für die Grüße, für die Anrufe, für die Post. Immer, immer wieder gerne. Schön, dass Sie mit uns durch die Nacht gehen in diesen neuen Morgen. Zusammen jetzt mit Juanes und La Camisa Negra um 4:25 Uhr in der ARD-Hitnacht.

0: Und hier ist der Verkehrsservice in der ARD-Hitnacht. Die A4 Görlitz Richtung Dresden ist zwischen Kodersdorf und Niederseifersdorf wegen Bauarbeiten noch bis 5 Uhr circa gesperrt. Eine Umleitung führt sie über die U4. Die A7 Kassel Richtung Fulda ist zwischen Kirchheim und Hattenbacher Dreieck wegen eines querstehenden Anhängers nach wie vor gesperrt. Und A70 Bamberg Richtung Schweinfurt-Wenneck. Die ist gesperrt zwischen Dreieck Werntal und Dreieck Schweinfurt-Wenneck wegen Bergungsarbeiten nach einem Unfall. Das Ganze circa noch bis 6 Uhr. Wir wünschen eine gute Fahrt.
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UB40 mit Can't Help Falling in Love. Das ist die ARD-Hitnacht hier um 4.35 Uhr. Und da hätten wir um ein Haar Tom Petty jetzt an dieser Stelle gehört mit seinen Heartbreakers, also beim nächsten Song. Denn als Mike Campbell den Song schrieb, da konnte er sich vorstellen, dass ihn vielleicht Tom Petty singt. Der allerdings, der wollte nicht. Also so richtig passte das Lied nicht zur Band und auch nicht zum neuen Album. Und so rief der Produzent Don Henley an und der war sofort Feuer und Flamme für das Lied und machte den Song zum Hit. Hier ist Don Henley mit The Voice of Summer. Schönen guten Morgen.

0: Ein Young Cannibals Good Thing um 4.52 Uhr. Die ARD-Hitnacht ist hier mit Imme Tröger. Mit schöner Musik, eben ja, mal zum Durchhalten und manchmal auch zum Wachbleiben oder auch richtig munter werden. Gleich gibt's das Neueste des Morgens und den Blick auf die Straßen. Und bis dahin begleiten Sie auch Fox the Fox mit Precious Little Diamonds und Bob Dylan mit Blowing in the Wind. So fängt der neue Morgen gut an. Einen schönen Freitag wünsche ich.
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0: Heute scheint sie nicht auf die Sonne. Im Verlauf werden die Wolken vom Südwesten her allmählich mehr und nachfolgend ziehen dann gebietsweise schauerartige Regen auf so rum. Und das Ganze bei 21 bis 26 Grad. Morgen wechselnd bewölkt mit Sonne. Dabei sind im Verlauf einige Schauer und Gewitter unterwegs. 18 bis 22 Grad. Sonntag heiter bis wolkig, meistens trocken.
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2: Um 5 Uhr mit Wolfgang Berger. Deutschland und 6 weitere Staaten haben ein israelisches Siedlungsprojekt im Westjordanland verurteilt. In einer gemeinsamen Erklärung der 4 Staats- und Regierungschefs fordern sie Israel auf, das umstrittene Vorhaben aufzugeben. Aus Berlin Dagmar Pepping.
3: Die Entscheidung der israelischen Regierung, Ausschreibungen für den Bau des Siedlungsprojektes zu veröffentlichen, ist inakzeptabel, heißt es in der gemeinsamen Erklärung, die von der Bundesregierung herausgegeben wurde. Das Siedlungsgebiet würde die Aussichten auf eine Zwei-Staaten-Lösung untergraben, indem das Westjordanland geteilt und die Einheit der palästinensischen Gebiete beschädigt werde. Die Länder fordern die Regierung Israels, Zitat, nachdrücklich dazu auf, die Pläne unverzüglich zurückzunehmen und die Ausweitung der Siedlungen im Westjordanland zu beenden.
2: Der Städtetag fordert, eine Pflegevollversicherung einzuführen. Hintergrund ist die zunehmende finanzielle Überlastung der Städte und Gemeinden. Aus der Nachrichtenredaktion Christiane Rüther.
4: Die Bundesregierung plant eine Pflegereform. Sie soll noch in diesem Jahr verabschiedet werden. Jetzt ein neuer Vorschlag, eine Pflegevollversicherung. Städtetagspräsident Jung sagte der Neuen Osnabrücker Zeitung, so würden Menschen, die ihr Leben lang hart gearbeitet haben, nicht mehr wegen der Pflegekosten in die Sozialversicherung fallen. Wenn Senioren ihren Heimplatz nicht mehr selbst bezahlen können, müssten die Städte und Gemeinden einspringen. Bei der Umstellung auf eine Pflegevollversicherung rechnet Jung mit einer Entlastung der kommunalen Haushalte in Milliardenhöhe.
2: Der große Waldbrand bei Hürtgenwald in der Eifel ist vollständig gelöscht. Die letzten Einheiten ziehen sich aus dem Brandgebiet zurück, wie der Bürgermeister der gleichnamigen Gemeinde Kranen am Abend mitteilte. Das Feuer war vor einer Woche ausgebrochen. Ein Ortsteil von Hürtgenwald im Kreis Düren wurde zwischenzeitlich aus Sicherheitsgründen evakuiert. Ein schweres Erdbeben hat die südliche Andenregion von Peru erschüttert. Mindestens 2 Menschen wurden laut Zivilschutz verletzt. Die Behörden meldeten Schäden an Gesundheitszentren und einer Schule. Aus dem ARD-Studio Südamerika Anne Herberg.
5: Zur Stärke des Bebens gibt es unterschiedliche Angaben. Während das peruanische Geophysikalische Institut IGP einen Mittelwert von 7,2 angab, ermittelte der US-amerikanische Geologische Dienst einen Wert von 6,7. Aufgrund der Tiefe des Epizentrums von laut peruanischen Angaben 108 Kilometern und den eher wellenförmigen Erschütterungen seien größere Schäden wohl ausgeblieben, erklärte der Leiter der Generalinspektion der peruanischen Polizei Hernán Tavera gegenüber der Zeitung La Repubblica.
2: Das waren die Nachrichten.
0: Hier kommt der MDR Sachsen Verkehrsservice. Im Landkreis Greiz ist die Straße zwischen Abzweig Arnsgrün und Wolfsheim wegen Sicherungsmaßnahmen gesperrt. Für mehr Tipps, unsere kostenlose Verkehrshotline 0800 637 5637. 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
0: Guten Morgen.

0: Schönen guten Morgen.
1: 5:10 Uhr, genau, Freitag.
2: Guten Morgen, hier sind Ihre Frühmoderatoren Elena und der Silvio.
1: Gott. So sieht das aus. Ja, aber das haben wir alles sehr, sehr gut verstanden, obwohl die Dame eigentlich ja aus der Oberlausitz kommt.
0: Genau.
1: Und ich liebe ja diesen Dialekt.
0: Und heute wird der Tag der Oberlausitz gefeiert. Ja. Natürlich geht es da auch um die Mundart. Und deswegen haben wir dieses Gedicht hier für Sie.
1: Oh, sehr schön.
2: Eine Froschgeschichte. Zwei frische Resten an der Wald, sie hupten munter rum. Sie kamen auf einen Baum, gut, dort ging es uns sehr schlimm. Sie fielen in eine Butterfass, plumps, rei ans Honigbraus. Der Wand war hoch, der Wand war steil, sie konnten nämlich raus. Nun schwommen sie alle an Rome rum, verzweifelt Haar und Tee. Das wurden aber nicht genutzt, da war kein Ausweig nie. Der eine meint, das hört man auf, das Rudern hat keinen Zweck. Da machte alle Viere breit, ging unter und war weg. Der andere denkt, so dumm bin ich nicht, das wäre doch wohl gelacht. Der ruderte und schwamm die ganze Nacht. Und wo der neue Morgen kam, da hat er festen Grund, da saß er auf der Butter drauf, war munter und gesund.
0: Eine Froschgeschichte konnte man ganz gut verstehen, finde ich. Also zwei Frösche rutschen ins Butterfass, der eine gibt auf und der andere strampelt es zu Butter und befreit sich.
1: Du, ansonsten die Untertitel, die liefen unten lang. Ich hoffe, Sie haben nachgeguckt. Nein, 5:11 Uhr haben wir. Schönen guten Morgen.

0: Guten Morgen, 5:18 und am Wochenende findet die erste Runde des DFB-Pokals statt. Auch drei sächsische Teams sind ja dabei mit unterschiedlichen Chancen. Patrick Fritsche vom Sport ordnet das mal für uns ein. Die Großen gehen doch in der Regel als Favorit in die Partie, also RB Leipzig, oder?
1: Ja, zweifelsohne. Als Bundesligist und Champions-League-Teilnehmer hat man in der Auslosung Eintracht Trier zugelost bekommen. Also auch ein wilder Ritt für Auswärtsfahrer in eine zugegeben dafür sehr schöne Stadt. Eintracht Trier spielt aktuell in der Regionalliga Südwest, war auch mal Zweitligist in den früheren 2000ern. Das ist also schon ein bisschen her. Und RB als Erstligist gegen einen Viertligisten, das sollte im Normalfall funktionieren. Aber das ist ja das Geile am Fußball, ne? Da ist nix normal. Anpfiff in Trier ist morgen Abend 18 Uhr.
0: Und so ein Duell Erstligist gegen Viertligist gibt es auch bei uns in Sachsen, da wahrscheinlich ähnlich eindeutig.
1: Genau, Erzgebirge Aue spielt ja seit dieser Saison Regionalliga und trifft morgen um 15.30 Uhr auf Europa-League-Teilnehmer Hoffenheim. Mhm. Da ist quasi einmal umgedreht, da hat das Team aus Sachsen im Normalfall keine Chance, aber auch da, ne, wer weiß, ja, Konjunktiv. Aue hatte sich im Mai über den Sachsen-Pokal qualifiziert und soll dieses Spiel vor allem erstmal genießen. Denn ob danach noch ein Pokalfight erfolgen kann, das ist eher unwahrscheinlich, aber nicht unmöglich, wer weiß.
2: Es gibt doch aber auch trotzdem diese Regel hier, diese Pokal hat seine ganz eigenen...
0: 5 € ins Phrasenschwein,
2: okay,
0: du weißt.
2: Aber es gibt ja noch Dynamo Dresden, auf die mal geguckt, die haben eine leichte Aufgabe, ne?
1: Ja, das traut man sich ja im Pokal immer nicht so zu sagen, ne? Aber Sonntag spielt Dynamo Dresden vollkommen richtig auswärts in Münster gegen Westfalia Rhynern. Ebenfalls ein Regionalligist, Aufsteiger in dieser Saison, die spielen bisher auch eine wirklich gute Runde, sind ungeschlagen. Das Problem für die ist aber, die dürfen nicht zu Hause spielen. Es ist ein Stadtteil von Hamm, Westfalen, und dort gibt es kein Stadion, was den Regularien des Deutschen Fußballbundes entspricht. Und deswegen wird eben im Preußenstadion in Münster gespielt. Das Ganze dann am Sonntag um 15.30 Uhr. Und das Stadion kennt Dynamo aufgrund von Auswärtsspielen gegen Preußen Münster sogar besser als das eigentliche Heimteam. Also auch das sollte der dritte Konjunktiv machbar sein.
0: Okay, dann schauen wir mal, ob der Konjunktiv Tore schießt. Dankeschön, Patrick Fritsche.

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1: Das Wetter bringt heute zunächst Sonne, später dann Wolken und Regen, teils auch Gewitter. Maximal 26 Grad. Aktuell in Dresden 16, Klipphausen meldet 13 Grad. In Dorfhain in der Sächsischen Schweiz ist ein Mann mit einem Luftgewehr beschossen worden. Laut Polizei wurde er dabei leicht verletzt. Der 45-Jährige war demnach mit einem Rasentraktor über eine Wiese gefahren, als die Schüsse fielen. Der Schütze, ein 46-jähriger Mann, wurde gestellt. Bei ihm fanden die Beamten zwei Luftgewehre, die beschlagnahmt wurden. Der Schütze war zudem betrunken und aggressiv. Mit einem Atemalkoholwert von rund 2 Promille wurde er in eine Klinik eingeliefert. Ein Ausflug zum Prebisch-Tor im Nationalpark Böhmische Schweiz in Tschechien hat für eine Familie jetzt ein finanzielles Nachspiel. Weil der Sohn auf einer der Aussichtsplattformen an der Sandsteinbrücke mit einem spitzen Gegenstand etwas in den Felsen ritzte, wurde eine Geldstrafe von umgerechnet rund 400 Euro fällig. Christiane Kuhlmann berichtet.
2: Das sei die Höchststrafe, die die Ranger direkt verhängen könnten, teilte die Nationalparkverwaltung in einem Facebook-Post mit. Ein anderer Besucher hatte die Zuwiderhandlung mit seinem Handy gefilmt und die Behörden alarmiert. Ein veröffentlichtes Video zeigt, dass der Junge offenbar eine Art Lineal- oder Geodreieck benutzt hat. Im konkreten Fall habe es sich eher um einen Kinderfehler als um böse Absicht gehandelt, räumte ein Sprecher der Nationalparkverwaltung ein. Trotzdem appellierte er an alle Besucher, sich an die Regeln zu halten. Der Sandstein an Aussichtspunkten und entlang der Wanderwege sei keine Seite in einem Gästebuch.
1: Für die Region Meißen ist der neue Lehrstellenkompass Futureline erschienen. Nach Angaben der Kreishandwerkerschaft dient das Nachschlagewerk Schulabgängern zur Berufsorientierung. Ziel sei es, Jugendlichen der Region eine verlässliche Entscheidungshilfe zu geben und zugleich viele geeignete Auszubildende für das Handwerk zu gewinnen. In der aktuellen Ausgabe werden 99 Berufe vorgestellt. Dazu präsentieren 104 Betriebe ihre Angebote.
3: Und hier kommt der MDR Sachsen Verkehrsservice. Im Moment liegen uns keine Verkehrsmeldungen vor. Wenn Sie aber was entdeckt, hat man Staus am Blitzern. 0800 637 5637. 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
4: Und da ist er ja, der Bruce.
3: Der Bruce Springsteen.
4: Bruce Springsteen. Schönen guten Morgen.

0: Eruption, One-Way-Ticket hier bei uns beim Sachsenradio, 5.40 Uhr. Guten Morgen.
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0: Mit Josefine Bechler. Und wie wird's Wetter heute?
2: Naja, im Großen und Ganzen würde ich sagen, die erste Tageshälfte auf jeden Fall sehr freundlich mit längeren Sonnenanteilen. Es sind zwar auch ein paar Wolkenfelder unterwegs, aber da kommt die Sonne sehr gut durch. Im Laufe des Nachmittags, aber auch schon jetzt im Laufe des Vormittags, kommen dann so von Süden, also es geht im Vogtland los, immer mehr Wolken auf uns zu, die breiten sich dann über Sachsen aus und nachfolgend ziehen dann so im Laufe des Nachmittags auch schauerartige Regengüsse wieder auf und da können auch örtlich Gewitter mit eingelagert sein, vor allem in den Abendstunden und nachts kann das dann nochmal richtig heftig werden.
0: Und wollen wir mal auf die nächsten Tage gucken, was kommt da auf uns zu?
2: Ja, wenn an diese Luftmassengrenze erstmal wieder durch ist, dann gibt's morgen natürlich auch noch weitere Schauer und Gewitter, aber der Sonntag wird dann schon wieder ruhiger, es ist meistens trocken, die Sonne kommt mehr durch. Die Temperatur ist aber jetzt erstmal am Wochenende wieder eher mäßig warm Bereich, bei Werten bis 21, 22 Grad. Ab Montag wird's dann langsam wärmer und zum Dienstag, Mittwoch kann's sogar wieder sommerlich warm werden.
0: Besten Dank, Josefine Bechler bei uns im MDR Sachsen Wetterstudio.
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2: Zeugt es von einem besonderen Gottvertrauen oder ist es der ultimative Gruselkick? Auf dem Pesterwitzer Friedhof kann man übernachten. Nicht in der Hängematte zwischen zwei Bäumen, sondern in einem alten Gemäuer, wo zu früheren Zeiten Verstorbene aufgebahrt wurden. Das kleine Gebäude wurde zweckmäßig umgebaut und das einzige Zimmer mit einem Dreifachstockbett ausgestattet, dient nun als Pilgerherberge. Das heißt, man kann dort auf dem Weg eine oder mehrere Nächte bleiben. Ein bisschen Überwindung gehöre vielleicht schon dazu, hinter dem vergitterten Fenster in den Schlaf zu kommen, aber ruhige Nachbarn seien garantiert, unken manche mit einem Augenzwinkern. Die Jakobuskirche in diesem Stadtteil von Freital mit umliegendem Jakobikirchhof liegt am sächsischen Jakobsweg. Auf dem Tisch in der kleinen Herberge stehe zur Krönung des Morgens löslicher Kaffee mit gleichem Namen und ein Bäcker für die Brötchen zum Frühstück sei auch gut erreichbar, so heißt es. Wie nah darf die Welt der Lebenden an die Stätte der Toten heranrücken? Ist es pietätlos oder gerade ein Zeichen dafür, dass der Tod zum Leben gehört, wenn der Friedhof vorübergehend zur lebendigen Herberge wird? Und wie durchlässig sind die Grenzen zwischen uns Lebenden und den Verstorbenen? Eine tiefe Kluft oder bleiben übersinnliche Verbindungen? Gerade die Friedhöfe sind Orte, wo wir die Fährte zu diesem Geheimnis aufnehmen können. In einem Bibelwort heißt es, wir haben hier keine bleibende Stadt, sondern die zukünftige suchen wir. Glaube ist kein Wissen, das man ein für alle Mal hat. Glaube ist ein Suchen. Ich begebe mich auf eine Spur letzten Vertrauens in das Leben. Als Christ sage ich, ich suche Gott, weil ich an ein personales Gegenüber glaube, an ein Gesicht, das mich freundlich ansieht und Zeit und Ewigkeit in seiner Hand hält. Insofern bildet der Pilgerweg immer auch die Suchbewegung des Glaubens ab. Auf dem Weg machen Menschen Erfahrungen, die sie neu erden und zugleich aufrichten. Aber es sind Stationen auf einem Weg, der weitergeht und am Ende der Zeit in Gottes Armen aufgehoben sein wird. Insofern lehrt uns der Friedhof als Wegstation, nach dem Ziel jenseits unseres Lebens zu fragen. So entsteht Gelassenheit im Leben und im Sterben. Was also kann uns passieren in der Nacht auf dem Friedhof und überhaupt in den Gefahren des Lebens? Wir gehören Gott. Wir bleiben bei ihm geborgen in Zeit und Ewigkeit.

0: Schönen guten Morgen mit den Sachsenradio. 6 Minuten noch bis. Ich wollte so 6 Uhr sagen, irgendwas? Aber 6 Minuten noch bis 6. Und gestern, Elena, gab es bei mir Schulsporterinnerungen.
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0: Komm, was kennst du noch aus dem Schulsport?
2: Oh nein, nichts Gutes.
0: Das ging mir gestern
2: mir fallen sofort so die schlimmen Sachen ein. Ja. Weißt du, so wenn man über diese Kästen springen musste.
0: Kasten springen, genau.
2: Genau, oder weiß nicht,
0: Kletterstange.
2: Nochmal.
0: Pass auf, ich war nämlich gestern in Straßgräbchen und zwar beim Sportverein und da gab es gerade Sport. Das war jetzt kein Schulsport, sondern wirklich so Vereinssport, aber da habe ich in der Ecke halt die Kletterstangen gesehen. Dann diese Sprungbretter, weißt du, wo du drauf springst?
2: Ja, die gar nichts helfen.
0: In dem Fall, naja, das würden die in Straßgräbchen jetzt anders sehen, aber da waren so Mattenstapel aufgebaut.
3: Ein Mattenstapel, genau, eine Rolle. Die kleineren machen eine Rolle, die größeren müssen dann Überschlag machen.
4: So, wieso steht da jemand, hält da noch so einen Stapel hin? Das ist nur eine Schwierigkeit.
3: Je höher man nach oben abspringt, ist umso schöner sieht es aus.
4: Gut, da hinten haben wir den Schwebeball. Ja, Schwebebalken, ne?
3: Gott. Richtig. Ja, das Gleichgewicht halten, gut aussehen. Ja.
4: Da hinten ist der Schwebebalken nur in klein. Also es ist einfach nur eine umgedrehte Bank und da hat man den Schwebebalken in klein.
3: Richtig, unsere Kleinsten machen dann die ersten Übungen, was dann mal auf dem Schwebebalken gemacht werden soll.
0: Das stimmt, aber daran erinnere ich mich noch, dass du einfach diese Bänke umgedreht hast und dann hat sie auch so einen ganz kleinen Schwebebalken.
2: Ja.
0: Frau Seegott war das, die hatte mich nämlich eingeladen, aber jetzt nicht, damit ich Sport machen muss zum Glück, sondern sie hat auch gesagt, Mensch, es gibt einen ganz besonderen Grund, heute soll ein Staffelstab übergeben werden, also gestern. Karin Seifert, die hatte nämlich bisher die Leitung inne und hat es nun an die Jugend übergeben, wie sie sagt.
5: Weil ich langsam in das Alter komme und die Jugend voran soll.
4: Fällt das schwer oder fällt das leicht abzugeben?
5: Ja.
4: Ehrlich.
5: Das ist schwer, fällt es schon, ja.
0: Ach, du bleibst aber erhalten, also du machst ja noch weiter.
5: Ich mache weiter als Übungsleiter, genau. Ich war Sportlehrer und mein Hobby sozusagen war auch mein Beruf und umgekehrt, mein Beruf war mein Hobby und dadurch ist das alles so.
4: Und die Kinder mögen dich, habe ich schon gemerkt.
5: Die mögen dich noch, ja, und wenn sie mal sagen, nee, nimmer, dann höre ich gar nicht.
4: Dann hörst du auch.
2: Oh Gott.
0: Aber es ist,
2: klingt
0: so süß.
2: Nicht so, als ob das so schnell passieren
0: würde. Aber es ist
2: würde.
0: So süß, weil ich habe die Frau Seifert dann mich gefragt, na, aber du wirst doch bestimmt immer mal hingucken, wie die Jugend das jetzt macht in der Führung. Sie sofort, ja. Und wenn was nicht passt, dann sag ich's auch.
2: Dann sag ich's
0: so.
2: Auch.
0: Heute übrigens schon Abschluss vom Musikmixmobil. Und was habe ich mir da für ein Büro ausgesucht? Eine Steuerkanzlei.
2: Das ist nicht dein Ernst.
0: Keine Ahnung, wie es dazu kam. Steuerkanzlei, da bin ich heute in Pöhl-Möschwitz. Ich hoffe, dass ich nur Musik machen muss dort.

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1: Kurzer Blick aufs Wetter. Heute scheint zunächst oft die Sonne. Im Verlauf werden die Wolken vom Südwesten ja allmählich mehr. Dann kann es schauerartigen Regen geben. Das Ganze bei 21 bis 26 Grad. Morgen wechselnd bewölkt mit Sonne. Dabei im Verlauf auch wieder einige Schauer und Gewitter, die drin sind.
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3: Mit Dirk Döbrich. Guten Morgen. Der Deutsche Städtetag spricht sich für den Umbau der Pflegeversicherung zu einer Vollversicherung aus. Wie Städtetagspräsident und Leipziger Oberbürgermeister Jung der neuen Osnabrücker Zeitung sagte, fallen Menschen so nicht mehr wegen hoher Pflegekosten in die Sozialhilfe. Zudem würden kommunale Haushalte dadurch jährlich um Milliarden entlastet. Grund für den Vorstoß ist laut Jung die zunehmende finanzielle Überlastung der Städte und Gemeinden. Sie springen bisher bei Pflegekosten ein, wenn Bewohner ihre Eigenanteile nicht selbst zahlen können. In Leipzig seien die Kosten dafür innerhalb von 5 Jahren um 300% gestiegen. Der Volkswagen-Konzernchef Oliver Blume kommt nach Sachsen. Das sagte der Vorsitzende des Gesamtbetriebsrats Mike Rösler der Deutschen Presseagentur. Demnach will der VW-Chef in der kommenden Woche erstmals an einer Betriebsversammlung im Zwickauer Werk teilnehmen. Laut Gesamtbetriebsrat erhofft sich die Belegschaft davon klare Worte zur Zukunft an dem sächsischen Standort. Die aktuell knapp 8000 VW-Mitarbeiter in Zwickau bräuchten eine Perspektive, wie es nach 2030 weitergehe, so Rösler. Zuletzt gab es immer wieder Mutmaßungen, ob das Werk geschlossen werden könnte. Sachsens Landesregierung drängt auf eine Änderung des Grundgesetzes zugunsten besseren Klima- und Hitzeschutzes. Im Gespräch mit MDR Sachsen sagte Landeswirtschaftsminister Panther, das Thema werde langfristig zu einer Daueraufgabe für Bund und Länder. Zur Strategie für die kommenden Jahre, sagte Panther.
4: Wir haben eine Klimaanpassungsstrategie, die wir gerade erarbeiten. Das läuft schon länger, die werden wir auch noch dieses Jahr vorlegen. Und dann muss die auch immer ja alle 5 Jahre wieder angepasst werden. Da sind wir auch im Plan. Aber in der Tat, wir können momentan nur Förderprogramme zur Verfügung stellen, auch dank EU-Geldern. Das läuft aber auch nur bis 2027. Und deshalb unterstützen wir als Staatsregierung ganz klar die Initiative, dass es zu so einer neuen Gemeinschaftsaufgabe kommt, weil wir da auch gute Erfahrungen haben. Wenn wir zum Beispiel über die Wirtschaftsförderung, über eine Gemeinschaftsaufgabe dort, die sogenannte GAW, sprechen, das ist unser wichtigstes Förderprogramm, das machen wir mit dem Bund zusammen, sehr erfolgreich, wird sehr gut abgefragt von den Unternehmen und genau das Gleiche brauchen wir auch für das Thema Klimaanpassung und Hitzeschutz.
3: Nach der Suspendierung des Freiberger Oberbürgermeisters hat eine Sondersitzung des Stadtrates keine neuen Erkenntnisse gebracht. Konrad Wolowski vom Landratsamt erklärte, es könnten keine Details zu den Vorgängen und dem Ermittlungsverfahren genannt werden. Anfang August war der Freiberger Oberbürgermeister Philipp Preisler in einen Vorfall in einem Leipziger Hotel verwickelt. Laut Polizei randalierte dort ein Mann und verletzte auch 2 Beamte. Dabei soll es sich um Preisler gehandelt haben. Dieser hat sich bisher nicht geäußert. Das waren Nachrichten von MDR Sachsen. 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
1: Blick auf Sachsens Straßen mit dem MDR Sachsen Verkehrsservice. Ja, liegen uns keine Verkehrsmeldungen vor. Eine gute Fahrt. Wenn Sie dennoch was gesehen haben an Staus und Blitzern, 0800 6375 637. 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
1: Guten Morgen.

0: Guten Morgen, hier ist das Sachsenradio, 21. August und das bedeutet, Usain Bolt wird heute 40 Jahre alt. Da sagen wir erstmal herzlichen Glückwunsch. Wann musstest du zuletzt rennen wie der Teufel? Hast du irgendwas geklaut in letzter Zeit?
1: Nein. Nee, ich glaube, ich bin einmal gerannt, um eine Bahn noch zu bekommen. Okay. Das ist also so ein Klassiker, oder? Du rennst nur, um die Straßenbahn zu bekommen.
0: Genau, und im letzten Moment Türen zu, auf Wiedersehen.
1: Nee, in dem Fall hat der Fahrer tatsächlich auf mich gewartet.
0: Sehr gut, ja. Das soll es ja auch geben. So, nochmal kurz zurück zu Usain Bolt. Ist ja wirklich jemand, der absolut Sportgeschichte geschrieben hat. Achtfacher Olympiasieger, elffacher Weltmeister, Rekordhalter in der 4x100-Meter-Staffel im 100- und im 200-Meter-Lauf. Ihm gelang es bisher als einziger Mensch, die 100 Meter unter.
1: Ja, weißt du es?
0: Ja,
1: ach, ich weiß es. Du weißt es echt?
0: Ja.
1: Aber genau das wollte man mal wissen. Also, welche Zeit war das denn und wie lange bräuchten Sie vielleicht dafür?
2: Puh, das weiß ich gerade nicht genau, wie schnell er nochmal war und ich bräuchte auf jeden Fall deutlich länger.
3: Ich glaube, das waren 9,58 Sekunden.
4: Ich würde mal so sagen, so unter 8 Sekunden werden es schon gewesen sein. Und ich glaube, mein Wert aus den letzten Bundesjugendspielen, die auch schon ein bisschen was her sind, waren so 20 Sekunden.
5: Ich glaube auch, dass er 9,58 Sekunden gelaufen ist und ich glaube, ich könnte es vielleicht in 14 Sekunden schaffen.
6: Ich glaube, der ist 9,3 Sekunden gelaufen und ich würde es in 11,5 schaffen.
7: Ich meine, er ist sie gelaufen in 7,6 Sekunden und ich glaube, ich könnte sie in 8 Sekunden laufen. Ich habe ein gesundes Selbstbewusstsein, was das angeht, würde ich behaupten.
1: Okay,
0: ja, das ist allerdings ein sehr gesundes Selbstbewusstsein.
1: Diese 8 Sekunden stehen jetzt. Sie sagt, sie könnte es in 8 Sekunden laufen. Wir können mal reinhören, ja. 16. August 2009, 100 Meter bei der WM in Berlin.
8: 9,5! Ich fasse es nicht, ich fasse es nicht. Es ist unglaublich, das ist ein neuer Weltrekord. Und was für einer. Wir haben den schnellsten Lauf gesehen, den es jemals gegeben hat. Und ich kann mir nicht vorstellen, dass jemals ein Lauf schneller sein wird. 9,58 Sekunden. Das ist eine Explosion. Das ist ein Wahnsinn. Bolt holt Gold natürlich.
1: Nö, wir haben jetzt jemanden aus Sachsen, der läuft in 8.
0: Haben wir gerade gehört. Dann mal los.

0: 26 ist es jetzt und umziehen ist ja tendenziell eher ätzend, aber was gut ist, das sind dann die Einzugspartys und werden quasi gefühlt gerade täglich im Zoo Leipzig gefeiert, denn die Großanlage Feuerland wird in anderthalb Wochen eröffnet.
1: Ja, und bis dahin muss da natürlich schon jemand wohnen, ne?
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1: Ja, und Dirk Henze, der durfte dabei sein, als so ein paar besonders trollige Kollegen eingezogen sind.
3: Es ist schon der zweite Transporter, der an diesem Vormittag am Hintereingang Feuerlands eintrifft. Und allein schon der Auflauf an Tierpflegern und Tierärzten beweist, das hier ist kein beruflicher Alltag. Endlich wieder Pinguine.
4: Hallo.
3: Die Ladefläche des Transporters ist gestaltet wie ein überdimensionaler Bierkasten. Lauter gleich große, kniehohe Abteile, in jedem ein Humboldt-Pinguin als Reisegast. Oliver Urban greift sich gleich den, der am zutraulichsten wirkt.
5: Den nehme ich.
6: Den nimmst du.
5: Den nehme ich.
3: Bevor sein Schützling ins Becken darf, gibt's noch eine kurze Arztvisite und die Namensspange um den Flügel.
5: Wer ist das jetzt?
7: Cäsar.
5: Cäsar.
3: Dann geht's ins Schwimmbad, wo schon gut 20 Tiere vom ersten Transport warten und sich gerade schüchtern neu kennenlernen wie eine Gruppe Bustouristen vom Hotel.
5: Willkommen, Cäsar, mein Freund. Guck mal, da sind noch andere deiner Art. Da kannst du hinlatschen. Ja, guck dich mal in Ruhe um, mein Freund.
3: So geht das Pinguin für Pinguin, bis nur noch einer im Transporter wartet. Auch den kriegt Christoph Urban, aber zutraulich ist der nicht.
5: Du bist aber ein Strampel mit größten Gast zum Schluss aufgehoben.
3: Dieser Pinguin beschwert sich, als wolle er seinen Anwalt rufen.
5: Oh, haben wir irgendwas wie Herkules oder wie Luzifer? Oh, das ist so passend.
3: Doch dann die Überraschung.
7: Nessie.
5: Das Weibchen?
3: Na guck. Christoph Urban setzt das streitlustige Tier zum Wiegen in einen Eimer. Das nimmt ihm Nessie erst recht übel. Was soll ich in dem schäbigen Eimer?
5: Ich weiß, wir diskutieren das gleich aus, aber...
3: Nessie hackt mit ihrem Schnabel nach seinen Handschuhen, sodass er die Dame gleich im Eimer lässt, quasi als Tragesänfte rüber zum Becken.
5: Man muss sie ja nicht nochmal zusätzlich treffen, nicht wahr? So, Zaubermaus, Achtung, Leipziger Boden, bitteschön.
3: Nessie sieht ihre Pinguinkollegen, dreht sich aber doch nochmal um zu Christoph Urban und wirft den Kopf hin und her.
5: Das ist drohend, ja. Machen sie eigentlich ganz gerne, wenn sie sich so richtig in die Enge gedrängt fühlen. Aber bei ihr ist es wirklich Temperament. Also sie hat wirklich richtig Bums im Hintern. Die hat Feuer.
3: Die beiden werden ganz sicher Freunde.
0: Haha, Pinguine mit Bums im Hintern. Ja, das ist alles, was wir sehen wollen. Heute Abend neue Folge Elefant, Tiger und Co. 19.50 Uhr MDR Fernsehen.
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0: 26, hier ist MDR Sachsen, das Sachsenradio. Und das nächste Lied, was wir hören, das hat so viel Groove, dass es sogar Rockmusiker zum Grooven bringt. Also in diesem Fall, es gibt ein Cover von Ace Frehley von New York
1: von
0: Kiss, genau.
1: Okay.
0: Ist aber sehr nah dran daran, finde ich. Also
1: hast es da?
0: Nein.
1: Kannst es uns vorspielen?
0: Ich such's raus, okay? Ist versprochen.
1: Bis zum nächsten Mal.
0: Bis zum nächsten Mal.

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5: Mit Dirk Döprig. Der Deutsche Städtetag spricht sich für den Umbau der Pflegeversicherung zu einer Vollversicherung aus. Wie Städtetagspräsident und Leipziger Oberbürgermeister Jung sagte, fallen Menschen so nicht mehr wegen hoher Pflegekosten in die Sozialhilfe. Zudem würden kommunale Haushalte entlastet. Die sächsische Landesregierung drängt auf eine Änderung des Grundgesetzes zugunsten besseren Klima- und Hitzeschutzes. Wirtschaftsminister Panther sagte, das Thema müsse langfristig zu einer Daueraufgabe für Bund und Länder werden. Die deutschen Eishockeyfrauen sind mit einem Sieg in ihre neue Länderspielsaison gestartet. Das Team gewann den Auftakt beim European Cup of Nations gegen Frankreich mit 3:2.
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6: Das Wetter bringt heute zunächst Sonne, später Wolken und Regen, teils auch Gewitter. Die

0: Wetter liegen bei 26 Grad. Aktuell in Dresden 16, Klipphausen meldet 12 Grad. In Dorfhain in der Sächsischen Schweiz ist ein Mann mit einem Luftgewehr beschossen worden. Laut Polizei wurde er dabei leicht verletzt. Der 45-Jährige war demnach mit einem Rasentraktor auf einer Wiese unterwegs, als die Schüsse fielen. Der mutmaßliche Schütze, ein 46-jähriger Mann, wurde gestellt. Bei ihm fanden die Beamten zwei Luftgewehre, die beschlagnahmt wurden. Der Tatverdächtige sei zudem betrunken und aggressiv gewesen, mit einem Atemalkoholwert von rund 2 Promille. Musste er in eine Klinik eingeliefert werden. Im Wandergebiet um Rathen kommt die Beseitigung der Sturmschäden schneller voran als gedacht, das erklärte Bürgermeister Roman Rohloff, MDR Sachsen. Das Ziel sei, Anfang Oktober weitere Wanderwege freigeben zu können.
1: Dadurch, dass der Fortschritt so schnell ist und wir jetzt auch mit den Versicherern in Gang gekommen sind und auch mit denjenigen, die ein Angebot abgegeben haben für die Reparatur dieser einzelnen Sachen, sind wir eigentlich sehr zuversichtlich, dass das jetzt wieder in Ordnung kommt. Wir wollen das ja für unsere Touristen, unsere Einwohner und vor allen Dingen auch für die Gastronomen und die Beherberger, die ja doch einen Rückgang sozusagen an Buchungen und vor allen Dingen auch an Stornierung hatten. Die kann man nicht einfach so zurückdrehen, ne? Aber wir sind dran.
0: Bei dem Unwetter Anfang August waren zahlreiche Bäume umgestürzt. Dabei wurden unter anderem die Felsenbühne und die Station der Bergwacht in Rathen beschädigt. Der Dresdner City-Biathlon am Sonntag führt am Wochenende in der Innenstadt zu Verkehrseinschränkungen. Nach Angaben der Stadtverwaltung verläuft die Strecke vom Heinz-Steyer-Stadion bis zum Theaterplatz. Im Stadion befindet sich der Schießstand. Dadurch sind unter anderem die Pieschener Allee und Teile des Terrassenufers von Samstag bis Montag früh gesperrt. Verkehrsteilnehmer sollten den Bereich weiträumig umfahren und unbedingt mehr Zeit einplanen.
2: Hier kommt der MDR Sachsen Verkehrsservice. Stadtverkehr Leipzig am Tröndling-Ring, Höhe Pfaffendorfer Straße, Behinderungen durch eine defekte Ampelanlage. Und im Landkreis Görlitz zwischen Neustadt und Mulkwitz gibt es Behinderungen nach einem Unfall. Für mehr Tipps unsere kostenlose Verkehrsverkleidung 0800 637 5637. Schnell und aktuell unser MDR Sachsen Verkehrsservice. Guten Morgen.

0: Guten Morgen, hier ist das Sachsenradio und wir feiern heute den Tag der Oberlausitz mit der Oberlausitzer Mundart mit, die ja manchmal nicht ganz einfach zu verstehen.
1: Aber komm, wir beide sind riesen Fans.
0: Ich höre das super gerne, aber tatsächlich manchmal ist es was?
1: Genau das habe ich mir nämlich überlegt, dass wir uns doch einfach mal immer so ein paar Wörter raussuchen, bei denen wir überlegen könnten, auch alle anderen in Sachsen, was könnte das denn heißen? Also, bist du bereit oder...
0: Ja, ja.
1: Also, pass auf.
2: Die älteren Damen, ich arbeite im Pflegedienst, sagen immer zu uns, Ognijechen.
1: Ognijechen. So, was könnte das sein? Ognijechen. Ich habe keine Ahnung.
0: Nee, weiß ich auch nicht.
1: Okay.
0: Vielleicht irgendwie sowas wie Wehwehchen?
1: Wollen wir mal reinhören? Pass auf, das ist die Lösung.
2: Ognijechen bedeutet nur nicht hetzen.
0: Ach so. Das ist ganz was anderes.
1: Elena, das wird unser Lieblingswort in Zukunft, oder? Wenn du sagst, hol mir jetzt schnell einen Kaffee.
0: Komm los, geh mal.
1: Ognijechen. Das muss ich mir merken. Das ist schön. So, Tag der Oberlausitz heute und wir lernen einfach alle ein bisschen den Dialekt. Perfekt.

0: noch bis um 7. Und wenn ich in Leipzig wohnen würde, dann hätte ich jetzt die Lösung für ein Problem.
1: Okay.
0: Denn ich frage mich ganz oft, so wenn ich mal Inlineskaten gehen will mit den Kindern, wo mache ich das? Theoretisch würde Elbe-Radweg gehen, da wird man aber ja irgendwie umgenietet, glaube ich, wenn man da am Wochenende auf Inlineskates unterwegs ist. Man bräuchte eine gute Strecke, auf der es nicht so holpert und huppelt und wo man lange unterwegs sein kann.
1: Du hast schon gesagt, gibt es ab jetzt in Leipzig, und zwar auf dem Augustusplatz, steht nämlich die größte mobile Rollschuhbahn Europas.
0: Richtig gut.
1: 885 Quadratmeter groß, das ist schon fett, ne? Und die Idee dazu, die hatte Arnold Bergmann. Und wie kam es denn eigentlich jetzt dazu, dass Sie gesagt haben, okay, so eine Bahn baue ich da?
2: Tja, ich bin ja jemand, der immer schon innovativ war und immer im Eventbereich tätig war. So habe ich eben vor 30 Jahren mit der Eisbahn angefangen und habe dann ganz lange damit gemacht. Aber ich wollte natürlich auch so was Ähnliches im Sommer machen und habe vor 8 Jahren oder 9 Jahren schon die Idee gehabt, das zu machen.
1: Okay.
2: Hat ein bisschen länger gedauert, aber umso besser wurde es, weil ich ja dann auch andere finanzielle Mittel hatte.
1: So, und wie einfach war das jetzt, so eine passende Fläche zu finden, oder haben Sie lange gesucht?
2: Naja, es gibt ja ein paar Flächen sozusagen, wo man es machen kann. Wir waren ja in Berlin schon an der einen oder anderen Stelle. Wir waren ja auch letztes Jahr in Hamburg. Und dann, dadurch, dass wir natürlich mit Leipzig eine gute Verbindung haben, mit der Eisbahn schon jahrelang, da habe ich meine Idee vorgetragen. Und da haben die gesagt, ja Mensch, klasse, das passt uns auch ins Bild. Wir wollen ja die Stadt beleben und das bringt uns was. Wir haben die Studenten. Und da haben wir gesagt, jawohl, das machen wir. Ne?
1: Herrlich.
2: Das war auch ein Erfolg.
1: Herr Bergmann, wenn man jetzt die Idee hat, muss man es ja nicht unbedingt selber auch machen. Also ich will jetzt wissen, fahren Sie denn selber Rollschuh?
2: Nein, um Gottes Willen. Schauen Sie mal, ich mache über 30 Jahre Eisbahnen und ich war nur zum Foto mal auf Schlittschuhen gestanden, weil ich bin ein relativ unsportlicher Mensch.
1: Das heißt,
2: ich arbeite lieber.
1: Herrlich, Sie gucken sich das einfach nur an und sagen, ja, funktioniert, Rubel rollt hier.
2: Naja, und ich sage mal, ich freue mich natürlich über die Gesichter, über die, wenn dann die Muttis oder die Omas mit den Enkelkindern so, die können ja da laufen, ist ja anders wie beim Eis, da können ja die Eltern, Oma, Opa, Vater, Mutter oder so mit den Kindern aufs Rollfeld und können die führen und denen das Rollschuhbahnen langsam beibringen. Ne?
1: Ah, herrlich.
2: Und da freue ich mich halt über solche Sachen, die dann den Leuten auch Spaß macht. Und wir haben wirklich auch letztes Jahr einen tollen Erfolg in Leipzig gehabt. Die haben es von der ersten Minute angenommen. Also finde ich eine tolle Nummer.
1: Toll, toll, toll. Raus mit den Rollschuhen, ab nach Leipzig auf dem Augustusplatz. Bis zum 16. September steht die Bahn. Heute 11 Uhr wird sie eröffnet.

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3: Das Gefühl am Morgen immer herbstlich, am Nachmittag wird es dann wieder sommerlich. Josefine Bechler bei uns im MDR Sachsen Wetterstudio. Wie geht's denn heute weiter?
4: Ja, also heute haben wir auch ein kleines Sommergefühl auf jeden Fall noch zu erwarten. In der Spitze schaffen wir ja bis 26 Grad und wir haben auch einen guten Sonnenanteil für heute zu bieten. Die werden zwar im Laufe des Tages ein bisschen weniger, die Wolken nehmen von Süden her zu und im Laufe des Nachmittags sind dann auch schauerartige Regengüsse ein Thema. Das ist aber jetzt am Anfang des Tages auf jeden Fall noch kein Thema.
3: Okay, wie geht's weiter?
4: Morgen und übermorgen. Also morgen, der Samstag, der wird noch einige Schauer und Gewitter bringen. Der Sonntag ist aber schon wieder freundlicher, meistens trocken. Von den Temperaturen nehmen sich beide aber nichts. Da sind wir bei 18 bis 21 Grad.
3: Soweit die Aussichten. Danke an unser Wetterstudio, an Josefine Bechler. Jetzt geht's rüber zu den Nachrichten und die gibt's heute mit Dirk Döbrich.
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5: Guten Morgen. Der Deutsche Städtetag spricht sich für den Umbau der Pflegeversicherung zu einer Vollversicherung aus. Das sagte Städtetagspräsident und Leipziger Oberbürgermeister Burkhard Jung in einem Zeitungsinterview, wie Karl Spannenberger berichtet.
6: Menschen, die ihr Leben lang hart gearbeitet haben, sollten nicht wegen der Pflegekosten in die Sozialhilfe fallen. Das sagte der SPD-Politiker und Städtetagspräsident Jung der Neuen Osnabrücker Zeitung. Der Städtetag will dafür den Eigenanteil von Heimbewohnern je nach Einkommen deckeln. Finanzieren sollen das nach Jungs Worten Bund, Länder und Kommunen gemeinsam. Als Grund für den Vorstoß nannte Jung die angespannte Finanzlage der Kommunen. Sie müssen bisher einspringen, wenn Senioren die Heimplätze nicht mehr selbst bezahlen können. Die Bundesregierung will die Pflegereform noch in diesem Jahr verabschieden. Sonst droht den Pflegekassen ein Milliardendefizit.
5: Der Volkswagen-Konzernchef Oliver Blume kommt nach Sachsen. Das sagte der Vorsitzende des Gesamtbetriebsrats Mike Rösler der Deutschen Presseagentur. Demnach will der VW-Chef in der kommenden Woche erstmals an einer Betriebsversammlung im Zwickauer Werk teilnehmen. Laut Gesamtbetriebsrat erhofft sich die Belegschaft davon klare Worte zur Zukunft an dem sächsischen Standort. Die aktuell knapp 8000 VW-Mitarbeiter in Zwickau bräuchten eine Perspektive, wie es nach 2030 weitergehe, so Rösler. Zuletzt gab es immer wieder Mutmaßungen, ob das Werk geschlossen werden könnte. Die sächsische Landesregierung drängt auf eine Änderung des Grundgesetzes zugunsten besseren Klima- und Hitzeschutzes. Wirtschaftsminister Panther sagte MDR Sachsen, das Thema müsse langfristig zu einer Daueraufgabe für Bund und Länder werden. Aktuell könnte der Bund den Ländern beim Klima- und Hitzeschutz keine Gelder bereitstellen, da dies nicht als Aufgabe im Grundgesetz verankert ist. Unterstützung für die sächsischen Städte und Kommunen kommt daher vor allem durch Förderprogramme des Landes und der EU, so Panther. Derzeit arbeitet die Landesregierung an einer Klimaanpassungsstrategie. Sie befasst sich damit, wie der Freistaat am besten auf die Klimaentwicklung reagieren kann. Im Rathener Gebiet der Sächsischen Schweiz kommt die Beseitigung der Sturmschäden schneller voran als gedacht. Das sagte Bürgermeister Roman Roloff, MDR Sachsen. Er zeigte sich zuversichtlich, dass die Schäden beseitigt und kaputte Einrichtungen bald wieder repariert würden. Dazu hätten Firmen bereits Angebote eingereicht. Ziel ist demnach, Anfang Oktober weitere Wanderwege freigeben zu können. Bei einem Unwetter Anfang August waren zahlreiche Bäume umgestürzt und hatten unter anderem die Felsenbühne und die Bergwachtstation in Rathen beschädigt. Das waren Nachrichten von MDR Sachsen. 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
3: Wir schauen, was auf den Straßen los ist. Hier kommt der MDR Sachsen Verkehrsservice. Und jetzt ist es bei mir weg. Hast du den noch? Bei mir ist er gerade komplett verschwunden.
4: Ich kann helfen. Im Landkreis Görlitz zwischen Neustadt und Mulkwitz gibt es Behinderungen nach einem Unfall. Und das war's dann auch schon.
3: Siehste, weiß nur der eine war
4: für mehr Tipps unsere kostenlose Verkehrshotline 0800 6375 637. Schnell und aktuell der MDR Sachsen Verkehrsservice.
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4: Und Anthony Hopkins ist ein begnadeter Schauspieler, ja. Da sind wir uns wahrscheinlich alle einig. Er spielt aber auch Klavier, seit er 4 Jahre alt ist und hat einige Stücke komponiert. Und seit heute gibt es ein Album mit 12 Kompositionen von Anthony Hopkins. Life is a Dream heißt es. Und was ich sehr schön finde, ist, was hat der Pianist geantwortet, als man ihn gefragt hat, sag mal, Herr Hopkins möchte, dass du die Klavier Parts einspielst.
7: Obviously you don't say no to Hannibal Lecter.
4: Ganz offensichtlich sagt man nicht nein, wenn man von Hannibal Lecter etwas gefragt wird.
3: Hey, auch panische Angst, du, wenn er dich dann so anguckt. Eieiei.

0: Guten Morgen, hier sind Ihre Free-Moderatoren Elena und Silvio.
1: Ach, ja, hier sind wir.
2: Ich lieb's.
1: Schönen guten Morgen.
2: Es ist nämlich wirklich so ein wunderbarer Dialekt, den wir hier in Sachsen haben. Wir feiern den Tag der Oberlausitz eben mit Spezialitäten aus der Oberlausitz und dazu gehört natürlich auch der Dialekt. Wir hatten heute schon Ognichen.
1: Mhm. Ich glaube, so ungefähr spricht man es, ja.
2: Ja, man sollte
1: soll
2: ja nie Dialektik
1: heißen, mach
2: nachmachen.
1: Mal irgendwie langsam.
2: Mach mal entspannt, ne?
1: Ja.
2: So, jetzt haben wir ein neues Worträtsel. Elena, pass auf.
0: Ja, hier in der Oberlausitz sagt man Mauke.
2: Mauke.
1: Mauke.
2: Ja, was würdest du sagen, was ist die Mauke?
1: Na, bei Mauke bin ich sofort beim Fuß.
2: Ah. Hier,
1: also, weißt du? Käsemauken.
2: Ja.
1: Nimm mal deine Käsemauken vom Tisch.
2: Ja, in der Oberlausitz aber heißt das was ganz anderes. Pass auf.
0: Mauke heißt eigentlich Kartoffelbrei.
2: So. Pass auf, es gibt ja aber auch noch die Teichelmauke. Könntest du dir da jetzt was vorstellen? Teichel.
1: Dann drückt man den Kartoffelbrei in der Mitte ein und macht die Soße rein.
2: Ach so, damit es wie so ein Teich ist.
1: Damit man so richtig so einen Gematsche
2: hat. Moment.
0: Teichelmauke ist Kartoffelbrei und in der Mitte macht man ein Loch mit dem Löffel und dann kommt die Brühe rein, die aus Rindfleisch gemacht wurde.
2: So, Elena ist lernfähig. Perfekt. Sehr gut, ne? Hast du gut gemacht. Tag der Oberlausitz. Wir feiern ihn mit Spezialitäten eben aus der Oberlausitz. Ja, egal. Ich kann es nicht.

0: Guten Morgen mit dem Sachsenradio, 7.20 Uhr haben wir es und ab heute kommen wieder viele Eisenbahnliebhaber voll auf ihre Kosten und zwar im Museum Schauplatz Eisenbahn, denn da startet nämlich das Chemnitzer Heizhausfest und ja, gibt es immer ein sehr großes Programm für alle Besucher. Ne?
1: Okay, was bedeutet das jetzt genau? Ich kann mir ehrlich gesagt noch nicht so richtig was drunter vorstellen.
0: Ich war da schon mal, deswegen weiß ich es.
1: Okay, also es gibt wohl eine Lokparade. Ja. Museumsleiter Maximilian Claudius Noack hat uns ein bisschen was dazu verraten.
2: Da werden jene Lokomotiven, die betriebsfähig sind, auf dem sogenannten Paradegleis an den Besuchern vorbeifahren. Wir haben einen Kommentator, der zu den Fahrzeugen auch immer noch was sagen kann. Wichtig sind eben auch die Sonderfahrten, die wir anbieten. Das sind insbesondere die Familiensonderfahrten, wo die Lokomotive mit den entsprechenden Wagen nur hier im näheren Umfeld agiert. Es sind also kleinere Sonderfahrten, die einfach Geschmack machen sollen auf größere Sonderfahrten.
0: Du hast gerade gelacht mit dem Kommentator. Weißt du was, das ist aber wirklich so. Ich war ja da schon. Da steht dann wirklich einer, der hat sich total auskennt und ich hätte dann null Ahnung.
1: Das
0: und da steht
1: meine
0: dann,
1: ich.
0: Da kommt die Lok 3875, gebaut 1900. Und ich denke da jedes Mal, wow, die sind alle so gut.
1: Ich liebe sowas.
0: Ja, total.
1: Ich liebe sowas, wenn Leute wirklich so absolute Interessen, totale Nerds sind.
0: Komm,
1: und
0: das
1: so
0: darf man in dem Fall mal
1: wissen.
0: Sagen. Ja. Ich hoffe, der Kommentator nimmt es das nicht übel, aber das sind wirklich so tolle Menschen, die sich da so auskennen. Elena, da würden wir versagen. Wir würden einfach nur sagen, da kommt eine Lok.
1: Da kommt eine Lok,
0: schwarz.
1: Sieht aus wie die davor.
0: Sieht schön aus.
1: Bisschen aus wie der Hogwarts Express oder
0: bereits
1: so.
0: Bereits zum 33. Mal gibt es wirklich dieses Highlight. Bis zu 10.000 Besucher werden erwartet. Maximilian Claudius Noack freut sich natürlich auf alle.
2: Diese Faszination Eisenbahn, die ist natürlich für Familien, insbesondere auch für kleinere Kinder, immer von ganz besonderem Wert. Da tritt Dampf aus. Da sieht man auch wirklich, wie dieser Kessel heiß ist, wenn die Luft dort anfängt zu schwirren. Wir bieten Führerstandsmitfahrten auf diesen Dampflokomotiven zum Teil auch an. Also so, dass man also auch wirklich von den praktischen Tätigkeiten Kohle in die Feuerbüchse, Wasser verbrennen, Dampf entstehen lassen, Bewegung. Das sind so Dinge, die man erleben kann, die man sehen kann.
1: Und in weniger als 2 Stunden geht's schon los. 9 Uhr wird das Fest eröffnet, 10 Uhr wird angepfiffen.
0: So, Elena, du weißt jetzt, was du am Wochenende machst. Kommentieren.
1: Nein, man muss auch wissen, wo man die Klappe halten muss.
0: Genau.

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8: Mit Dirk Döbrig. Der Deutsche Städtetag spricht sich für den Umbau der Pflegeversicherung zu einer Vollversicherung aus. Wie Städtetagspräsident und Leipziger Oberbürgermeister Jung sagte, fallen Menschen so nicht mehr wegen hoher Pflegekosten in die Sozialhilfe. Zudem würden kommunale Haushalte entlastet. Die sächsische Landesregierung drängt auf eine Änderung des Grundgesetzes zugunsten besseren Klima- und Hitzeschutzes. Wirtschaftsminister Panther sagte, das Thema müsse langfristig zu einer Daueraufgabe für Bund und Länder werden. Die deutschen Eishockeyfrauen sind mit einem Sieg in ihre neue Länderspielsaison gestartet. Das Team gewann den Auftakt beim European Cup of Nations gegen Frankreich mit 3:2.
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9: Das Wetter bringt heute zunächst Sonne, am Nachmittag von Süden her Wolken mit Regen und teils dann auch Gewitter. Die Höchstwerte liegen bei 26 Grad. Aktuell am Dresdner Flughafen 14, die Poldiswalde meldet 12 Grad. Der heiße und trockene Sommer hat den Stadtbäumen in Dresden zugesetzt. Allein das Bewässern der rund 6.000 Jungbäume in Dresden kostet pro Durchgang bis zu 50.000 Euro.

0: Euro. Problematisch sei vor allem die Häufigkeit dieser Hitzeperioden, erklärte Jörg Lange vom Dresdner Amt für Stadtgrün.
1: Wenn das mal ein einmaliges System ist, kann der Baum damit umgehen. Aber wenn jetzt alle 2 Jahre oder in 2 von 3 Jahren sowas ist, dann ist das ein extremer Stress. Der Baum reagiert dann eben mit Absterben von Ästen und Kronteilen, wenn er nicht mehr ausreichend Wasser zur Verfügung hat. Bei jüngeren Bäumen kann man natürlich gegensteuern, bei fehlendem Wasser mit Wässerungsgängen. Bei älteren Bäumen müssen wir zur Herstellung der Verkehrssicherheit regelmäßig insbesondere Totholz entfernen, damit dadurch keine Gefahr besteht. Also das bedeutet für uns einen Kontrollaufwand und einen verstärkten Einsatz auch von Technik, um eben Totholz zu entfernen.
0: Der Stadtrat von Freiberg hat gestern bei einer Sondersitzung die Krise um Oberbürgermeister Philipp Preißler diskutiert. Im Ergebnis gab es aber keine neuen Erkenntnisse. Preißler hatte in einem Hotel in Leipzig einen Polizeieinsatz ausgelöst. Er erhielt daraufhin ein Dienstverbot. Zudem läuft ein Disziplinarverfahren. Der Chef der Kommunalaufsicht im Landratsamt Wolowski erklärte, man habe keinen Kontakt zu Preißler. Er sei trotz des Dienstverbots weiter Oberbürgermeister von Freiberg. Die Qualität des Mobilfunks in Thiendorf ist jetzt verbessert worden. Die Telekom hat in Naundorf einen neuen Mobilfunkmast in Betrieb genommen. Wie das Unternehmen mitteilte, wird von dort mit 4G und mit 5G gesendet. Damit stehe mehr Bandbreite zur Verfügung und der Empfang in Gebäuden verbessere sich. Die Telekom betreibt im Landkreis Meißen insgesamt 118 Standorte. In den nächsten 3 Jahren sollen weitere 13 dazukommen.
2: Hier kommt der MDR Sachsen Verkehrsservice. In Hoyerswerda ist die Südstraße zwischen Dr. Wilhelm-Külz-Straße und Abzweig Neustadt nach einem Unfall gesperrt in dem Landkreis Görlitz. Zwischen Neustadt und Mulquitz gibt es Behinderungen nach einem Unfall. Und wir haben einen Blitzer.
3: Und zwar in Possendorf in der Peusentalstraße Richtung Freital. Und für mehr Tipps gibt es unsere kostenlose Verkehrshotline. Das ist die 0800 6375 637. Schnell und aktuell der MDR Sachsen Verkehrsservice.
2: Guten Morgen.

0: Céline Dion.
1: Beim Sachsenradio, guten Morgen.
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0: Josephine Bechler, wie ist es denn?
3: Gerade entspannt. Also es gibt Zwischenhocheinfluss über Sachsen. Das bedeutet, die Sonne ist sehr schön jetzt vor allem am Vormittag vertreten. Da gibt es nur ein paar Wolkenfelder. Und die Temperatur steigt, also gerade noch Werte so zwischen 12 und 17 Grad. Aber im Laufe des Tages schaffen wir auch Werte so zwischen 21 und teilweise sogar 26 Grad. Man muss aber sagen, es entwickelt sich zu mehr Tiefdruckeinfluss heute im Laufe des Tages. Also da kommt wieder die Luftmassengrenze von Süden her auf uns zu und bringt dann auch vor allem im Laufe des Nachmittags zum Abend hin schauerartigen Regen, teilweise auch Gewitter mit sich. Das breitet sich von Südwesten her aus, also kommt ein bisschen später in der Oberlausitz und auch im Norden Sachsens an. Aber es kann punktuell auch durch Gewitter recht kräftig werden und das betrifft auch dann vor allem die kommende Nacht.
0: Okay, und am Wochenende, ja, temperaturtechnisch ein bisschen Mauer auf jeden Fall und sonst so?
3: Ja, also es sind auch auf jeden Fall am Samstag noch einige Schauer und Gewitter unterwegs. Da merken wir immer noch den Tiefdruckeinfluss. Zum Sonntag wird sich dann von den britischen Inseln ein Hochdruckgebiet bei uns über Mitteleuropa ausbreiten. Und deswegen sieht das Wetter am Sonntag schon wesentlich entspannter aus. Die Sonne kommt mehr durch. Es ist auch meistens trocken. Die Temperatur braucht aber noch so ein bisschen, bis sie sich langsam erwärmt, weil natürlich erstmal in einer nördlichen Anströmung kommt kühlere Luft zu uns. Aber dann ab Montag wird es von den Temperaturen her auch aufwärts gehen.
0: Ich wollte gerade sagen, das war es jetzt noch nicht mit dem Sommer. Müssen wir keinen Haken hintermachen.
3: Nein. Genau. Also mit dem Hochdruckgebiet wird es wirklich ab dem Anfang nächster Woche doch deutlich wärmer und zur Wochenmitte könnten wir sogar mal wieder die 30-Grad-Marke knacken.
0: Sowas sogar. Dankeschön.
3: Ja.
0: Josephine Bechler, da warten wir das mal ab und gucken uns das nächste Woche entspannt an, okay?
3: Sehr schön. Ja, machen wir.
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0: Um 8, hier ist das Sachsenradio und heute gibt es in Leipzig mal wieder eine sehr besondere Party, nämlich für Ü-90-Jährige. Veranstaltet von der Diakonie Leipzig unter freiem Himmel auf dem Richard-Wagner-Platz in der Innenstadt. Und Ramona Baldermann hat das Ganze mitorganisiert. Einen schönen guten Morgen.
1: Ja, guten Morgen.
2: Ü90-Party. Wie streng sind Sie am Einlass? Also komme ich als 88-Jähriger auch rein oder sagen Sie nö?
1: Naja, ich sag mal so, wir sind großzügig. Ja, also nee, ganz Spaß beiseite. Es ist eigentlich absolut gewünscht, ja, dass auch Menschen dazukommen, die jünger sind. Hm. Wir tanzen mit unseren Bewohnerinnen und Bewohnern. Die sind tatsächlich auf jeden Fall 80 plus.
2: Okay.
1: Und wir haben sehr viele, die über 90 sind und hatten auch schon 100-Jährige dabei.
2: Aber keine Ausweiskontrolle jetzt am Eingang.
1: Machen wir diesmal nicht.
0: Okay, also nicht ganz so streng an der Tür, was das Alter angeht. Wie ist es mit dem Dresscode?
1: Also Voraussetzung ist gute Laune.
2: Okay.
1: Da kann jeder vorbeikommen, jeder stehen bleiben. Wir wollen uns richtig zeigen im Stadtbild.
0: Also es geht wirklich einfach darum zu sagen, ey, hier, wir müssen uns nicht irgendwo verstecken, sondern hier sind wir und wir haben gute Laune.
1: Genau, also es geht darum, also einen richtig schönen Nachmittag zu haben, Erinnerungen zu wecken natürlich auch. Aber vor allem geht es uns darum zu zeigen, ja, wir sind da, auch wenn wir alt sind und im Pflegeheim sind. Und vor allen Dingen Pflegeheim muss nicht immer traurig sein. Also das gibt ja immer so eine... Ja, manchmal so ein bisschen Vorurteile oder auch Ängste und sagt, ja, wenn man dann ins Pflegeheim muss. Und da gibt es sicher schwere Sachen, aber wir machen auch ganz viel richtig schöne Sachen und haben Freude miteinander. Und ich denke, das kann man auch einfach sehen.
2: Frau Baldermann, kommen wir mal zur Musik. Johannes Heesters oder Taylor Swift?
1: Na, eher so Freddie Quinn, okay. Johnny Cash. Und unser DJ, also Ronny Chicago, ist der DJ, der hier auch sonst immer ehrenamtlich bei uns kommt und Tanztee macht. Der legt richtig Vinylplatten auf. Also das ist richtig von Schallplatte.
2: Old-Fashioned-Vinylplatten.
0: Da würden mir jetzt aber auch ein paar junge Leute einfallen, die sie, glaube ich, mit Johnny Cash auf Vinyl ganz gut kriegen können.
1: Ganz genau. Also wir haben nicht selten Leute dabei, die tatsächlich auch richtig so im 50er, 60er-Style kommen und da mittanzen. Und es ist auch ein bisschen modern ja im Moment. Ne? Also da einfach... Genau.
2: Und Frau Baldermann, wenn Sie sagen, jeder kann dazukommen, jetzt machen Sie nochmal ordentlich Werbung.
1: Genau, 14.30 Uhr am Brühl, Richard-Wagner-Platz. Dort sind wir. Wir sind absolut nicht zu übersehen, auch nicht zu überhören. Und wir tanzen zwischen 14.30 Uhr und 17 Uhr. Wenn es einfach mal 10 Minuten sind, mal mit Klatschen, mit Swingen sozusagen. Wir würden uns total freuen.
0: Dann jetzt hier zum Warmwerden. Johnny Cash, I

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1: 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Johnny Cash, super gute Nummer. Hier beim Sachsen Radio, 7.55 Uhr jetzt.
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8: Josefine Bechler aus dem Wetterstudio. Wir haben heute Morgen schon gehört, die Aussichten für den Tag heute sind eigentlich ganz zufriedenstellend, oder?
9: Das auf jeden Fall. Also wir haben in der Spitze durchaus bis 26 Grad zu erwarten. Also das ist sommerlich warm. Die Sonne ist auch recht gut vertreten. Wobei schon jetzt im Laufe des Nachmittags die Wolken doch ein bisschen mehr werden von Süden her. Und da sind dann auch später schauerartiger Regen, teilweise auch Gewitter nochmal möglich. Das zieht von Südwesten her auf. Kommt dann also etwas später im Osten und Norden an.
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10: Mit Dirk Döprich. Guten Morgen. Das erweiterte Handyverbot bis zur 8. Klasse stellt Schulen in Sachsen vor Herausforderungen. Das Kultusministerium hat die entsprechende Verordnung erst während der Sommerferien veröffentlicht. Schulen müssen jetzt Hausordnungen überarbeiten und in Schulkonferenzen abstimmen, wie MDR Sachsen-Reporterin Beate Dietze berichtet.
11: Die Durchsetzung des Handyverbots sei schwierig. Schüler der 8. Klassen, von denen der 9. und 10. zu unterscheiden, ist an Oberschulen und Gymnasien mit Hunderten, teilweise über 1000 Schülern, kaum zu leisten, hieß es. Das Gymnasium Dresden-Pieschen hat deshalb ein generelles Handyverbot von Klasse 5 bis 12 erlassen, bis eine endgültige Lösung gefunden ist. Bei vielen Schulen fehlt es auch an Handytresoren, um die Geräte während der Schulzeit sicher zu verwahren. Die Schulträger sind angefragt, um zusätzliches Geld bereitzustellen. Andere Schulen können sich zurücklehnen. Sie haben vor Jahren freiwillig ein Handyverbot eingeführt, darunter die Gemeinschaftsschule Campus Cordes in Dresden.
10: Der Deutsche Städtetag spricht sich für den Umbau der Pflegeversicherung zu einer Vollversicherung aus. Wie Städtetagspräsident und Leipziger Oberbürgermeister Jung der neuen Osnabrücker Zeitung sagte, fallen Menschen so nicht mehr wegen hoher Pflegekosten in die Sozialhilfe. Zudem würden kommunale Haushalte dadurch jährlich um Milliarden entlastet. Grund für den Vorstoß ist laut Jung die zunehmende finanzielle Überlastung der Städte und Gemeinden. Sie springen bisher bei Pflegekosten ein, wenn Bewohner ihre Eigenanteile nicht selbst zahlen können. In Leipzig seien die Kosten dafür innerhalb von 5 Jahren um 300% gestiegen. Etwa jeder zweite Ausreisepflichtige nutzt eine Förderung des Bundes zur freiwilligen Ausreise. Das geht aus einer Antwort der Bundesregierung auf eine Anfrage der Linksfraktion hervor. In den ersten 6 Monaten dieses Jahres reisten demnach fast 18.000 Ausländer freiwillig aus. Knapp die Hälfte erhielt dabei eine Förderung von bis zu 1.000 Euro pro Person. Abgeschoben wurden mehr als 9.500 Menschen, rund 18% weniger als im Vorjahreszeitraum. Ein Grund ist die sinkende Zahl von Asylanträgen in Deutschland. Der Volkswagen-Konzernchef Oliver Blume kommt nach Sachsen. Das sagte der Vorsitzende des Gesamtbetriebsrats Mike Rösler der Deutschen Presseagentur. Demnach will der VW-Chef in der kommenden Woche erstmals an einer Betriebsversammlung im Zwickauer Werk teilnehmen. Laut Gesamtbetriebsrat erhofft sich die Belegschaft davon klare Worte zur Zukunft an dem sächsischen Standort. Die aktuell knapp 8000 VW-Mitarbeiter in Zwickau bräuchten eine Perspektive, wie es nach 2030 weitergehe, so Rösler. Zuletzt gab es immer wieder Mutmaßungen, ob das Werk geschlossen werden könnte. Das waren Nachrichten von MDR Sachsen. 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
8: Und hier ist der MDR Sachsen Verkehrsservice. In Hoyerswerda ist die Südstraße zwischen Dr. Wilhelm-Külls-Straße und Abzweig Neustadt nach einem Unfall gesperrt. Im Landkreis Meißen zwischen Radeburg und Schorna liegt Müll auf der Straße und im Landkreis Görlitz zwischen Neustadt und Mulkwitz Behinderung nach einem Unfall. Es wird geblitzt in Possendorf in der Poisentalstraße Richtung Freital, in Schkeuditz am Rathausplatz, in Schopau in der Gartenstraße. Und für mehr Tipps unsere kostenlose Verkehrshotline, das ist die 0800 637 5637. Schnell und aktuell der MDR Sachsen Verkehrsservice.
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8: Guten Morgen.

0: Thriller, Michael Jackson, hier im Sachsenradio, 8 und 12 Minuten jetzt. Und heute ist Tag der Oberlausitz. Da gibt's Kartoffelbrei mit Teich, also Teichelmauke. Aber alles ganz ogniechen, bitte. Also nur mit der Ruhe, das haben wir heute Morgen schon gelernt. Nein, ich mache keinen Dialekt, den ich nicht kann, nach. Aber es geht tatsächlich heute Morgen hier bei uns beim Sachsenradio um Oberlausitzer Mundart. Und da haben wir hier nochmal ein kleines Rätselwort.
1: Mit unseren Aalen Rohrbosch kämmert die Kacke auf die Wiese vorn.
0: Okay, da sind jetzt Experten von Toilettenhäuschen gefragt, oder was? Nee. Was für ein Gerät könnte das sein? Was für eine Karre?
1: Also der Rohrbosch. Das ist sowas wie eine Karre, wie eine Schubkarre. Früher war das aus Holz und da wurde ja das Toilettending noch da so selbsthändisch gesäubert und dann mit einem Rohrbosch auf die Wiesebrett gefahren.
0: Oh, um Gottes Willen. Guck mal, um ein paar Kilometer weiter, da werden sie alle sagen, was, Schubkarre? Das heißt Skibock und da bringt man die Waren mit zum Markt. Und über alles, was ich jetzt gesagt habe, könnten wir uns herrlich streiten wahrscheinlich. Also dafür sind Dialekte so schön heute Tag. Der Oberlausitz und da haben wir das schöne Gerollte auch gehört. Hier beim Sachsenradio, 8:13 Uhr.

0: 28 Minuten. Und das war ja vielleicht ein Medienrummel. Sie hat Bundesliga-Geschichte geschrieben. Als erste Frau durfte sie eine Bundesliga-Männermannschaft als Cheftrainerin betreuen. Marie-Louise Ether. Am Sonntag ist sie zu Gast, übermorgen hier im Sonntagsbrunch bei Katja Henkel. Katja, ich habe es gerade gesagt, als sie Cheftrainerin wurde, also da war was los.
1: Das war in der vergangenen Bundesliga-Saison bei Union Berlin. Nach dem Rauswurf von Steffen Baumgart schenkte der Verein der Louis, wie Marie-Louise Ether genannt wird, das Vertrauen, die erste Männermannschaft zu übernehmen. Das sorgte für einen riesigen Medienauflauf, auch international. Eine Frau bei den Männern, also eigentlich ja nichts Außergewöhnliches,
2: nee, aber im Fußball
1: wahrscheinlich doch. Marie-Louise Ether sollte bis zum Saisonende übernehmen, das war klar, und sie hat das erfolgreich gemeistert. Klassenerhalt wurde geschafft.
2: Tja, und nun?
1: Jetzt ist Marie-Louise Ether die Cheftrainerin bei der ersten Frauenmannschaft von Union Berlin. Auch eine große Aufgabe. Heute startet die neue Frauen-Bundesliga-Saison und heute Abend, ja, Union gegen Bayern. Mal schauen.
2: Also man muss ja sagen, Frauenfußball hat sich sehr, sehr gut entwickelt und Marie-Louise Ether war ja selbst mal Profifußballerin.
1: Ja, und das sehr erfolgreich. Sie wurde U17-Europameisterin, U20-Weltmeisterin, gewann mit 18 die Champions League. Und schon recht früh mit 26 hat sie die Fußballschuhe so an den berühmten Nagel gehängt, um Trainerin zu werden. Heute hat sie mit 35 alle Trainerlizenzen und könnte jeden trainieren.
2: Die kommt aus Dresden, ne? Also, ne?
1: Ja, sie ist gebürtige Dresdnerin, liebt das auch, von Berlin in die Heimat zu kommen. Ihr Mann ist übrigens auch Fußballtrainer, derzeit bei den U20-Frauen bei RB Leipzig. Und da kann man sich ja vorstellen, auch bei ihr zu Hause dreht sich alles um Fußball. Auch darüber spreche ich mit ihr. Wie es denn nur so wirklich daheim auf dem Sofa ist? Wird da nur Fußball geschaut oder gibt es auch noch mehr im Leben von Marie-Louise Ether? Mal schauen, wir können uns auf jeden Fall auf eine sehr mit 30erin freuen, die sehr ehrgeizig und zielstrebig ihren Weg geht.
2: Und vielleicht trainiert sie ja mal wieder eine Männermannschaft im Fußball.
1: Das wünschen wir ihr.
2: Wer ist? 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
9: 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Der Volkswagen-Konzernchef Oliver Blume nimmt in der kommenden Woche an einer Betriebsversammlung im Zwickauer Werk teil. Laut Gesamtbetriebsrat erhofft sich die Belegschaft davon klare Worte zur Zukunft an dem sächsischen VW-Standort. Der Deutsche Städtetag spricht sich für den Umbau der Pflegeversicherung zu einer Vollversicherung aus. Wie Städtetagspräsident und Leipziger Oberbürgermeister Jung sagte, fallen Menschen so nicht mehr wegen der hohen Pflegekosten in die Sozialhilfe. Zudem würden kommunale Haushalte entlastet. Die deutschen Eishockeyfrauen sind mit einem Sieg in ihre neue Länderspielsaison gestartet. Das Team gewann den Auftakt beim European Cup of Nations gegen Frankreich mit 3:2.
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10: Das Wetter bringt heute zunächst Sonne, später dann Wolken und Regen, teils auch Gewitter. Höchstwerte bis 26 Grad. Aktuell in Dresden sind es 17, Lichtenhain meldet 14 Grad. Im Wandergebiet um Rathen kommt die Beseitigung der Sturmschäden schneller voran als gedacht. Bürgermeister Roman Roloff sagte MDR Sachsen, das Ziel sei Anfang Oktober, weitere Wanderwege freigeben zu können.
11: Dadurch, dass der Fortschritt so schnell ist und wir jetzt auch mit den Versicherern in Gang gekommen sind und auch mit denjenigen, die ein Angebot abgegeben haben für die Reparatur dieser einzelnen Sachen, sind wir eigentlich sehr zuversichtlich, dass das jetzt wieder in Ordnung kommt. Wir wollen das ja für unsere Touristen, unsere Einwohner und vor allen Dingen auch für die Gastronomen und die Beherberger, die ja doch einen Rückgang sozusagen an Buchungen und vor allen Dingen auch an Stornierungen hatten. Die kann man nicht einfach so zurückdrehen. Ne? Aber wir sind dran.
10: Bei dem Unwetter Anfang August waren zahlreiche Bäume umgestürzt. Dabei wurden unter anderem die Felsenbühne und die Station der Bergwacht in Rathen beschädigt. In Grevenhain bei Königsbrück wird am Wochenende groß gefeiert. Die rund 400 Einwohner laden ein zum Dorffest. Dabei gibt es Theater, einen Festumzug und vieles mehr, erzählt die Vorsitzende des Dorfclubs Anja Zeitler.
12: Unsere Dorfjugend, die organisieren am Samstag das Simson-Zweirad-Treffen. Die können Geschicklichkeitsparcours machen, dann wird das noch prämiert. Wer das schönste Motorrad

0: Vorrat hat. Und ansonsten haben alle Grevenhainer Bürger ihre Grundstücke schön gemacht. Bei uns ist das Tradition, dass wir alle Puppen basteln und die in die Vorgärten und so weiter setzen, dass die Leute, die hier durch das Dorf marschieren, sich das auch mal angucken können.
1: Das Dresdner Dostojewski-Denkmal steht jetzt zeitweise neben der russisch-orthodoxen Kirche. Wie das sächsische Immobilien- und Baumanagement mitteilte, wird am bisherigen Standort am Ostrauufer gebaut. Die beengte Situation dort zwischen Landtag und Kongresszentrum berge das Risiko für Beschädigungen. Am Interimsstandort soll das Denkmal bis 2031 verbleiben.
2: Hier kommt der MDR Sachsen Verkehrsservice. Eine Meldung von der A4 Richtung Frankfurt. Zwischen Merane und Schmölln liegen Fahrzeugteile auf der mittleren Fahrspur. Und A14 Richtung Magdeburg zwischen Kleinpösner und Leipzig Nordost. 5 Kilometer staubigen Bauarbeiten brauchen sie eine Viertelstunde länger. In Hoyerswerda ist die Südstraße zwischen Dr. Wilhelm-Külz-Straße und Abzweig Neustadt nach einem Unfall gesperrt. In dem Landkreis Görlitz zwischen Neustadt und Mulkwitz Behinderungen nach einem Unfall. Und wir haben Blitzer.
3: Und zwar in Leipzig-Holzhausen in der Balsdorfer Straße statt auswärts. In Possendorf in der Poisenthalstraße Richtung Freital, in Schkeuditz am Rathausplatz, in Schopau in der Gartenstraße und für mehr Tipps unsere kostenlose Verkehrshotline, das ist die 0800 6375 637. Schnell und aktuell der MDR Sachsen Verkehrsservice.
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2: Guten Morgen.
3: Morgen.

0: Guten Morgen, hier ist der Sachsenradio. 8.40 Uhr haben wir es und gestern kamen Schulsporterinnerungen bei mir hoch.
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0: Wir sind heute schon mal durchgegangen, woran man sich noch so erinnert. Kletterstange.
2: Nur schlimmes Zeug. Irgendwie vom Bauchgefühl her nur schlimme Sachen. Ja.
0: Über so einen Kasten.
2: Über so einen Kasten. Und da durfte man ja, oder wie ist das mit diesen Hocksprüngen oder sowas?
0: Also ich weiß immer nur, dass man da auf dieses Sprungbrett rauf musste und dann ging es hoch hinaus und das war gestern eben genauso. Ich war
2: das
0: nämlich
2: war niemand, nur
0: hoch stopp. Hinaus.
2: Niemand, also hoch. Diese Sprungbretter, da ist meine Erinnerung, man ist da drauf gesprungen, man hätte auch auf einen Ziegelstein springen können.
0: Die sind jetzt richtig gefedert. Mit Federn und sowas drin, also richtig gut. Ich war nicht beim SV Straßgräbchen, da gab es gestern nicht Schulsport, sondern tatsächlich Vereinssport, zweimal pro Woche trainieren sie und da wurde eben auch auf so einem Sprungbrett da.
3: Mhm. Ein Mattenstapel, genau, eine Rolle, die kleineren machen eine Rolle, die größeren müssen dann Überschlag machen.
4: So, wieso steht da jemand, hält da noch so einen Stab hin, das ist noch eine Schwierigkeit,
3: je höher man nach oben abspringt, ist umso schöner sieht es aus.
4: Gut, da hinten haben wir den Schwebeball, Schwebebalken, ne?
3: Dort. Richtig, ja, das Gleichgewicht halten, gut aussehen. Ja.
4: Da hinten ist der Schwebebalken nur in klein, also es ist einfach nur eine umgedrehte Bank und da hat man den Schwebebalken in klein.
3: Richtig, unsere Kleinsten machen dann die ersten Übungen, was dann mal auf dem Schwebebalken gemacht werden soll.
2: Und warst du auf dem Schwebebalken?
0: Nein, natürlich. Ich habe Musik gemacht, Elena. Dafür bin ich da. Und es wurde ein Staffelstab gestern übergeben. Das war nämlich so ein bisschen der Grund. Karin Seifert hatte bisher die Leitung inne und hat es jetzt an die Jugend übergeben, wie sie sagt.
5: Weil ich langsam in das Alter komme und die Jugend voran soll.
4: Fällt das schwer oder fällt das leicht abzugeben?
5: Ja.
4: Ehrlich.
5: Das ist schwer, fällt es schon. Ja.
4: Du bleibst erhalten, also du machst ja noch weiter.
5: Also ich mache weiter als Übungsleiter, genau. Ich war Sportlehrer und mein Hobby sozusagen war auch mein Beruf und umgekehrt, mein Beruf war mein Hobby und dadurch ist das alles so.
4: Und die Kinder mögen dich, habe ich schon gemerkt.
5: Die mögen mich noch, ja. Und wenn sie mal sagen, nee, nimmer, dann höre ich gar nicht.
4: Dann hörst du auch.
0: Schon süß.
2: Das ist aber vernünftig. Das ist
0: wenn
2: das Wichtigste,
0: sagen,
2: wenn die Kindies sagen, nee, dann ganz ehrlich.
0: Heute letzter Tag vom Musikmixmobil für
2: und
0: dieses Jahr im Sommer.
2: Und da gibt es dir aber
0: nochmal richtig. Ja, ich düse in eine Steuerkanzlei. So, Elena, soll ich deine mal mitnehmen und überprüfen lassen?
2: Auf gar
0: oder?
2: Keinen Fall.

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2: Zeugt es von einem besonderen Gottvertrauen oder ist es der ultimative Gruselkick? Auf dem Pesterwitzer Friedhof kann man übernachten. Nicht in der Hängematte zwischen zwei Bäumen, sondern in einem alten Gemäuer, wo zu früheren Zeiten Verstorbene aufgebahrt wurden. Das kleine Gebäude wurde zweckmäßig umgebaut und das einzige Zimmer mit einem Dreifachstockbett ausgestattet, dient nun als Pilgerherberge. Das heißt, man kann dort auf dem Weg eine oder mehrere Nächte bleiben. Ein bisschen Überwindung gehöre vielleicht schon dazu, hinter dem vergitterten Fenster in den Schlaf zu kommen, aber ruhige Nachbarn seien garantiert, unken manche mit einem Augenzwinkern. Die Jakobuskirche in diesem Stadtteil von Freital mit umliegendem Jakobikirchhof liegt am sächsischen Jakobsweg. Auf dem Tisch in der kleinen Herberge stehe zur Krönung des Morgens löslicher Kaffee mit gleichem Namen und ein Bäcker für die Brötchen zum Frühstück sei auch gut erreichbar, so heißt es. Wie nah darf die Welt der Lebenden an die Stätte der Toten heranrücken? Ist es pietätlos oder gerade ein Zeichen dafür, dass der Tod zum Leben gehört, wenn der Friedhof vorübergehend zur lebendigen Herberge wird? Und wie durchlässig sind die Grenzen zwischen uns Lebenden und den Verstorbenen? Eine tiefe Kluft oder bleiben übersinnliche Verbindungen? Gerade die Friedhöfe sind Orte, wo wir die Fährte zu diesem Geheimnis aufnehmen können. In einem Bibelwort heißt es, wir haben hier keine bleibende Stadt, sondern die zukünftige suchen wir. Glaube ist kein Wissen, das man ein für alle Mal hat. Glaube ist ein Suchen. Ich begebe mich auf eine Spur letzten Vertrauens in das Leben. Als Christ sage ich, ich suche Gott, weil ich an ein personales Gegenüber glaube, an ein Gesicht, das mich freundlich ansieht und Zeit und Ewigkeit in seiner Hand hält. Insofern bildet der Pilgerweg immer auch die Suchbewegung des Glaubens ab. Auf dem Weg machen Menschen Erfahrungen, die sie neu erden und zugleich aufrichten. Aber es sind Stationen auf einem Weg, der weitergeht und am Ende der Zeit in Gottes Armen aufgehoben sein wird. Insofern lehrt uns der Friedhof als Wegstation, nach dem Ziel jenseits unseres Lebens zu fragen. So entsteht Gelassenheit im Leben und im Sterben. Was also kann uns passieren in der Nacht auf dem Friedhof und überhaupt in den Gefahren des Lebens? Wir gehören Gott. Wir bleiben bei ihm geborgen in Zeit und Ewigkeit.

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10: Heute kann man sich noch mal ein kleines bisschen Sonne und Wärme greifen, Josefine Bechler aus dem Wetterstudio.
11: Genau, Zwischenhocheinfluss gibt da den Ton an, aber natürlich kommt dann schon wieder ein Tiefdruckgebiet von Süden her im Laufe des Nachmittags auf uns zu. Also da kommen die Wolken auf, da gibt es auch gebietsweise Regen und auch Gewitter, vor allem in der kommenden Nacht. Aber jetzt so den größten Teil des Tages sieht es eigentlich sehr sonnig aus und die Temperatur steigt auch noch mal auf bis zu 26 Grad.
10: Und am Wochenende?
11: Ja, da ist es ein bisschen zweigeteilt, von den Temperaturen her nicht. Meistens eher mäßig warm bei 17 bis 22 Grad. Aber von dem Tiefdruckeinfluss am Samstag ist dann am Sonntag nichts mehr zu sehen. Am Sonntag sieht es trocken und ruhig aus und am Samstag sind einige Schauer und Gewitter unterwegs.
12: Das Witzige ist, ich kenne ja jetzt auch schon so einige Leute, die sagen, ja, für den Garten ist das ja mit dem Regen gar nicht so schlecht. Aber muss es denn dann wirklich auch regnen, wenn man am Sonntag zum Beispiel was vorhat? Weil ich weiß, dass da so einige auch morgen Geburtstagsfeiern draußen feiern wollten. Jetzt ist der Regen angekündigt. Tja, man kann sich das Wetter eben nie backen. Besten Dank, Josefine Bechler bei uns im MDR Sachsen Wetterstudio. Jetzt geht's rüber zu unseren Nachrichten des Morgens mit Dirk Döbrich.
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13: Guten Morgen. Das erweiterte Handyverbot bis zur 8. Klasse sorgt in Sachsen für organisatorische Herausforderungen. Vertreter von Schulen sagten MDR Sachsen, zunächst müssten die Einrichtungen ihre Hausordnungen anpassen und die Änderungen in Schulkonferenzen beschließen. Besonders schwierig sei die Umsetzung an Oberschulen und Gymnasien mit mehreren hundert Schülern. Dort lasse sich kaum kontrollieren, wer zur 8. Klasse gehört und wer bereits älter ist. Zudem fehlten oft Handytresore zur sicheren Aufbewahrung der Geräte. Das Kultusministerium hatte die entsprechende Verordnung erst während der Sommerferien veröffentlicht. Wirtschaftsverbände und Großkonzerne fordern von der Bundesregierung, geplante Reformen schnell anzugehen. Zu den Unterzeichnern eines gemeinsamen Schreibens gehören Firmen wie Audi, Mercedes und Siemens. Gefordert wird unter anderem, die Beitragsbelastung der Sozialversicherungen nachhaltig zu reduzieren, wie Christina Nagel berichtet.
14: Unternehmen in Deutschland, heißt es in dem Schreiben, aus dem die Mediengruppe Bayern zitiert, stünden unter erheblichem Druck. wegen hoher Energiekosten, aber auch, weil die Beitragsbelastungen durch die Sozialversicherungen mit über 42% zu hoch seien. Es sei inakzeptabel, dass die Belastung trotz stabiler Beitragssätze immer weiter steige, weil die Beitragsbemessungsgrenzen angehoben würden. Reformen sind aus Sicht der Wirtschaftsvertreter entscheidend dafür, ob Unternehmen Standorte und damit auch Arbeitsplätze erhalten können.
13: Etwa jeder zweite Ausreisepflichtige nutzt eine Förderung des Bundes zur freiwilligen Ausreise. Das geht aus einer Antwort der Bundesregierung auf eine Anfrage der Linksfraktion hervor. In den ersten 6 Monaten dieses Jahres reisten demnach fast 18.000 Ausländer freiwillig aus. Knapp die Hälfte erhielt dabei eine Förderung von bis zu 1.000 Euro pro Person. Abgeschoben wurden mehr als 9.500 Menschen, rund 18% weniger als im Vorjahreszeitraum. Ein Grund ist die sinkende Zahl von Asylanträgen in Deutschland. Im Rathener Gebiet der Sächsischen Schweiz kommt die Beseitigung der Sturmschäden schneller voran als gedacht. Das sagte Bürgermeister Roman Roloff, MDR Sachsen. Er zeigte sich zuversichtlich, dass die Schäden beseitigt und kaputte Einrichtungen bald wieder repariert würden. Dazu hätten Firmen bereits Angebote eingereicht. Ziel ist demnach, Anfang Oktober weitere Wanderwege freigeben zu können. Bei einem Unwetter Anfang August waren zahlreiche Bäume umgestürzt und hatten unter anderem die Felsenbühne und die Bergwachtstation in Rathen beschädigt. Das waren Nachrichten von MDR Sachsen. 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
12: Hier kommt der MDR Sachsen Verkehrsservice mit aktuellen Informationen von Sachsens Straßen. A14 Richtung Magdeburg zwischen Kleinpösner und Leipzig Nordost. 5 Kilometer Stau wegen Bauarbeiten. Da brauchen Sie 10 Minuten länger. Und A72 Richtung Leipzig in der Auffahrt Chemnitz Süd liegt ein Holzteil auf der Fahrbahn. Blitzer auf der A4 Görlitz Richtung Dresden zwischen Salzenfurst und Uist. Dann auf der B93 zwischen Zwickau und Crossen. Auf der B173 in Kesselsdorf Richtung Freiberg sowie in Leipzig Holzhausen in der Balsdorfer Straße stadtauswärts. In Possendorf in der Poisentalstraße Richtung Freital stehen Blitzer und in Schkeuditz am Rathausplatz sowie in Zschopau in der Gartenstraße. Für mehr Tipps unsere kostenlose Verkehrshotline 0800 637 5637. Schnell und aktuell unser MDR Sachsen Verkehrsservice.
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12: Guten Morgen.
10: Morgen.

0: Nur 14 Minuten, hier ist das Sachsenradio und in meiner Brust schlagen im Moment zwei Herzen.
1: Weil?
0: Also zum einen freue ich mich total, dass die regelmäßige Fußballversorgung wieder besser wird bald.
1: Mhm.
0: Aber es ist natürlich auch immer noch was, wo man am Wochenende gucken muss, dass das, dass man das irgendwie unterkriegt. Also, es geht los mit DFB-Pokal. Und drei sächsische Teams sind dabei mit ganz unterschiedlichen Chancen. Patrick Fritsche vom Sport ordnet das mal für uns ein. Die Großen gehen ja in der Regel schon auch im Pokal als Favorit in die Partie. Also RB Leipzig, oder?
2: Ja, zweifelsohne. Als Bundesligist und Champions-League-Teilnehmer hat man in der Auslosung Eintracht Trier zugelost bekommen. Also auch ein wilder Ritt für Auswärtsfahrer in eine zugegeben dafür sehr schöne Stadt. Eintracht Trier spielt aktuell in der Regionalliga Südwest, war auch mal Zweitligist in den früheren 2000ern. Das ist also schon ein bisschen her. Und RB als Erstligist gegen einen Viertligisten, das sollte im Normalfall funktionieren. Aber das ist ja das Geile am Fußball, ne? Da ist nichts normal. Anpfiff in Trier ist morgen Abend 18 Uhr.
0: Ja, aber wenn normal, dann haben wir dasselbe ja auch mit anderen Vorzeichen dann nochmal bei uns in Sachsen.
2: Genau, Erzgebirge Aue spielt ja seit dieser Saison Regionalliga und trifft morgen um 15.30 Uhr auf Europa-League-Teilnehmer Hoffenheim.
0: Mhm.
2: Das quasi einmal umgedreht. Da hat das Team aus Sachsen im Normalfall keine Chance. Aber auch da, ne, wer weiß, der Konjunktiv. Aue hatte sich im Mai über den Sachsen-Pokal qualifiziert und soll dieses Spiel vor allem erstmal genießen. Denn ob danach noch ein Pokalfight erfolgen kann, das ist eher unwahrscheinlich, aber nicht unmöglich, wer weiß.
0: Und dann Dynamo Dresden. Leichte Aufgabe?
2: Ja, das traut man sich ja im Pokal immer nicht so zu sagen. Ne? Aber Sonntag spielt Dynamo Dresden vollkommen richtig auswärts in Münster gegen Westfalia Rhynern. Ebenfalls ein Regionalligist, Aufsteiger in dieser Saison. Die spielen bisher auch eine wirklich gute Runde, sind ungeschlagen. Das Problem für die ist aber, die dürfen nicht zu Hause spielen. Es ist ein Stadtteil von Hamm, Westfalen. Mhm. Und dort gibt es kein Stadion, was den Regularien des Deutschen Fußballbundes entspricht. Und deswegen wird eben im Preußenstadion in Münster gespielt. Das Ganze dann am Sonntag um 15.30 Uhr. Und das Stadion kennt Dynamo aufgrund von Auswärtsspielen gegen Preußen Münster sogar besser als das eigentliche Heimteam. Also auch das sollte der dritte Konjunktiv machbar sein.
0: Okay, wir warten es einfach ab. Am Wochenende ist DFB-Pokal. Dankeschön, Patrick Fritsche.

0: Guten Morgen, hier ist der Sachsenradio, 9.19 Uhr haben wir. Sind das ja heute an einem ganz besonderen Tag, denn heute feiern wir den Tag der Oberlausitz. Und Elena, wir haben ja die ganze Zeit schon so ein bisschen rätseln dürfen, was so einzelne dialektische Wörter bedeuten.
1: Genau, ein letztes haben wir noch und ja, da geht es nochmal um was zu essen.
2: Und morgen gibt es bei uns gekochte Abern mit Quark.
0: Das weiß ich.
1: Gekochte Abern mit Quark.
0: Abern weiß ich, weißt du es auch?
1: Ich hätte es nicht gewusst, aber bei mit Quark jetzt.
0: Und dann noch Leinöl dazu, genau.
2: Ja, morgen gibt es ganze Kartoffeln mit Quark.
1: Ja. Also entweder Mauke.
0: Das haben wir ja auch schon gesagt.
1: Kartoffelbrei.
0: Das ist aber wieder komisch, ne? Und die Arbe, die Kartoffel. Dann müsste doch Arberbrei. Das wäre doch dann.
1: Arberbrei.
0: Das wäre dann eigentlich Kartoffelbrei. Na gut, wir haben heute wieder ein bisschen was gelernt zum Tag der Oberlausitz hier bei uns beim Sachsenradio. Guten Morgen.
1: Morgen.

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4: 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Das erweiterte Handyverbot bis zur 8. Klasse sorgt in Sachsen für organisatorische Herausforderungen. Vertreter von Schulen sagten MDR Sachsen, zunächst müssten die Einrichtungen ihre Hausordnungen anpassen und die Änderungen in Schulkonferenzen beschließen. Zudem fehlten oft Handytresore zur sicheren Aufbewahrung der Geräte. Der Volkswagen-Konzernchef Oliver Blume nimmt in der kommenden Woche an einer Betriebsversammlung im Zwickauer Werk teil. Laut Gesamtbetriebsrat erhofft sich die Belegschaft davon klare Worte zur Zukunft an dem sächsischen VW-Standort. Die deutschen Eishockey-Frauen sind mit einem Sieg in ihre neue Länderspielsaison gestartet. Das Team gewann den Auftakt beim European Cup of Nations gegen Frankreich mit 3:2.
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5: Das Wetter bleibt nur am Vormittag freundlich, danach zieht der Himmel zu und von Süden her kommt ordentlich Regen, teils auch Gewitter. Höchstwerte bis 26 Grad. In Dresden steht im September die Sanierung der Königsbrücker Straße an. Sie ist die wichtigste Verkehrsader vom Norden ins Zentrum der Stadt. Bis 2030 soll gebaut werden. Simone Prüfer vom Dresdner Straßen- und Tiefbauamt weiß, was das für Anwohner und Pendler bedeutet.
6: Wir werden zwei Fahrspuren anbieten, eine stadteinwärts, eine stadtauswärts und die restliche Fläche steht dem Baubetrieb zur Verfügung. Dass wir die Trinkwasserleitung, Abwasserleitung, Gasleitung, Stromleitung erneuern können und dann wechseln wir, wenn wir das gemacht haben und umgebunden haben, auf die andere Seite, dann fährt der Verkehr auf der anderen Fahrbahnseite. Wir wollen, dass jedes Grundstück fußläufig erreichbar ist. Es wird eng, aber wir können hier in so einer Straße nicht unter Vollsperren bauen, das geht nicht.
5: In Grevenhain bei Königsbrück wird am Wochenende groß gefeiert. Die rund 400 Einwohner laden ein zum Dorffest. Dabei gibt es Theater, einen Festumzug und vieles, vieles mehr, erzählt die Vorsitzende des Dorfclubs, Anja Zeitler.
7: Unsere Dorfjugend, die organisieren am Samstag das Simson-Zweirad-Treffen. Die können Geschicklichkeitsparcours machen, dann wird das noch prämiert, wer das schönste Motorrad hat. Und ansonsten haben alle Grevenhainer Bürger ihre Grundstücke schön gemacht. Bei uns ist das Tradition, dass wir alle Puppen basteln und die in die Vorgärten und so weiter setzen, dass die Leute, die hier durch das Dorf marschieren, sich das auch mal angucken können.
5: Der Dresdner City-Biathlon am Sonntag führt am Wochenende in der Innenstadt zu Verkehrseinschränkungen. Nach Angaben der Stadtverwaltung verläuft die Strecke vom Heinz-Steyer-Stadion bis zum Theaterplatz. Im Stadion befindet sich der Schießstand. Dadurch sind unter anderem die Pieschener Allee und das Terrassenufer von Samstag bis Montag früh gesperrt. Verkehrsteilnehmer sollten den Bereich umfahren und mehr Zeit einplanen.
0: Hier kommt der MDR Sachsen Verkehrsservice. A14 Richtung Magdeburg, zwischen Kleinpösner und Leipzig Nordost stockender Verkehr wegen Bauarbeiten und in Werdau ist die B175 zwischen Ortseingang und Alexander-Linke-Straße in beiden Richtungen nach einem Unfall gesperrt. Und wir haben Blitzer auf der A4 Görlitz Richtung Dresden zwischen Salzenforst und Uist, dann auf der A4 Frankfurt Richtung Dresden zwischen Dresden-Neustadt und Dresden-Wildermann sowie auf der B93 zwischen Zwickau und Crossen. Auf der B173 in Kesselsdorf Richtung Freiberg wird geblitzt und in Leipzig-Holzhausen in der Balsdorfer Straße und das Ganze stadtauswärts. Für mehr Tipps unsere kostenlose Verkehrshotline 0800 637 5637. Schnell und aktuell der MDR Sachsen Verkehrsservice. Guten Morgen.

0: How do you do? Roxette hier bei uns beim Sachsenradio. 49 haben wir es. Und im Zoo Leipzig ist gefühlt gerade jeden Tag Einzugsparty, denn die Großanlage Feuerland wird in anderthalb Wochen eröffnet.
1: Ja, und bis dahin muss da ja jemand wohnen, ne?
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1: Und in diesem Fall jetzt geht es um den Einzug von Tieren, wo ich automatisch immer gesagt hätte, klar gibt's sie im Zoo Leipzig. So im ersten Impuls, weil die gibt's in jedem Zoo. Aber die gab es bis jetzt wirklich nicht und umso größer war die Freude, Dirk Henze.
3: Es ist schon der zweite Transporter, der an diesem Vormittag am Hintereingang Feuerlands eintrifft. Und allein schon der Auflauf an Tierpflegern und Tierärzten beweist, das hier ist kein beruflicher Alltag. Endlich wieder Pinguine.
4: Hallo.
3: Die Ladefläche des Transporters ist gestaltet wie ein überdimensionaler Bierkasten. Lauter gleich große, kniehohe Abteile, in jedem ein Humboldt-Pinguin als Reisegast. Oliver Urban greift sich gleich den, der am zutraulichsten wirkt.
5: Den nehme ich.
4: Den nimmst du.
5: Den nehme ich.
3: Bevor sein Schützling ins Becken darf, gibt's noch eine kurze Arztvisite und die Namensspange um den Flügel.
5: Wer ist das jetzt?
4: Cäsar.
3: Dann geht's ins Schwimmbad, wo schon gut 20 Tiere vom ersten Transport warten und sich gerade schüchtern neu kennenlernen wie eine Gruppe Bustouristen vom Hotel.
5: Willkommen, Cäsar, mein Freund. Guck mal, da sind noch andere deiner Art. Da kannst du hinlatschen. Ja, guck dich mal in Ruhe um, mein Freund.
3: So geht das Pinguin für Pinguin, bis nur noch einer im Transporter wartet. Auch den kriegt Christoph Urban, aber zutraulich ist der nicht.
5: Du bist aber ein Strampel mit größten Gast zum Schluss aufgehoben.
3: Dieser Pinguin beschwert sich, als wolle er seinen Anwalt rufen.
5: Oh, haben wir irgendwas wie Herkules oder wie
4: Lucifer?
5: Oh, das ist so passend.
3: Doch dann die Überraschung.
4: Nessie.
5: Das ist ein Weibchen?
3: Na guck, Christoph Urban setzt das streitlustige Tier zum Wiegen in einen Eimer. Das nimmt ihm Nessie erst recht übel. Was soll ich in dem schäbigen Eimer?
5: Ich weiß, wir diskutieren das gleich aus, aber...
3: Nessie hackt mit ihrem Schnabel nach seinen Handschuhen, sodass er die Dame gleich im Eimer lässt, quasi als Tragesänfte, rüber zum Becken.
5: Man muss sie ja nicht nochmal zusätzlich treffen, nicht wahr? So, Zaubermaus, Achtung, Leipziger Boden, bitteschön.
3: Nessie sieht ihre Pinguinkollegen, dreht sich aber doch nochmal um zu Christoph Urban und wirft den Kopf hin und her.
5: Das ist drohend, ja. Machen sie eigentlich ganz gerne, wenn sie sich so richtig in die Enge gedrängt fühlen. Aber bei ihr ist es wirklich Temperament. Also sie hat wirklich richtig Bums im Hintern. Die hat Feuer.
3: Die beiden werden ganz sicher Freunde.
1: Ja, und Nessie mit Bums im Hintern, ein Pinguin, den Sie sich gerne heute Abend anschauen können. Neue Folge Elefant, Tiger und Co. 19:50 Uhr, MDR Fernsehen.
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0: 9:49 Uhr. MDR Sachsen, das Sachsenradio ist hier und er wird heute 40 Jahre alt. Usain Bolt hält immer noch den Weltrekord über 100 Meter. 2009 war das.
1: Ich fass es nicht, ich fass es nicht. Es ist unglaublich, das ist ein neuer Weltrekord. Und was für einer. Wir haben den schnellsten Lauf gesehen, den es jemals gegeben hat. Und ich kann mir nicht vorstellen, dass jemals ein Lauf schneller sein wird. Das ist eine Explosion.
0: Ja, das bleibt abzuwarten, ob jemals ein Lauf noch schneller sein wird. Aber wissen Sie noch, wie schnell das war?
2: Ja, irgendwas unter 9,7 auf jeden Fall, bin mir ganz sicher. 9,58, glaube ich.
3: Ja, also ich bin mir da tatsächlich nicht so sicher. Aber ich würde mal so sagen, so unter 8 Sekunden werden es schon gewesen sein.
4: Ich glaube auch, dass er 9,58 Sekunden gelaufen ist. Und ich glaube, ich könnte es vielleicht in 14 Sekunden schaffen.
5: Also wenn 50 Meter Lauf, brauche ich so ungefähr um den, also so viel wie dieser Usain Bolt, also 9 Sekunden. Und für 100 Meter dann halt 18.
6: Ich meine, er ist sie gelaufen in 7,6 Sekunden. Sie schauen mich so an, als ob das falsch ist. Und ich glaube, ich könnte sie in 8 Sekunden laufen.
0: In 8 Sekunden. Das wäre allerdings eine ziemliche Sensation. Also Usain Bolt hat 9,58 gebraucht, haben wir ja auch schon gehört. Ja, heute wird er 40 Jahre alt.

0: Sunshine Reggae hier bei uns beim Sachsen Radio. Und wir haben gerade eine Nachricht bekommen über die MDR Sachsen App, über die Chatfunktion. Der Frank hat geschrieben: Mensch, wenn ihr schon sagt, hier Usain Bolt wird heute 40, dann redet aber doch nicht nur über die 100 Meter. Stimmt natürlich, er hält nicht nur den Weltrekord über die 100 Meter, sondern auch über die 200 Meter. 19 Minuten, 19 Sekunden hat er da gebraucht.
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0: Habe ich gerade wirklich 19 Minuten und 19 Sekunden gesagt?
12: Ja, hast du.
0: Also Usain Bolt 200 Meter 19,19 Sekunden, ne? So, es ist Zeit, Feierabend zu machen.
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0: Schön wird's mit viel Sonne und bis zu 27 Grad. Regen und Gewitter kann's dann später geben, ab dem Nachmittag.
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14: Mit Dirk Döprich, guten Tag. Die IG Metall Ostsachsen hat die Beschäftigten von Hedin Automotive in der Oberlausitz zu einem Warnstreik aufgerufen. Nach Angaben der Gewerkschaft sind ab Mittag Kundgebungen an den Standorten Görlitz und Hoyerswerda geplant. Die IG Metall will damit den Druck auf das Unternehmen erhöhen, einen Tarifvertrag einzuführen. Nach ersten Streiks im vergangenen Jahr hat es die Einigungsstelle eingeschaltet. Mit dem Ergebnis sind die Beschäftigten laut Gewerkschaft aber nicht zufrieden. In den 8 Oberlausitzer Autohäusern von Hedin Automotive arbeiten rund 240 Menschen. Das erweiterte Handyverbot bis zur 8. Klasse sorgt in Sachsen für organisatorische Herausforderungen. Vertreter von Schulen sagten MDR Sachsen, zunächst müssten die Einrichtungen ihre Hausordnungen anpassen und die Änderungen in Schulkonferenzen beschließen. Besonders schwierig sei die Umsetzung an Oberschulen und Gymnasien mit mehreren hundert Schülern. Dort lasse sich kaum kontrollieren, wer zur 8. Klasse gehört und wer bereits älter ist. Zudem fehlten oft Handytresore zur sicheren Aufbewahrung der Geräte. Das Kultusministerium hatte die entsprechende Verordnung erst während der Sommerferien veröffentlicht. Anwohner und Pendler im Dresdner Norden müssen sich auf Einschränkungen einstellen. Nach über 30 Jahren Planung wird die Königsbrücker Straße erneuert. Ab September soll sie grundhaft saniert werden. Während der gesamten Bauzeit bis 2030 soll der Straßenverkehr halbseitig über die Königsbrücker Straße fahren können, wie Dresdens Baubürgermeister Stefan Kühn MDR Sachsen sagte.
15: Es gibt kein Zurück mehr. Alles, was abzustimmen, zu genehmigen, zu finanzieren war, ist geklärt. Es geht wirklich am 7. September los. Und das ist ja angesichts des Straßenzustands mehr als dringlich. Es wurden ja zwischendurch zig Notreparaturen gemacht. Man wird jetzt nochmal fast 4 Jahre einen Leidensweg haben, wo natürlich zwar unter Verkehr gebaut wird und sichergestellt wird, dass die Anwohner ihre Häuser erreichen, genauso wie die Gewerbetreibenden. Aber es wird natürlich Einschränkungen geben, es wird Baulärm geben. Wichtig ist die regelmäßige Kommunikation, Transparenz, damit eben diese Einschränkungen, die es geben wird, so gering wie möglich gehalten werden.
14: In einem Leipziger Spätkauf ist ein Verkäufer bei einem Raubüberfall verletzt worden. Wie die Polizei MDR Sachsen sagte, betrat am Abend ein Mann den Spätkauf am Lindener Markt und forderte Bargeld. Als der Verkäufer sich weigerte, stach der Angreifer mit einem Messer auf ihn ein. Das 29-jährige Opfer kam verletzt in ein Krankenhaus. Die Polizei nahm den Tatverdächtigen noch im Bereich des Tatorts fest. Dabei handelt es sich um einen 42-jährigen Algerier, der bereits per Haftbefehl gesucht wurde. Das waren Nachrichten von MDR Sachsen. 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
0: Und damit ist es 10.03 Uhr. Schönen guten Tag. Der MDR Sachsen Verkehrsservice in Werdau ist die B175 zwischen Ortseingang und Alexander-Linke-Straße in beiden Richtungen nach einem Unfall gesperrt. Alle neuen Blitzer, Sie haben gemeldet. Heute Vormittag wird geblitzt auf der A4 Görlitz Richtung Dresden zwischen Salzenforst und Uistam-Taucha. Auf der A4 Frankfurt Richtung Dresden zwischen Dresden-Neustadt und Dresden-Wildermann. Auf der B93 zwischen Zwickau und Crossen. Geblitzt wird ebenso auf der B173 in Kesselsdorf Richtung Freiberg, in Chemnitz in der Hoferstraße und auch in Leipzig-Holzhausen in der Balzdorfer Straße stadtauswärts. Ergänzen können Sie jederzeit. Melden Sie Staus, Blitzer, Verkehrsbehinderungen rund um die Uhr kostenfrei. Unter 0800 637 5637. 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Der MDR Sachsen Verkehrsservice.
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0: Schönen Freitagvormittag wünsche ich Ihnen. Ein Chef meldet sich bei einer Mitarbeiterin und weist sie an, Geld zu überweisen. Soweit erstmal gut, aber in unserem Fall war das aber kein Chef, sondern ein Betrüger. Der Schaden 400.000 Euro. Kriminalrat AD Lothar Schirmer sagt.
12: Im Falle eines Unternehmens, das auf seiner Seite mit einer Jahresbilanz im oberen zweistelligen Millionenbetrag glänzte, bekam eine Buchhalterin vermeintlich von ihrem Chef, der sich tatsächlich auf einer Geschäftsreise im Ausland befand, eine Mail, in der er mitteilte, dass er allein sie dazu auserwählt habe, bei einem streng geheimen Unternehmenskauf mitzuwirken. Er verlangte absolute Diskretion und wies sie an, alle Kommunikation ausschließlich per Mail abzuwickeln.
0: Tja, aber wie gelang es den Tätern, so echt wie ein Chef rüberzukommen und wie kann man sich schützen? Und leider nehmen diese Betrugsmaschen immer mehr zu und deshalb müssen wir drüber reden. Das machen wir in der nächsten halben Stunde jetzt hier beim Sachsenradio.
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10 nach 10 am Freitagvormittag. Sie hören das Sachsenradio und erinnern Sie sich noch an diesen Song hier? By the rivers of Babylon, there we sat down. Ganz genau, Disco-Musik mit Bonnie M., Rivers of Babylon aus dem Jahr 1978. Mal wieder ein musikalischer Geniestreich, damals von Produzent Frank Farian. Denn eigentlich gab es ja diesen Song als Reggae-Version schon aus dem Jahr 1970 in Jamaika. Und Farian, der mixte einfach mal schnell einen Disco-Beat dazu, änderte etwas den Text und eigentlich ist es ja ein Klagelied. Die Zeilen, die stammen aus dem Alten Testament der Bibel, Rivers of Babylon, ein Lied über Gefangenschaft, Vertreibung und Heimweh. Und genau heute vor 48 Jahren war dieser Song Platz 1 in Deutschland. Und den bekommen Sie jetzt in voller Länge hier beim Sachsenradio. Bonnie M. und Rivers of Babylon.

0: Sie hören das Sachsenradio, Cool in the Gang. Schönen Freitagvormittag wünsche ich Ihnen. Und darüber müssen wir reden, über Betrugsmaschen. Denn ein Unternehmen aus Zwenkau ist Opfer einer leider fast alltäglichen Betrugsmasche geworden. Per E-Mail erhielt eine Mitarbeiterin eine angebliche Rechnung für kürzlich angeschaffte Einrichtungsgegenstände. Da der Kauf tatsächlich erfolgt war, überwies sie auch gutgläubig mehr als 20.000 Euro. Das Problem? Die Rechnung war gefälscht. Das Geld landete auf dem Konto eines Betrügers. Ein Fall für Kriminalrat AD Lothar Schirmer.
1: Diese Betrugsmasche läuft bei der Polizei unter dem Namen CEO-Fraud oder auf Deutsch Geschäftsführer- oder Chefbetrug. In den meisten Fällen geben sich die Betrüger als Chef des Unternehmens aus und weisen Mitarbeiter an, Geld zu überweisen. Und dabei geht es dann schon mal um mehrere hunderttausend Euro bis hin zur Million.
0: Stellt sich die Frage, und dieser angebliche Chefanruf, der fällt nicht auf?
1: Nicht unbedingt. Diese Täter gehen raffiniert vor. Sie sammeln erst einmal jegliche Art von Informationen über ihr Zielunternehmen und verfügen so über Insiderwissen für ihre Betrugsmasche. Das sind Wirtschaftsberichte, das Handelsregister, Werbebroschüren des Unternehmens und natürlich die Homepage. Sie interessieren sich besonders für Geschäftspartner, künftige Investments und die E-Mail-Adressen von Mitarbeitern. Dazu kommen dann noch die Informationen aus sozialen Netzwerken, in denen Mitarbeiter ihre Funktion und Tätigkeit oder persönliche Details preisgeben.
0: Und wie geht es dann weiter?
1: Die Kontakte erfolgen dann meist per Mail oder in seltenen Fällen per Telefon, wobei die E-Mail-Adresse leicht verändert und die Telefonnummer verschleiert wird. Wenn man dann bei einem Mitarbeiter der Buchhaltung oder des Rechnungswesens landet, der Kontotransaktionen vornehmen darf, ist der Weg zum fremden Geld für die Täter fast schon frei.
0: Was empfehlen Sie denn in solchen Fällen?
1: Jede Rechnung muss gegen die Originalbestellung und den bisherigen Zahlungsverlauf geprüft werden. Und dann gibt es einen Referenzcheck. Das heißt, bei Änderung von Zahlungsdaten gilt das Prinzip Altkontakte schlagen Neuangaben. Also Änderungen sollten grundsätzlich nur über bereits im System hinterlegte Telefonnummern oder E-Mail-Adressen validiert werden. Und da ist dann noch die Schwellenwertregelung. Das bedeutet, es muss ein Sicherheitsstandard vorhanden sein, der garantiert, dass erst nach Bestätigung des Empfängerkontos durch eine zweite berechtigte Person Gelder angewiesen werden dürfen. Also dieses Vier-Augen-Prinzip. Und da reicht eine PDF, die von derselben E-Mail-Adresse geschickt wurde, absolut nicht aus. Hört sich kompliziert an, aber wenn man sicher gehen will, gehört das alles zum Standard.
0: Und das Vier-Augen-Prinzip. Kriminalrat AD Lothar Schirmer, vielen Dank für die Aufklärung. Betrugsmaschen und auch natürlich Geschäftsführerbetrug häufen sich leider immer wieder und immer wieder fallen Menschen darauf rein.

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3: Das Wetter bleibt nur am Vormittag so freundlich. Danach zieht der Himmel zu und von Süden her kommt ordentlich Regen. Teils sind auch Gewitter dabei. Höchstwerte bis 26 Grad. Der heiße und trockene Sommer hat den Stadtbäumen in Dresden zugesetzt. Allein das Bewässern der rund 6000 Jungbäume in Dresden kostet pro Durchgang bis zu 50.000 Euro. Problematisch sei vor allem die Häufigkeit dieser Hitzeperioden, erklärte Jörg Lange vom Dresdner Amt für Stadtgrün.
4: Wenn das mal ein einmaliges System ist, kann der Baum damit umgehen. Aber wenn jetzt alle 2 Jahre sowas ist, dann ist das ein extremer Stress. Also der Baum reagiert dann eben mit Absterben von Ästen und großen Teilen, wenn er nicht mehr ausreichend Wasser zur Verfügung hat. Bei jüngeren Bäumen kann man natürlich gegensteuern mit Wässerungsgängen. Bei älteren Bäumen müssen wir zur Herstellung der Verkehrssicherheit regelmäßig Totholz entfernen. Das bedeutet für uns einen Kontrollaufwand und einen verstärkten Einsatz auch von Technik, damit dadurch keine Gefahr besteht.
3: Im Wandergebiet Umraten kommt die Beseitigung der Sturmschäden schneller voran als gedacht. Durch das Unwetter Anfang August waren zahlreiche Bäume umgestürzt. Ratens Bürgermeister Roman Roloff will, dass Anfang Oktober weitere Wanderwege freigegeben werden können.
5: Dadurch, dass der Fortschritt so schnell ist und wir jetzt auch mit den Versicherern in Gang gekommen sind und auch mit denjenigen, die ein Angebot abgegeben haben für die Reparatur dieser einzelnen Sachen, sind wir eigentlich sehr zuversichtlich, dass das jetzt wieder in Ordnung kommt. Wir wollen das ja für unsere Touristen, unsere Einwohner und vor allen Dingen auch für die Gastronomen und die Beherberger, die ja doch einen Rückgang an Buchungen hatten, die kann man nicht einfach so zurückdrehen, ne? Aber wir sind dran.
3: Der Stadtrat von Freiberg hat gestern bei einer Sondersitzung die Krise um Oberbürgermeister Philipp Preisler diskutiert. Im Ergebnis gab es aber keine neuen Erkenntnisse. Preisler hatte in einem Hotel in Leipzig einen Polizeieinsatz ausgelöst. Er erhielt daraufhin ein Dienstverbot. Nach Angaben der Kommunalaufsicht im Landratsamt besteht kein Kontakt zu Preisler. Trotz des Dienstverbots sei er aber weiter Oberbürgermeister.
6: Gut informiert sind Sie jetzt noch aktuell. Der Blick auf unsere Straßen. Der MDR Sachsen Verkehrsservice A72 Richtung Hof zwischen Chemnitz Süd und Stolberg Nord. 2 Kilometer Stau an einer Baustelle. Planen Sie hier etwa 15 Minuten mehr Zeit ein. In Auerbach im Vogtland ist die Bahnhofstraße nach einem Unfall gesperrt. Im Stadtverkehr Dresden an der Kreuzung Karlsruher Straße, Paul-Büttner Straße gibt es aktuell Behinderungen nach einem Unfall. Im Vogtlandkreis ist in Ellefeld die Hauptstraße nach einem Unfall gesperrt. In Werdau ist die B175 Zwischenortseingang aus Richtung Zwickau nach einem Unfall beidseitig gesperrt. Und alle 9 Blitzer, sie stehen aktuell auf der A4 Görlitz Richtung Dresden zwischen Salzenforst und Uistam-Taucher. Auf der A4 Frankfurt Richtung Dresden zwischen Dresden-Neustadt und Dresden-Wildermann. Geblitzt wird in Chemnitz in der Hoferstraße, in Hoyerswerda in der Elsterstraße stadteinwärts und in Radeberg in der Oberstraße. Staus, Blitzer, Verkehrsbehinderungen jederzeit, rund um die Uhr kostenfrei.

0: können Sie es uns melden. Unter 0800 637 5637. 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

0: Christina Stürmer beim Sachsenradio mit den Engeln, die einsam fliegen. 10.40 Uhr, der Freitagvormittag. Und da schauen wir doch immer mal so ein bisschen in die Erfindungskiste. Es gibt ja Erfindungen, die kommen und gehen. Und dann gibt es solche, die wirklich Generationen begleiten. Der Bikini, der gehört einfach ganz sicher dazu. Und für viele weckt der Bikini immer so Erinnerungen an endlose Sommertage, an Badeurlaub und an ganz viel Platz auf dem Körper für Sonne. Warum dieses kleine Stück Stoff bis heute große Geschichten erzählt, dazu mein Kollege Mario Süßengut.
1: Ein perfekter Tag am Wasser fängt für viele mit der richtigen Bekleidung an.
2: Bikini?
3: Ja, das ist eine zweiteilige Schwimmbekleidung mit Oberteil und Unterteil. Das Praktische daran ist, dass man den Bauch und den Rücken frei hat für die Leute, die sich gerne bräunen oder die auch gerne einfach ein bisschen mehr Haut zeigen wollen beim Baden.
1: Und da macht der Bikini oft das Rennen. Bikini heißt Figur zeigen, verbunden mit praktischen Vorteilen.
2: Zieh ich gerne an. Ja, das klebt nicht so am Körper. Also ich habe auch einen Badeanzug, aber ich bevorzuge schon den Bikini. Man fühlt sich dann doch ein bisschen, ja, auch wenn man aus dem Wasser kommt oder überhaupt, ne, man hat nicht so das Gefühl, es klebt alles an einen und man bekommt auch ein bisschen Bräune am Bauch, ja.
4: Man wird braun, man sieht gut aus und ist nicht so warm wie ein Badeanzug.
1: Weniger Stoff bedeutet schlichtweg mehr Freiheit, sei es beim fast nahtlos Bräunen oder beim schnellen Umziehen am Strand.
5: Ich kann Ober- und Unterteil auch mal wechseln alleine oder manche mögen es dann auch gerne mal oben ohne.
1: Bikini ist zunächst mal Frauensache, klar, doch die Männerwelt hat zumindest ein Auge drauf. Die Blicke am Strand sprechen oft eine klare Sprache, der Bikini bleibt ein Hingucker.
6: Also ich würde für ein Bikini tendieren, einfach weil du schön die Kurve siehst. Ja.
7: Oh. Kommt auf die Frau an, würde ich sagen. Meine Frau, ja, ich glaube, Bikini steht ihr besser auf jeden Fall, ja.
1: Eben alles Geschmackssache, wie auch die Vorliebe für die Farbe des berühmten Textils.
2: Schwarz, ganz einfach.
4: Einmal pink, ja, und Türkisfarben, passt immer.
2: Ich habe nur einen.
3: Nee, ich habe eher so 7, 8, würde ich schätzen. Rot, lila, dann gemustert, blau-weiß gestreift.
1: Wie schön. Der Bikini ist ein Stück Lebensgefühl. Übrigens von einem Franzosen vor 80 Jahren entworfen und nach dem Bikini-Atoll benannt. Freie Haut, Sonne auf dem Bauch und immer ein Hauch von Ferien. Der Bikini als unangefochtener Klassiker beim Baden.
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0: Das Sachsenradio 10 vor 11 und das am Freitagvormittag. Na, hatten Sie heute schon mit ihr zu tun, also mit der künstlichen Intelligenz? Denn ob zu Hause, unterwegs oder bei der Arbeit auch, künstliche Intelligenz ist aus unserem Alltag kaum noch wegzudenken. Also sie hilft beim Rasenmähen, beim Fernsehen oder sogar beim Fotografieren. Welche Vorteile das für Hobbyfotografen haben kann, das erklärt jetzt mal Rico Wolf vom Dresdner Fachgeschäft Fotowolf.
1: Bei den Kameras ist es inzwischen so, dass also die künstliche Intelligenz genutzt wird, um Bilder zu entrauschen, um verschiedenen Autofokus zu realisieren. Der KI-Autofokus ist jetzt ganz neu, ne? Der unterscheidet also verschiedene Motive, Züge, Autos, Personen, geht auch auf Augen, kann auch sogar bei kleineren Vögeln mittlerweile Augen erkennen und ja, wird eben dazu genutzt, um schneller und sicherer scharf zu stellen. Und es gibt auch Kameras, wo sich der Autofokus dann auch weiterentwickelt, sich also Objekte merken kann und dann beim nächsten Mal eben noch genauer, noch schneller einstellt. Also um eine Qualitätssteigerung zu bekommen, funktioniert das schon sehr gut.
0: Und was die Kameras mit KI-Technik noch können, was wir aber auch beim Einsatz von KI beim Fotografieren kritisch sehen sollten und vor allem, was solche KI-Kameras kosten. Dazu gleich mehr nach den 11 Uhr Nachrichten, wieder von unserem Technikfuchs hier beim Sachsenradio.

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8: Und leider bleibt es nicht bis zum Abend überall sonnig, denn von Südwesten her ziehen dichtere Wolken herein und die bringen auch schauerartigen Regen. Lokal sind erneut Gewitter möglich. Die Temperaturen maximal 26 Grad heute und der Blick aufs Wochenende. Morgen dann wechselnd bewölkt mit Sonnenschein, auch morgen Schauer und Gewitter, maximal 21 Grad am Sonntag, dann doch überwiegend trocken.
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9: Mit Dirk Döbrich. Die IG Metall Ostsachsen hat die Beschäftigten von Hedin Automotive in der Oberlausitz zu einem Warnstreik aufgerufen. Nach Angaben der Gewerkschaft sind ab Mittag Kundgebungen an den Standorten Görlitz und Hoyerswerda geplant. Die IG Metall will damit den Druck auf das Unternehmen erhöhen, einen Tarifvertrag einzuführen. Nach ersten Streiks im vergangenen Jahr hatte es die Einigungsstelle eingeschaltet. Mit dem Ergebnis sind die Beschäftigten laut Gewerkschaft aber nicht zufrieden. In den 8 Oberlausitzer Autohäusern von Hedin Automotive arbeiten rund 240 Menschen. Die Staatsanwaltschaft Dresden ermittelt gegen einen 47-Jährigen wegen des Verdachts der Vergewaltigung. Der Mann soll seine langjährige Lebensgefährtin zwischen 2009 und 2025 mehrfach vergewaltigt und sexuell genötigt haben. In der gemeinsamen Wohnung in Großenhain soll er die 49-Jährige dafür mit Betäubungsmitteln und Alkohol sediert haben. Laut Staatsanwaltschaft soll der Mann die Taten gefilmt und an Dritte weitergegeben haben. Ausgangspunkt des Ermittlungsverfahrens waren Recherchen des Norddeutschen Rundfunks. Der Tatverdächtige sitzt seit Februar in Untersuchungshaft. In der Oberlausitz hat es bislang keinen Verstoß gegen das Wasserentnahmeverbot gegeben. Das teilte die Gewässeraufsicht des Landkreises mit. Wegen des Niedrigwassers darf auch dort kein Wasser aus Flüssen und Bächen abgepumpt werden, wie Harald Geier von der Gewässeraufsicht MDR Sachsen sagte.
10: Wir kontrollieren das im Rahmen unserer ohnehin erforderlichen Gewässeraufsicht. Also das heißt, wir haben ja das Thema Oberflächenwasser so ein bisschen regionsmäßig gegliedert. Die jeweils verantwortlichen Kolleginnen und Kollegen sind regulär vor Ort, auch aus anderen Gründen. Es geht mal um Baustellen, es geht mal um irgendwelche Vororttermine und in die wird eben auch mal hingeschaut, ob wir irgendwo eine illegale Wasserentnahme antreffen. Eine große Hilfe sind auch die Kollegen aus den Gemeinde- und Städteverwaltungen, deren Ordnungsämter ja vor Ort unterwegs sind, auch dann entsprechende Beobachtungen uns melden können.
9: Auch im vergangenen Jahr seien keine Bußgelder wegen illegaler Wasserentnahme verhängt worden. Das erweiterte Handyverbot bis zur 8. Klasse sorgt in Sachsen für organisatorische Herausforderungen. Vertreter von Schulen sagten MDR Sachsen, zunächst müssten die Einrichtungen ihre Hausordnungen anpassen und die Änderungen in Schulkonferenzen beschließen. Besonders schwierig sei die Umsetzung an Oberschulen und Gymnasien mit mehreren hundert Schülern. Dort lasse sich kaum kontrollieren, wer zur 8. Klasse gehört und wer bereits älter ist. Zudem fehlten oft Handytresore zur sicheren Aufbewahrung der Geräte. Das Kultusministerium hatte die entsprechende Verordnung erst während der Sommerferien veröffentlicht. Das waren Nachrichten von MDR Sachsen. 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
8: 11.03 Uhr, schönen guten Tag. Der MDR Sachsen Verkehrsservice A4 und das Frankfurt Richtung Dresden. Die A4 ist in Höhe Hohenstein-Ernsthal kurzzeitig gesperrt. Hier werden Fahrzeugteile eingesammelt. Vorsicht, auf der A13 Richtung Berlin zwischen Radeburg und Thiendorf liegt ein Lkw-Rad auf der Fahrbahn. A17 Richtung Dresden zwischen dem Grenzübergang Breitenau-Schönwald und Bad Gottleuba 2 Kilometer Stau durch Bauarbeiten im Tunnel. 15 Minuten dauert es hier länger. A72 Richtung Hof zwischen Chemnitz-Süd und Stolberg-Nord 2 Kilometer Stau an einer Baustelle. Auch hier ungefähr sollten Sie 15 Minuten mehr Zeit einplanen. In Auerbach im Vogtland ist die Bahnhofstraße nach einem Unfall gesperrt. Stadtverkehr Dresden an der Kreuzung Karlsruher Straße, Paul-Büttner Straße, hier gibt es Behinderungen nach einem Unfall. Im Vogtlandkreis ist in Ellefeld die Hauptstraße nach einem Unfall gesperrt und alle 9 Blitzer. Sie haben gemeldet, geblitzt wird auf der A4 Görlitz Richtung Dresden zwischen Salzenforst und Uist am Taucher, auf der A4 Frankfurt Richtung Dresden zwischen Dresden-Neustadt und Dresden-Wildermann. In Chemnitz wird geblitzt in der Hofer Straße, auch in Hoyerswerda, in der Elsterstraße stadteinwärts. Und auch ein Blitzer, den haben Sie gemeldet in Radeberg in der Oberstraße. Ergänzen können Sie jederzeit, melden Sie Staus, Blitzer, Verkehrsbehinderungen und zwar kostenfrei. Anrufen können Sie unter 0800 637 5637. 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
8: Schönen Freitag wünsche ich Ihnen, kennen wir doch alle. So manche Urlaubsfotos, die landen sofort im Handypapierkorb. Und für das perfekte Foto, da kann es schon mal länger dauern. Wie wäre es mit scharfen Bildern auf Knopfdruck? Die Fotokamera erkennt ja inzwischen Gesichter, Tiere und auch sogar den perfekten Moment. Fehlt eigentlich nur noch eins, dass die Kamera auch Cheese ruft. Wie KI heute beim Fotografieren mitmischt, das erfahren Sie gleich ausführlich von unserem Technikfuchs.
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0: Ringo Starr und Fotograf hier beim Sachsenradio. Ja, der Schlagzeuger der Beatles, der hat sein Foto, das er hier besingt, noch mit einer ganz, ganz gewöhnlichen Kamera gemacht. Damals aber anno 2026 ist in neuen Kameras nichts mehr gewöhnlich. Also heutzutage ist er in den Kameras sogar künstliche Intelligenz verbaut. Unser MDR Sachsen-Technik-Fuchs Alexander Schubert wollte das mal genauer wissen. Alex, wenn wir im Fotoladen oder im Elektrofachmarkt sind und in die Regale mit den Kameras schauen, kennen wir genau die KI-Kameras ganz so einfach? Oder sprich, was haben die für spezielle Merkmale?
1: Keine, denn von außen unterscheiden die sich überhaupt nicht von anderen Kameras. Die künstliche Intelligenz, sprich die KI, steckt als kleiner Prozessor in den Kameras. Immer mit dem Ziel, das Foto qualitativ zu verbessern.
2: Bei der Aufnahme, vor der Aufnahme, hinter der Aufnahme, also wo die Kamera das schon selbstständig erkennt, bearbeitet und rechnet.
1: Sagt Rico Wolf, Inhaber eines Fotofachgeschäfts in Dresden, den wir ja vorhin schon mal kurz gehört haben. Und Wolf findet es erschreckend, also erschreckend gut, wie hilfreich die KI geworden ist, vor allem beim Autofokus.
2: Also, dass die Kameras noch schneller, noch sicherer scharf stellen. Und das ist natürlich für schnelle Objekte, Autos, Züge, Motorräder, ja, schnelle Tiere eine schöne Sache. Selbst günstigere Kameras, die eigentlich die Technik früher nicht hatten, können jetzt damit ausgestattet werden. Und das ist ja für jeden eigentlich ein Mehrwert.
1: Und ein Technikdiplom oder gar die Kamerabedienungsanleitung auswendig lernen?
2: Also das ist Gott sei Dank nicht nötig, weil die meisten Hersteller bauen Prozessoren ein, die das automatisch im Hintergrund berechnen und wo der Anwender der Kamera eigentlich nichts damit zu tun hat, sondern gleich das fertige Ergebnis auf der Speicherkarte landet und muss also tatsächlich nicht erstmal in eine Schule oder ein Studium absolvieren.
1: Die verbauten KI-Prozessoren und die damit verbundene Technik machen die Kameras aber nicht teurer. Aber der Preis für Fotokameras ist in den vergangenen Jahren sowieso ordentlich gestiegen.
2: Es fängt ungefähr so bei 1.500, 2.000 Euro an. Ja, letztendlich ist Fotografie schon ein teures Hobby geworden.
1: Aber ein Hobby, was eine Renaissance erlebt. Denn trotz der schnellen Schnappschüsse, die man mit dem Smartphone überall und jederzeit machen kann, ist der Markt für Fotoapparate im Aufwind. In den beiden vergangenen Jahren ist der Absatz von Kameras stetig gestiegen. Wachstum in zwei aufeinanderfolgenden Jahren, das gab es zuletzt vor 20 Jahren. Und das Wachstum liegt, ob man es nun glaubt oder nicht, an Kompaktkameras. Ja, genau, diese kleinen Knirpse mit fest verbautem Objektiv, die wegen des Smartphones eigentlich schon klinisch tot waren.
2: Ein Trend wieder zu Kompaktkameras oder sogenannten Bridge-Kameras. Das sind kleinere Modelle, wo alles in einem ist, also ein großes Objektiv drin, ein halbwegs guter Sensor. Ja, sowas ist vielleicht auch für Leute, die sagen, ich habe jetzt keine Lust, hier 3-4 Objektive mitzunehmen. Macht die Kamera an, zoomt ran, löst aus, Bild ist im Kasten.
1: Aber auch bei den Kompakten gilt, tief ins Portemonnaie greifen. In der Regel gehen auch diese kleinen Kameras erst bei 600 Euro los.
0: Vielen Dank an unseren Technikfuchs Alexander Schubert. Und nachhören können Sie KI beim Fotografieren alles bei uns auf sachsenradio.de.

0: Tja, so zeigt Udo Lindenberg Emotionen. Airport, dich wiedersehen beim Sachsenradio 11.22 Uhr. Wir kommen zu einem sehr, sehr interessanten Thema. Interessiert viele garantiert auch eben vor dem Wochenendeinkauf. Also wer regional kauft, der möchte wissen, woher die Lebensmittel kommen. Auf dem Wochenmarkt ist das natürlich oft leichter zu erkennen. Direkt vom Bauern, und da können wir noch einen Plausch halten. Und schon haben wir noch mehr Infos über den Landwirt und seine Produkte. Anders dagegen im Supermarkt. Die Herkunft bleibt oft sehr unklar. Nicht so bei Rewe-Kaufmann Matthias Hertschel aus Leipzig. Er wollte das ändern und hat sich gesagt, er schaut sich selbst bei den Erzeugern alles genau an. Und das hat er auch getan, zum Beispiel kürzlich auf den Elbwiesen bei Torgau. Da, wo Herford-Rinder grasen.
1: Wir sehen hier 80 Rinder, die in absoluter Natur jetzt hier grasen können. Und also das bereitet mir so eine große Freude, das zu sehen. Der Weg nach Leipzig, ja, ist kurz. Das ist einfach Regionalität.
0: Regional einkaufen mit gutem Gefühl? Was sagen die Kunden dazu? Hören Sie in der nächsten halben Stunde nach 11:30 hier beim Sachsenradio.

0: die 80er.
1: Paul Young mit Come Back and Stay. Aber ein paar Jahre zuvor, 1978, eine der größten Disco-Hymnen aller Zeiten, Gloria Gaynor. Ein Song, der bis heute Lust auf Wochenende, Disco und Tanzen macht, I Will Survive. Übrigens, Gloria Gaynor, mittlerweile schon 82 Jahre alt, lebt in den USA in einer Wohngemeinschaft. Und sie sagt selbst, Golden Girls WG. Na dann. Deswegen wird man so alt. Hier ist sie aber, Gloria Gaynor, I Will Survive, beim Sachsenradio.

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5: Das Wetter ändert sich zum Nachmittag grundlegend. Von Süden her ziehen Wolken rein mit ordentlich Regen. Teils sind dann auch Gewitter dabei. Höchstwerte bis 26 Grad. In Dresden steht im September die Sanierung der Königsbrücker Straße an. Sie ist die wichtigste Verkehrsader vom Norden ins Zentrum der Stadt. Bis 2030 soll gebaut werden. Simone Prüfer vom Dresdner Straßen- und Tiefbauamt weiß, was das für Anwohner und Pendler bedeutet.
6: Wir werden zwei Fahrspuren anbieten, eine stadteinwärts, eine stadtauswärts und die restliche Fläche steht dem Baubetrieb zur Verfügung. Dass wir die Trinkwasserleitung, Abwasserleitung, Gasleitung, Stromleitung erneuern können und dann wechseln wir, wenn wir das gemacht haben und umgebunden haben, auf die andere Seite, dann fährt der Verkehr auf der anderen Fahrbahnseite. Wir wollen, dass jedes Grundstück fußläufig erreichbar ist. Es wird eng, aber wir können hier in so einer Straße nicht unter Vollsperren bauen, das geht nicht.
5: Die Landestalsperrenverwaltung hat an der Talsperre Lehnmühle im Osterzgebirge die Polizei um Hilfe gebeten. Beamte sollen mit Kontrollen das Betretungs- und Parkverbot durchsetzen. Laut Talsperrenverwaltung wurde dies in den vergangenen Tagen immer wieder missachtet. Zusätzlich sei deshalb auch ein Sicherheitsdienst zur Wahrnehmung des Hausrechts beauftragt worden. Das Betreten des Stauraumes ist verboten. Dort gilt mit der Trinkwasserschutzzone 1 der strengste Schutzbereich. In Grevenhain bei Königsbrück wird am Wochenende groß gefeiert. Die rund 400 Einwohner laden ein zum Dorffest. Mit Theater, Festumzug und vielem mehr. Dazu Anja Zeitler, Vorsitzende des Dorfclubs.
7: Unsere Dorfjugend, die organisieren am Samstag das Simson-Zweirad-Treffen. Die können Geschicklichkeitsparcours machen, dann wird das noch prämiert, wer das schönste Motorrad hat. Und ansonsten haben alle Grevenhainer Bürger ihre Grundstücke schön gemacht. Bei uns ist das Tradition, dass wir alle Puppen basteln und die in die Vorgärten und so weiter setzen, dass die Leute, die hier durch das Dorf marschieren, sich das auch mal angucken können.
0: Vor 34 wird es. Besten Dank in die Regionalstudios. Jetzt aktuell der Blick auf unsere Straßen der MDR Sachsen Verkehrsservice, die A4. Frankfurt Richtung Dresden ist in Höhe Hohenstein-Ernsthal gesperrt. Hier werden noch immer Fahrzeugteile eingesammelt. Vorsicht auf der A9 Richtung München zwischen Schleiz und Lobenstein. Bad Lobenstein liegt ein Reifen auf der Fahrbahn. Vorsicht auf der A13 Richtung Berlin zwischen Radeburg und Thiendorf liegt ein Lkw-Rad auf der Fahrbahn. A17 Richtung Dresden zwischen dem Grenzübergang Breitenau-Schönwald und Bad Gottleuba 2 Kilometer Stau durch Bauarbeiten im Tunnel. A72 Richtung Hof zwischen Chemnitz Süd und Stolberg Nord. 2 Kilometer Stau an einer Baustelle, etwa 15 Minuten mehr Zeit hier einplanen. In Auerbach im Vogtland ist die Bahnhofstraße nach einem Unfall gesperrt. Stadtverkehr Dresden an der Kreuzung Karlsruher Straße, Paul-Büttner Straße. Hier gibt es Behinderungen nach einem Unfall. Im Vogtlandkreis ist in Ellefeld die Hauptstraße nach einem Unfall gesperrt. Und alle neuen Blitzer, sie haben gemeldet, geblitzt wird auf der A4 weiterhin, Görlitz Richtung Dresden, zwischen Salzenforst und Uist am Taucher. Auf der A4

0: Frankfurt Richtung Dresden zwischen Dresden-Neustadt und Dresden-Bildermann. Auch auf der A38 Richtung Leipzig zwischen Lützen und Leipzig-Südwest. Geblitzt wird in Chemnitz in der Hoferstraße, in Hoyerswerda in der Elsterstraße stadteinwärts und in Radeberg in der Oberstraße. Und aktuell reingekommen, Vorsicht auf der A9 Richtung München zwischen Naumburg und Dreußig. Hier liegen Schaumstoffteile auf der Fahrbahn. Staus, Blitzer, Verkehrsbehinderungen. Rund um die Uhr jederzeit kostenfrei können Sie es uns melden unter 0800 637 5 637. 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Der MDR Sachsen Verkehrsservice.
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0: Musik mit dem Prinzen und das zur Mittagszeit am Freitag um 11.40 Uhr hier beim Sachsenradio. Es geht in den Supermarkt. Geht's Ihnen manchmal auch so? Im Supermarkt, da steht heute auf vielen frischen Produkten regional drauf, aber wie regional ist regional eigentlich und ist es wirklich regional? MDR Sachsen-Reporterin Heike Fiedler hat vor den Toren Leipzigs ein Beispiel gefunden, bei dem ein Rewe-Chef selbst loszieht und auch nachschaut, was später als regional bei ihm im Regal landet.
1: Hinter Torgau, auf ostelbischer Seite bei Pülswerda, stehen sie. Etwa 80 braune Herfordrinder. Sie grasen ganz nah an der Elbe und werden jetzt von ihrem Chef, Landwirt Matthias Schneider, zu einem neuen Weideplatz gelockt.
2: Hier ist natürlich schon ganz schön abgefressen und wir nehmen sie jetzt mit.
3: Kopp, kopp, kopp, kopp, kopp, kopp.
1: Artig trotten die Tiere hinter dem langsam fahrenden Jeep her und machen sich am neuen Weideplatz sofort über das hochstehende Gras her.
2: So eine Kuh frisst jetzt hier ja, 60, 70, 80 Kilo. Haut die jetzt hier weg.
1: 365 Tage pro Jahr stehen die Herfords auf den Elbwiesen. Ihr Speiseplan nur Weidegras. Von dieser 100-prozentigen artgerechten Haltung überzeugt sich an diesem Tag Matthias Hertschel, Chef eines Leipziger Rewe-Marktes.
4: Wahnsinn, also das ist ja, also ich bin so begeistert. Ja. Ich meine, mir war klar, dass das was ganz Besonderes ist. Wir wissen jetzt, wo dann die Keule herkommt, wo das Elbweide drin steht.
1: Und dass das Steg aus der Keule beim Braten nicht einschrumpelt, hat sein frische Thekenleiter Sebastian Wolf schon getestet.
5: Das brät man an, das wird braun, da hast du fast keinen Verlust.
1: Regional auch die Wurst, die ein Oschatzer Fleischer nach alten Traditionen aus dem Rindfleisch herstellt.
2: Das ist ja nicht nur die gleiche industrielle Wurst, die dann alle so essen, sondern dass man auch den Geschmack, wie er hier vor 200 Jahren schon entwickelt wurde, nehmen wir mal so eine Rindsleberwurst mit Majoran und so, was es in manchen Regionen nicht gibt, schmeckt halt hier anders.
1: Gleichzeitig lernen die Gäste aus Leipzig auch den Nebenjob der Tiere kennen.
2: Wir sind natürlich jetzt hier im Überschwemmungsgebiet. Das heißt, die Aufgabe der Rinder ist natürlich nicht nur, das Gras zu fressen, dass sie zunehmen, sondern sie haben natürlich hier auch die Kulturlandschaft zu pflegen.
1: Dieses Wissen über die Tiere wird mit Rouladen, Steaks, Beinscheiben oder Wurst an die Kunden weitergegeben, so Sebastian Wolf.
5: Dass wir halt wirklich hier an der Elbe stehen und ins Elbweide Gras fressen, ne? Und wie toll die Tiere halt leben. Ne?
1: Und das ist auch dem Landwirt wichtig.
2: Dass wir Partner finden, die wir beliefern, wie jetzt bei Rewe oder beim Konsum, wo auch die Leute dahinter stehen, die hinterm Tresen stehen, das erklären können.
1: Auch, dass die Arbeit von Menschen aus der Region gemacht wird. Somit bleibt die Wertschöpfung in der Region.
0: Regionales aus der Region im Supermarkt. Vielen Dank an Leipzig-Reporterin Heike Fiedler.

Nach Musik mit ELO kommen wir zu einer französischen Sängerin hier beim Sachsenradio. Sommer 1983. Der Song Afrika von Rose Lawrence lief auf Diskotheken, in Bars, am Strand. Okay, vielleicht nicht überall zwischen Warnemünde und Thüringer Wald, aber wer heimlich Westradio hören konnte, bei dem ja, sicher, garantiert. Synthie-Pop aus dem Jahr 1982. Zuerst wurde dieser Song auf Französisch veröffentlicht von ihr und dann im Jahr 83 mit englischem Text und danach wurde es auch ein Riesenerfolg. Rose Lawrence mit Afrika. 2018 verstarb die französische Popsängerin im Alter von 67 Jahren in Paris.

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3: Von Westen her ziehen Regenwolken herein, dichtere Bewölkung und das heißt dann im Laufe des Nachmittags immer wieder Regenschauer. Gegen Abend sind dann an der Neiße auch örtlich Gewitter möglich. Die Temperaturen klettern heute nochmal bis auf 26 Grad. In der kommenden Nacht zieht der Regen gen Osten ab. Das war es aber noch längst nicht. Von Westen kommt neuer herein. Zwischendurch ein paar Auflockerungen, frische 15 bis 10 Grad. Und der Blick auf das Wochenende, ein paar Schauer sind morgen am Sonnabend noch möglich. Bei bis zu 21 Grad am Sonntag trockener.
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4: Mit Dirk Döprich. Die Ausgaben für Sozialhilfe in Deutschland sind im vergangenen Jahr deutlich gestiegen. Wie das Statistische Bundesamt mitteilte, kletterten sie im Vergleich zum Vorjahr um 6% auf insgesamt 21,5 Milliarden Euro. Grund dafür ist laut den Statistikern vor allem der Zuschuss der Kommunen bei den Pflegekosten. Die Ausgaben seien mit 6 Milliarden Euro erneut deutlich höher als im Vorjahr und machten inzwischen fast 28% der Gesamtkosten aus. Auch für Leistungen bei der Grundsicherung im Alter und der Hilfe zum Lebensunterhalt mussten die Sozialhilfeträger demnach mehr Geld ausgeben. Die IG Metall Ostsachsen hat die Beschäftigten von Hedin Automotive in der Oberlausitz zu einem Warnstreik aufgerufen. Nach Angaben der Gewerkschaft beginnen zur Stunde Kundgebungen an den Standorten Görlitz und Hoyerswerda. Die IG Metall will damit den Druck auf das Unternehmen erhöhen, einen Tarifvertrag einzuführen. Nach ersten Streiks im vergangenen Jahr hatte es die Einigungsstelle eingeschaltet. Mit dem Ergebnis sind die Beschäftigten laut Gewerkschaft aber nicht zufrieden. In den 8 Oberlausitzer Autohäusern von Hedin Automotive arbeiten rund 240 Menschen. Die Staatsanwaltschaft Dresden ermittelt gegen einen 47-Jährigen wegen des Verdachts der Vergewaltigung. Der Mann soll seine langjährige Lebensgefährtin zwischen 2009 und 2025 mehrfach vergewaltigt und sexuell genötigt haben. In der gemeinsamen Wohnung in Großenhain soll er die 49-Jährige dafür mit Betäubungsmitteln und Alkohol sediert haben. Laut Staatsanwaltschaft soll der Mann die Taten gefilmt und an Dritte weitergegeben haben. Ausgangspunkt des Ermittlungsverfahrens waren Recherchen des Norddeutschen Rundfunks. Der Tatverdächtige sitzt seit Februar in Untersuchungshaft. Auf dem Richard-Wagner-Platz in Leipzig wird heute Nachmittag mit den ältesten Einwohnern der Stadt getanzt. Die Diakonie Leipzig lädt zur inzwischen dritten Ü90-Party mit Bewohnern aus drei Pflegeheimen ein. Damit wollen die Veranstalter zeigen, dass Teilhabe und Lebensfreude keine Frage des Alters sind, wie Caritas-Referentin Ramona Baldermann, MDR Sachsen, sagte.
5: Wir treffen uns vorm Brühl. Viele kennen das ja noch als Blechbüchse und dort tanzen wir dann mit unserem DJ zu Musik der 50er und 60er Jahre. Das wird richtig mit echten Schallplatten aufgelegt und es ist schon so, manche müssen in ihren Rollstühlen natürlich sitzen bleiben und können sich vielleicht nur so bewegen, andere stehen auf, bekommen natürlich Unterstützung von unseren Ehrenamtlichen. Wir tanzen da gemeinsam und ganz häufig bleiben auch Passantinnen stehen, tanzen mit und wir haben Angehörige, die mit dazukommen und dann auch mit ihren Eltern zusammen tanzen.
4: Die Ü90-Party auf dem Richard-Wagner-Platz in Leipzig beginnt um 14.30 Uhr. Das waren Nachrichten von MDR Sachsen. 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
3: 3:12 der MDR Sachsen Verkehrsservice. Die A4 Frankfurt Richtung Dresden ist zwischen Hohenstein-Ernstthal und Wüstenbrand gesperrt. Hier werden Fahrzeugteile eingesammelt, zurzeit 2 Kilometer Stau. A9 Richtung München zwischen Schleiz und Bad Lobenstein stockender Verkehr durch einen Feuerwehreinsatz. A13 Richtung Berlin zwischen Radeburg und Thiendorf, stockender Verkehr. 10 Minuten dauert es hier länger. 15 Minuten mehr Zeit sollten Sie einplanen auf der A72 Richtung Hof zwischen Chemnitz-Süd und Stolberg-Nord. Momentan 3 Kilometer Stau an einer Baustelle. In Auerbach im Vogtland ist die Bahnhofstraße nach einem Unfall weiterhin gesperrt. Im Vogtlandkreis ist in Ellefeld die Hauptstraße nach einem Unfall gesperrt. Und geblitzt wird weiterhin, Sie haben gemeldet, auf der A4 Görlitz Richtung Dresden zwischen Salzenforst und Uist am Taucher. Auf der A4 Frankfurt Richtung Dresden zwischen Dresden-Neustadt und Dresden-Wildermann. Aktueller Blitzer auch auf der A38 Richtung Leipzig zwischen Lützen und Leipzig-Südwest. In Chemnitz in der Hoferstraße, auch weiterhin in Hoyerswerda in der Elsterstraße stadteinwärts und in Radeberg in der Oberstraße. Ergänzen können Sie jederzeit, wenn Sie unterwegs auf den Straßen im Freistaat sind, Staus, Blitzer, Verkehrsbehinderungen melden. Kostenfrei unter 0800 637 5637. Schnell und aktuell der MDR Sachsen Verkehrsservice.
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3: Endlich Freitagmittag, die erste Schulwoche in Sachsen ist fast Geschichte und vielleicht läuft bei Ihnen schon das Wochenende an. Also Camping, Anhänger packen, Kühltasche verstauen und dann ab auf einen schönen Campingplatz zwischen Vogtland und Lausitzer Seenland. Wohlverdient oder Sie starten jetzt erst in die Spätschicht, dann fahren Sie zu dem Campingplatz halt später nach. Wir starten gemeinsam ins Wochenende, eine schöne Zeit Ihnen.
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0: Albano und Romina Power, bekommt man schon wieder Lust auf den nächsten Italienurlaub, aber sollten wir erstmal unsere Abos alle checken? Das ist genauso wichtig, dass wir da nicht in so eine Falle tappen. Denn genau, klar, Abo, das ist immer so eine Schwierigkeit. Hundefutter ist zum Beispiel leer. Es dauert jetzt wieder ein paar Tage, bis das Spezialfutter nachbestellt ist. Für solche Fälle haben viele von uns schon solch Futter-Abos bei einigen Anbietern. Und Abos gibt es inzwischen wirklich für alles Mögliche. Niklas Zerfeld von der Verbraucherzentrale Sachsen.
1: Abonnements, das sind ja in der Regel dann Dauerschuldverhältnisse und die haben häufig dann eine Dienstleistung, die dann dahinter steht, ob das dann die Online-Zeitung ist oder die tatsächlich analog vor der Haustür gelieferte Zeitung oder Nahrungsergänzungsmittel oder andere Dienstleistungen, gibt es zig verschiedene Ausgestaltungen und Möglichkeiten.
0: Und vor allem muss die Zahlung regelmäßig geleistet werden. Und manchmal, da wird ein Abo aber aus Versehen abgeschlossen oder sogar ohne, dass der Betroffene es merkt. Was kann man tun und worauf sollte ich unbedingt achten? Darüber sprechen wir gleich hier beim Sachsenradio mit Niklas Zerfeld von der Verbraucherzentrale Sachsen.

0: Schöne Mittagspause mit dem Sachsenradio wünsche ich Ihnen, 10 Minuten vor 12:30. Unser Ratgeberthema heute: Probeabos und generell Abo-Fallen. Und Probeabos, die können zwar praktisch sein, um erstmal natürlich ein Angebot zu testen und irgendwie auch kennenzulernen. Wichtig ist allerdings die Kündigungsfrist. Die sollte man immer im Blick behalten oder direkt nach dem Abschluss wieder kündigen. Denn neben seriösen Testangeboten gibt es nach wie vor auch Abo-Fallen. Und worauf Verbraucher achten sollten, das erklärt uns mal Niklas Zehrfeld von der Verbraucherzentrale Sachsen.
1: Typisch sind zunächst kostenlose oder auch sehr günstige Probeangebote, die sich dann nach kurzer Zeit ein kostenpflichtiges Abo sozusagen umwandeln können. Auch hinter Gewinnspielen oder auch Produkttests oder angeblich vermeintlich kostenlosen Downloads oder auch anderen günstigen Warenproben können sich längerfristige Verträge verbergen.
0: Also betrifft das vor allem das Internet und da auch vermeintlich seriöse Seiten. Wie kann ich denn so eine Abo-Falle vermeiden?
1: Wichtigste Regel ist da eigentlich, dass man nicht unter Zeitdruck entscheiden sollte. Also sich nicht von irgendwelchen vermeintlichen Sonderangeboten oder künstlichen unter Druck setzen, dort, dass man sowas vermeidet, sondern sich einfach wirklich die Zeit nimmt und da guckt, bevor man persönliche Daten herausgibt, wirklich schaut, wer steht dahinter, wofür werden die Daten am Ende benötigt und was erwerbe ich hier tatsächlich oder was schließe ich tatsächlich ab mit meiner Datenabgabe, weil auf Buttons oder Bestellbestätigungen geklickt, das hat man schnell, aber dann tatsächlich alles im Detail gelesen, was nach meiner eventuell vermeintlichen Einmalzahlung danach doch für ein Abo da hinten noch dranhängt, das ist nicht immer der Fall. Das sollte man aber auf jeden Fall tun.
0: Und was können Betroffene dann also tun, wenn ihnen so ein Abo untergeschoben worden ist?
1: Also als erstes muss man da unterscheiden zwischen Abos, die ich tatsächlich vielleicht auch abschließen möchte. Also ich schließe ein Probeabo ab und vergesse das beispielsweise zu kündigen. Mir war das aber bewusst, dass es sich dann verlängert. Dort reicht es in der Regel, das zu kündigen. Bei anderen Abonnements, die tatsächlich untergeschoben sind, dort müsste man oder sollte man besser gesagt den Vertrag schon als Ganzes angreifen. Wenn mir nicht bewusst war, dass ich einen Vertrag abschließe und das Unternehmen da vielleicht intransparent darauf hingewiesen hat, dass es sich um ein Abo handelt, dann sollte jegliches Loslösungsrecht, was man da hat als Verbraucher oder Verbraucherin vom Vertrag, auch ausgeübt werden, also neben einer Kündigung auch ein Widerruf, eine Anfechtung der Willenserklärung, die zum vermeintlichen Vertragsschluss angeblich geführt hat, sollte auch erklärt werden.
0: Also eines höre ich raus, also auf jeden Fall nicht die Hände in den Schoß legen, sondern aktiv werden und dieser Abo-Falle einen Riegel vorschieben. Hilfe bei unterschobenen Verträgen gibt's auch bei der Verbraucherzentrale Sachsen. Niklas Zehrfeld, besten Dank.

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3: 12.31 Uhr, wir schauen aufs Wetter. Am Nachmittag nehmen die Wolken zu. Gegen Abend gibt es teils schauerartigen Regen. Dazu 23 Grad in Sebnitz und bis 26 Grad in Dresden. Wegen Vergewaltigung muss sich ein Mann aus Großenhain demnächst vor dem Landgericht Dresden verantworten. Die Staatsanwaltschaft hat Anklage gegen den 47-Jährigen erhoben. Der Beschuldigte soll seiner ehemaligen Lebensgefährtin in 4 Fällen Betäubungsmittel verabreicht und sie anschließend sexuell missbraucht haben. Die Taten soll er gefilmt und die Aufnahmen an Dritte weitergegeben haben. Der Mann war im Februar festgenommen worden und befindet sich seitdem in Untersuchungshaft. Für die geplante Sanierung der Königsbrücker Straße hat die Stadt Dresden ein breites Informationsangebot vorbereitet. Ab September wird es zu massiven Einschränkungen für Anwohner, Gewerbetreibende und Pendler kommen. Grundstücke und Geschäfte sollen fußläufig erreichbar bleiben, sagte Simone Prüfer vom Straßen- und Tiefbauamt.
4: Die Angebote auf der Baustelle sind erstmal unser Informationspunkt, die alte Kläseglocke am Albertplatz, wo man hingehen kann, die Pläne einsehen kann, die Fragen stellen kann. Und wenn man keine Zeit hat, schreibt man es auf dort, wirft es in den Kummerkasten rein. Wir werden die Gewerbetreibenden immer in den betroffenen Bereichen Angebote machen, indem wir so einen Gewerbestammtisch organisieren. Wir werden natürlich unsere E-Mail-Adresse, die wir ja schon haben, unsere Internetseite verstärkt aufbauen. Wenn es nicht ankommt und wir merken, wir haben ein Informationsdefizit auf der Baustelle, werden wir nachsteuern.
3: Bis 2030 wird die Königsbrücker Straße abschnittsweise saniert. Der Verkehr soll halbseitig weiterfließen. An der Talsperre Lehnmühle im Osterzgebirge soll die Polizei jetzt bei der Durchsetzung des Betretungsverbots helfen. Die Landestalsperrenverwaltung hat nach eigenen Angaben um Unterstützung gebeten, weil die Verbote in den vergangenen Tagen immer wieder missachtet wurden. Das Betreten der Uferbereiche und des Stauraumes ist verboten, um die Trinkwasseraufbereitung zu schützen. Laut der Behörde besteht zudem Lebensgefahr durch eventuelle Untiefen und angeschwemmte Gegenstände. Soweit die Nachrichten für Dresden und die Region. 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
5: 12.33 Uhr, bestens informiert sind Sie. Jetzt noch der Blick auf unsere Straßen für den gesamten Freistaat. Wir starten den MDR Sachsen Verkehrsservice A4 Frankfurt Richtung Dresden. Zwischen Hohenstein-Ernsthal und Wüstenbrand, die Autobahn ist gesperrt, hier Stau und stockender Verkehr. A13 Richtung Berlin zwischen Radeburg und Thiendorf, 4 Kilometer Stau an einer Baustelle, 15 Minuten mehr Zeit einplanen. Geduld auch auf der A72 Richtung Hof zwischen Chemnitz Süd und Stolberg Nord. 4 Kilometer Stau an einer Baustelle, 20 Minuten dauert es hier länger. Und alle 9 Blitzer. Sie stehen auf der A4 Görlitz Richtung Dresden zwischen Salzenforst und Uist am Taucher. Geblitzt wird auf der A4 Frankfurt Richtung Dresden zwischen Dresden-Neustadt und Dresden-Wildermann. Auf der A38 Richtung Leipzig zwischen Lützen und Leipzig-Südwest in Chemnitz in der Hoferstraße. Geblitzt wird außerdem in Hoyerswerda in der Elsterstraße stadteinwärts. Aktuell hinzugekommen, Sie haben gemeldet, ein Blitzer in Pirna in der Bergis-Hübler-Straße stadtauswärts und in Radeberg weiterhin in der Oberstraße. Ergänzen können Sie jederzeit, melden Sie Staus, Blitzer, Verkehrsbehinderungen unter 0800 637 5637. Schnell und aktuell der MDR Sachsen Verkehrsservice.
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0: Glück. Alexa Feser beim Sachsenradio. Schöne Mittagszeit wünsche ich Ihnen an diesem Freitag. Und für manche ist es jetzt einfach Glück. Mittagspause, ein Kaffee dazu, Gartenbank und einfach mal ein paar Minuten frische Luft. Und da sind wir schon beim Stichwort. Ich mag ihn ja weiß und nicht süß. Und morgens oder mittags und später dann nicht mehr. Kaffee. Und Kaffee ist das Lieblingsheißgetränk der Deutschen. Und Kaffee ist auch immer wieder ein Fall für die Forschung. Und kaum ein Lebensmittel wird wirklich so intensiv erforscht. Und jetzt gibt es neue Erkenntnisse, wie sich Kaffee auf unser Herz auswirken soll. Doris Tromballa aus unserer Gesundheitsredaktion.
1: Vor allem die Wirkung aufs Herz steht immer noch im Zentrum der Kaffeeforschung. Denn das, was wir am Kaffee so mögen, seine anregende Wirkung, hat Ärzten und Wissenschaftlern lange Sorgen gemacht. Grund für diese Wirkung ist das Koffein, was im Kaffee meistens enthalten ist. Doch dieser Effekt ist, der neuesten Forschungslage zufolge, kein Problem, sagt Omar Hahad vom Zentrum für Kardiologie der Universitätsmedizin Mainz.
2: Was wir beim Kaffee beobachten können, ist eben, dass der Puls und der Blutdruck kurzfristig ansteigt, so wie es beispielsweise auch bei körperlicher Aktivität ist. Aber langfristig sehen wir, dass diese Effekte sich anpassen, dass der Kaffee definitiv eher mit kardiovaskulären Vorteilen, was das Überleben oder auch die Gesamtmortalität angeht, verbunden ist.
1: Für die meisten Erwachsenen sind bis zu 400 Milligramm Koffein am Tag unbedenklich. Je nach Größe und Zubereitung sind das ungefähr 3 bis 5 Tassen. Kaffee. In vielen Studien zeigte sich sogar, dass sich Herz-Kreislauf-Risiken durch diesen moderaten Konsum verringert haben. Ist die Tasse Kaffee oder die 3., 4. und 5. also der neueste Hack für ein gesundes, langes Leben? So einfach ist es nicht, sagt Gregory Marcus von der American Heart Association.
3: The important message is that it depends.
4: Die wichtigste Botschaft ist, es kommt darauf an. Menschen bauen Koffein unterschiedlich schnell ab, deshalb gibt es keine Empfehlung, die für alle gleichermaßen passt. Die Studienlage spricht dafür, vor allem auf den eigenen Körper zu hören. Wenn man sich mit einer Tasse koffeinhaltigen Kaffee wohlfühlt, 2 Tassen aber schon unangenehm sind, sollte man nicht allein aus gesundheitlichen Gründen mehr Kaffee trinken.
1: Die guten Ergebnisse des Kaffees lassen sich nicht auf koffeinhaltige Energy-Drinks übertragen. Im Gegenteil, die American Heart Association warnt sogar vor diesen Getränken, weil es da einen Zusammenhang mit Herzrhythmusstörungen geben könnte. Der Kaffeebonus könnte auch daran liegen, dass im Kaffee hunderte weitere Substanzen stecken, darunter Pflanzenstoffe wie Chlorogensäuren. Besonders interessant sind die beim Typ-2-Diabetes, so Matthias Schulze vom Deutschen Institut für Ernährungsforschung Potsdam-Rehbrücke.
5: In sehr vielen Studien hat man beobachtet, dass die Personen, die regelmäßig Kaffee trinken, dass die ein vermindertes Risiko haben, an Typ-2-Diabetes zu erkranken, im Vergleich zu Personen, die Kaffee halt sehr selten oder gar nicht trinken. Und das ist eigentlich eine sehr konsistente Beobachtung über sehr viele Studien. Interessanterweise sieht man diese Risikosenkung für Kaffee mit, als auch für entkoffeinierten Kaffee. Das heißt, es ist wahrscheinlich nicht das Koffein, was hier wirksam ist, sondern es sind wahrscheinlich andere Bestandteile, die mindestens genauso wichtig sind.
0: Also können wir uns den Kaffee mit gutem Gewissen weiter schmecken lassen.

0: 12:51 in 9 Minuten 13 Uhr und das ist dann Startschuss für meinen Kollegen Mario Hille mit dem Radioreport hier beim Sachsenradio und das mit aktuellen Themen. Mario, du bist ja jetzt schon bei uns im Studio. Vorbereitet bist du? Ja, was sind die Themen?
1: Ja, also wir schauen heute unter anderem mal aufs Thema Heizen. Mhm. Noch ist ja Sommer, aber in einigen Wochen, da dürfte das schon anders aussehen. Und wer mit Gas heizt, der muss möglicherweise mit höheren Preisen rechnen. Davor haben jetzt die Verbraucherschützer gewarnt, denn die Gasspeicher, die sind hierzulande zurzeit nur halb voll. Warum das so ist und was da möglicherweise auf uns zukommt, da haben wir mal nachgefragt.
0: Die Antworten, die gibt es ab 13 Uhr im Radioreport mit meinem Kollegen Mario Hille und zwar nur hier bei MDR Sachsen. Die Welt

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3: Die Sonne macht sich ein bisschen rar, am Nachmittag es ziehen dichtere Wolken herein und das bedeutet dann auch schauerartiger Regen. Gegen Abend an der Neiße sind örtlich auch kräftige Gewitter möglich. Die Temperaturen heute zwischen 21 und 26 Grad. In der Nacht kühlt es sich ab, frische 15 bis 10 Grad, auch in der Nacht immer wieder Regenschauer, zwischendurch ein paar Auflockerungen. Und der Blick auf morgen, maximal 21 Grad. Auch morgen sind Schauer mit dabei.
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4: Rekordtief bei Gasfüllständen. Verbraucherschützer warnen vor möglichen Mangel im Winter. 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In der Diskussion über niedrige Füllstände in den deutschen Gasspeichern warnen jetzt Verbraucherschützer vor einem möglichen Mangel im Winter. Was kommt da möglicherweise auf uns zu? Uta Georgi berichtet.
5: Der Füllstand aller Gasreserven liegt derzeit nur knapp über 50%. Deshalb warnt der Bundesverband der Verbraucherzentralen vor steigenden Preisen, wie Energieexperte Felix John erklärt.
6: Was wir sehen ist, dass seit Beginn des Krieges im Nahen Osten und an der Straße von Hormus die Weltmarktpreise für Gas sehr stark gestiegen sind. Das hat zur Folge, dass Gasversorger jetzt auch in ihrem Gaseinkauf deutlich höhere Preise zu zahlen haben. Perspektivisch werden sie diese höheren Einkaufspreise auch auf die Endverbraucherpreise aufschlagen. Für private Haushalte würde das dann höhere Energiepreise bedeuten.
5: Deutschland bezieht sein Gas vor allem aus Norwegen, Frankreich und Belgien. Hinzu kommt Flüssiggas aus LNG-Terminals, das überwiegend aus Norwegen und den USA stammt. Der Energieverband BDEW sieht derzeit keinen Grund zur Panik. Die Vorsitzende der Hauptgeschäftsführung, Kerstin Andrehe, sagt:
7: Man kann die Situation heute nicht ganz vergleichen mit der Situation vor einigen Jahren, weil wir über die LNG-Terminals eine weitere Säule für die Energieversorgung oder für die Gasversorgung aufgebaut haben. Das heißt, neben dem eingespeicherten Gas in den Gasspeichern kommt eben noch kontinuierlich über den LNG-Import Gas nach Deutschland.
5: Laut gesetzlicher Vorgabe müssen alle Speicher zusammen bis zum 1. November zu 70% gefüllt sein. Dass sie momentan nicht befüllt werden, habe vor allem einen Grund, sagt Ulf Heidmüller. Er ist der Vorstandsvorsitzende der Verbundnetzgas AG, die als europaweiter Großhändler Gas importiert.
8: Das liegt einfach daran, dass die Preise für die Sommermonate aufgrund der Versorgungslage und der geopolitischen Situation über den Preisen sind, die momentan auf den Terminmärkten für die Wintermonate notiert werden. Das führt dazu, dass es einfach keinen ökonomischen Anreiz gibt, tatsächliche Volumina in die Speicher reinzupacken. Und das führt dann halt letztlich dann zu diesen niedrigen Füllständen, die wir zurzeit sehen.
5: Wer sich dennoch Gedanken über seine Gasrechnung macht, dem empfiehlt Felix John vom Verbraucherzentrale Bundesverband zu prüfen, ob der aktuelle Vertrag eine Preisbindung über den Winter hinaus vorsieht.
6: Denn in dem Fall wären sie vor steigenden Preisen geschützt. Wenn das allerdings nicht der Fall ist, kann es sich durchaus lohnen zu schauen, ob man einen günstigeren Vertrag noch auf dem Markt abschließen kann, der dann in der Regel wiederum eine Preisbindung für 12 oder 24 Monate vorsieht.
5: Das könne vor allem für Haushalte interessant sein, die sich in der Grundversorgung bei lokalen Stadtwerken befinden, sagt John, denn dort seien die Preise meistens etwas höher als am freien Markt.
4: Und weitere Tagesmeldungen jetzt kurz und kompakt mit Dirk Döbrich.
9: Die Ausgaben für Sozialhilfe in Deutschland sind im vergangenen Jahr deutlich gestiegen. Laut Statistischem Bundesamt erhöhten sie sich um 6% auf 21,5 Milliarden Euro. Hauptgrund sind höhere Zuschüsse der Kommunen zu Pflegekosten sowie gestiegene Kosten für die Grundsicherung im Alter und die Hilfe zum Lebensunterhalt. Die IG Metall Ostsachsen hat die Beschäftigten von Hedin Automotive in der Oberlausitz zu einem Warnstreik aufgerufen. An den Standorten Görlitz und Hoyerswerda finden zur Stunde Kundgebungen statt. Die Gewerkschaft will den Druck auf das Unternehmen erhöhen, einen Tarifvertrag einzuführen. In den 8 Oberlausitzer Autohäusern von Hedin Automotive arbeiten rund 240 Menschen. In den Sommerferien hat es auf Sachsens Autobahnen weniger Staus gegeben als im Vorjahr. Laut ADAC standen Autofahrer insgesamt rund 218 Stunden weniger im Stau. Auch deren Gesamtlänge ging auf etwa 2500 Kilometer zurück. Die längsten Behinderungen gab es an Baustellen auf der A4 zwischen Dresden und Görlitz.
10: Danke, Dirk. Sarah Wagenknecht, die ehemalige Parteivorsitzende des BSW, hat die Thüringer BSW-Fraktion aufgefordert, die dortige Regierung zu verlassen. Die lehnt das aber mehrheitlich ab. Außerdem hat sie ins Spiel gebracht, dass das BSW in Sachsen-Anhalt einem AfD-Ministerpräsidenten durch Enthaltung ins Amt helfen könnte. Das sorgt auch im sächsischen BSW für Diskussionen. Daniela Kahls aus unserer Landespolitikredaktion weiß mehr.
11: Jirka Hübel ist Bus- und Straßenbahnfahrer. Er wohnt in einem beschaulichen Dorf im Osterzgebirge hinter Dippoldiswalde. Politisch hat er sich noch nie engagiert. Bis vor 2 Jahren. Da ist er ins BSW eingetreten, weil er fand, dass was passieren müsse und dass man der AfD etwas entgegensetzen müsse. Bei der Kommunalwahl waren er und andere Mitstreiter gleich erfolgreich. Hübel ist fürs BSW in den Stadtrat von Dippoldiswalde eingezogen. Doch in der vergangenen Woche ist Hübel aus dem BSW ausgetreten.
12: Weil Frau Wagenknecht eine Linie gefahren hat, damit dort irgendwo ein Ministerpräsident in der AfD die Macht übernehmen kann und wenn es im dritten Wahlgang ist mit Stimmenthaltung vom BSW. Ne, und deswegen ist es mein Ding, wo ich gesagt habe, nee, das vertrete ich nicht. Ich bin kein Unterstützer rechtsextremistischer Parteien.
11: Auch in Sachsen-Anhalt sind Anfang des Monats laut übereinstimmenden Zeitungsberichten 21 Mitglieder aus dem BSW ausgetreten, unter anderem aus Protest gegen die Annäherung an die AfD. In Sachsen scheint Jirka Hübel ein Einzelfall zu sein. Der sächsische BSW-Landesverband teilt MDR Sachsen auf Anfrage mit, dass keine weiteren Austritte aus den genannten Gründen bekannt seien. Der sächsische Co-Landesvorsitzende Ronny Kupp gesagt, dass die Vorwürfe, dass das BSW ein Steigbügelhalter für die AfD sei, eine Frechheit seien.
13: Es gibt einen Unterschied zwischen einer Brandmauer auf fachlicher Ebene, also inhaltlicher Ebene. Die haben wir nicht, aber ich glaube schon, dass wir eine Brandmauer haben, um einen AfD-Ministerpräsidenten ins Amt zu hieven. Also das nehme ich wahr und so verstehe ich auch den Bundesvorstand und so handeln wir auch.
11: Und auch, dass der BSW-Bundesvorstand die Thüringer BSW-Landtagsfraktion auffordert, die gemeinsame Regierung von CDU und SPD zu verlassen, kann Ronny Kupke nachvollziehen. Das entspräche der Parteilinie, zu der der Thüringer Weg nicht wirklich passe. Gleichwohl versteht er auch das Thüringer BSW, das auf Erfolge in der Regierung verweist.
13: Was ich jetzt auch unterstütze, dass Sie einen Parteitag machen und der nochmal zur Disposition stellt, ob Sie in der Regierungsverantwortung bleiben oder nicht, auch wie die Fraktion handeln soll, das halte ich für legitim. Gleichwohl kann man jetzt den Bundesvorstand nicht ganz außen vor lassen, ne? Und es ist halt immer schwer, so von der Seitenlinie zu kommentieren, ne, was ist jetzt richtig und was ist falsch.
11: Er selbst sei jedenfalls froh, dass das BSW in Sachsen in der Opposition ist, sagt Kupke. Auch weil sein Landesverband so keine Schwierigkeiten habe, der Parteiprogrammatik Rechnung zu tragen.
10: 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Ja, und da war dann noch das Oktoberfest. Eine Maß kostet in diesem Jahr satte 15,40 Euro. Wer allerdings zur richtigen Zeit am richtigen Ort ist, der bekommt seine Maß kostenlos. In einem der größten Festzelte, dem Bräurosel, wird immer Punkt 12 Uhr ein Fass Freibier ausgeschenkt. Leschi, gute Idee?
14: Ja, denk schon, ja? Weil nach einer ganzen Maß ist der Preis dann eh egal.
10: Ja, ne? Wahrscheinlich.
14: So. Gucken wir mal, was da draußen auf den Straßen so los ist. A13 Richtung Berlin. Zwischen Radeburg und Thiendorf 4 Kilometer Stau in einer Baustelle. Es dauert 15 Minuten. A17 Richtung Dresden. Zwischen Grenzübergang Breitenau-Schönwald und Bad Gottleuba stockender Verkehr. Im Hartetunnel wird gebaut. Und A72 Richtung Hof. Zwischen Chemnitz-Süd und Stolberg-Nord. 4 Kilometer Stau in einer Baustelle. 20 Minuten Zeitverzug. Im Erzgebirgskreis ist die Straße zwischen Neustädtel und Schorlau nach einem Unfall gesperrt. Und Blitzer stehen auf der A4 Görlitz-Dresden zwischen Salzenforst und Uist, auf der A4 Frankfurt-Dresden zwischen Dresden-Neustadt und Wildermann. In Chemnitz ein Blitzer in der Hofer Straße, in Pirna in der Berg-Gies-Hübeler Straße stadtauswärts und in Wurzen in der Friedrich-Ebert-Straße lohnt es sich in beiden Richtungen nochmal aufs Tempo extra zu gucken. Ja, was haben wir noch? Unsere kostenfreie Verkehrshotline, falls Sie noch Störungen mitbekommen. 0800 637 5637. Gute Fahrt durch den Freitagnachmittag. 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
14: Tja, und sonst geht's aufs vorletzte Wochenende im August zu. Hoch lebe der Sommer.

0: aufgeregten, von der Woche etwas verwilderten Nerven wieder bei Spandau Ballet und True hier beim Sachsenradio. Gerade eine Minute nach 14:45 geworden. Ja, was soll ich sagen, ne? Geschafft, Ausrufezeichen, die erste Woche nach den Ferien ist gemeistert. Wir sind im Alltag wieder angekommen, haben uns so ein bisschen zurechtgeruckelt. Ja, wie ist es denn gelaufen bei Ihnen?
1: Also ich habe 2 Kinder, der eine ist auf dem Gymnasium, der andere noch in der Grundschule. Also sind gut klargekommen, sind gut reingestartet. Sie haben wieder sich gefreut, ihre Freunde zu sehen. Und der gute Rhythmus tut auch wieder gut. Auch wenn sie früh schlecht aus dem Bett kommen, sind sie auf jeden Fall erstmal wieder mit Spaß dabei und Freude.
2: Sagen Sie mir ein Kind, was nicht 3 Wochen länger Ferien hätte. Mein Sohn, also der würde gerne noch 3 Wochen mehr Ferien leben. Das ist so.
3: Läuft so langsam an.
4: Eher stresst mich dieses Buch einschlagen, Elternabendtermine, dieses schon. Aber die Kinder sind noch relaxed.
0: Ja, alles dreht sich um die Ex-Ferienkinder und jetzt wieder Schulkinder. Also die scheinen auf jeden Fall gut reingefunden zu haben. Aber wie sieht es denn eigentlich bei den Erwachsenen aus? Wie war denn bei Ihnen so die erste Arbeitswoche? Ist mit der Ruhe jetzt vorbei, ja, im Büro, in der Firma? Wie kommen Sie denn klar, dass die Straßen jetzt, Bus und Bahn wieder rappelvoll sind? Dass es auch für manche Omis und Opis, Großeltern wieder heißt, freier Nachmittag vorbei, jetzt muss das Enkelkind wieder von der Kita abgeholt und bespaßt werden. Nee, muss gar nicht, darf. Ja? Erzählen Sie uns von Ihren Erfahrungen. Schicken Sie uns doch gerne eine Sprachnachricht über unsere MDR Sachsen-App. Wie haben Sie denn die erste Woche nach den Sommerferien erlebt?

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3: 13.30 Uhr ist es geworden. Am Nachmittag nehmen die Wolken weiter zu. Gegen Abend gibt es teils schauerartigen Regen. Die Temperaturen liegen bei 23 Grad in Sebnitz und bis 26 Grad in Dresden. Im Haus des Gastes in Bad Schandau starten Mitte September die Umbauarbeiten. Das sagte Bürgermeister Thomas Kunack, MDR Sachsen. Die ersten Aufträge für Dachdecker- und Zimmererarbeiten seien jetzt vergeben worden.
4: Die Sanierung Haus des Gastes ist einfach jetzt erforderlich geworden, weil wir das zum Anlass nehmen, auch dementsprechend den Saal und die

0: Im Kamenzer Forst startet am Abend der Rummel zum diesjährigen Forstfest. 70 Schausteller füllen das mehr als 5 Hektar große Festgelände, nicht nur mit Fahrgeschäften, wie Platzmeisterin Franziska Tranitz sagte.
1: Da zählt natürlich auch ein Imbiss dazu oder eine Losbude, ebenfalls die Biergärten. Dann haben wir auch ein Ponyreiten vor Ort. Sehr viele verschiedene Gewerke, natürlich auch ein Kettenkarussell, das gehört dazu, das muss jedes Jahr stehen. Ebenso das große Riesenrad, das sind so die Stammbestücker, die immer dabei sind.
0: Um 19.30 Uhr wird das Forstfest auf dem Marktplatz eröffnet. Höhepunkt der Festwoche sind die Umzüge der Kamenzer Schüler am kommenden Montag und Donnerstag. Soweit die Nachrichten für Dresden und die Region. Hier übernimmt Heike Leschner wieder.
2: Kurz nach 13:30 zum MDR Sachsen Verkehrsservice. A13 Richtung Berlin. 4 Kilometer Stau an einer Baustelle zwischen Radeburg und Thiendorf. 15 Minuten müssen Sie hier ausharren. Auf der A17 Richtung Dresden gibt es zwischen Grenzübergang Breitenau-Schönwald und Bad Gottleuber stockenden Verkehr. Grund sind Bauarbeiten im Hartetunnel. A72 Richtung Hof zwischen Chemnitz Süd und Stolberg Nord. 4 Kilometer Stau an einer Baustelle, dauert 20 Minuten länger. Und im Erzgebirgskreis ist die Straße zwischen Neustädel und Schorlau nach einem Unfall gesperrt. Blitzer A4, Görlitz Richtung Dresden zwischen Salzenforst und Uist und dann nochmal Frankfurt Richtung Dresden zwischen Dresden-Neustadt und Wildermann. Ein Blitzer in Pirna in der Berkis-Tübeler Straße stadtauswärts. In Schlottwitz wird in der Müglitztalstraße Richtung Mühlbach geblitzt und in Wurzen in der Friedrich-Ebert-Straße in beiden Richtungen. Sobald sich hier noch was anderes ergibt, können Sie uns kostenfrei jederzeit Bescheid geben. 0800 637 5637. Gute Fahrt für Sie. 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

0: Kann auch ganz, ganz ruhig und sanft der Sascha. Ansonsten ist er aber auch ein großer Sportfreund. Und gerade jetzt am Freitagnachmittag freuen wir uns natürlich auf ein vollgepacktes Wochenende.
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0: Ja, und vor allem geht's da wieder richtig los. Die erste Runde im DFB-Pokal wird ausgetragen. Auch drei sächsische Teams sind dabei mit ganz unterschiedlichen Chancen. Und Patrick Fritsche vom Sport kann uns das ganz locker jetzt mal so ein bisschen einordnen. Patty, die Großen, die gehen ja doch immer so als Favoriten in die Partie, zum Beispiel RB Leipzig.
2: Ja, so locker aus der Hüfte. Es sollte zumindest der Modus sein. Ne? Als Bundesligist und Champions-League-Teilnehmer, da hat man in der Auslosung Eintracht Trier zugelost bekommen. Also das ist vor allem für die Auswärtsfahrer, für die RB-Fans ein sehr wilder Ritt, ein langer Ritt, aber zugegeben in eine sehr schöne Stadt. Eintracht Trier spielt in der Regionalliga Südwest, also viertklassig, war auch mal Zweitligist in den früheren 2000ern, ist also schon ein bisschen her. Und RB als Erstligist gegen einen Viertligisten, das sollte im Normalfall funktionieren, aber das ist ja das Geile am Fußball, da ist nichts normal. Anpfiff in Trier ist morgen Abend 18 Uhr.
0: Ja, und so ein Duell Erstligist gegen Viertligist gibt es auch bei uns in Sachsen. Da wahrscheinlich ähnlich eindeutig, oder?
2: Ja, höchstwahrscheinlich. Erzgebirge Aue spielt ja seit dieser Saison in der Regionalliga Nordost und trifft morgen 15.30 Uhr auf Europa-League-Teilnehmer Hoffenheim. Das ist jetzt quasi einmal umgedreht. Ne? Da hat aktuell, es hat aber aktuell noch keinen Einfluss auf den Blutdruck von Cheftrainer Kwiecha Szubitice.
3: Bei mir, wie immer, hoffe ich zumindest, eher unaufgeregt und eher entspannt, Stand jetzt. Bei den Jungs, ich habe jetzt bis jetzt keine aufgeregte Bewegungen entdeckt im Training und dann außerhalb, ja, das gehört manchmal mit dazu.
2: Ja, das gehört mit dazu. Erzgebirge Aue mittlerweile ja eben in der vierten Liga gegen den Bundesliga-Teilnehmer aus Hoffenheim. Aue hat sich über den Sachsen-Pokal qualifiziert und soll dieses Spiel vor allem erstmal genießen, denn ob danach nochmal irgendwie so eine Pokalschlacht erfolgen kann in der Saison, eher unwahrscheinlich.
0: Ach komm, jetzt unke nicht. Wer weiß, du hast selber gesagt, Pokal. Ne? Aber es gibt ja auch noch Dynamo Dresden mit einer leichten Aufgabe, oder?
2: Ja, und auch das traut man sich ja im Pokal eher weniger zu sagen. Ne? Die spielen am Sonntag um 15.30 Uhr. Dynamo Dresden auswärts gefordert in Münster gegen Westfalia Rhinen. Das ist ein Regionalligist aus Hamm-Westfalen. Ist für viele Neuland. Das ist für Dresden-Trainer Thomas Stamm aber egal.
4: Das ist, glaube ich, auch nicht entscheidend. Kennt man den Verein oder nicht? Die haben jetzt im letzten Jahr, glaube ich, eine tolle Entwicklung genommen, zeigen jetzt auch, dass sie eine sehr gute Energie haben in der Gruppe drin, haben eine, finde ich, eine sehr bemerkenswerte Art und Weise, wie sie es jetzt auch in der Regionalliga machen, gerade mit Ball. Sehr mutig, sehr klar, wird eine Mannschaft sein, die Fußball spielen wird, wird keine Mannschaft sein, die im Normalfall die Bälle nur nach vorne kloppt.
2: Und trotzdem, und das ist natürlich großer Teil der Wahrheit, ist Dynamo Dresden als Zweitligist gegen den Viertligisten natürlich Favorit.
0: Der Pokal und seine Gesetze, ne? Mal gucken, ob das alles so bleibt.

frei. Sonne in der Nacht, dafür zieht man ja gleich eine finstere Miene, wenn man das hört hier. Eine Bratwurst für 50 Euro, rosa Zuckerwatte, ein Eiskaffee 55 Euro. Das kann doch keine Inflation sein nur, oder? Ja, und dann muss ich Ihnen sagen, die Sachen sind auch noch absolut ungenießbar, weil es ganz einfach alles Kuscheltiere sind, ja. Und die haben alle zusammen einen Namen, einen Markennamen. Jellycats nennen die sich. Das ist eine exklusive britische Marke und die ist gerade der absolute Renner. Statt klassischer Kuscheltiere gibt es nämlich bei Jellycats flauschiges Obst und Gemüse, sogar Toilettenpapierrollen, Glühbirnen und für Fußballfans rote und gelbe Karten und Fußbälle mit Gesicht und kleinen Füßchen. Ja, ich kann nur sagen, die Briten und ihr besonderer Humor. Seit Anfang der Woche sind die Sachen jetzt endlich auch in Deutschland zu haben. Erstmal im Berliner Luxuskaufhaus des Westens und online in einer eigenen Jellycat-Erlebniswelt. Das ist ein farbenfroher Jahrmarkt mit vielen interaktiven Überraschungen. Also echt ein Brüller. Und glauben Sie bloß, nicht nur Kinder fahren auf diese Jellycats ab. Erwachsene sind da noch viel, viel verrückter. Plüschig, oder?

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4: Noch ist es so richtig schön. Ein paar Wölkchen hängen auch am Sachsenhimmel. Aber heute Nachmittag ziehen dann allmählich von Südwesten her neue dicke Wolken auf. Noch ist es, wie gesagt, freundlich. Aber später kommt dann schauerartiger Regen nach Sachsen reingezogen. Gegen Abend tauchen an der Neiße auch ein paar örtliche Gewitter auf. Die Temperaturen sommerlich 21 bis 26 Grad. Und hier und da weht der Wind etwas böig aus südwestlicher Richtung. Kommen wir mal zum Wochenende und fangen mit dem Sonnabendmorgen an. Der fängt erstmal mit vielen Wolken an, dann kommt die Sonne durch. Auch tagsüber sind einige Schauer und Gewitter zu erwarten. Bei 17 bis 21 Grad bleibt es ein bisschen durchwachsen, was die Temperaturen angeht. Der Sonntag dann wieder eher freundlich und trocken, bevor die neue Woche am Montag mit wechselnder Bewölkung und wieder wärmer beginnt.
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5: Mit Ulrike Pommerin, guten Tag. Die Ausgaben für Sozialhilfe in Deutschland sind im vergangenen Jahr deutlich gestiegen. Nach Angaben des Statistischen Bundesamtes beträgt das Ausgabenplus im Vergleich zum Vorjahr 6% auf insgesamt 21,5 Milliarden Euro. Mehr Informationen von Alexander Schmidt.
6: Allein für die Pflege stiegen die Hilfen um mehr als 13% auf 6 Milliarden Euro. Der Anteil der Pflege an den gesamten Sozialhilfeausgaben wuchs damit das dritte Jahr in Folge und macht inzwischen fast 28% aus. Dagegen legten der größte Posten in der Sozialhilfe, die Grundsicherung im Alter und bei Erwerbsminderung, nur um fast 3% auf knapp 12 Milliarden Euro zu. Das ist der geringste Zuwachs seit Jahren. Grund dafür ist nach Angaben der Statistiker, dass die Regelsätze für den Lebensunterhalt zu Beginn des vergangenen Jahres nicht erhöht worden seien.
5: Die Technische Universität Chemnitz erhält für ihre Carbonfaserforschung 5 Millionen Euro vom Bund. Wie die Hochschule mitteilte, soll mit dem Geld die Arbeit in Boxberg in der Oberlausitz fortgesetzt werden. Dort wird seit mehreren Jahren an nachhaltigen und günstigen Carbonfasern geforscht, etwa zur Herstellung von Carbon aus nachwachsenden Rohstoffen wie Zellulose und mithilfe erneuerbarer Energien. Carbonfasern werden unter anderem in der Luft- und Raumfahrt sowie der Automobilindustrie verarbeitet. In den Sommerferien hat sich der Verkehr auf Sachsens Autobahnen weniger stark gestaut als im Vorjahr. Wie der ADAC mitteilte, standen Autofahrer insgesamt rund 218 Stunden weniger still als in den Sommerferien des vergangenen Jahres. Auch die Gesamtlänge der Staus lag mit rund 2500 Kilometern unter dem Vorjahreswert. Auf einzelnen Autobahnen kam es demnach aber zu vergleichsweise mehr Staus, darunter auf der A17 und der A38. Die längsten Staus gab es demnach an den Baustellen entlang der A4 zwischen Dresden und Görlitz. Insgesamt zählte der ADAC von Anfang Juli bis Mitte August 2000 Staus in Sachsen. Fußball-Bundesligist RB Leipzig verleiht seinen Spieler Lücharel Gertreuder an den PSV Eindhoven. Wie der Verein mitteilte, sicherte sich der niederländische Verein auch eine Kaufoption auf den 26 Jahre alten Verteidiger. Der niederländische Nationalspieler Gertreuder kam vor 2 Jahren nach Leipzig und absolvierte 35 Pflichtspiele für RB. Das waren Nachrichten von MDR Sachsen. 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
4: Zum frühen Freitagnachmittag Verkehr. Da sind wir sofort auf der A13 Richtung Berlin zwischen Radeburg und Thiendorf. 4 Kilometer Stau an einer Baustelle, 15 Minuten hier der Zeitverlust. Zur A17 in Richtung Dresden zwischen Grenzübergang Breitenau-Schönwald und Bad Gottleuba 2 Kilometer Stau. 15 Minuten dauert es hier etwa länger. A72 Richtung Leipzig zwischen Stolberg Nord und Chemnitz-Rottluff. 6 Kilometer stockender Verkehr an einer Baustelle. Sie brauchen 20 Minuten Geduld. Und es sind einige Straßen nach Unfällen gesperrt im Erzgebirgs Kreis zwischen Neustädtel und Schorlau, im Landkreis Sächsische Schweiz-Osterzgebirge zwischen Abzweig Türmsdorf und Struppen und Blitzer A4 Frankfurt-Dresden zwischen Dresden-Neustadt und Wildermann, B173 einer in Kesselsdorf Richtung Freiberg. In Chemnitz wird in der Hoferstraße geblitzt und in Pirna in der Berg-Gieshübler Straße stadtauswärts. Sie können gerne was ranhängen, rufen Sie kurz durch, dann gebe ich das bei der nächsten Runde einfach mit raus. 0800 637 5637. Gute Fahrt sowieso. 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
4: Also dieser Freitag ist ja nicht nur dafür da, das Wochenende zu feiern, sondern auch alle Seniorinnen und Senioren, die haben heute einen Tag für sich im Kalender stehen. Und wir haben auch 1000 Gründe, um mehr diese Generation zu feiern. Nur mal eins, sie ist die einzige, die, finde ich, noch weiß, wie man eine Straßenkarte faltet und dass man sie definitiv nie wieder so hinbekommt wie vorher. Also ein Hoch auf unsere Seniorengeneration.

0: Schon was Schönes, so ein kleiner Tagtraum, aber jetzt bitte aufwachen. Ich glaube, wir haben ein bisschen was zusammen zu tun, jedenfalls, wenn Sie mögen und mitmachen wollen. Ich sag mal immer diese Abkürzungen. Ja? Man hat ja manchmal keinen Schimmer, was dahinter steckt, aber denken wir mal an unsere eigene Schulzeit zurück. Da hatten wir so für manches Fach auch unsere eigenen Abkürzungen und dann haben wir uns beäumelt, ne? Dass die Großen nicht wussten, was wir da meinen.
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0: Ach, danke, lieber Kollege. Er sagt es dazu. Wissenschaft, Technik, Haushalt, Soziales, kurz WTH. Geht ja auch viel fixer. Ja, was man nicht reden muss, dafür hat man dann umso mehr Zeit wieder zu tippen. So, wir haben eine Frage aus dem letzten Bereich und zwar Haushalt. Es geht ums Einkaufen und das Rückgaberecht. Ich behaupte, was wir im Laden kaufen, das dürfen wir grundsätzlich innerhalb von 14 Tagen auch ganz ohne Grund wieder zurückgeben. Also, es geht ja nicht um Online-Shopping, sondern das vor Ort im Geschäft einkaufen. Kann ich, wenn ich es mir anders überlege, Ware grundsätzlich binnen 2 Wochen zurückbringen und mir das Geld erstatten lassen. Sagen Sie ja oder haben Sie Grund, mir hier zu widersprechen? Dann tun Sie das in beiden Fällen. Telefonisch, Sie können anrufen 01375 800 800 für 14 Cent, per Sprachnachricht auch in der MDR Sachsen App oder als E-Mail über mdrsachsenradio.de. So, und einen spendieren wir auch noch heute als kleinen Fleißpreis, einen unserer limitierten MDR Sachsen Thermobecher. Ich bin sicher, den wollen Sie nicht zurückgeben.
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Irgendwie wie gemacht zum Reintanzen ins Wochenende, dieser Freitag, ja wirklich. Heute ist offizieller Dirty Dancing Tag. Ach du liebe Zeit, ja, ich höre es schon. Jetzt läuft dieser Film nicht nur dauernd im Fernsehen und im Sommer Open Air Kino, jetzt hat er auch noch seinen eigenen Tag. Ja, ist wirklich so. Denn am 21. August vor 39 Jahren hat dieses Filmmusical seine Kinopremiere und hat wirklich die Leinwände zum Beben gebracht. Ja, 39 Jahre, Sie merken, nächstes Jahr haben wir dann ein 40-Jähriges. Da wird der Bär steppen. Aber wir wissen seitdem auch, der schönste Tanz beginnt mit dem Tragen einer Wassermelone. Na gut, okay, zur Weinlese in Sachsen tut's auch ein Korb voll Trauben. Ne? Aber hier aus dem fantastischen Soundtrack, die Ronettes, Be My Baby.

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4: Gegen Abend kann es heute noch regnen. In der Nacht ziehen die Schauer dann wieder ab bei Tiefstwerten zwischen 14 und 10 Grad. Morgen dann wechselhaftes Wetter mit Sonne und weiteren Schauern. Dabei ist es nur mäßig warm.
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4: Jahrzehntelang wurde geplant, jetzt geht's endlich los. Die Königsbrücker Straße in Dresden wird saniert. Auf Anwohner, Pendler und Gewerbetreibende kommen 4 Jahre Großbaustelle zu. Schon ab September muss mit Einschränkungen gerechnet werden. Darüber informierte gestern die Stadt auf einer Bürgerversammlung und für uns war Lukas Meister dabei. Lukas, wie haben die Anwohner denn das aufgenommen, was da jetzt passiert?
5: Ja, Anwohner und Gewerbetreibende rund um die Königsbrücker Straße wirkten nach der Veranstaltung recht zuversichtlich. Die meisten waren einfach froh, dass die Straße nun endlich erneuert wird. Es wird höchste Zeit. Dort liegen zum Beispiel noch Wasserleitungen von 1875. Der erste Bauabschnitt geht vom Albertplatz zum Bischofsweg. Bis April 2030 soll alles fertig sein. Dann soll es bis zur Stauffenbergallee neue Fahrbahn für Autos und einen separaten Fahrradweg

0: Fernwärme, Gas und so weiter. Und dort wird es auch zu kurzzeitigen Unterbrechungen in der Versorgung kommen, so David Falkenberg von der Sachsenenergie.
1: Wir gehen davon aus, dass es sich um Stunden handelt. Sie müssen davon ausgehen, dass wir natürlich immer erst die neue Leitung legen und dann die alte zurückbauen. Aber dieser Umschaltvorgang, der kann schon mal ein paar Stunden dauern und da kann es auch mal stundenweise zu einer Unterbrechung kommen.
0: Am Albertplatz wird ein zentraler Infopunkt eingerichtet für Fragen und Anliegen. Die Stadt informiert außerdem auf ihrer Internetseite und ganz klassisch über Flyer im Briefkasten.
2: Und wie wird der Straßenbahnverkehr während der Bauzeit organisiert?
0: Zunächst werden die Linien umgeleitet über den Bahnhof Neustadt und die Großenhainer Straße. Laut Sandro Zimmermann, Leiter Infrastruktur bei den Dresdner Verkehrsbetrieben, wird das Ende des kommenden Jahres anders aussehen.
3: Dann haben wir natürlich eine Situation, wo wir vom Albertplatz aus bis nach Klotzsche und weiter noch bis nach Weixdorf bzw. nach Hellerau Schienenersatzverkehr fahren. Und das ist natürlich nicht schön. Ne? Wir wollen ja ehrlich sein. Ne? Wir planen, 20 Busse in Einsatz zu bringen. Aber trotzdem wird es sehr, sehr voll werden. Ne?
0: Pendler können auch auf S-Bahnen und Regionalzüge ausweichen. Es werden aber nicht mehr Züge fahren als jetzt schon.
2: Die Königsbrücker Straße in Dresden wird schon bald saniert. Danke, Lukas Meister, für diese Informationen. Und damit zu den Nachrichten. An der Talsperre Lehnmühle im Osterzgebirge soll die Polizei jetzt bei der Durchsetzung des Betretungsverbots helfen. Die Landestalsperrenverwaltung hat nach eigenen Angaben um Unterstützung gebeten, weil die Verbote in den vergangenen Tagen immer wieder missachtet wurden. Laut der Behörde besteht Lebensgefahr durch eventuelle Untiefen und angeschwemmte Gegenstände. Bei einem Verkehrsunfall in Dresden-Prohlis ist ein 8-jähriger Junge gestern Abend schwer verletzt worden. Nach ersten Erkenntnissen der Polizei lief er aus dem Schlosspark Prohlis auf die Garmischstraße, wo er von einem PKW erfasst wurde. Der Junge kam in ein Krankenhaus. Sachsenlotto sucht einen Lottogewinner aus dem Landkreis Bautzen. Der oder die Glückliche hatte bei einer Sonderauslosung Anfang Juli mehr als 777.000 Euro gewonnen, den Gewinn aber bislang nicht eingelöst. Möglicherweise sei der Spielschein wegen der Ferienzeit in Vergessenheit geraten, heißt es von der Lottogesellschaft. Es bleibe aber noch genug Zeit. Gewinne müssten grundsätzlich binnen 3 Jahren geltend gemacht werden. Soweit die Nachrichten für Dresden und die Region. Die Verkehrsmeldungen hat jetzt noch Heike Leschner.
4: Ja, flugs ins Wochenende. Und was hält uns da noch auf? Ein bisschen was an Störung, zum Beispiel der Stau auf der A13 Richtung Berlin zwischen Radeburg und Thiendorf. 4 Kilometer lang. Grund ist eine Baustelle. Wartezeit hier 15 Minuten. Oder A72 Richtung Leipzig. Hier 6 Kilometer stockender Verkehr an einer Baustelle zwischen Stolberg Nord und Chemnitz-Rottluff. 20 Minuten lassen Sie da zurück. Und die neuen Blitzer. A4 Görlitz-Dresden zwischen Salzenforst und Uist. Weiter wird auf der B173 in Kesselsdorf Richtung Freiberg geblitzt. In Pirna an der Berg-Kies-Hübeler Straße stadtauswärts und in Wurzen in der Friedrich-Ebert-Straße in beiden Richtungen. Erzählen Sie uns, was Sie sonst noch an Störungen oder Blitzern mitbekommen haben. Kostenfrei 0800 637 5637. Dankeschön. Ich verspreche, das alles ordnungsgemäß zu verteilen und für Sie eine ganz entspannte Weiterfahrt. 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

0: Genau, Punkt. Die Sommerpause ist vorbei. Übermorgen wird wieder gebruncht hier beim Sachsenradio. Anstoß ist wie immer kurz nach 10. Eieiei, Anstoß. Ich bin schon mitten im Metier unseres Gastes. Marie-Louise Ether besucht Katja Henkel nämlich im Sonntagsbrunch. Die Dresdnerin war ja die erste Cheftrainerin einer Bundesliga-Männermannschaft und jetzt hat sie ihre erste Frauenmannschaft übernommen. Die Bundesliga-Saison beginnt ja auch schon an diesem Wochenende, also passt es super, dieser Plaudertreff am Sonntagvormittag.
1: Louis wird sie genannt und Marie-Louise Ether hat Bundesliga-Geschichte geschrieben, weil sie als erste Frau die Männer trainieren durfte. Das sorgte für ordentlich Medienrummel und am Ende war sie erfolgreich. Der Klassenerhalt wurde bei Union Berlin geschafft.
2: Die Berliner feiern den lang ersehnten Sieg und den ersten einer Trainerin in der Geschichte der Fußball-Bundesliga.
1: Marie-Louise Ether hat schon als Kind mit den Jungs auf dem Bolzplatz gekickt. Sie wurde Profifußballerin, U17-Europameisterin, U20-Weltmeisterin und dann wollte sie Trainerin werden. Warum?
3: Ich es liebe, mich tagtäglich mit Fußball auseinanderzusetzen und mit vielen verschiedenen Menschen täglich zusammenzuarbeiten.
1: Man schätzt sie bei Union Berlin. Sie ist ehrgeizig, anspruchsvoll und fordert Spieler und Spielerinnen zu Höchstleistungen heraus. Die Woche über heißt das viel Training, Disziplin und Willensstärke. Gespielt wird dann am Wochenende. Und vor einem Spiel?
3: Bin ich grundsätzlich sehr entspannt, auch wenn eine gesunde Anspannung da ist, weil wenn wir die Woche gut gearbeitet haben, geht es einfach dann am Ende nur noch darum, das auf den Platz zu bringen. Und da freue ich mich dann immer sehr drauf.
1: Natürlich darf bei einem Tor dann auch ordentlich gejubelt werden.
3: Weil Tore schießen ist nicht selbstverständlich. Und da kann der Jubel dann schon auch sehr ausgiebig mal ausfallen.
1: Die gebürtige Dresdnerin lebt heute in Berlin, trainiert jetzt die Profifußballerinnen und auch ihr Mann ist Fußballlehrer. Derzeit in Leipzig bei RB. Das heißt, auch privat wird viel Fußball geschaut und über den Lieblingssport diskutiert. Wenn Louis also nicht arbeitet,
3: dann schaue ich oft trotzdem Fußball oder verbringe gerne Zeit mit der Familie und auch mit meinem Mann.
1: Und wenn sie Zeit mal nur für sich hat, treibt sie selbst Sport gern mit einem Ball natürlich. Fußballleben, das ist Marie-Louise Ether. Eine Frau, die wir im Sonntagsbrunch kennenlernen können und auf die sie sich freuen dürfen.
0: Das heißt also mit anderen Worten, die beiden werden sich locker immer wieder den Ball zuspielen. Am Sonntag nach 10 bei uns im Sachsenradio Sonntagsbrunch.

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3: Tja, und die Sonne wird schon reichlich zurückgedrängt. Die Wolken plustern sich immer weiter auf im Laufe des Nachmittags. Ja, so haben wir diesen Sonne-Wolken-Mix, zu dem sich später auch noch schauerartiger Regen gesellt. Gegen Abend tun örtlich Gewitter kund, dass sie auch noch ein bisschen mitspielen wollen. Das Ganze bei 21 bis 26 Grad und teilweise etwas mäßigem bis auch böigem Südwestwind. Morgen geht es mit dieser wechselnden Bewölkung und Sonne auch in den Sonnabend rein. Tagsüber kommen noch Schauer und Gewitter dazu und es wird nicht allzu warm. Bleibt eher mäßig mit 17 bis 21 Grad, das ist auch die Temperaturspanne für den Sonntag, der relativ freundlich und trocken läuft und am Montag dann etwas wärmer endlich.
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4: Mit Ulrike Pommerin. Die Ausgaben für Sozialhilfe in Deutschland sind im vergangenen Jahr deutlich gestiegen. Wie das Statistische Bundesamt mitteilte, erhöhten sie sich im Vergleich zum Vorjahr um 6% auf insgesamt 21,5 Milliarden Euro. Grund dafür ist demnach vor allem der Zuschuss der Kommunen bei den Pflegekosten. Die Ausgaben machten inzwischen fast 28% der Gesamtkosten aus. Auch für die Grundsicherung im Alter, die Hilfe zum Lebensunterhalt sowie für Leistungen bei Erwerbsminderung mussten die Sozialhilfeträger mehr Geld ausgeben. Nach dem Fund von 2 Handfeuerwaffen und Munition in einem Versteck bei Berlin hat der Generalbundesanwalt die Ermittlungen übernommen. Das Verfahren richte sich gegen einen bereits in Rumänien inhaftierten Mann, erklärte Bundesinnenminister Dobrindt. Dieser werde der geheimdienstlichen Agententätigkeit und der Vorbereitung einer schweren staatsgefährdenden Straftat verdächtigt. Es sei davon auszugehen, dass der Verdächtige einen Anschlag geplant habe. Das Waffenversteck war bereits im vergangenen Jahr ausgehoben worden. Nach dem verheerenden Unwetter in der sächsischen Schweiz Ende Juli kommen die Aufräumarbeiten rund um den Kurort Rathen schneller voran als zunächst gedacht. Ziel sei, Anfang Oktober weitere Wanderwege freigeben zu können, sagte Rathens Bürgermeister Roman Roloff, MDR Sachsen.
5: Dadurch, dass der Fortschritt so schnell ist und wir jetzt auch mit den Versicherern in Gang gekommen sind und auch mit denjenigen, die ein Angebot abgegeben haben für die Reparatur dieser einzelnen Sachen, sind wir eigentlich sehr zuversichtlich. Wir wollen das ja für unsere Touristen, unsere Einwohner und vor allen Dingen auch für die Gastronomen und die Beherberger, die ja doch einen Rückgang sozusagen an Buchungen und vor allen Dingen auch Stornierungen hatten. Die kann man nicht einfach so zurückdrehen, ne? Aber wir sind dran.
4: Bei dem Unwetter waren zahlreiche Bäume umgestürzt und hatten unter anderem die Felsenbühne und die Bergwachtstation in Rathen beschädigt. Ein Mensch kam ums Leben. Der erstmals ausgelobte Credo-Preis des Lausitz-Festivals geht an den tschechischen Theatermacher Petr Stedron. Der 49-Jährige ist Intendant des Prager Theaterfestivals deutscher Sprache und wird für seine künstlerische Verbundenheit mit der Lausitz geehrt, wie die Festivalleitung mitteilte. Der undotierte Preis wird demnach am kommenden Dienstag nach dem Eröffnungskonzert überreicht. Das Lausitz-Festival findet dann bis zum 13. September in mehreren Städten in Brandenburg und Sachsen statt. Das waren Nachrichten von MDR Sachsen. 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
3: So, lassen wir den Blick auf Sachsens Straßen schweifen. A13 Richtung Berlin, zwischen Radeburg und Thiendorf. 6 Kilometer Stau an einer Baustelle, eine halbe Stunde Zeitverzug hier. A17 Richtung Dresden, zwischen Grenzübergang Breitenau-Schönwald und Bad Gottleuba. 2 Kilometer Stau. A72 in Richtung Leipzig, zwischen Stolberg Nord und Chemnitz-Rottluff. 6 Kilometer stockender Verkehr an einer Baustelle. Hier brauchen Sie 20 Minuten mehr Zeit. Und die Blitzer B6 zwischen der B115 und der A4 Auffahrt Görlitz. B169, hier steht ein Blitzergerät am Ortsausgang von Plessa Richtung Lauchhammer. Eins auf der B169 genau nach zwischen Lauchhammer und Plessa und in Pirna in der Berggieshübeler Straße stadtauswärts. Sie können jederzeit anrufen mit neuen Infos unter 0800 637 5637. Dankeschön, gute Fahrt weiter, der MDR Sachsen Verkehrsservice.
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3: Na, das nenne ich doch mal einen gepflegten Anlass. Männer, Jungs, es ist Tag der Herrenrasur. Ja, also Zeit, das Bart zu blockieren, rasieren, Härchen in Nase und Ohren beschnibbeln, Hautpflege. Oh, das dauert, aber keine Sorge. Die DFB-Pokalspiele, die fangen erst heute Abend an und in Sachsen steigen wir sowieso erst morgen ein. Also jede Menge Zeit.

0: So, Freitagnachmittag, Schule ist aus, weitgehend, aber wir reden nochmal ganz, ganz kurz über ein Unterrichtsfach, WTH, ein Schulfach, in dem wirklich viel drinsteckt, Wissenschaft, Technik, Haushalt und Soziales und vor allem Nützliches, das man im Alltag auch wirklich gebrauchen kann.
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0: Und ich nehme mal an, lieber Reinhard Gitter in Bautzen, Sie hatten das Fach auch nicht, ne? Sie sind schon ein bisschen älter.
2: Nein, ich bin schon 53, also ich kenne das Fach nicht.
0: Sie kennen es nicht, aber unsere These stammt heute aus diesem Fach und zwar aus der Rubrik Haushalt. Was ich im Laden kaufe, das darf ich grundsätzlich innerhalb von 14 Tagen ohne Grund zurückgeben. Ist es korrekt oder falsch, Herr Gitter?
2: Das ist falsch. Das gilt nur für Online-Käufe und im Laden gilt, gekauft ist gekauft.
0: Das stimmt, ne? 14 Tage, ich habe noch mal ein bisschen nachgeguckt, Online-Käufe und auch Verträge per Telefon oder an der Haustür, sowas gab es ja früher auch mal öfter, ist jetzt ein bisschen weniger geworden. Gekauft ist gekauft, ein Umtausch bei fehlerfreier Ware, so ist die Begründung, oder falscher Größe bzw. nicht gefallen, ist reine Kulanz des Händlers. Also wenn man da öfter mal reinkommt oder Stammkunde ist und Kundin und der Händler sagt, naja, ich möchte den Kunden jetzt nicht verlieren, dann liegt das in seinem Ermessen zu sagen, mache ich oder mache ich nicht. Da haben Sie völlig recht. Okay.
2: Ja.
0: Ja, Herr Gitter. Ansonsten, wie geht's Ihnen sonst so vorm Wochenende?
2: Ja, da freue ich mich. Also schön. Ich freue mich schon aufs Wochenende, weil da will ich diesmal in Zittauer Gebirge fahren. Und gestern war ich schon beim Kürnitzschall ein bisschen die Straßenbahn fahren.
0: Ah, cool.
2: Und als Eisenbahnfan muss man das Wetter noch ein bisschen ausnutzen.
0: Auf jeden Fall. Und da gibt es ja auch in der Gegend eine ganze Menge zu entdecken. Da haben Sie völlig recht. Also, viel Spaß am Wochenende in Sachen Eisenbahnmission, lieber Herr Gitter. Und unsere kleine Lektion aus unserem BTH-Unterricht hat Ihnen unseren limitierten MDR Sachsen Thermobecher eingebracht. Herzlichen Glückwunsch und danke fürs Miträtseln. Schönes Wochenende.
2: Ich möchte mich recht herzlich bedanken und allen ein schönes Wochenende.
0: Sehr gerne, Ihnen auch. Tschüss.
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0: hat es tatsächlich gegeben, diesen Mont-Klamott in Berlin, berühmt geworden durch Tamara Danz und Silly. So, 4:10 Sachsenspiegel, Zeit jetzt hier beim Sachsenradio, Anna Köbels rein. Mont-Klamott, wir reden mal über, Anja, grüß dich erstmal.
1: Hallihallo.
0: Schön, dass du da bist. Klamotten, wenn wir über Klamotten reden, dann ist es meistens nichts Neues, sondern getragene Klamotten und viele, die wir nicht mehr wollen, die packen wir in Tüten und ab damit.
1: Jo.
0: Nicht in die Tonne, sondern in den Kleidercontainer.
1: So ist es.
0: Weil die ja noch gebraucht werden.
1: So ist es.
0: Jetzt haben Sie zu Hause bestimmt auch schon öfter mal gehört, dass diese Altkleidercontainer missbraucht werden, sozusagen als Mülltonnen. Und irgendwie greift das langsam um sich.
1: Die Volkssolidarität, die will jetzt die Reißleine ziehen im Landkreis Bautzen. Denn dort hat man tatsächlich in den Containern, Heike, das muss man sich mal vorstellen, Schlachtabfälle gefunden, Hundekotbeutel, Babywindeln mit Füllung. Also man fragt sich wirklich, was die Menschen dort entsorgen. Und da, weil dadurch natürlich die Entsorgungskosten so hoch sind, und vor allem es kaum noch wirklich nutzbare Klamotten gibt, die man weiterverwenden könnte, will die Volkssolidarität im Landkreis Bautzen diese Altkleidercontainer nun einziehen. Und das hat natürlich Konsequenzen.
0: Wieder. Eigentlich auch keiner, ne?
1: Nee, völlig
0: der falsche Weg.
1: Ja,
0: nee,
1: ja, das stimmt.
0: Ja, aber was sollen sie machen? Was für eine Sauerei. Meine Güte nochmal.
1: Schönes Wort dafür, finde ich.
0: Naja,
1: ist ja so.
0: Jetzt drehen wir es mal ein bisschen um. Es gibt auch noch schöne Dinge zu berichten. Es läuft gerade momentan eine super Party in Sachsen. Wir kennen das ja, Ü30, Ü40. Irgendwann gehörte man zu Ü50. Aber das ist alles nichts gegen diese Ü90-Party heute Nachmittag
1: heute
0: in Leipzig, oder?
1: Genau. Ja. Ist das nicht schön heute Nachmittag? Die Bewohnerinnen und Bewohner von mehreren Pflegeheimen, die zeigen heute wirklich Flagge. Und das ist eine wunderbare Einladung, um eben miteinander ins Gespräch zu kommen, über die Generationen hinweg. Und es wird getanzt, egal ob Rollator oder Rollstuhl oder einfach so noch gut zu Fuß, wer kann. Ich finde das so ein schönes Angebot, um ein anderes Miteinander mal zu erleben.
0: Ja, zeugt auch von Lebenslust und auch der Neugier auf andere.
1: Das eben ist nicht ganz, nur im Schatten zu stehen, ne, wenn man im Pflegeheim lebt, sondern sagt, hey, mir geht's eigentlich noch gut.
0: So ist es. Und die tanzwilligen Seniorinnen und Senioren, übrigens, heute ist Tag der Senioren, ist ganz wichtig.
1: Ach so, das wusste ich gar nicht.
0: Passt jetzt super mir gerade in den Kram hier. Heute Abend zu sehen im Sachsenspiegel bei Anja Köbel. 19 Uhr geht's los und schönes Wochenende.
1: Dankeschön.

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4: Gebietsweise sind heute Abend Schauer und Gewitter möglich. In der Nacht zieht der Regen dann ab. Die Temperaturen gehen auf 14 bis 10 Grad zurück. Morgen ist es wechselnd bewölkt mit Sonne und einigen Schauern. Maximal 21 Grad werden es. Ein 15 Jahre alter Syrer soll die Überfälle auf zwei Spielotheken diese Woche in Dresden begangen haben. Ermittler nahmen ihn gestern Abend in einer Wohnung im Stadtteil Johannstadt fest, wie die Polizei mitteilte. Der Jugendliche soll auch für den bewaffneten Überfall vorgestern auf eine Tankstelle in Prolis verantwortlich sein. Außer 80 Euro aus einem Casino konnte er allerdings kein Geld erbeuten. Der 15-Jährige wurde in eine Jugendvollzugsanstalt gebracht. Die DRK Bergwacht Rathen ist nach schweren Sturmschäden in das Gemeindezentrum umgezogen. Bis zum Saisonende im Oktober verrichten die Ehrenamtlichen jeweils an den Wochenenden von hier aus ihren Dienst, wie Christoph Weber von der Bergwacht sagte.
5: Das ist ein Upgrade insofern, dass wir hier mehr Platz haben, mehr Licht haben, keinen Schimmel in den Wänden haben. Aber es ist natürlich trotzdem keine Bergwacht. Rettungswache, sondern es ist ein Gemeindezentrum. Hier haben wir keinen festen Einsatzleitertisch. Das heißt, die Funkgeräte müssen vor Dienstbeginn auf den Tisch gestellt werden, eingeschaltet werden. Es ist hier auch ein bisschen anders, weil einfach das Fahrzeug woanders steht, das Fahrzeug anders angeschlossen werden muss, hier die Dienstwege nicht bekannt sind, aber ich denke, nach dem 10. Einsatz findet man auch hier eine Routine.
4: Die Bergwachthütte in Rathen war bei dem Unwetter Anfang August beschädigt worden.
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4: Und da geht es jetzt nach Wachau, genauer gesagt in den Ortsteil Seifersdorf. Das dortige Schloss hat eine umfassende Verjüngungskur erfahren. 2 Jahre lang wurde saniert. Und wie der Wachauer Bürgermeister Veit Künzelmann betonte, ging es dabei auch darum, die Schlossräume künftig besser nutzen zu können.
6: Ja, wir haben das Schloss umfassend saniert.

0: Und natürlich im Obergeschoss dann eine Museumsebene, wo auch junger Künstler ihre Werke da ausstellen kann und was dann auch mit Wechselausstellungen verbunden ist, was sich die Menschen aus der Region dann anschauen können.
1: Rund 6 Millionen Euro hat die Gemeinde Wachau investiert. Noch ist nicht alles fertig, denn auf dem Dachboden wurde ein Hausschwamm entdeckt. Dennoch wird morgen gefeiert.
0: Also morgen ist ab 10 Uhr für geladene Gäste. Ich rechne etwa mit 200 Gästen, die morgen da sein werden. Und ab 14 Uhr ist dann natürlich für die Öffentlichkeit alles offen. Ab 14 Uhr können alle Bürgerinnen und Bürger der Gemeinde und Gäste das Schloss besuchen und können sich da ein Bild machen. Es ist zwar innen drinnen noch teilweise Baustelle, noch nicht ganz fertiggestellt. Von außen, die Außenanlagen sind, haben wir auch nicht ganz geschafft. Das müssen wir auch noch fertigstellen. Aber man sieht es schon, was dort alles entstanden ist. Und ich bin sehr stolz drauf, das, was wir bisher geschafft haben.
1: Der Wachauer Bürgermeister Veit Künzelmann lädt zum Feiern ein. Das Seifersdorfer Schloss wird morgen nach umfangreicher Sanierung wieder eröffnet. Und noch diese Meldung. Sachsen-Lotto sucht einen Lottogewinner aus dem Landkreis Bautzen. Der oder die Glückliche hatte bei einer Sonderauslosung Anfang Juli mehr als 777.000 Euro gewonnen, den Gewinn aber bislang nicht eingelöst. Möglicherweise sei der Spielschein wegen der Ferienzeit in Vergessenheit geraten, heißt es von der Lottogesellschaft. Es bleibe aber noch genug Zeit. Gewinne müssten grundsätzlich binnen 3 Jahren geltend gemacht werden. Soweit die Nachrichten für Dresden und die Region. 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
2: Zum MDR Sachsen Verkehrsservice A13 Richtung Berlin zwischen Radeburg und Thiendorf. 6 Kilometer Stau an einer Baustelle, 20 Minuten Zeitverzug. A17 Richtung Dresden zwischen Grenzübergang Breitenau-Schönwald und Bad Gottleuba, 2 Kilometer Stau. A72 Richtung Leipzig zwischen Stolberg Nord und Chemnitz-Rottluff. 6 Kilometer Stau an einer Baustelle, 20 Minuten dauert es länger. Die neuen Blitzer, B6 zwischen der B115 und der A4 Auffahrt Görlitz. Auf der B169 wird zwischen Lauchhammer und Plessa geblitzt. In Pirna in der Berg-Gies-Hübeler Straße stadtauswärts, in Schlottwitz in der Müglitztalstraße Richtung Mühlbach und in Wurzen in der Friedrich-Ebert-Straße auch in jeder Richtung. Ja, Neuigkeiten nehmen wir Ihnen gerne ab. Sie können kostenfrei mit Ihrer Info unter 0800 durchrufen, 637 5637. Sie sind's los, fahren hoffentlich dann erleichtert und entspannt weiter. Ich wünsche Ihnen auch gute und störungsfreie Fahrt. 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

Verliebt in ein Gläschen, Sängerin Nathalie Avellan und Wille Wallo. Aber erst ein Gläschen, wenn Sie das Auto abgestellt haben. Ich habe nämlich für Sie unterwegs eine Sofortmeldung aus dem MDR Sachsen Verkehrsservice. Vorsicht ist geboten auf der A9 Richtung München. Zwischen Eisenberg und Bad Klosterlausnitz ist eine ungesicherte Unfallstelle auf der linken Fahrspur. Barry Manilow.

0: Ein Song mit eingebauter Fröhlichkeit. Barry Manilow von seinem späten 70er-Album Even Now Can't Smile Without You. Und die Steigerung von Fröhlichkeit ist richtig Spaß haben. Heutzutage geht es ja nur voll spektakulär und laut vor allem, ne? Mit richtig großen Knalleffekten, eindrucksvoller Optik, virtuellen Welten. Und das alles braucht eine Menge Technik. Die Theaterleute in Plauen, die haben gerade genau so ein Projekt laufen. Das heißt Alice im Wunderland. Und da schicken sie ihr Publikum zu Fuß durch dieses Wunderland. Stefan Wiegand hat sich mitten im Theater Plauen auch mit auf den Weg durchs Wunderland gemacht. Mal sehen, wie verträumt er da wieder rauskommt.
1: Langsam schiebt sich die Vormittagssonne über den Plauener Theaterhof. Rund 300 Schülerinnen und Schüler sitzen vor der Bühne. Nicht alle sind wahnsinnig gespannt darauf, was jetzt passiert. Alice ringt nicht mit infantilen Wortspielereien um Aufmerksamkeit, sondern Laura Götz lockt mit Spielwitz.
2: Es ist wie so eine Wundertüte. Man weiß immer nie, wie die Kinder drauf sind und die haben noch nicht so eine Theateretikette und das liebe ich aber, weil dann hat man eigentlich, jede Vorstellung ist anders. Deswegen muss man sehr wach sein und das mag ich.
1: Eine kleine Bühne, viel Handarbeit.
3: Doch, ich glaube, dass alle Tiere auf der Welt, vom größten Elefanten bis zur kleinsten Miezekatze, das Recht haben, friedlich auf dieser Erde zu leben.
1: Und genau darin liegt der Reiz dieser Inszenierung.
4: Lustiges Stück.
5: Ja, wo die Katze wiedergeholt wurde. Das ist schön.
1: Schön, das ist vielleicht die einfachste Beschreibung für das, was hier entsteht. Denn es sind die Details, die wirken. Eine Requisite, die wächst oder schrumpft, eine Raupe, die mit einem Krabbelschlauch ausstaffiert, sich zwischen den verschiedenen Ebenen hindurchschlängeln kann.
6: Du willst also behaupten, dass eine grässliche Raupe...
1: Und eine Treppe, über die der Kontakt zum Publikum nie abreißt. Ideen, die Annabelle von Berlichingen in ihrer Bühne verbaut hat.
7: Bis ich die Idee habe, ist einfach Arbeit, wirklich harte Arbeit.
8: Ohoho, ich habe keine Schuhe.
7: Und ja, back to the roots. Also ich habe mir irgendwann gedacht, naja, so Kinder finden es halt auch interessant herauszufinden, ah guck, so machen die das. Man muss mal dazu stehen.
1: Das ist der Trick, der die Fantasie beflügelt. Wenn Alice auf der Suche nach ihrer Katze durch diese zauberhafte Welt läuft, gibt es eben keinen aufwendigen Spezialeffekt, der sie dorthin bringt.
2: Wenn man so die Filme kennt und so, es ist ja halt alles viel Zauber und dann hätte man Lichteffekte, weiß ich nicht, vielleicht hätte man sogar einen Fluggurt, das haben wir alles nicht. Ist, glaube ich, hier sehr viel Schauspielarbeit gefragt und sehr viel Slapstick und Timing.
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4: Also ich fand, die Herzkönigin hat ein aufwendiges, schönes Kostüm gehabt.
10: Also der graue Hase und der Märzhase, weil er lustig war.
11: Weil ich fand die Ohren sehr groß und die sahen lustig aus auf dem Kopf.
1: So entsteht aus einer kleinen Bühne im Theaterhof eine ziemlich große Welt.
0: Ja, und wann geht's denn wieder ins Wunderland von Alice? Das nächste Mal am Sonntagabend und dann nochmal weiter bis zum 2. September. Aber bitte nicht träumen beim Kartenbesorgen, da ist nämlich schon ziemlich viel weg.

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7: Ja, die Wolken schieben sich so langsam immer mehr vor die Sonne. Von Südwesten her ziehen heute Nachmittag auch noch Regenschauer auf und breiten sich über Sachsen aus. Gegen Abend tauchen an der Neiße örtliche Gewitter auf. Das Ganze bei Temperaturen zwischen 21 und 26 Grad. Bisschen Wind kommt auch noch mit hinzu. Klingt sehr durchwachsen und das wird sich dann auch am Wochenende so fortsetzen. Vor allem morgen, wenn die Sonne den Wolken öfter mal weichen muss. Es sind tagsüber einige Schauer und Gewitter mit zu erwarten bei 17 bis 21 Grad. Der Sonntag macht dann einiges besser, hat auf jeden Fall mehr Sonne zu bieten und bei gleichen Temperaturen übrigens, aber am Montag, da wird es dann etwas wärmer.
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8: Mit Ulrike Pommerin. Die Ausgaben für Sozialhilfe in Deutschland sind im vergangenen Jahr deutlich gestiegen. Wie das Statistische Bundesamt mitteilte, erhöhten sie sich im Vergleich zum Vorjahr um 6% auf insgesamt 21,5 Milliarden Euro. Grund dafür ist demnach vor allem der Zuschuss der Kommunen bei den Pflegekosten. Diese Ausgaben machten inzwischen fast 28% der Gesamtkosten aus. Auch für die Grundsicherung im Alter, die Hilfe zum Lebensunterhalt sowie für Leistungen bei Erwerbsminderung hätten die Sozialhilfeträger mehr Geld ausgeben müssen. Nach dem Fund von 2 Handfeuerwaffen und Munition in einem Versteck bei Berlin hat der Generalbundesanwalt die Ermittlungen übernommen. Das Verfahren richte sich gegen einen bereits in Rumänien inhaftierten Mann. Dieser werde der geheimdienstlichen Agententätigkeit und der Vorbereitung einer schweren staatsgefährdenden Straftat verdächtigt, erklärte Bundesinnenminister Dobrindt am Nachmittag vor der Presse. Einzelheiten von Dietrich Karl Meurer.
9: Der CSU-Politiker berichtet, dass der Verfassungsschutz im Oktober vergangenen Jahres Hinweise auf ein mögliches Waffenversteck in der Nähe von Berlin erhalten habe. Gemeinsam mit dem Landeskriminalamt hätten die Behörden das Depot in einem Waldgebiet aufgespürt. Dobrindt sagt weiter, die Einsatzkräfte machten Waffen und Munition unbrauchbar. Danach überwachten sie das Versteck, um mögliche Abnehmer zu identifizieren. Es erschien jedoch niemand.
8: Auf dem Polizeicampus im ostsächsischen Rothenburg sind 3 neue Wohnheime für die Studierenden fertiggestellt worden. Wie das Finanzministerium in Dresden mitteilte, ersetzen sie die bisher angemieteten Unterkünfte beim Polizeinachwuchs. Die neuen Wohnheime sind Teil der Modernisierung des Hochschulstandortes in der Oberlausitz. Dafür werden insgesamt rund 50 Millionen Euro investiert. Als nächstes ist für die Polizeiausbildung in Rothenburg ein neues Trainingszentrum geplant. Laut Ministerium soll es im zweiten Quartal 2028 fertiggestellt sein. In diesen Sommerferien hat sich der Verkehr auf Sachsens Autobahnen weniger stark gestaut als im Vorjahr. Wie der ADAC mitteilte, gab es insgesamt knapp 220 Stunden weniger Stillstand als in den Sommerferien des vergangenen Jahres. Auch die Gesamtlänge der Staus lag mit rund 2500 Kilometern unter dem Vorjahreswert. Auf einzelnen Autobahnen kam es demnach aber zu vergleichsweise mehr Staus, darunter auf der A17 und der A38. Die längsten Staus gab es an den Baustellen entlang der A4 zwischen Dresden und Görlitz. Insgesamt zählte der ADAC von Anfang Juli bis Mitte August 2000 Staus in Sachsen. Das waren Nachrichten von MDR Sachsen. 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
7: Freitagnachmittag Verkehr für Sachsen. Die A9 Richtung München ist zwischen Eisenberg und Bad Klosterlausnitz nach einem Unfall gesperrt. Sollten Sie da gerade langfahren, bitte eine Rettungsgasse bilden. A13 Richtung Berlin zwischen Radeburg und Thiendorf 6 Kilometer Stau an einer Baustelle, dauert 20 Minuten. Weiter A13 aber Richtung Dresden 5 Kilometer Stau an einer Baustelle zwischen Schönborn und Radeburg, 15 Minuten dauert es länger. A17 Richtung Prag in der Abfahrt Dresden-Gorbitz, Behinderungen nach einem Unfall im Kurvenbereich. A72 Richtung Leipzig zwischen Stolberg Nord und Kreuz Chemnitz 6 Kilometer stockender Verkehr an einer Baustelle. Sie werden hier 20 Minuten aufgehalten. Und Blitzer B6 zwischen der B115 und der A4 Auffahrt Görlitz. B169 haben wir uns Ausgang von Plessa Richtung Lauchhammer. In Pirna in der Berg-Gies-Hübeler Straße stadtauswärts und in Wurzen wird in der Friedrich-Ebert-Straße in beiden Richtungen geblitzt. Blitzer oder Staus oder irgendeine andere Störung, Sie können alles abladen bei uns kostenfrei unter 0800 637 5637. Kommen Sie gut weiter, der MDR Sachsen Verkehrsservice.
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7: Wie gut wir es doch alle kennen. Ne? Manchmal muss viel Wasser die Elbe runterfließen, bis irgendwas klappt. Und auch Künstlern geht das so. Albert Hammond, der hat einst viel über Erfolg und Misserfolg lernen müssen. Und wie sich die Wetterlage im Leben so ändern kann. Mal herrscht ganz lange Sonnenschein. Aber wenn es da mal regnet, dann kommt es oft auch ganz dicker und schüttet wie aus Eimern. Auch im sonnigen Kalifornien ist es nicht immer so schön, wie es im Allgemeinen heißt. Und das ist das Lied dazu. 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

0: So eine Pferdestärke, ne, die muss wenigstens nicht an die Tanke. Aber unser Musikmixmobil muss es sehr wohl. Tank ist fast leer, aber eine Strecke hat es noch geschafft.
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0: Tja, letzte Sommerparty mit unserem Silvio und seiner fahrenden Musikbox. Heute Nachmittag sorgt er übrigens in einer Steuerkanzlei in Pöhl-Möschwitz für ein spritziges Partyfinale. Und Silvio, du hast mir gerade noch so ganz kurz gesteckt, die letzte Anreise deiner Tour heute, die war traumhaft.
2: Boah, Heike, weißt du was, das ist ein bisschen wie Urlaub. Ich war, glaube ich, noch nie direkt mal unten an der Talsperre Pöhl und bin da jetzt mal diese Staumauer entlang gefahren und das war ein bisschen wie Urlaub für mich. Ich habe so ganz kurz gedacht, Mensch, jetzt hier einfach stehen bleiben, Campingplatz raus wäre auch schön. Frau Gerisch, Sie haben mich ja eingeladen. Sie arbeiten ja hier eigentlich, wo andere Urlaub machen. Sehen Sie das noch so wie ich? Es riecht hier auch gerade so ein bisschen nach Landluft. Also.
3: Hier drüben der Stall ist.
2: Aber ja, sehen Sie das noch so wie Urlaub?
3: Ja, ich fahre jeden Tag einmal über die Sparmauer, weil ich von Zwickau rüberkomme. Das ist wirklich schön. Wir waren heute auf dem Schiff noch gewesen, bevor wir hier wieder her sind, haben uns einen Vortrag über die Talsperre angehört. Wir sind von hier. Ja. Der Vortrag ist genial, der ist super.
2: Es ist so herrlich, man muss in der eigenen Heimat mal mehr Urlaub machen. Und Urlaub brauchen Sie wahrscheinlich doch sehr häufig, weil ich sag's mal so, Sie machen doch einen Job, den gefühlt 99% der Menschen hassen, oder?
3: Wie man es halt mag. Also ich finde Zahlen interessant. Also ich finde das interessant. Für mich ist das dieses Suchen, wenn da irgendwas nicht aufgeht, wenn das Konto nicht stimmt.
2: Aber sich rumärgern mit dem Finanzamt, das ist doch furchtbar.
3: Naja, ich sage immer, ich kämpfe gegen das Finanzamt. Wenn man mit denen, ne, wie man halt reinruft, nein, weil so kommt es wieder und so ist es genauso bei denen. Und da kriegt man dann halt auch mal eine Input, ne, es ist halt immer so ein bisschen Geben und Nehmen. Und wenn das miteinander funktioniert, ist das alles gut.
2: Frau Gerisch, jetzt haben Sie gesagt, Sie machen das seit 1999. Ist es schwerer geworden oder leichter? Weil eigentlich hieß es da immer, wir müssen die Steuer erleichtern. Sie muss irgendwann auf den Bierdeckel passen.
3: Passt auf keinen Bierdeckel, es wird immer schlimmer und immer komplizierter und immer noch ein bisschen mehr. Und das Digitale macht das Leben auch nicht leichter.
2: Also, andererseits sichert es ja auch die Jobs von Steuerberatern, habe ich mir überlegt. Weil wenn jeder das so einfach mal auf den Bierdeckel machen könnte, würden wir hier nicht die 20 Jahre heute feiern.
3: Und dann hätten wir aber vielleicht ein bisschen mehr Zeit für andere Sachen, die dadurch auf der Strecke bleiben, die genauso mit zum Geschäft gehören.
2: Und jetzt sind 20 Jahre gefeiert, Steuerkanzlei. Womit wird gefeiert? Trotzdem mit Sekt oder nur mit Zahlenwirrwarr?
3: Nee, mit Sekt. Mit Bowle, mit Bier, mit Wein.
2: Gut, und ich darf heute nur Musik machen. Ich muss über keine Zahlen gucken. Ich hatte ja schon überlegt, ob ich meine Steuererklärung schnell mal mitbringe und Ihnen die gebe. Hätten Sie in der Stunde machen können? Nee, okay. Heute wird
3: so
2: gefeiert.
3: So
2: super, und ich freue mich total, dass ich mal hier war. Und wie gesagt, Heike, Urlaub pur.
0: Ja, lass mal ein bisschen Zeit zum Feiern, du Auskenner. Aber schöne Jubiläumsfeier für alle.
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0: Wochenende. Fast wieder wie in den Ferien. Ne? Zwei Tage ausschlafen, ohne Wecker aufwachen. Ja, da ist die Sonne schon. So stelle ich mir das vor. Das geht für die Großen ganz genauso nach der vielleicht ersten Arbeitswoche nach dem Urlaub. Ja, früh hat man ja jetzt so von Montag bis Freitag seine klaren Abläufe. Man muss pünktlich aus dem Haus, durch den Berufsverkehr, den oft hektischen Arbeitstag. Und selbst nach Feierabend merkt man dann im Supermarkt, oh, ist das wieder voll und an der Kasse so eine Schlange. Ja, und dabei hatten wir uns doch vorgenommen, unsere entspannte Urlaubseinstellung mit rüber zu retten. Ja, mal wieder. Wie war es denn so bei Ihnen? Wie haben Sie und Ihre Familie den Wiedereinstieg in den ganz normalen Alltagswahnsinn diese Woche so geschafft und verkraftet?
1: Es lief auch erstmal noch gemächlich an. Der gute Rhythmus tut auch wieder gut, also zumindest jetzt mal wieder diese Struktur zu haben. Und auch wenn Sie früh schlecht aus dem Bett kommen, sind es auf jeden Fall erstmal wieder mit Spaß dabei und Freude. Wir müssen wirklich wieder mehr planen, organisieren, Zettel ausfüllen. Es gibt wieder an vieles zu achten und zu denken. Also da haben wir schon als Eltern wieder etwas mehr zu tun als in den Ferien.
0: Ja, anstrengend fand Ina aus Dresden die erste Woche nach den Ferien. Sie hat geschrieben, die Busse und Bahnen wieder rappelvoll. Und aus Plon haben wir eine Nachricht per App bekommen.
2: Ja, also ich bin wieder voll im Oma-Modus und fungiere wieder als Enkeltaxi.
0: Auch ganz, ganz wichtig. Ja, die entspannten Zeiten, die sind erstmal vorbei. Aber wenn alle miteinander so durch ihren Alltag jonglieren, finde ich, hat das auch was. So, wie ist es denn bei Ihnen so der erste Woche nach den Ferien gelaufen? Schicken Sie uns gerne Ihre Sprachnachricht in der MDR Sachsen-App und erzählen Sie uns, wie es war.

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7: Gebietsweise sind heute Abend Schauer und Gewitter möglich. In der Nacht zieht der Regen dann ab. Die Temperaturen gehen auf 14 bis 10 Grad zurück. Morgen ist es wechselnd bewölkt mit Sonne und einigen Schauern. Maximal 21 Grad werden erwartet.
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7: Die Stadt Freiberg hat einen Oberbürgermeister und doch irgendwie auch nicht. Denn Philipp Preisler wurde vom Dienst suspendiert, nachdem er Anfang des Monats in einem Leipziger Hotel randaliert und zwei Polizisten leicht verletzt haben soll. Gegen Preisler läuft ein Disziplinarverfahren. Der Freiberger Stadtrat kam deshalb gestern zu einer Sondersitzung zusammen. Ines Gruner-Rudelt hat nachgefragt. Ines, was wurde denn dabei besprochen?
8: Also um es gleich vorweg zu sagen, viel Neues wurde nicht bekannt, denn bis heute hat es keinen Kontakt zwischen dem Oberbürgermeister Philipp Preisler und dem Landratsamt gegeben, wo das Disziplinarverfahren anhängig ist. Hauptziel der Stadtratssitzung war es zunächst einmal, alle Stadträte auf den gleichen Wissensstand zu bringen, wobei viele Fragen eben noch völlig offen sind, wie Stadtrat Jens Grigoleit von den Freien Wählern sagt.
9: Ja, wir haben leider noch keine weiteren Informationen. Wir wissen nicht, was genau passiert ist, kennen auch die Hintergründe nicht. Die Stadtverwaltung und auch das Landratsamt dürfen uns aufgrund der Rechtslage keine Auskünfte darüber geben. Wir hoffen jetzt sehr, dass sich der Herr Preisler selbst zeitnah erklärt und auch aufklärt, was dort genau passiert ist und uns vielleicht auch erklärt, wie es weitergehen kann, welche Perspektiven er für sich selber sieht, damit wir die ganze Situation einordnen können.
7: Und wie geht es jetzt in Freiberg weiter?
8: Also im Moment leitet stellvertretend Martin Seltmann die Geschicke von Freiberg. Die Stadt ist also durchaus handlungsfähig. Wie es künftig weitergeht, das hängt vom Ausgang des Disziplinarverfahrens ab, das in dieser Woche eröffnet worden ist. Dazu André Kaiser, Sprecher des Landratsamtes Mittelsachsen.
10: Ein Disziplinarverfahren ist ganz wichtig, ist ein neutrales Verfahren. Das heißt, es werden Ermittlungen angestellt, die belastend sein können, die aber auch entlastend sein können, mit dem Ziel, die Fakten alle auf den Tisch zu haben und dann eine juristische Bewertung zuzuführen. Und dann muss man einfach sehen, wie die Bewertung ausgeht, dass dann eine Entscheidung getroffen werden kann, wie jetzt die Kommunalaufsicht mit den ganzen Fakten final umgeht.
8: Auf jeden Fall, so hieß es heute aus dem Landratsamt, sollen alle Fakten sehr genau geprüft werden. Das heißt aber auch, mit einem Ergebnis ist wohl nicht so bald zu rechnen.
7: Danke, Ines. Weitere Meldungen. Ein 15 Jahre alter Syrer soll die Überfälle auf zwei Spielotheken diese Woche in Dresden begangen haben.

0: Anlass nehmen, auch dementsprechend den Saal und den südlichen Anbau zu modernisieren. Den Saal zum einen natürlich als multifunktionell für Tagungs- und Veranstaltungsräume zu entwickeln. Und der größere Teil ist natürlich der Südflügel, wo wir dann für die Zukunft eine Ausstellung einbringen werden unter dem Namen Land und Mensch. Unser Ziel, mit dem Haus des Gastes fertig zu sein, ist Ende 27.
1: Die Umbaukosten liegen bei 2,9 Millionen Euro. Ein Großteil davon sind Fördermittel. An der Talsperre Lehnmühle im Osterzgebirge soll die Polizei jetzt bei der Durchsetzung des Betretungsverbots helfen. Die Landestalsperrenverwaltung hat nach eigenen Angaben um Unterstützung gebeten, weil die Verbote in den vergangenen Tagen immer wieder missachtet wurden. Laut der Behörde besteht Lebensgefahr durch eventuelle Untiefen und angeschwemmte Gegenstände. Und damit zurück zu Heike Leschner.
2: Und Feierabendverkehr für Sachsen A9 Richtung München. Die Autobahn ist zwischen Eisenberg und Bad Klosterlausnitz nach einem Unfall gesperrt. Bitte bilden Sie hier eine Rettungsgasse. A13 Richtung Berlin zwischen Radeburg und Thiendorf. 6 Kilometer Stau an einer Baustelle. 20 Minuten lassen Sie hier liegen. Und A13 Richtung Dresden zwischen Schönborn und Radeburg. Stockender Verkehr an einer Baustelle. Hier dauert es nur 10 Minuten. A17 Richtung Prag in der Abfahrt Dresden-Gorbitz. Behinderungen nach einem Unfall in der Kurve. A72 Richtung Leipzig zwischen Stolberg Nord und Kreuz Chemnitz, 6 Kilometer stockender Verkehr an einer Baustelle, dauert 20 Minuten. Die B6 ist zwischen Görlitz und Holtendorf nach einem Unfall gesperrt. Und in Marienthal ist die Heinrich-Braun-Straße aus dem gleichen Grund gesperrt. Neue Blitzer, B6 zwischen B115 und der A4-Auffahrt Görlitz, B169 zwischen Lauchhammer und Plesser. Auf der B173 in Kesselsdorf Richtung Freiberg und in Wurzen wird in der Friedrich-Ebert-Straße in beiden Richtungen geblitzt. Ich bin durch. Sollte noch was sein, nehme ich es gerne mit rein, wenn Sie uns das kostenfrei vorher melden. 0800 637 5637. Dankeschön. Guten Weg weiter. 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

0: Die Kopflosen, Men Without Hats in the Safety Dance. Ja, manchmal ist es vielleicht doch ganz schön, wenn die Sommerpause endlich zu Ende geht. Es wartet ja so viel Schönes, es ist wieder viel mehr los und auch das Erzgebirgische. Das rückt jetzt wieder ins Licht, denn das Erzgebirgische Wort des Jahres wird wieder gesucht. 10 sind schon mal vorausgewählt, wobei es gar nicht so einfach ist, daraus dann seinen Favoriten auszusuchen. Denn auch im Erzgebirge ist ja ein Wort nicht immer gleich ein Wort. Das sagt auch Carmen Krüger, sie ist die Initiatorin dieser Abstimmung.
1: Jeder Ort redet ja ein wenig anders. Das ist mir so ein Burgstadt, aber weiter Westen, die sind Burgsturz. Gelamprig und die anderen sind Gallamprig. Ach, mit euch.
0: Da machen wir was hin, ja? Und auch Robby Schubert, der Mitorganisator, der hat noch ein paar Beispiele parat.
2: Wir sagen ja nicht und nicht nett. Und in Düm, gleich über den Buckel drin nimmt, die sagen ja nett und nett nicht. Naja, Kochen und Kuchen. Oder wir sagen ja zum Beispiel Mehrzahl von Baum. Sei ja der Bämer bei uns, wo andere sagen Bäme oder Bam oder der Mehrzahl von Blume sei bei uns in Gelen der Blimer.
0: Ja, nette, nett nicht, das ist meins, schon mal gekürt. Aber Sie können abstimmen, gerne. Für neues, wunderschönes, erzgebirgisches Wort, klasse sind Sie alle. Sie finden alles dazu auf der Internetseite des Erzgebirgsvereins.

Freudenschrei von den Lubets. Geht aufs Wochenende, 16.50 Uhr gerade geworden, aber für Sie unterwegs auf der A14 habe ich noch was. Also Vorsicht, Obacht geben bitte. A14 Richtung Dresden zwischen Leipzig-Mitte und Leipzig-Messegelände liegt ein Motorradkoffer auf der Fahrbahn.

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11: Ja, der Freitag hat sein sonniges Gemüt schon so ein bisschen eingebüßt. Von Südwesten ziehen dicke Wolken auf, danach auch Regenschauer. Und an der Neiße konzentrieren sich örtlich auch Gewitter heute Abend. Doch bleibt es mit 21 bis 26 Grad noch schön warm. Kommende Nacht zieht der Regen dann weiter ostwärts, aber von Westen taucht schon bald ein neues Regengebiet auf. Dazwischen lockert es auf bei 15 bis 10 Grad. Und morgen geht es in etwa so weiter, ziemlich abwechslungsreich mit sommerlichen Regenschauern und Gewittern. Dazwischen scheint dann auch mal die Sonne und es wird mit 17 bis 21 Grad nicht besonders warm. Der Sonntag, der bleibt dann gleich dabei, hat aber immerhin mehr Sonne zu bieten. Und am Montag geht es wieder etwas wärmer in die neue Woche.
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12: Mit Ulrike Pommerin. An Deutschlands Flughäfen sollen Drohnen künftig schneller und früher entdeckt werden. Bundesverkehrsminister Bilger kündigte an, dass in den An- und Abflugbereichen zunächst eine Interimstechnik der deutschen Flugsicherung eingesetzt werde. Er wolle dabei aufs Tempo drücken, sagte der CDU-Politiker bei einem Besuch am Frankfurter Flughafen. Die Sicherheit des Luftverkehrs dulde keinen Aufschub. Laut Flugsicherung laufen an den größeren Flughäfen bereits die Installations- und Beschaffungsprozesse für die neue Technik. Für Aufsehen hatte zuletzt eine mit Sprengstoff und einem Zündmechanismus präparierte Drohne auf dem Flughafen Leipzig-Halle gesorgt. Die Ausgaben für Sozialhilfe in Deutschland sind im vergangenen Jahr deutlich gestiegen. Wie das Statistische Bundesamt mitteilte, erhöhten sie sich im Vergleich zum Vorjahr um 6% auf insgesamt 21,5 Milliarden Euro. Grund dafür ist demnach vor allem der Zuschuss der Kommunen bei den Pflegekosten. Die Ausgaben machten inzwischen fast 28% der Gesamtkosten aus. Auch für die Grundsicherung im Alter, die Hilfe zum Lebensunterhalt sowie für Leistungen bei Erwerbsminderung hätten die Sozialhilfeträger mehr Geld ausgeben müssen. Die Staatsanwaltschaft Dresden hat die Ermittlungen gegen einen Polizeibeamten eingestellt. Ihm war vorgeworfen worden, Anfang 2025 beim AfD-Bundesparteitag in Riesa eine Demonstrantin mit seinem Diensthund bedrängt zu haben. Um den Durchbruch einer Sicherungslinie zu verhindern, sei sein Verhalten gerechtfertigt gewesen. Der Polizeibeamte habe keine sinnvolle Handlungsalternative gehabt, so die Staatsanwaltschaft. Grundlage sei das Gutachten eines Sachverständigen. Dies habe ergeben, dass die Demonstrantin rechtmäßige Polizeianweisungen mehrmals bewusst missachtet habe und ihr Verhalten als Vorbild für weitere Versammlungsteilnehmer hätte dienen können. In Leipzig beginnt in etwa einer Stunde das Wasserfest. Über das, was das gesamte Wochenende am Karl-Heine-Kanal in Plackwitz und am Lindenauer Hafen zu erleben ist, sagte Sven Schätzke vom Verein Wasserstadt, MDR Sachsen.
13: Man kann Boote ausleihen. Wir haben einen Shuttle-Service eingerichtet vom Lindenauer Hafen, von der Hafenlounge nach Plackwitz zu unserem anderen Standort, zur Pirateninsel. Dort fahren Boote im halbstündigen Rhythmus sozusagen. Man kann tatsächlich auch in diesem Jahr das erste Mal zu den Speichern fahren in den Lindenauer Hafen. Es werden geführte Kajaktouren angeboten, um auf dem Wasserweg sozusagen den Lindenauer Hafen zu erkunden. Und am Sonntag fährt auch die Weltfrieden. Und das ist alles sehr belebt hier und wir erwarten ganz viele Leute.
12: Und das waren Nachrichten von MDR Sachsen. 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
11: Der MDR Sachsen Verkehrsservice. Übrigens immer noch Vorsicht auf der A14 Richtung Dresden. Zwischen Leipzig-Mitte und Leipzig-Messegelände liegt immer noch ein Motorradkoffer. Die A9 Richtung München ist zwischen Eisenberg und Bad Klosterlausnitz nach einem Unfall gesperrt. Stau bis Naumburg. Bitte bilden Sie hier eine Rettungsgasse. A13 Richtung Berlin zwischen Radeburg und Diendorf. 6 Kilometer Stau an einer Baustelle. 20 Minuten lassen Sie hier zurück. Und A13 Richtung Dresden zwischen Schönborn und Radeburg. Stockender Verkehr an einer Baustelle. A17 Richtung Prag in der Abfahrt Dresden-Gorbitz. Behinderungen nach einem Unfall im Kurvenbereich. A72 Richtung Leipzig zwischen Stolberg Nord und Kreuz Chemnitz. 6 Kilometer stockender Verkehr an einer Baustelle. Es dauert 20 Minuten. B6, die Bundesstraße ist zwischen Görlitz und Holtendorf nach einem Unfall gesperrt. Und in Marienthal die Heinrich-Braun-Straße ebenfalls nach einem Unfall. Neue Blitzer, B6 zwischen der B115 und der A4 Auffahrt Görlitz auf der B173 in Kesselsdorf Richtung Freiberg. Alles, was Ihnen noch begegnet an Störungen, können Sie uns kostenfrei durchgeben. 0800 637 5637. Guten Heimweg. 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
11: Ja, das war damals wohl nicht zu überhören an diesem 21. August 1961. Heute vor 65 Jahren hat nämlich das erste Flugzeug beim Sinkflug die Schallmauer durchbrochen. Das heißt, der Bordwitz des Piloten, der kam bei den Passagieren an, noch bevor der ihn überhaupt erzählt hatte. Ja? Und für uns heißt das jetzt Sinkflug, Schallmauer Richtung Wochenende durchbrechen und ganz sanft landen.

0: Aha, hier beim Sachsenradio. Es geht schnurstracks durch Tor Richtung Wochenende und da braucht man natürlich auch ein bisschen die Wetteraussichten.
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0: Ja, heute wird es sonnig wärmer. Ich habe heute Mittag ein kleines Päuschen gemacht, liebe Grit Krämer, und dachte mir, Strickjacke mitnehmen? Nee, war zu viel. Aber heute Abend kommt dann so ein bisschen Regen. Ne?
2: Ja, da reicht die Strickjacke nicht. Da muss es dann doch die Regenjacke sein, aber noch nicht überall. Also ihr habt es auch gerade noch trocken. Vor allem die Oberlausitz ist noch fast komplett trocken bei immer noch 25 Grad. Nur im Zittauer Gebirge kommt schon Regen rein, im Erzgebirge generell und auch von Westen. Also es kommt jetzt von allen Seiten auf euch zu. Bis Wulstruff ist der Regen schon gekommen. Im Westen von Sachsen ist es auch im Tiefland, im Leipziger Raum, in Nordsachsen schon nass. Es regnet hier so leicht vor sich hin und das wird in der Nacht verbreitet in Sachsen so weitergehen. Schauerartig verstärkter Regen, da kann auch mal wirklich ergiebiger Regen, so 2-3 Stunden Geprassel runterkommen. Ich glaube, die Regenmengen werden uns morgen früh glücklich machen.
0: Die Regenmengen machen uns aber wahrscheinlich nicht nur morgen früh glücklich.
2: Oder? Ja, es geht dann noch weiter. Morgen Vormittag zieht der Regen dann langsam raus und dann wird es am Nachmittag schon ein bisschen freundlicher sein. Da gibt es schon trockene Phasen, da werden auch noch mal ein paar Schauer, vielleicht auch gewitterige Schauer reinziehen. Aber so viel Regen wie am Vormittag ist es dann nicht mehr oder wie in der Nacht. Die Nacht wird der Schwerpunkt sein. Nachts die Werte dann 14 bis 12 Grad. Morgen ist es aber kühl, denn der Regen bringt doch eine Abkühlung mit. Wir haben morgen nur 18 bis 20 Grad und auch der Sonntag wird noch nicht wärmer sein, aber er wird schon heller. Die Sonnenanteile steigen wieder, ein paar Schauer sind dabei, aber der Trend ist eindeutig, schon wieder mehr Sonne, 20, 21 Grad am Sonntag und die neue Woche, die wird langsam, aber sicher nochmal sommerlich.
0: Aber am Sonntag können wir erstmal so ein bisschen abtrocknen und am Montag freuen wir uns dann auf die etwas höheren Temperaturen.
2: Ja.
0: Schönes Wochenende.
2: Wünsche ich dir auch.
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0: Gerade 5:10 geworden am Freitagnachmittag und endlich kommt man so zur Ruhe, ne? Und vor allem auch in Ruhe zu seinem Kaffee und nicht nur für 5 Minuten in der Pause. Ja, wie haben Sie ihn denn gerne? Schwarz wie die Nacht mit Milchwölkchen oder ganz zuckersüß? Kaffee ist einfach unser Lieblingsgetränk, ob er nun auch gesund ist. Dazu hat es ja schon x Studien gegeben. Manche widersprechen sich auch mal so ein bisschen, aber das neueste Ergebnis, es kommt einfach auf die Menge an, 3 bis 4 Tassen. Jetzt muss man auch noch überlegen, wie groß ist die Tasse. Oder umgerechnet 0,4 Liter, das kann man dann schon ein bisschen besser einschätzen am Tag, können sogar richtig gut sein für unser Herz und unseren Kreislauf. Und Kaffee kann sich auch vorbeugend gut auf unsere Gesundheit auswirken. Das sagt Matthias Schulze vom Deutschen Institut für Ernährungsforschung in Potsdam.
1: In sehr vielen Studien hat man beobachtet, dass die Personen, die regelmäßig Kaffee trinken, dass die ein vermindertes Risiko haben, an Typ 2 Diabetes zu erkranken, im Vergleich zu Personen, die Kaffee halt sehr selten oder gar nicht trinken. Und das ist eigentlich eine sehr konsistente Beobachtung über sehr viele Studien. Interessanterweise sieht man diese Risikosenkung für Kaffee mit, als auch für entkoffeinierten Kaffee. Das heißt, es ist wahrscheinlich nicht das Koffein, was hier wirksam ist, sondern es sind wahrscheinlich andere Bestandteile, die mindestens genauso wichtig sind.
0: Tja, interessant. Dann lassen Sie sich Ihr Tässchen oder Ihren Becher Kaffee schmecken, ganz in Ruhe. Und schauen Sie mal oben drauf. Sehen Sie es? Da spiegelt sich das Wochenende.

Wichtige Info noch für alle unterwegs, der MDR Sachsen Verkehrsservice, 17.26 Uhr. Vorsicht bitte auf der A9 Richtung München zwischen Leipzig-West und Bad Dürrenberg liegt eine Stoßstange auf der linken Fahrspur.

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2: Schauen wir aufs Wochenendwetter. Morgen ist es wechselnd bewölkt mit Sonne und einigen Schauern bei maximal 21 Grad. Am Sonntag heiter bis wolkig und nur mäßig warm. Im Zusammenhang mit dem AfD-Bundesparteitag letztes Jahr in Riesa hat die Staatsanwaltschaft Dresden ihre Ermittlungen gegen einen Polizeibeamten eingestellt. Dem Polizisten war vorgeworfen worden, seinen Diensthund gegen eine Demonstrantin gedrängt zu haben. Nun erklärte die Behörde, sein Verhalten sei gerechtfertigt gewesen. Die Demonstrantin habe Polizeianweisungen mehrmals bewusst missachtet. Der Polizist habe keine Alternative gehabt.
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2: Jahrzehntelang wurde geplant, jetzt geht's endlich los. Die Königsbrücker Straße in Dresden wird saniert. Auf Anwohner, Pendler und Gewerbetreibende kommen 4 Jahre Großbaustelle zu. Schon ab September muss mit Einschränkungen gerechnet werden. Darüber informierte gestern die Stadt auf einer Bürgerversammlung und für uns war Lukas Meister dabei. Lukas, wie haben die Anwohner denn das aufgenommen, was da jetzt passiert?
3: Ja, Anwohner und Gewerbetreibende rund um die Königsbrücker Straße wirkten nach der Veranstaltung recht, ja, zuversichtlich. Die meisten waren einfach froh, dass die Straße nun endlich erneuert wird. Es wird höchste Zeit, dort liegen zum Beispiel noch Wasserleitungen von 1875. Der erste Bauabschnitt geht vom Albertplatz zum Bischofsweg. Bis April 2030 soll alles fertig sein. Dann soll es bis zur Stauffenbergallee neue Fahrbahn für Autos und einen separaten Fahrradweg in beide Richtungen geben. Haltestellen werden barrierefrei, Gehwege breiter und es soll neue Park- und Lieferflächen geben.
2: Und was heißt das jetzt für Anwohner und Gewerbetreibende?
3: Ja, es wird laut und man wird wohl Slalom um viele Bauzäune laufen müssen. Denn die Stadt will unter Verkehr bauen, also Autos sollen einspurig über die Königsbrücker Straße fahren können. So hat es Simone Prüfer vom Straßen- und Tiefbauamt erklärt. Es gibt aber auch Umleitungen.
4: Fußläufig ist es immer erreichbar, die Grundstücke, und wollen auch vereinzelt Ladezonen einrichten in dieser Baustelle, dass man hinfahren kann, entladen kann und das dann in sein Geschäft transportieren kann. Es wird eng, aber wir können hier in so einer Straße nicht unter Vollsperrung bauen. Das geht nicht.
3: Außerdem werden sämtliche Versorgungsleitungen neu gemacht, also Strom, Wasser, Fernwärme, Gas und so weiter. Und dort wird es auch zu kurzzeitigen Unterbrechungen in der Versorgung kommen, so David Falkenberg von der Sachsenenergie.
5: Wir gehen davon aus, dass es sich um Stunden handelt. Sie müssen davon ausgehen, dass wir natürlich immer erst die neue Leitung legen und dann die alte zurückbauen. Aber dieser Umschaltvorgang, der kann schon mal ein paar Stunden dauern und da kann es auch mal stundenweise zu einer Unterbrechung kommen.
3: Am Albertplatz wird ein zentraler Infopunkt eingerichtet für Fragen und Anliegen. Die Stadt informiert außerdem auf ihrer Internetseite und ganz klassisch über Flyer im Briefkasten.
2: Und wie wird der Straßenbahnverkehr während der Bauzeit organisiert?
3: Zunächst werden die Linien umgeleitet über den Bahnhof Neustadt und die Großenhainer Straße. Laut Sandro Zimmermann, Leiter Infrastruktur bei den Dresdner Verkehrsbetrieben, wird das Ende des kommenden Jahres anders aussehen.
6: Dann haben wir natürlich eine Situation, wo wir vom Albertplatz aus bis nach Klotzsche und weiter noch bis nach Weixdorf bzw. nach Hellerau Schienenersatzverkehr fahren. Und das ist natürlich nicht schön. Ne? Wir wollen ja ehrlich sein. Ne? Wir planen, 20 Busse in Einsatz zu bringen.

0: Funkgeräte müssen vor Dienstbeginn auf den Tisch gestellt werden, eingeschaltet werden. Es ist hier auch ein bisschen anders, weil einfach das Fahrzeug woanders steht, das Fahrzeug anders angeschlossen werden muss, hier die Dienstwege nicht bekannt sind, aber ich denke, nach dem 10. Einsatz findet man auch hier eine Routine.
1: Die Bergwachthütte in Rathen war bei einem Unwetter Anfang August beschädigt worden.
2: Zum Freitag-Feierabendverkehr für Sachsen. Die A9 Richtung Berlin ist zwischen Dreußig und Naumburg nach einem Unfall gesperrt. Obacht geben auf der A9 Richtung München zwischen Leipzig-West und Bad Dürrenberg liegt eine Stoßstange auf der linken Fahrspur. Die A9 Richtung München ist zwischen Eisenberg und Bad Klosterlausnitz nach einem Unfall gesperrt. Stau bis Naumburg. A13 Richtung Berlin zwischen Radeburg und Thiendorf 6 Kilometer Stau an einer Baustelle. Es dauert 20 Minuten länger. A17 Richtung Prag in der Abfahrt Dresden-Gorbitz. Behinderungen nach einem Unfall im Kurvenbereich. A72 Richtung Leipzig, zwischen Stolberg Nord und Kreuz Chemnitz, 6 Kilometer stockender Verkehr an einer Baustelle. Vorsicht dann noch auf der A72 Richtung Hof, zwischen Pirk und Dreieck Hochfranken ist nämlich eine ungesicherte Unfallstelle. Und in Dresden die Gottfried-Keller-Straße wegen eines Polizeieinsatzes gesperrt. Geblitzt wird in Löwenhain Richtung Geising auf der B6 zwischen der B115 und der A4 Auffahrt Görlitz und auf der B169 zwischen Lauchhammer und Plessa. Sollte sich noch was Neues ergeben. Wir sind ganz Ohr. Sie können kostenfrei durchrufen, jederzeit 0800 637 5637. Guten Heimweg und kommen Sie hoffentlich demnächst an. 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

0: doch überall schöne Anlässe zum Wochenende. 17.42 Uhr ist es gerade geworden. Vielleicht wird bei Ihnen in der Nähe auch gerade gefeiert am Wochenende. Und wir haben einen schönen Termin in Leipzig gefunden. Leipzig liegt ja nun nicht unbedingt an einem richtig großen und breiten Fluss, wie zum Beispiel das in Dresden der Fall ist. Leipzig hat aber einiges an Wasserstraßen, die die Leipziger auch sehr rege nutzen. Und so wird an diesem Wochenende jetzt schon zum 26. Mal das Wasserfest gefeiert. Und damit will die Messestadt beweisen, dass man auch an mehreren kleinen Flüssen richtig ordentlich groß und abwechslungsreich feiern kann. Und an den Ufern hat sich, wie unsere Kollegin Silvia Stadler erfahren hat, auch einiges getan.
1: Nicht nur der Karl-Heine-Kanal in Plagwitz ist ein Standort mit Bühne und Mini-Floßbau für Kinder. Auch am Lindenauer Hafen sind viele Stände aufgebaut. Vor gut 10 Jahren noch Brache, jetzt ein neues Stadtviertel. Oftmals gibt's einen Überraschungseffekt, sagt Sven Schätzke, Mitorganisator des Wasserfestes.
2: Leipzig hat total schöne Wasserwege, die viele nicht kennen, wenn sie noch nicht am Wasser waren. Und wenn sie zum Wasserfest kommen, wird immer wieder gesagt, das gibt's doch nicht, alles grün und Wasser und Boote, das ist ja wunderbar und so weiter.
1: Der Spaß am Wasser soll das Fest dominieren, auch mit bunten Spielideen für die ganze Familie, erläutert Frank Rolle vom Verein Wasserstadt.
3: Man kann hier lernen, wie Wasser auch aufwärts fließen kann, man kann auf eine Schwammtorwand schießen, man kann mit Wasserspritzpistolen seine Zielsicherheit beweisen und natürlich auch auf das Wasser gehen mit einem Stand-Up-Paddleboard oder mit einem Ruderboot oder nimmt eine kleine Kanutour in Kauf, die hinter in das alte Hafenbecken führt, dass man die Speicherstadt mal auf der Hafenseite aussieht. Das kennen ganz wenige Leipziger.
1: Einer der Höhepunkte am Sonnabendnachmittag ist das Drachenboot-Tauziehen am Lindenauer Hafen, das vermutlich nur noch übertroffen wird von der Entenrallye, dem Wettschwimmen tausender Quietschenten im Lindenauer Kanälchen. Diesmal sollen sie spektakulär von einer Hebebühne aus ins Wasser platschen.
2: Dort wird von der Feuerwehr schon ein Trichter aufgebaut aus Feuerwehrschläuchen, die mit Luft gefüllt werden. Und dieser Trichter mündet dann quasi in einer Entenfalle, die ist schon gebaut und vorbereitet.
1: Die Idee hinter dem Ganzen, zu zeigen, welches Potenzial Wasser für eine Stadt haben kann, so Vereinschefin Sabine Heimann.
4: Das funktioniert schon seit einigen Jahren und dementsprechend ist es sicherlich etwas spaßig, um zu zeigen, wie sich die Qualität des Lebens am Wasser verbessert hat in Leipzig und dass man dieses erhalten muss und auch im Wasser, also sprich sowohl den Stadtentwicklungsaspekt als auch den Naturentwicklungsaspekt und welche Chance wir haben, wenn wir die Gewässerverbindung weiterentwickeln.
1: Die Veranstalter hoffen auf wenig Wasser von oben und wieder rund 20.000 Besucher.

Einen guten Tag, Johannes Oerding. Hoffentlich hatten Sie heute auch so einen guten Tag. John Miles hatte übrigens auch einen vom reichlichen Jahrhundert. Der hatte sich damals mit seinem Co-Songschreiber verabredet. Der kam erstmal nicht und Miles vertrieb sich daraufhin die Warterei am Klavier. Und nach einer halben Stunde war ein kompletter Song fertig. Ein Song, der bald zu einem monumentalen Meisterwerk werden sollte. Unfassbar, ein fast 6 Minuten langes Stück aus reiner Langeweile in nur 30 Minuten entstanden. John Miles, Music.

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6: Ja, die ersten Regenschauer ziehen langsam ostwärts. In der kommenden Nacht kommen die nächsten von Westen nach und das bei Temperaturen zwischen 15 und 10 Grad. Morgen kann es den ganzen Tag über immer mal regnen, aber dazwischen scheint bei mäßigen 17 bis 21 Grad auch die Sonne. Am Sonntag bleibt es eher sonnig und trocken und am Montag bewegen sich die Thermometeranzeigen endlich ein Stück nach oben. Ich wünsche Ihnen ein schönes Wochenende.
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7: Mit Ulrike Pommerin und diesen Themen. Nachgefragt. Erste Woche erweitertes Handyverbot an Sachsens Schulen. Abgetaucht. Keine Auskunft von Freiburgs Oberbürgermeister zu Randalevorwürfen. Und bestätigt. Ermittlungen zu einem Waffenfund nahe Berlin. Seit Montag gilt an sächsischen Schulen ein Handyverbot bis zur 8. Klasse. Schüler dürfen private Smartphones, Smartwatches und Tablets weder im Unterricht noch in der Pause nutzen. Die neue Regelung ist für viele Schulen eine organisatorische Herausforderung. Wie da die erste Unterrichtswoche so gelaufen ist, MDR Sachsen-Reporterin Beate Dietze hat nachgefragt.
8: Das Gymnasium Dresden-Pieschen hat die Handynutzung bisher eher locker geregelt. Nur beim Mittagessen in der Mensa und auf der Hofpause waren Handys tabu. Das kurz vor den Sommerferien erlassene Handyverbot bis zur 8. Klasse lasse sich auf die Schnelle nicht umsetzen, sagt Schulleiter David Obst. Deshalb gilt jetzt eine Übergangsregelung, die paradoxerweise sogar strenger ist.
9: Wir haben also die Handynutzung untersagt für die Klassenstufe 5 bis 12 mit dem Ziel, das einheitlich, fair und transparent zu machen, weil eben die Unterscheidung wer ist Klassenstufe 8, 9 oder 10, wirklich sehr schwer fällt. Und jede Regel macht nur Sinn, wenn man sie auch prüfen und umsetzen kann.
8: Und damit müssen auch diese beiden Elftklässlerinnen auf ihr Handy verzichten.
10: Man versucht sich natürlich weitestgehend daran zu halten auch. Und man möchte natürlich auch ein Vorbild sein für die jüngeren Klassen, vor allem für die neuen fünften Klassen, die sehr stark auf die älteren Klassen gucken. Und dafür ist es vielleicht gar nicht so schlecht.
11: Bei den jüngeren Klassen macht es einen extrem großen Unterschied. Die bleiben teilweise bis 17 Uhr hier, einfach nur um auf der Freitreppe zu sitzen und zu spielen. Aber bei den Älteren, die haben sich da deutlich mehr im Griff.
8: Und trotzdem müssen die Handys in der Tasche bleiben. Um die Geräte einzusammeln, fehlt es an Personal und an einem sicheren Aufbewahrungsort, betont der Schulleiter.
9: Ich tue mich ein bisschen schwer damit, jetzt personelle Ressourcen dafür herzugeben und abzustellen. Ich bin dann doch eher ein Freund davon, da irgendwie erzieherisch tätig zu werden. Ich glaube, das ist mehr in unserer Verantwortung, als da der hauptamtliche Verwahrer von Gegenständen zu werden und dann eher im Bereich Medienbildung und Prävention da aktiver zu werden.
8: Andere Schulen haben sich schon auf den Weg gemacht. Darunter die Gemeinschaftsschule Campus Cordis. Hier gilt seit 2 Jahren ein generelles Handyverbot. Schulleiterin Miriam Bankert.
12: Morgens mit Betreten des Gebäudes wird das Handy dann in den Schlafmodus geschickt oder ausgeschaltet und in den Klassenräumen in Handytresore verschlossen, bis dann der Unterrichtstag zu Ende ist.
8: Eine Entscheidung, die die Schulgemeinschaft nach Abwägung aller Vor- und Nachteile gemeinsam getroffen hat, nachdem ein freiwilliger Handyverzicht gescheitert war.
12: Und wir sind ja nicht eine entdigitalisierte Schule. Also das Lernen, wo Digitalität Sinn macht, kann ja weiterhin stattfinden. Es geht ja wirklich nur darum, dass eben die sozialen Medien während der Lernzeit keinen Zugriff finden.
8: 12.000 Euro haben die Handytresore in den Klassenräumen gekostet. Das Geld dafür haben die Eltern über einen Sponsorenlauf organisiert.
7: Soweit der Bericht von Beate Dietze. In der Krise um Freibergs Oberbürgermeister Philipp Preißler gibt es nach wie vor mehr Fragen als Antworten. Preißler ist vom Dienst suspendiert, nachdem er Anfang des Monats in einem Leipziger Hotel randaliert und zwei Polizisten leicht verletzt haben soll. Außerdem läuft ein Disziplinarverfahren gegen ihn. Ein Thema, das nicht nur den Stadtrat, sondern die Freiberger insgesamt beschäftigt. MDR Sachsen-Reporterin Ines Gruner-Rudelt hat sich umgehört.
13: Die Stadt Freiberg hat einen Oberbürgermeister und irgendwie doch auch nicht. Denn das gewählte Stadtoberhaupt ist seit dem Polizeieinsatz in einem Leipziger Hotel abgetaucht. So mancher Freiberger ist da sprachlos.
14: Fehlen denn eigentlich die Worte? Was soll man dazu sagen? Es muss ja einen Bürgermeister geben für Freiberg, einer, der auch da ist.
13: Ziel der Sondersitzung gestern war es, alle Stadträte auf den gleichen Wissensstand zu bringen, wobei viele Fragen immer noch völlig offen sind, sagt Stadtrat Jens Grigoleit von den Freien Wählern.
15: Ja, wir haben leider noch keine weiteren Informationen. Wir wissen nicht, was genau passiert ist, kennen auch die Hintergründe nicht. Die Stadtverwaltung und auch das Landratsamt dürfen uns aufgrund der Rechtslage keine Auskünfte darüber geben. Wir hoffen jetzt sehr, dass sich der Herr Preißler selbst zeitnah erklärt und uns vielleicht auch erklärt, wie es weitergehen kann, welche Perspektiven er für sich selber sieht, damit wir die ganze Situation einordnen können.
13: Das Dienstverbot für Philipp Preißler beschäftigt aber nicht nur die Stadträte. Auch in der Bevölkerung wird darüber diskutiert und das durchaus kontrovers.
16: Können Sie absetzen? Also nicht mehr fähig für ein Amt eigentlich.
17: Wenn man so ein Amt hat, muss man Vorbild sein.
18: Man muss es von der menschlichen Seite sehen. Ich weiß es nicht, vielleicht ist er überfordert gewesen mit dem Job.
19: Man kann es nicht verstehen, dass der wiedergewählt worden ist.
20: Also er hatte meine erste Stimme, hatte meine Zweitstimme. Und ich würde mir wünschen, dass er als OB wieder zurückkommt. Eingestandener Freiberger. Und ich denke mal, so viele denken genauso.
13: Für das Disziplinarverfahren ist das Landratsamt Mittelsachsen zuständig, wie dessen Sprecher André Kaiser erklärt.
21: Es werden Ermittlungen angestellt, die belastend sein können, die aber auch entlastend sein können, mit dem Ziel, die Fakten alle auf den Tisch zu haben und dann einer juristischen Bewertung zuzuführen, dass dann eine Entscheidung getroffen werden kann, wie jetzt die Kommunalaufsicht mit den ganzen Fakten final umgeht.
13: Alle Fakten sollen nun sehr genau geprüft werden. Das heißt aber auch, mit einem Ergebnis ist so bald wohl nicht zu rechnen.
7: Aus Freiberg berichtete Ines Gruner-Rudelt. Nach dem Fund von zwei Handfeuerwaffen und Munition in einem Versteck bei Berlin hat der Generalbundesanwalt die Ermittlungen übernommen. Das Verfahren richte sich gegen einen bereits in Rumänien inhaftierten Mann. Dieser werde der geheimdienstlichen Agententätigkeit und der Vorbereitung einer schweren staatsgefährdenden Straftat verdächtigt. Das teilte Bundesinnenminister Dobrindt mit. Und mehr dazu. Mehr Informationen von Dietrich K. Meurer.
22: Der CSU-Politiker berichtet, dass der Verfassungsschutz im Oktober vergangenen Jahres Hinweise auf ein mögliches Waffenversteck in der Nähe von Berlin hatte. Gemeinsam mit dem Landeskriminalamt haben die Behörden das Depot in einem Waldgebiet aufgespürt. Dobrindt sagt weiter, die Einsatzkräfte machten Waffen und Munition unbrauchbar. Danach überwachten sie das Versteck, um mögliche Abnehmer zu identifizieren. Es erschien jedoch niemand. Zu den Hintergründen des Waffenverstecks äußert sich Dobrindt vorsichtig. Eine Beteiligung fremder Mächte, also fremder Staaten, könne er nicht ausschließen. Er sieht den Fall im Zusammenhang mit Spionage oder Sabotage. Der Fund stütze die Einschätzung der Sicherheitsbehörden. Sie gehen von einer hohen Gefährdungslage aus.
7: Das war der Radioreport mit Ulrike Pommerin. 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Die A9 Richtung Berlin ist zwischen Dreußig und Naumburg nach einem Unfall gesperrt. Vorsicht auf der A9 Richtung München zwischen Leipzig-West und Bad Dürrenberg liegt eine Stoßstange auf der linken Fahrspur. Nochmal A9 Richtung München, da ist es zwischen Eisenberg und Bad Klosterlausnitz nicht mehr gesperrt, zurzeit aber noch Stau bis Naumburg. A17 Richtung Prag. In der Abfahrt Dresden-Gorbitz Behinderungen nach einem Unfall im Kurvenbereich. Die A72 Richtung Hof ist zwischen Pürk und dem Dreieck Hochfranken nach einem Unfall gesperrt. Es gibt auch noch Blitzer, die stehen. Auf der B6 zwischen der B115 und der A4 Auffahrt Görlitz. Auf der B169 am Ortsausgang Plesser Richtung Lauchhammer. Ein Blitzer auf der B169 zwischen Lauchhammer und Plesser und noch auf der B173 am Ortsausgang Kesselsdorf Richtung Grumbach. Für mehr Tipps nutzen Sie bitte unsere kostenlose Verkehrshotline 0800 6375 637. 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
0: Kurz nach 18 Uhr am Freitagabend ist es mal wieder Zeit für unseren wöchentlichen Rückblick auf das, was Sachsen politisch in dieser Woche so umgetrieben hat.
1: Ja, herzlich willkommen zu unserem MDR Sachsen Extra. Wir wollen uns heute vor allem dem Thema widmen, was da beim BSW los ist. Sarah Wagenknecht ist wieder in aller Munde mit Avancen in Richtung AfD.
0: Und auch, dass die Bundesspitze des BSW die Thüringer BSW-Fraktion auffordert, die dortige Regierung zu verlassen, sorgt für Diskussionen.
1: Wie blickt man im sächsischen BSW auf diese Geschehnisse? Wir haben uns da mal in die Spur begeben und auch einen Mann getroffen, der deswegen jetzt aus dem BSW ausgetreten ist.
0: 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Schön auf jeden Fall, dass Sie uns jetzt hier eingeschaltet haben. Guten Abend, sagen Daniela Karls
1: und Daniel Schrödel.
2: Hallo, Herr Höcke.
23: Sehr geehrte Frau Wagenknecht.
0: Über Ihre Social-Media-Kanäle adressieren sich Sarah Wagenknecht und Björn Höcke gerade gegenseitig und machen sich Frag- oder sagen wir zumindest diskussionswürdige Angebote. Es ist auf jeden Fall schon einigermaßen schräg, was da gerade zwischen BSW und AfD abläuft. Oder man muss wohl sagen, zwischen Sarah Wagenknecht, die ja mittlerweile gar nicht mehr Vorsitzende des BSW ist, dem Bundesvorstand des BSW, der Thüringer BSW-Fraktion, dem Thüringer BSW-Landesverband und dem Thüringer AfD-Chef Björn Höcke.
1: Klar, die Musik spielt nicht bei uns in Sachsen und wir gucken uns das Ganze gewissermaßen von der Seitenlinie aus an. Aber sollte durch die jüngsten Manöver von Sarah Wagenknecht die Regierung in Thüringen auseinanderbrechen, dann hätte das natürlich auch für uns in Sachsen Auswirkungen. Und außerdem kann man sich ja schon fragen, wie eigenständig ein Landesverband des BSW sein kann und wie weit der Arm aus Berlin bzw. aus dem Saarland reicht.
0: Ja, denn die BSW-Bundesspitze und Sarah Wagenknecht fordern die Thüringer BSW-Fraktion auf, die dortige Regierung zu verlassen. Die wollen das aber, stand jetzt nicht. Und so wird es also vor dem Hintergrund dieses Konfliktes einen Sonderparteitag in Thüringen geben. Und in Sachsen-Anhalt sorgt Sarah Wagenknecht auch für Unruhe und für Parteiaustritte. Dort hat sie nämlich in einem Interview mit der Bild-Zeitung quasi angeboten, dass das BSW mit einer Enthaltung im dritten Wahlgang bei der Wahl des Ministerpräsidenten einem AfD-Ministerpräsidenten ins Amt verhelfen könnte.
1: Klar, das, was da in den letzten Tagen in Thüringen, Sachsen-Anhalt und in der virtuellen AfD-BSW-Welt passiert, das sorgt natürlich auch in Sachsen für Diskussionen, auch im sächsischen BSW. Die Diskussionen führen die sächsischen BSWler lieber unter sich. Deshalb durften wir auch beim Sommerempfang der sächsischen BSW-Fraktion leider nicht mit der Kamera und dem Mikrofon dabei sein. Als Gäste gleichwohl, das sei der Vollständigkeit halber erwähnt und im Vergleich zum Sommerfest im vergangenen Jahr war schon interessant zu sehen, wer sich diesmal unter die 200 geladenen Gäste gemischt hat. Die AfD-Fraktion war nämlich gleich mit 3 Abgeordneten dabei. Unter anderem war der AfD-Fraktions- und Landesvorsitzende Jörg Orban dort. Er war aber nicht der einzige Fraktionsvorsitzende. Auch Christian Hartmann von der CDU ist der Einladung gefolgt. Er war aber nur ziemlich kurz beim BSW, genauso wie der SPD-Abgeordnete Albrecht Pallas und CDU-Umweltminister Georg Ludwig von Breitenbuch.
0: Wer sich wie lange auf welchem Fest zeigt, auch das ist in der Politik Politik. Aber gut, zum Umgang mit der AfD, den Sarah Wagenknecht derzeit pflegt, hat uns auf jeden Fall der Fraktions- und Co-Landesvorsitzende Ronny Kupke in dieser Woche jenseits des Sommerfestes ein Interview gegeben. Andere Landtagsabgeordnete sollten wir zum Thema nicht interviewen.
1: Uns hat auch die Frage umgetrieben, wie es eben der Sächsische Landesverband findet, dass die Bundesspitze so sehr in die Belange eines Landesverbandes reinregiert. Aber zumindest Ronny Kupke hat da kein Störgefühl. Er sagt diplomatisch, dass er sowohl die Bundesspitze als auch die Thüringer Landesvorsitzende verstehen kann.
24: Also ich respektiere natürlich den
3: Beschluss des Bundesvorstandes, der ist auch für mich nachvollziehbar aufgrund der aktuellen Kampagnen und die Forderung unter anderem des Bundesvorstands und von Sarah Wagenknecht. Von daher passt das Thüringer Modell nie ganz dazu. Gleichwohl muss man natürlich sagen, dass die Thüringer das ja damals entschieden haben, in die Regierungsverantwortung zu gehen, ob das jetzt richtig oder falsch war, jetzt völlig wertfrei. Das können die am besten beurteilen aufgrund der Rahmenbedingungen, die im Land haben. Da gibt es einen Koalitionsvertrag, da ist man gebunden. Dass sich natürlich Sachverhalte verändern können, ist klar, und dann sollten sie reagieren. So, also was ich jetzt auch unterstütze, dass sie einen Parteitag machen und der nochmal zur Disposition stellt, ob sie in der Regierungsverantwortung bleiben oder nicht, auch wie die Fraktion handeln soll, das halte ich für legitim. Das müssen die Thüringer entscheiden. Gleichwohl kann man jetzt den Bundesvorstand nicht ganz außen vor lassen. Und es ist halt immer schwer, so von der Seitenlinie zu kommentieren, was ist jetzt richtig und was ist falsch. Wir in Sachsen haben eine andere Lage. Wir sind in der Opposition. Also wir können entsprechend auch den Empfehlungen des Bundes oder unserer Programmatik, also egal vom Bund, die haben wir ja genauso in unserem Wahlprogramm, wir können den uneingeschränkt quasi Rechnung tragen, weil wir eine andere Rolle haben.
0: Klar, in Sachsen stellt sich die Frage derzeit nicht offensiv. Es gibt keinen offenen Dissens zwischen dem Sächsischen Landesverband und der Bundesspitze des BSW. Hier hatte sich ja auch der Wagenknecht-Kurs durchgesetzt, war die damalige Landesvorsitzende Sabine Zimmermann eben bei den Brombeerverhandlungen aufgestanden und hatte die Koalitionsträume platzen lassen. Ja, Gott sei Dank werden sich jetzt wahrscheinlich viele Beteiligte sagen.
1: Genau, sonst hätten wir jetzt wohl auch hier eine ganz andere Diskussion und dann müsste auch Ronny Kubke sich klar positionieren. Muss er im Falle von Thüringen jetzt auch nicht zwangsläufig, aber trotzdem steht ja im Raum, dass Sarah Wagenknecht ins Spiel gebracht hat, dass das BSW in Sachsen-Anhalt einen AfD-Ministerpräsidenten durch Enthaltung zur Macht verhelfen könnte. Das wäre ein Tabubruch, auch fürs BSW, das ja eigentlich auch mit dem Ziel angetreten ist, zu verhindern, dass die AfD an die Macht kommt. Auch Ronny Kubke und seine Vorgängerin Sabine Zimmermann haben das immer wieder betont und Ronny Kubke sagt, dass das auch noch heute gelte.
3: Mit dieser Brandmauer-Debatte, da stehen wir dazu, dass wir uns immer die Anträge auch der AfD wie allen anderen Parteien natürlich sachlich angucken und stimmen dann zu der Sache wegen und nicht von wem ein Antrag kommt. Das gilt für alle Parteien im Übrigen. Es gibt allerdings schon einen Unterschied und das ist ja auch klar geworden. Deshalb sagt man ja auch, wir wollen definitiv keinen AfD-Ministerpräsidenten unterstützen, aber auch keinen CDU-Ministerpräsidenten. Weil es gibt einen Unterschied zwischen einer Brandmauer auf fachlicher Ebene, also inhaltlicher Ebene. Die haben wir nicht, aber ich glaube schon, dass wir eine Brandmauer haben, um einen AfD-Ministerpräsidenten ins Amt zu hieven. Also das nehme ich wahr und so verstehe ich auch den Bundesvorstand und so handeln wir auch.
0: Ja, offenbar hat das Handeln oder die Äußerungen von Sarah Wagenknecht in letzter Zeit nicht jeder so verstanden, um es mal vorsichtig zu formulieren. Auch Jirka Hübel nicht. Er war bisher fürs BSW im Stadtrat von Dippoldiswalde, ist auch Kreisrat, also ein Ehrenamtler auf der kommunalen Ebene. Und er ist in der vergangenen Woche aus dem sächsischen BSW ausgetreten.
4: Warum ich ausgetreten bin und gerade jetzt, das ist, weil Frau Wagenknecht eine Linie gefahren hat, als aus dem Hinterhalt gekommen ist, auf Deutsch gesagt, sage ich mal so, damit dort irgendwo ein Ministerpräsident in der AfD die Macht übernehmen kann. Und wenn es im dritten Wahlgang ist, mit Stimmenthaltung vom BSW, und das ist für mich eine Unterstützung von gesichert rechtsextremen, Entschuldigung, na, und deswegen ist das mein Ding, wo ich gesagt habe, nee, das vertrete ich nicht. Ich bin kein Unterstützer rechtsextremistischer Parteien. Das ganze Programm, die 156 Seiten oder wie viel das sind, ich habe mir gesagt, das mal durch. Das würde eigentlich das BSW nie vertreten, was da drin steht, wenn sie es alle lesen würden. Da hätten die gar nicht auf die Idee gekommen, einfach mal zu sagen, ich unterstütze jetzt den Burschen, dass er Minister brennt, im dritten Anlauf wird oder solche Sachen. Und da habe ich gesagt, nee, kann ich nicht, ist meine Ehre. Meine Großeltern, die waren lange genug im Krieg, die wurden gefangen genommen und alles. Das gibt's nie. Das steht für mich kein mit sowas überhaupt nicht zu tun.
1: Wir haben uns mit Jirka Hübel in dieser Woche zum Interview im schönen Osterzgebirge getroffen, wo Jirka Hübel lebt. Saßen da mit dem Bus- und Straßenbahnfahrer Hübel auf einer Bank, Blick auf Wiesen und die Bushaltestelle in seinem Wohnort. Und wir haben da einen Mann erlebt, der sich zum ersten Mal in seinem Leben politisch engagiert hat und der nun nach 2 Jahren Engagement fürs BSW ernüchtert ist. Unter anderem auch, weil auf sein Kündigungsschreiben, in dem er seine Gründe dargelegt hat, kaum reagiert wurde.
4: Wir nehmen das zur Kenntnis, ich muss es so hinnehmen. Wir nehmen das so hin Und das war's. Das ist ganz einfach. Es war noch irgendwie ein Schreiben oder eine E-Mail oder sonst was. Bis jetzt noch nie. Also das ist schon, ich meine, im Landesvorstand klappt es auch nie zurzeit. Es klappt überhaupt nie mit dem BSW zurzeit. Weil die Struktur war so, es war eine Linie gefahren. Aber durch dieses Ausscheren von der Frau Wagenknecht jetzt haben viele auch gesagt, nee, das machen wir auch nicht mit. Gerade in Sachsen-Anhalt, also eine Direktkandidatin, die ist ja auch ausgetreten, weil sie die Position nicht mehr vertritt, für sowas dann noch anzutreten. Ne?
0: Ja, nach dem, was wir recherchiert haben, sind in Sachsen-Anhalt Anfang August wohl 21 Mitglieder aus dem BSW ausgetreten. Ganze Kreisverbände sollen sich dort schon aufgelöst haben. Die Mitteldeutsche Zeitung hatte unter anderem darüber berichtet, zitiert auch aus einem Schreiben, in dem die Ausgetretenen einen autoritären Führungsstil und eine zunehmende Anbiederung an die AfD kritisieren.
1: Was Sachsen angeht, scheint Jöcker Hübel mit seinem Austritt aus dem BSW wegen der jüngsten Äußerungen von Sarah Wagenknecht bisher ein Einzelfall zu sein. Das hat uns zumindest die Pressesprecherin der Partei gesagt. Ihr sind keine weiteren Austritte aus diesem Grund bekannt. Aber so wie wir es erfahren haben, gärt es schon innerhalb der Partei, auch in der Fraktion. Also mal sehen, was da auch in Sachsen noch für eine Dynamik sich entfalten wird. Nichtsdestotrotz, mit dem Vorwurf, dass das BSW ein Steigbügelhalter für die AfD sei, muss sich auch Ronny Kubke schon länger auseinandersetzen.
3: Das beschwert schon auch uns viele, dass wir immer in diesen Topf jetzt geworfen werden mit der AfD. Wenn ich an das letzte Interview denke von Frau Schubert zum Haushalt, die uns auch bezeichnet, wir sind hier der Steigbügelhalter der rechten Machtübernahme, also da verwahre ich mich dagegen und das finde ich auch eine bodenlose Frechheit. Bloß weil man mit diesem Hygiene Gebührenantrag damals, können Sie sich bestimmt noch erinnern, ne? Gleich wird man hier, wenn man sich sachlich irgendwie sagt, das ist eine gute Lösung, ne? In dem Fall für die Schlachtbetriebe, wird man dann gleich zum Steigbügelhalter der AfD, also davor verwarnen wir uns. Und das meine ich eben, das wird halt dann auch instrumentalisiert und manche greifen es halt als Narrativ auf und das wird verbreitet.
1: Die Fraktionsvorsitzende der Grünen, Franziska Schubert, hat Ronny Kubke da zitiert und den Vorgang mit den Gebühren für die Fleischuntersuchung müssen wir vielleicht auch noch mal kurz in Erinnerung rufen. Das war im Mai diesen Jahres, da hat ein Antrag der Grünen im Landtag eine Mehrheit gefunden mit den Stimmen von AfD und BSW. Ziel des Antrages war es, kleine Schlachtbetriebe zu entlasten. Und diese Unterstützung von AfD und BSW für den Antrag war eben vorher nicht erkennbar gewesen, im Gegenteil. Beide Fraktionen hatten zuvor gegen den Antrag argumentiert und dann am Ende dem doch zuzustimmen. Auch das ein oder andere hämische Lachen war da im Plenum zu sehen, ob der Entrüstung, die man bei den anderen Fraktionen mit diesem Agieren eben ausgelöst hatte. Das hatte für heftige Diskussionen gesorgt, warf die Frage auf, wie weit die Zusammenarbeit von BSW und AfD tatsächlich geht, ob die beiden sich sogar verabreden, um andere Parteien und Fraktionen vorzuführen. Aber wir haben ja eben Ronny Kubke gehört, der zwischen einer inhaltlichen Brandmauer, die es zur AfD tatsächlich nicht gäbe, und einer zur Macht verhelfenden Brandmauer differenziert. Das also die offizielle Sichtweise, Argumentation des sächsischen BSW, der führenden Köpfe in dieser Partei, sagen wir mal so.
0: Ja, ein ganz frisches Beispiel, sächsisches Beispiel für diese Zusammenarbeit, dieses gemeinsame Agieren von AfD und BSW gibt es übrigens jetzt in Chemnitz. Dort haben das BSW und die AfD-Ratsfraktion in dieser Woche einen gemeinsamen Sonderstadtrat eingefordert. Der muss auch stattfinden, weil die beiden Fraktionen zusammen die erforderliche Stimmenanzahl im Rat haben. Hintergrund ist hier, dass der OB Sven Schulze 5 Millionen Euro aus dem Stadthaushalt abzweigen musste für die Modernisierung der Rettungsleitstelle. Das sei inhaltlich zwar okay, sagen AfD-Ratsfraktion und BSW, aber man hätte mit ihnen sprechen müssen.
1: Um das Argument vorzubringen, ruft man einen kostspieligen Sonderstadtrat in der Sommerpause ein. Das wirft zumindest die Frage auf, ob es hier nicht auch weniger um die Sache als um das Vorführen politischer Mandatsträger oder um das Demonstrieren von Macht geht.
0: Tja, Fragen über Fragen, was das BSW und die AfD angeht. Fakt ist auf jeden Fall, sie hat es mal wieder geschafft, dass wir über sie und das BSW ausführlich reden, hat sich kurz vor der Wahl in Sachsen-Anhalt mal wieder tüchtig ins Gespräch gemacht, Sarah Wagenknecht. Ob das allerdings dem BSW in Sachsen-Anhalt und den anderen Bundesländern tatsächlich hilft, das sei mal dahingestellt. Und letzten Endes geht es ja bei all den Diskussionen, die in dieser Woche, in diesen Tagen zum Thema geführt wurden, nur um Machtoptionen und in keinster Weise um politische Inhalte. Das kann man jetzt vielleicht auch uns Medien vorwerfen, dass wir uns vor allem darauf stürzen und das so sehr zum Thema machen. Aber ich persönlich bleibe schon dabei, dass das schon eine sehr grundsätzliche und auch wichtige Frage ist, welchen Umgang die Parteien mit der AfD haben und wie sich das auch eben entwickelt.
1: Wobei selbst die Frage der Machtoptionen ja auch nur sehr oberflächlich diskutiert wurde, finde ich. Denn dieser nun plötzlich beschworene, überparteiliche Ministerpräsident, der mit wechselnden Mehrheiten regieren soll, ja, wer soll das denn bitte schon sein? Wer würde dafür zur Verfügung stehen? Das wäre schon die entscheidende oder eine entscheidende Frage. Wir erinnern uns, nach der letzten Landtagswahl in Sachsen hatte auch der fraktionslose Matthias Berger, der für die Freien Wähler ein Direktmandat gewonnen hat, sich für ein solches Modell vorgeschlagen, hatte sogar kandidiert und er war ja nicht mal ansatzweise mehrheitsfähig.
0: Tja, so, genug zum Thema für heute von uns. Fortsetzung folgt ganz sicher. Wir haben es ja schon häufiger hier im Podcast als sehr wahrscheinlich bezeichnet. Oder sagen wir, die Spatzen haben es von den Dächern gepfiffen. Wolfram Günther kandidiert für die Oberbürgermeisterwahl in Leipzig.
6: Ich bin Wolfram. Ich bin geboren und aufgewachsen hier in Leipzig-Schönefeld. Leipzig ist meine Stadt. In den 1990ern bin ich über die Bürger- und Umweltbewegung zu den Bündnisgrünen gekommen.
1: Er präsentiert so am Mittwoch sich und seine Bewerbung auf Instagram, Wolfram Günther. Neben dem aktuellen Wirtschaftsminister Dirk Panther, der für die SPD kandidiert, steigt damit also nun noch ein sächsisches politisches Schwergewicht, wenn man so will, in den Ring. Der Ex-Umweltminister also. Die Aufstellungsversammlung der Grünen in Leipzig ist zwar erst am 8. September, aber da außer Günther niemand kandidiert, ist das wohl ziemlich sicher und das sieht auch Wolfram Günther so, das sagt er uns im Interview.
9: Also als ich gefragt worden bin, musste ich da nicht wirklich lange überlegen. Leipzig, da bin ich geboren, da bin ich groß geworden. Hier habe ich begonnen, mich als Zivilgesellschaft politisch zu engagieren. Die Stadt ist mir einfach wichtig. Also ganz viele Dinge. Ich habe ja jahrelang hier Stadtentwicklungspolitik mit betrieben, auch aktiv meine Spuren in der Stadt hinterlassen. Und sie ist mir einfach wahnsinnig nah. Und ich schätze diese Stadt auch, weil sie so einen Raum bietet für so viele Menschen. Also so unterschiedliche Menschen können sich hier entfalten, entwickeln und einfach was losmachen und ziehen gerne hierher. Und immer wenn man irgendwo außerhalb erzählt, Leipzig, oh, kriegen alle große Augen und sagen, oh ja, das ist toll, war ich schon oder muss ich unbedingt hin. Und gleichzeitig ist das, was man so schätzen kann, auch immer gefährdet. Und das ist eine Aufgabe, das zu erhalten, diese Entwicklung und auch Dinge, die sich vielleicht auch in eine schlechte Richtung entwickeln, dass das nicht so kommt, sehe ich als eine sehr, sehr fordernde Aufgabe und es ist mir, wäre mir wichtig, das zu gestalten.
0: Also neben Panther und Günther haben ja inzwischen mehrere Kandidaten ihren Antritt erklärt. Skadi Jennecke von den Linken, die kennt man überregional. Vielleicht noch den parteilosen Dirk Therichen aus der Zeit der sächsischen Olympiabewerbung. Bei dem BSW-Landtagsabgeordneten Erik Recke wird es mit der Prominenz, mit dem Bekanntsein schon eng, noch enger wahrscheinlich bei dem CDU-Kandidaten. Es ist der Vorsitzende der Unionsfraktion im Stadtrat, Michael Weikert. Also insgesamt sind es jetzt wohl schon 10 Kandidaten, Kandidatinnen für die OB-Wahl in Leipzig und es kommen sicher noch einige dazu bis zur Wahl 2027.
1: Kurzer Ausblick in die nächste Woche. Die VW-Story in Sachsen wird ein wenig weitergeschrieben. Offen ist ja, ob es ein Happy End oder doch ein tragisches Ende gibt.
0: Am nächsten Mittwoch kommt der VW-Vorstandsvorsitzende Oliver Blume zur Betriebsversammlung in die E-Auto-Fabrik nach Zwickau. Bis Ende 2030 gibt es ja dort eine Standortgarantie, aber was danach kommt, das ist unklar. Und deshalb erhoffen sich die Beschäftigten Klarheit, genauso wie Sachsens Wirtschaftsminister Dirk Panther.
10: Wir erwarten von Oliver Blume, dass er klar Farbe bekennt und auch deutlich macht, was er mit dem Werk vorhat. Denn Zwickau, Mosel ist eine Perle im VW-Konzern. Die Zahlen sind sehr, sehr gut. Zwickau ist mindestens 30% produktiver als jeder deutsche Standort. Wir können uns mit den osteuropäischen Standorten messen. Die Kolleginnen und Kollegen sind super in Chemnitz ja auch im Motorenwerk. Es ist ja auch an der Börse zum Beispiel um nackte Zahlen. Und die nackten Zahlen, die bringen wir hervorragend bei uns. Und deshalb finde ich, haben wir auch sehr, sehr gute Argumente. Naja, es kann ja am Ende nicht nur um Werksschließung gehen, sondern es geht um eine gute Strategie für VW. Und auch das erwarten wir von Oliver Blume, dass er klar darlegt, was ist denn die Strategie, mit der RVW wieder erfolgreich machen möchte, damit sie gute, technologisch auf höchstem Stand Autos verkaufen können. Darum geht es ja am Ende.
1: Und damit sind wir schon wieder am Ende dieser Folge Sachsenpolitik Extra. 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Kritik, Lob und Anregung gern an sachsenpolitik@mdr.de.
0: Ja, und für heute sagen wir Tschüss, ich bin Daniela Karls.
1: Und ich, Daniel Schrödel. Schönes Wochenende.
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11: Gleich bei uns wieder Neuigkeiten aus Ihrer Region und danach geht's wie jeden Freitagabend bis 20 Uhr zurück in die 80er. Musik, mit der wir doch auch so einige Erinnerungen verbinden.

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3: 18.30 Uhr, wir schauen aufs Wetter am Abend und in der Nacht regnet es gebietsweise. Die Temperaturen gehen auf 14 bis 10 Grad zurück. Morgen ist es wechselnd bewölkt mit Sonne und einigen Schauern bei maximal 21 Grad. Am Sonntag heiter bis wolkig und nur mäßig warm. Im Zusammenhang mit dem AfD-Bundesparteitag letztes Jahr in Riesa hat die Staatsanwaltschaft Dresden ihre Ermittlungen gegen einen Polizeibeamten eingestellt. Dem Polizisten war vorgeworfen worden, seinen Diensthund gegen eine Demonstrantin gedrängt zu haben. Nun erklärte die Behörde, sein Verhalten sei gerechtfertigt gewesen. Die Demonstrantin habe Polizeianweisungen mehrmals bewusst missachtet. Der Polizist habe keine sinnvollere Alternative gehabt. Im Haus des Gastes in Bad Schandau starten Mitte September die Umbauarbeiten. Das sagte Bürgermeister Thomas Kunack, MDR Sachsen. Die ersten Aufträge für Dachdecker und Zimmerarbeiten seien jetzt vergeben worden.
4: Die Sanierung Haus des Gastes ist einfach jetzt erforderlich geworden, weil wir das zum Anlass nehmen, auch dementsprechend den Saal und den südlichen Anbau zu modernisieren. Den Saal zum einen natürlich als multifunktionell für Tagungs- und Veranstaltungsräume zu entwickeln. Und der größere Teil ist natürlich der Südflügel, wo wir dann für die Zukunft eine Ausstellung einbringen werden unter dem Namen Land und Mensch. Unser Ziel, mit dem Haus des Gastes fertig zu sein, ist Ende 27.
3: Die Umbaukosten liegen bei 2,9 Millionen Euro. Ein Großteil davon sind Fördermittel. Im Kamenzer Forst startet am Abend der Rummel zum diesjährigen Forstfest. 70 Schausteller füllen das mehr als 5 Hektar große Festgelände nicht nur mit Fahrgeschäften, wie Platzmeisterin Franziska Tranitz sagte.
5: Da zählt natürlich auch ein Imbiss dazu oder eine Losbude, ebenfalls die Biergärten. Dann haben wir auch ein Ponyreiten vor Ort. Sehr viele verschiedene Gewerke, natürlich auch ein Kettenkarussell. Das gehört dazu, das muss jedes Jahr stehen. Ebenso das große Riesenrad. Das sind so die Stammbestücker, die immer dabei sind.
3: Höhepunkt der Festwoche sind die Umzüge der Kamenzer Schüler am kommenden Montag und Donnerstag. Und damit zurück zu Heiko Rasch.
6: Vielen Dank in die Regionalstudios. 18.32 Uhr schauen wir auf die Straßen mit dem MDR Sachsen Verkehrsservice. Die A9 Richtung Berlin ist zwischen Dreußig und Naumburg nach einem Unfall gesperrt. Die A9 Richtung München ist zwischen Eisenberg und Bad Klosterlausnitz nicht mehr gesperrt, hier aber noch Stau bis Naumburg. A72 Richtung Hof zwischen Pirk und Dreieck-Hochfranken ist wegen Bergungsarbeiten nur die linke Fahrspur frei. Und geblitzt wird auf der B6 zwischen der B115 und der A4 Auffahrt Görlitz, auf der B169 am Ortsausgang Plesser Richtung Lauchhammer, auf der B169 zwischen Lauchhammer und Plesser und auf der B173 am Ortsausgang Kesselsdorf Richtung Grumbach. Und ein Blitzer auch noch in Löwenhain Richtung Geising. Wenn Sie noch mehr entdecken, Staus, Behinderung oder Blitzer, Anruf genügt, kostenfrei für Sie 0800 6375 637. Danke für Ihre Tipps, schnell und aktuell, der MDR Sachsen Verkehrsservice.
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6: Nicht umsonst gibt es heute noch so viele 80er-Jahre-Partys. Bringt uns doch vor allem die Musik immer wieder gern diese Erinnerungen. Also stimmen wir uns damit auf das Wochenende ein. Willkommen und schönen guten Abend.
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0: Eric Carmen, damit hat er sich doch ein Denkmal gesetzt. Seit 2 Jahren ist er schon nicht mehr unter uns. Und vor allem hat er sich ja mit diesem Song auf der Kinoleinwand einen Namen gemacht. In Dirty Dancing. Heute am Dirty Dancing Tag. Denn heute vor 39 Jahren hatte dieser Film Weltpremiere. Standen sie damals auch so stundenlang an der Kinokasse? Das war ein Andrang. Und noch heute sorgt ja der Film für traumhafte Einschaltquoten. Heute längst ein Kinoklassiker aus den 80ern. Und für uns schaut Lena Budewein zurück.
1: Dirty Dancing, ja.
2: Ich habe mich da reinlotsen lassen und die Musik hat mir auch wirklich gefallen. Und die Schallplatten haben wir dann auch zu Hause noch.
1: Diese Tanzeinlagen und toll, ein bisschen sexy, ne?
3: Die seichte Story von der höheren Tochter Baby und dem Tänzer Johnny, ihrem Unterschicht Romeo, ist als Liebesgeschichte trivial.
4: Ich habe eine Wassermelone getragen.
3: Aber als Erfolgsgeschichte unschlagbar. Kurz vor der Premiere des Low-Budget-Filmes hatte ein Hollywood-Produzent noch gesagt:
5: Verbrennt die Negative und kassiert die Versicherungsprämie.
3: Zahllose Studios hatten den Stoff abgelehnt und der Autorin Eleanor Bergstein gesagt, wie sehr sie das Drehbuch hassten.
6: Es war im Sommer 63. Alle nannten mich Baby. Irgendwie hat mir das gefallen.
3: Dabei waren es ihre Jugenderinnerungen. Als Teenager aus Brooklyn hatte sie an Mambo-Tanzwettbewerben teilgenommen. Für 5 Millionen Dollar wurde Dirty Dancing verfilmt. Eingespielt hat es 170 Millionen.
7: Das ist mein Tanzabstand und das ist dein Tanzabstand. Ich komme nicht in deinen und du kommst nicht in meinen. Du musst den Arm höher halten, also nochmal.
3: Der Film war der Hit, vor allem beim weiblichen Publikum. Star Wars für Mädchen nannten Kritiker das Phänomen. Viele gingen immer und immer wieder in die Schnulze und konnten die Dialoge mitsprechen.
7: 1, 2, 3.
8: Ich kann mich nicht halten.
7: Versuch.
3: Patrick Swayze und Jennifer Grey waren plötzlich das Traumpaar Hollywoods. Die 27-jährige Grey hatte sehr überzeugend eine 17-Jährige gespielt, die sich von ihrem angebeteten Dad emanzipiert. Leider so überzeugend, dass sie nie mehr von dieser Rolle loskam.
0: Der Premiere-Tag wurde zum Dirty Dancing-Tag und der ist heute. Patrick Swayze wäre ja am vergangenen Dienstag 74 geworden, starb allerdings auch schon vor 17 Jahren. Und auch das Soundtrack-Album gehört mit zu den erfolgreichsten der Musikgeschichte überhaupt. Immerhin 32 Millionen Exemplare gingen damals über die Ladentische. Und da gehört dieser Song natürlich auch mit dazu. The Time of My Life mit Bill Medley und Jennifer.

Erinnerung an Ralf Bursi hier beim Sachsenradio. Er ist ja nun auch schon ein paar Jahre nicht mehr unter uns. Gehörte zu DDR-Zeiten mit in die erste Reihe der Showbranche. In dieser Woche, am vergangenen Montag, feierte Belinda Carlisle ihren 68. Geburtstag. Und vor 40 Jahren, da brachte sie ihr erstes Album in die amerikanischen Charts. Und schon mit dem zweiten schwappte ihr Erfolg auch nach Europa. Klarer Spitzenreiter, den sie je auf Platte brachte, Heaven is a Place on Earth. In mehreren Ländern Platz 1 der Charts.

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1: Die dicken Wolken bleiben uns am Abend und auch in der Nacht erhalten. Zunächst zieht der Regen nach Osten ab, aber es dauert nicht lange und von Westen her kommen erneut einige Schauer auf. Es kühlt ab auf 15 bis 10 Grad. Morgen, das Wochenende, startet auch regnerisch. Am Nachmittag wird es dann eher wechselnd bewölkt sein und die Sonne lässt sich blicken. Aber örtlich gibt es auch einige Schauer und Gewitter bei 17 bis 21 Grad.
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2: Mit Ulrike Pommerin. Guten Abend. An Deutschlands Flughäfen sollen Drohnen künftig schneller und früher entdeckt werden. Bundesverkehrsminister Beger kündigte an, dass in den An- und Abflugbereichen zunächst eine Interimstechnik der deutschen Flugsicherheit eingesetzt werde. Er wolle dabei aufs Tempo drücken, sagte der CDU-Politiker bei einem Besuch am Frankfurter Flughafen. Die Sicherheit des Luftverkehrs dulde keinen Aufschub. Laut Flugsicherung laufen an den größeren Flughäfen bereits die Installations- und Beschaffungsprozesse für die neue Technik. Für Aufsehen hatte zuletzt eine mit Sprengstoff und einem Zündmechanismus präparierte Drohne auf dem Flughafen Leipzig-Halle gesorgt. Die Ausgaben für Sozialhilfe in Deutschland sind im vergangenen Jahr deutlich gestiegen. Nach Angaben des Statistischen Bundesamtes beträgt das Ausgabenplus im Vergleich zum Vorjahr 6% auf insgesamt 21,5 Milliarden Euro. Mehr Informationen von Alexander Schmidt.
3: Allein für die Pflege stiegen die Hilfen um mehr als 13% auf 6 Milliarden Euro. Der Anteil der Pflege an den gesamten Sozialhilfeausgaben wuchs damit das dritte Jahr in Folge und macht inzwischen fast 28% aus. Dagegen legten der größte Posten in der Sozialhilfe, die Grundsicherung im Alter und bei Erwerbsminderung, nur um fast 3% auf knapp 12 Milliarden Euro zu. Das ist der geringste Zuwachs seit Jahren. Grund dafür ist nach Angaben der Statistiker, dass die Regelsätze für den Lebensunterhalt zu Beginn des vergangenen Jahres nicht erhöht worden seien.
2: Die Staatsanwaltschaft Dresden hat die Ermittlungen gegen einen Polizeibeamten eingestellt. Ihm war vorgeworfen worden, Anfang 2025 beim AfD-Bundesparteitag in Riesa eine Demonstrantin mit seinem Diensthund bedrängt zu haben. Um den Durchbruch einer Sicherungslinie zu verhindern, sei sein Verhalten gerechtfertigt gewesen. Der Polizeibeamte habe keine sinnvolle Handlungsalternative gehabt, so die Staatsanwaltschaft. Grundlage sei das Gutachten eines Sachverständigen. Dies habe ergeben, dass die Demonstrantin rechtmäßige Polizeianweisungen mehrmals bewusst missachtet habe und ihr Verhalten als Vorbild für weitere Versammlungsteilnehmer hätte dienen können. Ein 15 Jahre alter Syrer steht unter dringendem Tatverdacht, Überfälle auf zwei Spielotheken diese Woche in Dresden begangen zu haben. Ermittler nahmen ihn gestern Abend in einer Wohnung im Stadtteil Johannstadt fest, wie die Polizei mitteilte. Demnach wird dem Jugendlichen auch vorgeworfen, für den bewaffneten Überfall auf eine Tankstelle in Prolis ebenfalls in dieser Woche verantwortlich zu sein. Die Beute aus allen drei Überfällen sollen den Angaben zufolge 80 Euro gewesen sein. Der 15-Jährige wurde in eine Jugendvollzugsanstalt gebracht. Das waren Nachrichten von MDR Sachsen. 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
1: Danke, Ulrike. 19.03 Uhr. Hier ist der MDR Sachsen Verkehrsservice. Vorsicht bitte, auf der A4 Frankfurt Richtung Dresden zwischen Chemnitz-Mitte und Chemnitz-Glöser steht ein defektes Fahrzeug auf der rechten Fahrspur im Baustellenbereich. Die A9 Richtung Berlin ist zwischen Dreußig und Naumburg nach einem Unfall gesperrt. Die A9 Richtung München ist zwischen Eisenberg und Bad Kloster-Lausnitz. Gibt es da noch stockenden Verkehr wegen Aufräumarbeiten. A14 Richtung Magdeburg zwischen Leipzig-Messegelände und Leipzig-Mitte stockender Verkehr nach einem Unfall. A72 Richtung Hof zwischen Pirk und Dreieck Hochfranken ist wegen Bergungsarbeiten nur die linke Fahrspur frei. Bitte planen Sie hier eine Stunde mehr ein. Und im Landkreis Sächsische Schweiz-Osterzgebirge ist die Straße zwischen Maxen und Wittgensdorf nach einem Unfall gesperrt. Geblitzt wird immer noch auf der B169 am Ortsausgang Plesser Richtung Lauchhammer, auf der B169 auch zwischen Lauchhammer und Plesser und auf der B173 am Ortsausgang Kesselsdorf Richtung Grumbach. Und in Löwenhain wird geblitzt Richtung Geising. Wenn Sie noch mehr entdecken, Staus, Behinderung oder Blitzer, Anruf genügt, kostenfrei für Sie 0800 6375 637. Danke für Ihre Tipps. Schnell und aktuell, der MDR Sachsen Verkehrsservice.
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1: Und mit etwas Sommerlaune geht's hinein in diese Stunde mit Toni Esposito, Kalimba de Luna. Ja, laue Sommernächte, na, wenn die keine Erinnerung wecken. Und wir erinnern in dieser Stunde auch an Rio Reiser. Sein Todestag jährte sich ja gestern schon zum 30. Mal. Und damit geht es noch eine ganze Stunde weiter durch die 80er. Schön, dass Sie dabei sind. Ich grüße Sie.
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Da wünschen Sie sich nicht auch manchmal, die Zeit zurückdrehen zu können? 41 Jahre ist das schon her. Holding back the years. Nachhaltig sind sie ja auf alle Fälle, die 80er Jahre. Simply Red gerade gehört. Nick Hucknall gab ja nicht nur seinen Namen, sondern vor allem auch seine prägende Stimme. Schon in der Schulzeit war sein Spitzname Red. Und als er von einem Plattenboss nach dem Namen der Band gefragt wurde, sagte er übersetzt einfach Rot. Simply Red. Und der Plattenboss nahm das wörtlich. Seitdem hieß Nicks Band Simply Red. Und wir bleiben auch in der Mitte der 80er Jahre. Da gelang auch Paul Young in den Vereinigten Staaten sein erster und bis heute auch einziger Nummer-1-Hit. Und das auch mit einer Coverversion. Every Time You Go Away. Es war ein Popsong von Derry Hall aus dem Jahr 1980 und wurde damals nie als Single veröffentlicht. Und Paul Young hatte 5 Jahre später den richtigen Riecher und landete damit einen riesen und bleibenden Hit.

0: Keine Disco ohne Sandra, damals in den 80ern. Heaven Can Wait, gerade gehört hier beim Sachsenradio. Und er war von Natur aus ein Freigeist. Vorschriften waren immer ein schwieriges Thema für Ralf Christian Möbius oder besser bekannt als Rio Reiser. Für viele Musikerkollegen ist er immer der beste deutsche Textschreiber gewesen. Schon 1989 wurde er von ihnen einstimmig zum Songkönig der BRD gewählt. Aufwendig recherchiert hat mein Kollege Frank-Michael Bauer und erinnert damit an Rio Reiser, denn gestern jährte sich sein Todestag auch schon zum 30. Mal.
1: Als Ralf Christian Möbius im Kino sitzt und Ben Hur sieht, berührt ihn diese monumentale Filmmusik so sehr, dass er auch Musik schreiben will. Er lernt Cello und Gitarre spielen und erobert ebenso das Klavier, erinnert sich seine Mutter Erika.
2: Also er hatte eigentlich gar keine Klavierstunden. Ein absoluter Autodidakt, ja, in jeder Beziehung. Er hat sich immer alles selber beigebracht. Wenn man ihm das beibringen wollte, das wollte er eigentlich gar nicht. Er wollte immer selbst irgendwie was machen.
1: Instrumente lernt er freiwillig, doch die Schule bringt er nicht zu Ende. Dafür wird aus Ralf Möbius Rio Reiser und er schreibt eine Rockoper und gibt der ARD selbstbewusst Interviews.
3: Ich wundere mich auch manchmal, was für eine Frechheit ich da hatte, auch Journalisten gegenüber und so. Ich hatte noch nie Interviews gegeben, plötzlich war Tagesschau-Interviews und so weiter. Ja.
1: Rio Reiser ist in Berlin-Kreuzberg Schauspieler, Sänger und Musiker beim Hoffmanns Comic-Theater. Aber er wollte endlich eine Band. 1970 ist es soweit. Ton, Steine, Scherben entsteht.
4: Autos!

0: Rio Reiser schreibt Protestsongs, die zu Hymnen der alternativen Szene werden. Für seine erste Filmrolle in Johnny West bekommt er 1978 den Deutschen Filmpreis in Gold. Keine Macht für niemand. Nach 5 Alben und 15 Jahren ist Schluss mit Tonsteine Scherben. Rio wird erfolgreicher Solist. Noch zu Bandzeiten kontaktiert ihn Schlager-Ikone Marianne Rosenberg, die damals die Nase voll hatte von ihren Liebesschnulzen.
1: Und ich habe dann die Nummer rausbekommen und sprach den Tonsteine Scherben, den sprach ich dann auf den Anrufbeantworter. Hallo, hier ist Marianne Rosenberg, ich möchte euch gern mal kennenlernen, und bekam dann ein Fax. Liebe Marianne, die Scherben freuen sich, mit dir zu arbeiten. Ich habe mich so darüber gefreut.
0: Zwischen Marianne Rosenberg und Rio Reiser entwickelt sich in den 80ern eine feste Freundschaft. Beide treten sogar gemeinsam auf, zum Beispiel auf einem Konzert gegen Rassismus.
2: Es gab keine Waffen und keine Kriege mehr. Das war das Paradies.
0: Rio Reiser textet außerdem Popsongs für Marianne Rosenberg. Und für sich selbst schreibt er sentimentale Lieder. Seine letzte Filmrolle spielt Rio Reiser 1995 im ARD-Tatort Im Herzen Eiszeit. Er schreibt und singt auch den Titelsong dieser Tatortfolge Träumer.
3: Träumer verwehen, wenn sie nicht wissen, wo sie schlafen sollen.
0: Rio Reiser stirbt völlig unerwartet im August 1996 an Kreislaufversagen nach inneren Blutungen in seinem Zuhause in Nordfriesland. Er wird nur 46 Jahre alt.

Die Schmut. Hier beim Sachsenradio, da erinnert sich ja auch so mancher an das einzige Konzert, das sie damals in der DDR gaben. Und jetzt den wohl bekanntesten Song von H&N. Da erinnern sie sich sicher auch. 40 Jahre ist das her. Damals zu DDR-Zeiten ein großer Hit und damit konnten sie auch durchstarten. Holger Flesch und Norbert Endlich. Während ihrer Musikstudienzeit haben sie sich ja kennengelernt und dann Anfang der 80er Jahre auch ihre berufliche Laufbahn gemeinsam begonnen. 1987 kehrten sie dann von einem Auftritt im Westen nicht mehr zurück, aber Großkarriere konnten sie im Westen auch nicht machen. Dann trennten sie sich und erst nach 25 Jahren Pause trafen sich dann beide Musiker wieder und beschlossen, wieder gemeinsam Musik zu machen. War leider auch nicht von langer Dauer. Und so bleiben die Erinnerungen aus den 80ern. Vor 40 Jahren auf Platte gebracht, Flickflack in die Nacht, H&N.

19.43 Uhr, hier der MDR Sachsen Verkehrsservice mit einer aktuellen Meldung. Betrifft die A4 Frankfurt Richtung Dresden. Vorsicht bitte zwischen Frankenberg und Hainichen. Da liegen mehrere Fahrzeugteile auf der rechten und mittleren Fahrspur. Bitte Vorsicht zwischen Frankenberg und Hainichen. Mehrere Fahrzeugteile auf der rechten und mittleren Fahrspur.

Duran Duran hier beim Sachsenradio am Freitagabend und ich habe noch einmal Filmmusik. Stay, ein Song, der vor allem auch durch einen bekannten Film erfolgreich wurde. Ein Film mit Bonnie Bianco und Pierre Cousseau. Alle erinnern sich da sofort an den Film Cinderella 80 aus den 80ern und an das Traumpaar. Bonnie Bianco, vorgestern feierte sie ja ihren 63. Geburtstag. Und damit geht's auch schon wieder straff auf die 20 Uhr Nachrichten zu. Und danach schalten wir für 3 Stunden nach Sachsen-Anhalt. Markus Poschlot begleitet sie durch den ARD-Abend. Ich bin Heiko Rasch. Danke fürs Dabeisein und ich wünsche weiter einen schönen Freitagabend. Kommen Sie gut ins Wochenende und genießen Sie 2 entspannte Tage.

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1: Um 20 Uhr mit Ulrike Pommerin. An Deutschlands Flughäfen sollen Drohnen künftig schneller und früher entdeckt werden. Bundesverkehrsminister Bilger kündigte an, dass in den An- und Abflugbereichen zunächst eine Interimstechnik der deutschen Flugsicherung eingesetzt werde. Die Sicherheit des Luftverkehrs dulde keinen Aufschub, sagte der CDU-Politiker bei einem Besuch am Frankfurter Flughafen. Laut Flugsicherung laufen an den größeren Flughäfen bereits die Installations- und Beschaffungsprozesse für die neue Technik. Für Aufsehen hatte zuletzt eine mit Sprengstoff und einem Zündmechanismus präparierte Drohne auf dem Flughafen Leipzig-Halle gesorgt. Auf dem Polizeicampus im östsächsischen Rothenburg sind 3 neue Wohnheime für die Studierenden fertiggestellt worden. Wie das Finanzministerium in Dresden mitteilte, ersetzen sie die bisher angemieteten Gebäude für den Polizeinachwuchs. Die neuen Unterkünfte sind Teil der Modernisierung des Hochschulstandortes in der Oberlausitz. Dafür werden insgesamt rund 50 Millionen Euro investiert. Als nächstes ist ein neues Trainingszentrum geplant, das im Sommer 2028 fertiggestellt sein soll. Auf dem Augustusplatz in Leipzig ist am Abend eine mobile Rollschuhbahn eröffnet worden. Bis Mitte September lädt sie täglich ab 11 Uhr ein. Wie es zu dieser Idee kam, dazu sagte Veranstalter Arnold Bergmann, MDR Sachsen.
2: Wir sind ja dann vor 8 Jahren schon mal hier gewesen, angefangen mit unserer Eisbahn. Und ich hatte nun schon lange die Idee mit der Rollschuhbahn, mobil auch. Den Boden zum Beispiel ist der gleiche, den wir unter der Eisbahn bauen. Die Bande ist auch von der Eisbahn. Wir mussten nur den Belag ändern. Wir mussten die Optik, diese bunten Planen, Licht, Ton, haben wir alles noch verbessert. Und jetzt haben wir den VIP-Bereich, die Cocktailbar, direkt an der Straßenbahnhaltestelle. Das heißt also, wenn man hier 2, 3 trinkt, hat man 20 Meter, kann in die Straßenbahn und nach Hause fahren.
1: Das Gesundheitsamt des Vogtlandkreises hat seine Badewarnung wegen Blaualgen in der Talsperre Pirk aufgehoben. Die kühleren Temperaturen in den vergangenen Tagen hätten dazu geführt, dass die massenhafte Vermehrung deutlich zurückgegangen sei, teilte das Landratsamt mit. Damit bestehe kein Anlass mehr, vom Baden in der Talsperre abzuraten. Ein Kontakt mit Blaualgen kann unter anderem zu Hautreizungen, Übelkeit und Durchfall führen. Die deutschen Herren haben bei der Hockey-WM im belgischen Wavre ihre erste Niederlage kassiert. Der Welt- und Europameister verlor sein erstes Zwischenrundenspiel gegen Spanien mit 1:2. Die Mannschaft braucht nun am Sonntag einen Sieg gegen Australien, um sich die Chance auf das WM-Halbfinale zu erhalten. Das Wetter in Sachsen: in der Nacht zieht der Regen ab, es lockert auf, dann kommt erneuter Regen, das Ganze bei 15 bis 10 Grad. Morgen ist es zunächst noch regnerisch, der Nachmittag zeigt sich dann wechselhaft bei 17 bis 21 Grad.
3: Das ist der Verkehrsservice für den ARD-Abend. Die A2 Richtung Berlin zwischen Peine und Braunschweig-Wartenbüttel 6 Kilometer Stau und stockender Verkehr plus 30 Minuten. A9 Richtung Berlin zwischen Eisenberg und Naumburg 7 Kilometer Stau nach einem Unfall. Es dauert circa eine Stunde länger. Dann die A38 Richtung Leipzig ist zwischen Bad Lauchstädt und Leuna wegen Bauarbeiten bis Sonntag nach Mittag gesperrt. Das war's. Ich wünsche eine gute Fahrt in den Abend.
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3: Mit Markus Poschlott. Ich grüße aus Magdeburg ins ganze Land und spiele jetzt einen Song, geschrieben von Albert Hammond, aber sie hat ihn zum Hit gemacht. Tina Turner. I don't wanna lose you. Jetzt hier im ARD-Abend und damit Nabend zusammen. Schön, dass Sie dabei sind.

0: Das singen sie auch gerade in Las Vegas. Die Backstreet Boys, Backstreet Back, sind gerade auf, nennt man das Tour? Na, sie haben ja dann so eine Art Resident-Gig, sagt man, glaube ich. Das heißt, sie sind jetzt für die nächsten Tage erstmal in Las Vegas, spielen dort in dieser wirklich neuen Kuppel, die es da seit einem guten Jahr gibt. Die ganze Kuppel, also einmal ringsrum, wie Sie sich vorstellen können, ist ein großer Monitor, ist eine große Leinwand. Darauf werden zu jedem Song spezielle Filme, die da produziert worden sind, abgespielt. Also das sieht schon wirklich sehr, sehr beeindruckend aus. Und man lässt es sich auch beeindruckend bezahlen. Ich habe geguckt, also jetzt für August kann man es vergessen, da sind die Tickets alle weg. Dann sind sie im Dezember wieder dort, 31. Also wenn Sie Silvester noch nichts vorhaben. Mit Las Vegas wird es auch nicht, das ist natürlich ausverkauft, aber der 1. 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

Adel Tawil mit seinem großen Hit Lieder im ARD-Abend. Freitag, 21. August 2026, 20.19 Uhr, die Woche ist langsam aber sicher durch. Und ich frage mal nach Ihrem Highlight in dieser Woche. Was war das Schönste, was Sie in dieser Woche erlebt haben? Schreiben Sie mir, wenn Sie mögen, ard-abend@mdr.de oder Sie greifen zum Telefon 0800 80 80 110. Kostenfreie Nummer. Was war Ihr Highlight

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8: Oh ja, das ist wirklich ein richtig, richtig, richtig, richtig toller Film. Ganz große Empfehlung. So, 20.31 Uhr, wir schauen auf die Straßen, das ist der Verkehrsservice für den ARD-Abend. Die A2 Richtung Berlin zwischen Peine und Braunschweig warten bitte 6 Kilometer Stau und stockender Verkehr plus 30 Minuten. A9 Richtung Berlin zwischen Eisenberg und Naumburg 7 Kilometer Stau nach einem Unfall, 45 Minuten kommen obendrauf. A38 Richtung Leipzig zwischen Bad Lauchstädt und Leuna wegen Bauarbeiten bis Sonntag nach Mittag gesperrt. Und die B285 Dorndorf-Mellrichstadt noch immer zwischen Hartschwinden und Dermbach wegen umgestürzter Bäume gesperrt. Ich wünsche eine gute Fahrt in den Abend.
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8: Mit Markus Poschlott aus Magdeburg und wir spielen Tears for Fears. Mit ihrem größten Hit. Und den kennt jeder, denn der heißt ganz einfach... Schau.

0: Kelly Clarkson, Because of You, 20.39 Uhr. Ach, das ist der ARD-Abend. Und die Frage heute ist am Ende der Woche, was war das Schönste, was Sie in dieser Woche erlebt haben? Und Annette hat uns geschrieben aus Leipzig. Ja, mein Highlight dieser Woche war ein wichtiges Telefonat. Es ging um eine Prüfung und ich habe endlich die richtige Ansprechpartnerin am Telefon gehabt. Da habe ich mich sehr gefreut. Ja, manchmal sind es die scheinbar kleinen Dinge. Es muss gar nicht die große Nummer sein. Hier muss nicht der dritte Enkel geboren sein in dieser Woche. Manchmal sind es die Kleinigkeiten, die kleinen Momente beim Bäcker. Ich habe die Woche in der Deutschen Bahn ein Eis geschenkt bekommen. Vielleicht war das ja auch ein kleines Highlight. Wie ist es bei Ihnen? Was war das Schönste, was Sie diese Woche erlebt haben? Erzählen Sie mir gern davon. Entweder am Telefon 0800 80 80 110 können Sie Ihre Nachricht hinterlassen oder Sie schreiben mir ard-abend@mdr.de.
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0: Es ist 20.49 Uhr, hier ist der ARD-Abend und auch wenn es gleich 10 vor 9 ist, das Finanzamt muss heute Abend trotzdem nochmal ran.
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4: Ja, kein Problem. Du rufst sie an, sagst, ich kenne sie nicht, hören sie auf abzubuchen. Das ist eigentlich alles. Alles, was du machen musst. Lassen Sie das, ich möchte mein Abo kündigen.
3: Okay.
4: Und dann wegziehen. Einmal die Woche wegziehen. Ist ein bisschen teurer als Steuern zahlen, aber mach.
3: Hast du schon mal Steuern bezahlt?
4: Ich spiele mit dem Finanzamt dauernd doppelt oder nichts. Das heißt, das ist wie Roulette. Und dann klingeln die nachts und sagen, gib 5 Euro. Und dann gehen die wieder. Und das ist, der Nachteil ist, dass es mich unglaublich nervt. Andererseits gehört mir ein relevantes Teilstück der A2 und das ist auch ein gutes Gefühl.
3: Gibt es einen...
4: Ja,
3: nein. Ich glaube, es gibt nicht den Trick in der Summe.
4: Quittungen aufbewahren ist der einzige Tipp, den wir geben können. Quittungen aufbewahren. Ich habe jetzt knapp 1 Milliarde Sanifair-Bonks. Und ich werde einen von diesen Raststätten komplett übernehmen. Die werde ich einlösen, bis ich Mehrheitsaktionär bin und dann brenne ich das Ding nieder. Da freue ich mich jetzt schon drauf.
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0: Nachrichten um 21 Uhr mit Ulrike Pommerin. Die Bundesnetzagentur hält die strengen gesetzlichen Vorgaben zum Füllstand der deutschen Gasspeicher für überholt. Behördenchef Müller sagte der Wochenzeitung Die Zeit, nach dem russischen Einmarsch in die Ukraine 2022 seien die Gaspreise durch die Decke gegangen und Gas wirklich physisch knapp gewesen. Jetzt aber funktionierten diese Regeln nicht mehr, weil ausreichend Gas auf dem Weltmarkt verfügbar sei. Laut gesetzlicher Vorgabe sollen die Gasspeicher am 1. November zu durchschnittlich 70% gefüllt sein. Andernfalls müsste der Staat Gas einkaufen und einspeichern lassen. Derzeit sind die Gasspeicher in Deutschland zu etwa 50% gefüllt. An Deutschlands Flughäfen sollen Drohnen künftig schneller und früher entdeckt werden. Bundesverkehrsminister Bilger kündigte an, dass in den An- und Abflugbereichen zunächst eine Interimstechnik der deutschen Flugsicherung eingesetzt werde. Die Sicherheit des Luftverkehrs dulde keinen Aufschub, sagte der CDU-Politiker bei einem Besuch am Frankfurter Flughafen. Laut Flugsicherung laufen an den größeren Flughäfen bereits die Installations- und Beschaffungsprozesse für die neue Technik. Für Aufsehen hatte zuletzt eine mit Sprengstoff und einem Zündmechanismus präparierte Drohne auf dem Flughafen Leipzig-Halle gesorgt. Der Tag der Oberlausitz wird seit heute wieder mit zahlreichen Veranstaltungen begangen. Historischer Hintergrund ist die Gründung des Oberlausitzer Sechs-Städte-Bundes im Jahr 1345. MDR-Sachsen-Reporter Milan Greulich informiert.
1: Der Tag der Oberlausitz wird seit 2014 gefeiert. Er soll Einheimische wie Besucher auf die Besonderheiten der Region aufmerksam machen. Der Lusatierverband bündelt rund um den 21. August zahlreiche Veranstaltungen von Vereinen, Kulturgruppen, Gemeinden und Städten. Darunter sind Konzerte, heimatkundliche Vorträge und Wanderungen. Die Hauptveranstaltung ist das 11. Oberlausitzer Heimattreffen am Sonntag in Königshain. Dort wird auch das diesjährige Oberlausitzer Mundartwort des Jahres bekannt gegeben.
0: Die Fußballerinnen des FC Bayern München haben das Eröffnungsspiel der neuen Bundesliga-Saison gewonnen. Die Titelverteidigerinnen besiegten Union Berlin mit 4:1. Zum Auftakt des DFB-Pokalwettbewerbs der Männer ist Eintracht Frankfurt mit dem höchsten Sieg der Vereinsgeschichte in die zweite Runde eingezogen. Der Erstligist gewann gegen den Oberligisten aus St. Tönis mit 11:0. Zweitligist Karlsruhe war 2:1 bei Preußen Münster aus Liga 3 erfolgreich. Das Wetter in Sachsen: in der Nacht zieht der Regen ab und es lockert zwischenzeitlich auf, bevor von Westen her erneut Schauer und Regen aufkommen. Die Temperatur sinkt auf 15 bis 10 Grad. Morgen ist es zunächst noch regnerisch, der Nachmittag zeigt sich dann wechselnd bewölkt, auch noch mit Schauern und Gewittern bei 17 bis 21 Grad.
2: Dankeschön für die Nachrichten, das ist der Verkehrsservice für den ARD-Abend. Die A2 Richtung Berlin zwischen Peine und Braunschweig-Watenbüttel, 6 Kilometer Stau und stockender Verkehr, eine Stunde kommt obendrauf. Die A38 Richtung Leipzig zwischen Bad Lauchstädt und Leuna wegen Bauarbeiten bis Sonntagnachmittag gesperrt. Ja, das war's schon. Na dann, gute Fahrt für Sie.
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2: Mit Markus Poschlott, ich grüße aus Magdeburg. Und manchmal ärgert man sich, wenn so Verabredungen ausfallen. Ne? Zum Beispiel ein Fußballnachmittag mit den Freunden. Ausgefallen auch bei Eagle Eye Cherry. Hat er sich hingesetzt und anstelle vom Fußball diesen großen Hit geschrieben. Save Tonight.

0: David McWilliams ist das. Im ARD-Abend am Freitagabend an DPC-Frage. Was war das Schönste, was Sie in dieser Woche erlebt haben?
1: Ja, jetzt mache ich aus Potsdam. Ich war gestern mit meiner Tochter und Schwiegersohn in Berlin in einem Musical.
0: Ja.
1: Kisters Aktien. Und das war wirklich klasse gewesen. Wunderschön gewesen hier. Also lustig und alles drum und dran hier.
0: Also einen richtig schönen Musical-Tag gestern gehabt in Berlin, ja. Man auch mal wieder machen. Oder wenn man es geschenkt bekommt, umso schöner. Was ist es bei Ihnen? Was war das Schönste, was Sie in dieser Woche erlebt haben? Es kann auch eine scheinbar Kleinigkeit, eine kleine Geste gewesen sein, die Ihnen aber irgendwie an diesem Tag den Tag gerettet hat. 0800 80 80 110.

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0: Das ist Seal mit Love's Divine an diesem Freitag, 21. August. Heute ist Jahrestag für einen ganz berühmten Film und es reicht ein einziger Satz und alle wissen, was gemeint ist.
1: Ich habe eine Wassermelone getragen.
0: Die Wassermelone Dirty Dancing, heute vor 39 Jahren. Ist der Film in den amerikanischen Kinos gestartet. Damals sah das noch gar nicht zu so einem großen Welterfolg aus. Aber dann nach und nach wurde es Kult, ja auch viele Jahre später dann ja auch. Ja, auch aufgrund der großartigen Musik. Das alles macht diesen Film zum Kult. Und ich sag mal so, es dauert nur noch ein Jahr, dann feiern wir 40 Jahre. 40 Jahre Dirty Dancing. Großartig. Und wenn wir jetzt Bill Medley und Jennifer Warnes spielen, dann fehlt davor eigentlich nur noch kurz ein Mein Baby gehört zu mir, oder?
2: Wow.

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5: 9:30. Wir schauen auf die Straßen, das ist der Verkehrsservice für den ARD-Abend. A2 Richtung Berlin zwischen Peine und Braunschweig-Wartenbüttel, 6 Kilometer Stau und stockender Verkehr. Plus eine Stunde. Die A38 Richtung Leipzig zwischen Bad Lauchstädt und Leuna wegen Bauarbeiten bis Sonntagnachmittag gesperrt. Ich wünsche eine gute Fahrt durch diese Nacht.
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5: Mit Markus Poschlott, Grüße aus Magdeburg.

0: Das ist Sophie B. Hawkins im ARD-Abend. Damn, I wish I was your lover. So, 21:39. Ich möchte heute von Ihnen wissen, was das Schönste in dieser Woche für Sie gewesen ist.
1: Das Schönste, was ich in dieser Woche erlebt habe, war die Einschulung meines Enkelkindes. Das ist ein neuer Lebensabschnitt und das hat ein bisschen kleine Emotionen auch ausgewirkt. Und das fand ich wunderschön, dass das jetzt ein Stückchen weitergeht mit der Kleinen. Danke und einen schönen Abend.
0: Ja, selber Dankeschön dafür. Ja, Einschulung, großes Thema natürlich. Bei Ihnen sehe ich aber auch, Sie schreiben ja auch fleißig Mails, zum Beispiel Gertrud aus dem Saarland schreibt, sie hat sich in dieser Woche ein neues Sofa gekauft. Ja, war ganz schön teuer, schreibt sie, aber es gab eine Aktion und sie bekam irgendwie noch Rabatt obendrauf. Ja, da freut man sich doch drüber. Schön.
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0: Und was war es bei Ihnen? Was war das Schönste, was Sie in dieser Woche erlebt haben? Gerne auch die kleinen Gesten. Schreiben Sie mir ard-abend@mdr.de oder rufen Sie an 0800 80 80 110. Natürlich kostenfrei.

0: Ist er das? Nee, ist er das? Auch nicht. Ah, da ist er. Da ist der Knopf für die Musik, mit der ich immer Balladen ansage. Ja, das ist der ARD-Abend. Jetzt mit einer richtig schönen Ballade. Große Überraschung für Sie, ich weiß. Und diese Ballade stammt aus dem Jahr 2013. Und meines Wissens, gibt es nur eine Ballade, da gibt es ein Musikvideo dazu. Und in diesem Musikvideo gibt es einen echten Heiratsantrag. Das heißt, dieser Musikvideodreh war als kleine Live-Performance geplant. Und mittendrin dann zur großen Überraschung ein Heiratsantrag sieht man auch in diesem Musikvideo von Revolverheld. Ich lass für dich das Licht an.
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1: Um 22 Uhr mit Ulrike Pommerin. Die Bundesnetzagentur hält die strengen gesetzlichen Vorgaben zum Füllstand der deutschen Gasspeicher für überholt. Behördenchef Müller sagte der Wochenzeitung Die Zeit, nach dem russischen Einmarsch in die Ukraine 2022 sei Gas teuer und vor allem knapp gewesen, jetzt aber sei ausreichend Gas auf dem Weltmarkt verfügbar. Laut gesetzlicher Vorgabe sollen die Gasspeicher am 1. November zu 70% gefüllt sein, andernfalls müsste der Staat Gas einkaufen und einspeichern. Derzeit sind die Gasspeicher in Deutschland zu etwa 50% gefüllt. Die Technische Universität Chemnitz erhält für ihre Carbonfaserforschung 5 Millionen Euro vom Bund. Wie die Hochschule mitteilte, wird mit dem Geld die Arbeit in Boxberg in der Oberlausitz fortgesetzt. Dort forschen TU-Wissenschaftler an der nachhaltigen und günstigen Herstellung von Carbonfasern, etwa aus Zellulose und mithilfe erneuerbarer Energien. Carbonfasern werden unter anderem in der Luft- und Raumfahrt sowie der Automobilindustrie verarbeitet. Das erzgebirgische Stolberg ist morgen Gastgeber für den Sächsischen Familientag. Er findet bereits zum 26. Mal statt und MDR-Sachsen-Reporterin Christiane Günther kennt das Programm.
2: Unter dem Motto Wir sind Familie gibt es den ganzen Tag über Informationen und Unterhaltung. An über 70 Ständen stellen sich Organisationen, Vereine und Selbsthilfegruppen vor, wird es Mitmachangebote für die ganze Familie geben. Die tanzenden Nachbarn treten auf. Das sind Seniorinnen und Senioren über 60, die sich unter Leitung einer japanischen Choreografin anlässlich des Kulturhauptstadtjahres in Chemnitz zusammengefunden hatten. Frank Schöbel ist dabei und die in Stolberg aufgewachsene Schauspielerin Theresa Weißbach wird sich ebenfalls unter die Leute mischen.
1: Durch das Programm auf der Hauptbühne führt MDR Sachsen-Frühmoderator Silvio Czarke. Die Fußballerinnen des FC Bayern München sind mit einem Sieg in die neue Bundesliga-Saison gestartet. Die Titelverteidigerinnen gewannen mit 4:1 gegen Union Berlin. Zum Auftakt des DFB-Pokalwettbewerbs der Männer ist Erstligist Eintracht Frankfurt mit einem 11:0 Kantersieg gegen den Oberligisten St. Tönis in die zweite Runde eingezogen. Zweitligist Karlsruhe war 2:1 bei Preußen Münster aus Liga 3 erfolgreich und Drittligist Waldhof Mannheim unterlag Zweitligist Kaiserslautern mit 0:1 nach Verlängerung. Das Wetter in Sachsen: in der Nacht zieht der Regen ab und es lockert auf, bevor von Westen erneut einige Schauer aufkommen, bei 15 bis 10 Grad. Morgen ist es zunächst noch regnerisch, der Nachmittag zeigt sich dann wechselnd bewölkt, aber mit immer noch Schauern und Gewittern bei 17 bis 21 Grad.
3: Dankeschön an die Kollegen der Nachrichten und damit gucken wir auf die Straßen. Das ist der Verkehrsservice im ARD-Abend. Die A2, Fahrtrichtung Berlin zwischen Peine und Braunschweig-Watenbüttel, 6 Kilometer stockender Verkehr. Die A38 Richtung Leipzig zwischen Bad Lauchstädt und Leuna wegen Bauarbeiten bis Sonntag Nachmittag ca. 15 Uhr gesperrt. Nutzen Sie hier bitte die U17. Das war's. Ich wünsche Ihnen eine gute Fahrt durch die Nacht.
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3: Mit Susan Vega als erster Song in dieser Stunde. Ich bin Markus Poschlott und grüße aus Magdeburg. Hallo!

0: Das ist Terry Jacks im ARD-Abend mit der Frage heute, ja, was war das Schönste, was Ihnen in dieser Woche passiert ist? René aus Pulsnitz aus Sachsen schreibt uns eine Mail. Hallo, ich habe seit dem 1.7. den Arbeitgeber gewechselt. 15 Jahre war ich da und das beste Erlebnis für diese Woche war für mich, ich habe alles richtig gemacht. Schreibt René, Grüße nach Pulsnitz. Was war bei Ihnen Ihr ja, schönster Moment, Ihr Highlight in dieser Woche?
1: Ja, moin. Ich habe euer Radio gehört unterwegs und gerade von Berlin nach Hamburg. Und das Schönste, was ich diese Woche erlebt habe, war, dass meine Mutter nach einem sehr großen Krankheitsfall sich wieder aufrafft und langsam wieder ins Leben kommt. Die habe ich heute besucht und nächste Woche fahre ich wieder hin.
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0: sind die 80er. Mit Cock Robin, The Promise You Made, das ist der ARD-Abend. Spiel uns gleich John Paul Young mit Love Is In The Air. Und vorher gibt's aber noch Michael Schulte.
1: Eva K.

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12: Jawohl, ganz große Empfehlung. So, es ist 22:30 Uhr, 22.30 Uhr, das ist der Verkehrsservice für den ARDA. Mit der A2 Hannover Richtung Berlin im Kreuz Hannover Ost ist die Überleitung zur A7 Richtung Kassel wegen eines Schwertransports gesperrt. A2 Richtung Berlin zwischen Peine und Braunschweig-Watenbüttel 6 Kilometer stockender Verkehr. Dann die A2 Richtung Dortmund zwischen Hannover-Langenhagen und Garbsen 4 Kilometer Stau. A2 Hannover Richtung Dortmund zwischen Hamm und dem Kamener Kreuz wegen Bauarbeiten bis Montag früh gesperrt. Dann die A38 Richtung Leipzig zwischen Bad Lauchstädt und Leuna wegen Bauarbeiten bis Sonntag gesperrt. Und die B285 Dorndorf-Mellrichstadt zwischen Hartschwinden und Dernbach wegen umgestürzter Bäume noch gesperrt. Gute Fahrt für Sie!
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12: Mit Markus Poschlott. Grüße aus Magdeburg.

0: Ende der Woche, endlich Wochenende, schauen wir auf das schönste Erlebnis in dieser Woche. Was war das Schönste, was Sie erlebt haben? Können ja auch die kleinen Dinge sein. Patricia schreibt zum Beispiel von der Ostsee aus Vorpommern, viele Grüße nach Mecklenburg. Sie schreibt, mein schönstes Erlebnis war die heutige Kartoffelernte in meinem Garten. Ist jetzt nichts Weltbewegendes, schreibt sie, aber für mich war es eine große Freude. Ja, das ist genau das. Es muss nicht immer das riesengroße Ding sein. Es kann doch einfach mal die kleine Überraschung sein, die kleine Geste, der eine Anruf, mit dem man nicht gerechnet hat und auf einmal ist der Tag wieder ein bisschen schöner. Was war denn für Sie das Schönste in dieser Woche?
1: Guten Abend. Ja, das Schönste, was ich in dieser Woche erlebt habe, dass meine zweite Enkelin am Montag früh 2.48 Uhr, die Greta Malin, geboren wurde. 52 Zentimeter, 3120 Gramm, alles in bester Ordnung. Und an dem Montag früh meine andere Enkelin, die Ida Marie, Schuleinführung hatte. Ich bin der Johannes, ich rufe aus Gera an und wünsche euch noch einen schönen Abend.
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0: Da schließe ich mich nur an. Wenn schon ein neues Kind geboren ist, dann sind wir schon mitten beim Thema Geburtstag und gratulieren Alize. Die hat heute Geburtstag, wird 42 Jahre und wir spielen ihren größten Hit. Moi Lolita im ARD-Abend. 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

0: Das sind die Buggles im ARD-Abend. So, da ist es 10 vor 11. Gleich geht's hier weiter bei uns im Programm. Dann wird's wie immer der ARD-Abend zur ARD-Hitnacht. Heute Abend übernimmt die Sendung wieder Imme Tröger aus Dresden dann gleich. Dann schalten wir rüber den großen Hebel und dann werden sie mit ihr hier den weiteren Abend und die Nacht verbringen. Ich wünsche Ihnen viel Spaß. Ich bin Markus Poschlott. Wir hören uns bald wieder hier bei uns.
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0: Schönes Wochenende.

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1: Um 23 Uhr mit Milat Kupay. Bei russischen Drohnenangriffen sind in der ukrainischen Großstadt Kryvyi Rih mindestens 14 Menschen in einem Einkaufszentrum getötet und mehr als 120 verletzt worden. Das berichten örtliche Behörden. Aus der Nachrichtenredaktion Torben Müller.
2: Präsident Selenskyj sprach in einem Beitrag von einem absolut zynischen und hinterhältigen Angriff auf ein gewöhnliches Einkaufszentrum. Nach seinen Angaben griffen die Drohnen in zwei Wellen an. Eine halbe Stunde nach dem ersten Treffer und dem Ausbruch eines Brandes sei ein erneuter Angriff auf die Rettungskräfte erfolgt, berichtete er. In seiner abendlichen Videobotschaft nannte Selenskyj die Attacke eine absolute Grausamkeit der Russen.
1: In Schweden ist bei einem Angriff mit einem Schwert an einer Schule ein Mensch ums Leben gekommen. Er sei gefunden worden, nachdem die Polizei die Schule betreten und den Angreifer angeschossen und festgenommen habe. Das sagte der örtliche Polizeichef auf einer Pressekonferenz nach dem Angriff in der Kleinstadt Fagersta. Drei Menschen wurden den Angaben zufolge verletzt, zwei von ihnen schwer. Die Sicherheitsbehörden gehen im Fall eines Waffenlagers am Berliner Stadtrand von einem geplanten Anschlag aus. Bundesinnenminister Dobrindt erklärte auf einer Pressekonferenz, der Generalbundesanwalt habe die Ermittlungen übernommen, nachdem Verfassungsschutz und Polizei das Depot im vergangenen Oktober entdeckt hatten. NDR, WDR und SZ hatten berichtet, darin hätten sich Schusswaffen und Munition befunden. Die Ermittler gehen demnach davon aus, dass das Versteck russischen Agenten für Anschläge dienen sollte. Ein Verdächtiger, der das Lager angelegt haben soll, wurde nach Angaben Dobrindts in Rumänien festgenommen. Der VfB Stuttgart steht in der zweiten Runde des DFB-Pokals. Der Bundesligist setzte sich mit 4:0 bei Drittligist Hansa Rostock durch. Aus der Sportredaktion Marcel Stober.
3: Der Pokalsieger von 2025 trat in Rostock souverän auf. Drei Tore des Stuttgarter Neuzugangs Pejcinovic waren am Ende ausschlaggebend für das deutliche Ergebnis. Im Derby zwischen Mannheim und Kaiserslautern stand es nach 90 Minuten 0:0. Vor dem Anpfiff der Verlängerung musste es länger unterbrochen werden. Es flogen Gegenstände, Fans und Polizei stürmten den Platz, Pyrotechnik wurde gezündet und aufs Feld geworfen. In letzter Minute der Verlängerung erzielte Kaiserslautern das Tor des Tages zum 1:0. Karlsruhe drehte die Partie in Münster und ist mit dem 2:1 eine Runde weiter. Frankfurt schlug den Oberligisten St. Tönis mit 11:0.
1: Erstmals seit 2010 haben die deutschen Springreiter bei den Weltmeisterschaften in Aachen Gold geholt. Silber sicherte sich das Team aus Belgien. Den dritten Platz belegte Großbritannien. Das waren die Nachrichten. Und das Wetter in Deutschland. Nachts im Südosten abnehmender Regen, sonst weitere Schauer. Im Nordosten und Süden wechselnd bewölkt bei 15 bis 6 Grad. Und die Zeit, es ist 23.03 Uhr.
4: Da schauen wir auf die Straßen. Hier ist der Verkehrsservice in der ARD-Hitnacht. A2 Hannover Richtung Dortmund zwischen Hannover-Langenhagen und Garbsen 4 Kilometer Stau. Die A2 Hannover Richtung Dortmund ist zwischen Hamm und Kamener Kreuz wegen Bauarbeiten noch bis Montag früh gesperrt. Aktuell dadurch 2 Kilometer Stau. A8 Salzburg Richtung München zwischen Velden und Fraßdorf 1 Kilometer Stau. Die A38 Richtung Leipzig ist zwischen Bad Lauchstädt und Leuna wegen Bauarbeiten bis Sonntagnachmittag gesperrt. Die A40 Essen Richtung Duisburg ist zwischen Kreuz Kaiserberg und Kreuz Duisburg wegen Bauarbeiten bis Montag früh gesperrt. Die A52 Düsseldorf Richtung Essen ist zwischen Kreuz Breitscheid und Essen-Kettwig wegen Bauarbeiten bis Montag früh ebenfalls gesperrt. Und die A516 ist zwischen Kreuz Oberhausen und Oberhausen-Eisenheim wegen Bauarbeiten auch bis Montag früh und zwar in beiden Richtungen gesperrt. Da, wo Sie unterwegs sind, hoffen wir natürlich auf freie Straßen. Kommen Sie gut an.
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4: Mit Imme Tröger heute aus Dresden. Wenn der Tag geht, kommt die ARD-Hitnacht. Durch die letzte Stunde des Tages gehen wir zusammen mit den Doobie Brothers und Listen to the Music. Und Sydney Youngblood ist dabei. I've been thinking of you. So lassen wir mit Ihnen den Freitag ausklingen. Wochenende ist greifbar nah. Wünsche eine angenehme Nacht mit uns.

So gut gelaunt geht's durch die ARD-Hitnacht. Die Doobie Brothers und Listen to the Music. So klingt's hier bei uns, wenn wir gemeinsam dem neuen Tag entgegengehen. Da bringt uns der nächste Song ins Jahr 1988. In diesem Jahr gab es eine totale Sonnenfinsternis. Im Fernsehen feiert Alf Premiere und auch Loriot mit seinem Ödipussy. Michael Jackson gibt ein Konzert in West-Berlin und Bruce Springsteen in Ost-Berlin. Und im Radio erobert sie die Fanherzen. Tracy Chapman mit Fast Car. Hören wir uns an. Schön, dass Sie bei uns sind heute Nacht.

Jimmy Cliff, you can get it if you really want. Willkommen damit in der ARD-Hitnacht um 23.26 Uhr mit einem halben Jahrhundert Foreigner. Die Jungs feiern in diesem Jahr nämlich 50-jähriges Bestehen und sie touren durch die Welt. Und bei uns tun sie das leider erst nächstes Jahr im Oktober. Da ist wohl noch ein bisschen Zeit bis dahin. Allerdings kann man sich schon Karten sichern, denn Foreigner kommen nächstes Jahr im Oktober dann nach Berlin, nach Hamburg, nach Hannover, Stuttgart, Mannheim, Düsseldorf und auch München. Und vielleicht ist das ja eine ganz gute Idee, sich jetzt schon Karten zu sichern. Wir feiern die 50 Jahre jetzt schon hier in der ARD-Hitnacht mit Foreigner und I Wanna Know What Love Is.

0: Und da wird es Zeit, auf die Straßen zu schauen. Hier ist der Verkehrsservice in der ARD-Hitnacht. Die A2 Hannover Richtung Dortmund ist zwischen Hamm und Kamener Kreuz wegen Bauarbeiten bis Montag früh gesperrt. A8 Salzburg Richtung München zwischen Felden und Fraßdorf aktuell 1 Kilometer Stau. Die A38 Richtung Leipzig ist zwischen Bad Lauchstädt und Leuna wegen Bauarbeiten noch bis Sonntagnachmittag gesperrt. Die A40 Essen Richtung Duisburg ist zwischen Kreuz Kaiserberg und Kreuz Duisburg wegen Bauarbeiten noch bis Montag früh gesperrt. Gleiches gilt auch für die A52 Düsseldorf Richtung Essen. Hier zwischen Kreuz Breitscheid und Essen-Kettwig auch hier Bauarbeiten bis Montag früh und dadurch Sperrung. Und die A516 ist zwischen Kreuz Oberhausen und Oberhausen-Eisenheim wegen Bauarbeiten ebenfalls bis Montag früh gesperrt und das Ganze in beiden Richtungen. Ihnen überall, wo Sie unterwegs sind, gute Fahrt.
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Amy MacDonald und Mr. Rock'n'Roll. Und das Lied, das singt sie vielleicht gerade live hier gleich bei mir um die Ecke. Denn Amy MacDonald ist auf Deutschland-Tour und heute ist sie in Dresden. Und bis Ende August dann auch im Bruchsal, in Bad Nenndorf, Bad Kissingen, Bochum und in Gießen. So klingt die ARD-Hitnacht mit Imme Tröger. Kommen Sie gut mit uns durch den Freitagabend. Wir verabschieden den Tag allmählich und besuchen die 90er. Zusammen mit Whitney Houston und My Love is Your Love. Willkommen bei uns.

0: So gehen wir mit Ihnen der Nacht entgegen. Modern Talking, You're My Heart, You're My Soul. Willkommen hier in der ARD-Hitnacht. Und da kam schon gerade ein lieber Anruf auf unseren AB, und zwar aus Dortmund. Und es ist doch immer wieder spannend, was Sie so treiben, wenn Sie die ARD-Hitnacht hören.
1: Ja, hier ist der Talk aus Dortmund. Hallo. Ein dreifaches Hallo nach Dresden. Ich hatte heute meinen Skatabend, bin glorreicher Zweiter geworden und relaxe jetzt bei eurer super Musik. Die begleitet mich wirklich die ganze Nacht und das ganze Wochenende hindurch und ich bin ein treuer Hörer. Alles Gute, Talk aus Dortmund, ciao.
0: Ja, da danken wir natürlich und Glückwunsch zum zweiten Platz. Und es kam auch schon die erste Mail geflattert. Jürgen hat uns auch ganz lieb geschrieben und zwar Grüße aus Brüssel gesendet. Liege in meinem Hotelzimmer und höre euch wie sonst auch. Es gibt ja hier keinen Sender, der mithalten kann. Ei, Jürgen, das haben sie aber lieb gesagt. Dann willkommen zu Hause und vielen Dank für die Zeilen und eine angenehme Nacht mit der ARD-Hitnacht. Sie können uns jederzeit schreiben, so wie Jürgen. Geht immer per Post an ard-hitnacht@mdr.de. Wir begleiten Sie. Das ist der Freitagabend mit der ARD-Hitnacht und mit Grönemeyer.
2: Dankeschön.

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1: Um 0 Uhr mit Katja Kindermann. Bei russischen Drohnenangriffen sind in der ukrainischen Großstadt Kryvyi Rih mindestens 14 Menschen in einem Einkaufszentrum getötet und mehr als 130 verletzt worden. Das berichten örtliche Behörden. Aus der Nachrichtenredaktion Torben Müller.
2: Präsident Selenskyj sprach in einem Beitrag von einem absolut zynischen und hinterhältigen Angriff auf ein gewöhnliches Einkaufszentrum. Nach seinen Angaben griffen die Drohnen in zwei Wellen an. Eine halbe Stunde nach dem ersten Treffer und dem Ausbruch eines Brandes sei ein erneuter Angriff auf die Rettungskräfte erfolgt, berichtete er. In seiner abendlichen Videobotschaft nannte Selenskyj die Attacke eine absolute Grausamkeit der Russen.
1: Die Sicherheitsbehörden gehen im Fall eines Waffenlagers am Berliner Stadtrand von einem geplanten Anschlag aus. Bundesinnenminister Dobrindt erklärte, der Generalbundesanwalt habe die Ermittlungen übernommen, nachdem Verfassungsschutz und Polizei das Depot im Herbst entdeckt hatten. NDR, WDR und SZ hatten berichtet, darin hätten sich Schusswaffen und Munition befunden. Die Ermittler gehen demnach davon aus, dass das Versteck russischen Agenten dienen sollte. Ein Verdächtiger, der das Lager angelegt haben soll, wurde laut Dobrindt in Rumänien festgenommen. Die Regierung Österreichs hat ein Dürre-Sofortprogramm für ihre Landwirte beschlossen. Es sieht unter anderem vor, dass Bauern 2 Monate lang keine Sozialversicherungsbeiträge zahlen. Der Staat will sich das Geld später allerdings über geringere Zuschüsse zu den Pensionen der Bauern zurückholen. Außerdem fließen je 25 Millionen Euro in die Dürreversicherung und in Kredithilfen. Die vergangenen 12 Monate waren in Österreich die trockensten seit Beginn der Wetteraufzeichnungen. Der VfB Stuttgart steht in der zweiten Runde des DFB-Pokals. Der Bundesligist setzte sich mit 4:0 bei Drittligist Hansa Rostock durch. Aus der Sportredaktion Marcel Stober.
3: Der Pokalsieger von 2025 trat in Rostock souverän auf. 3 Tore des Stuttgarter Neuzugangs Pejcinovic waren am Ende ausschlaggebend für das deutliche Ergebnis. Im Derby zwischen Mannheim und Kaiserslautern stand es nach 90 Minuten 0:0. Vor dem Anpfiff der Verlängerung musste es länger unterbrochen werden. Es flogen Gegenstände, Fans und Polizei stürmten den Platz, Pyrotechnik wurde gezündet und aufs Feld geworfen. In letzter Minute der Verlängerung erzielte Kaiserslautern das Tor des Tages zum 1:0. Karlsruhe drehte die Partie in Münster und ist mit dem 2:1 eine Runde weiter. Frankfurt schlug den Oberligisten St. Tönis mit 11:0.
1: Das waren die Nachrichten. Das Wetter in Deutschland. Im Südosten abnehmender Regen, sonst weitere Schauer. Im Nordosten und Süden wechselnd bewölkt und meist trocken. Minimal 15 bis 6 Grad. Am Tag teils Schauer und einzelne Gewitter. Später im Nordosten und im Süden länger freundlich. Maximal 12 bis 25 Grad. Am Sonntag heiter bis wolkig, teils Schauer. 18 bis 26 Grad. Und am Montag in der Nordhälfte wechselhaft mit Schauern, im Süden oft freundlich bei 19 bis 28 Grad. Es ist jetzt 0:03 Uhr.
4: Und da ist der Verkehrsservice in der ARD-Hitnacht. Zunächst gibt es eine Gefahreninformation für Schleswig-Holstein. In Horst im Kreis Steinburg kommt es in der Straße am Bahnhof derzeit zu einem Feuerwehreinsatz wegen eines brennenden Gebäudes. Der Bahnhof kann momentan nicht angefahren werden. Sie werden gebeten, als Anwohner im Warnbereich Fenster und Türen geschlossen zu halten, sowie Lüftungs- und Klimaanlagen abzuschalten. Außerdem im Rhein-Erft-Kreis kommt es vereinzelt zu Gewitter, zu starkem Regen bis zu 35 Litern pro Quadratmeter. Hagel kann es geben, sowie auch Windböen mit Geschwindigkeiten bis zu 60 km/h. Vermeiden Sie bitte den Aufenthalt im Freien. Aktuelle Meldung von den Straßen kommt von der A2 Hannover Richtung Dortmund. Hier ist die Autobahn zwischen Hamm und Kamener Kreuz wegen Bauarbeiten noch bis Montag früh gesperrt. Die A6 Mannheim Richtung Kaiserslautern ist zwischen Grünstadt und Wattenheim gesperrt aktuell. Die A38 Richtung Leipzig ist zwischen Bad Lauchstädt und Leuna wegen Bauarbeiten noch bis Sonntagnachmittag gesperrt. Die A40 Essen Richtung Duisburg ist zwischen Kreuz Kaiserberg und Kreuz Duisburg wegen Bauarbeiten bis Montag früh gesperrt. Die A49 Gießen Richtung Kassel ist zwischen Neustadt Hessen und Schwalmstadt nach einem Unfall aktuell gesperrt. Die A52 Düsseldorf Richtung Essen ist zwischen Kreuz Breitscheid und Essen-Kettwig wegen Bauarbeiten noch bis Montag früh gesperrt. Die A61 Koblenz-Ludwigshafen ist zwischen Koblenz-Waldisch und Emmelshausen wegen Bauarbeiten in beiden Richtungen gesperrt. Eine Umleitung ist hier für Sie eingerichtet. Und die A516 ist zwischen Kreuz-Oberhausen und Oberhausen-Eisenheim wegen Bauarbeiten bis Montag früh in beiden Richtungen gesperrt. Da, wo es geht, Ihnen gute und freie Fahrt.
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4: Ja, und dazu herzlich willkommen. Wir gehen heute aus Dresden mit Ihnen durch die Nacht. Gleich mit Status Quo und Whatever You Want und mit Laura Branigan und Gloria. Heute am 22. August. Einen guten Start in diesen Samstag. Ich bin Imme Tröger. Schön, dass Sie mit uns wach bleiben.

So klingt Status Quo, whatever you want. Damit willkommen am Samstag, den 22. August. Da war sie gestern in Chemnitz zu hören, Nena. Und wir schließen uns da gerne an und schieben noch einen nach. Dabei war das nächste Lied eigentlich erst gar kein Lied im herkömmlichen Sinn. Es war ein Instrumentalstück einer Band namens The Shadows. Und dieses Instrumentalstück hieß Theme for Young Lovers. Und das Ganze entstand 1963 schon. Dann entdeckte Marlene Dietrich die Musik, schrieb einen deutschen Text und nahm den Titel auf. Und seitdem haben es ihr auch Rio Reiser und eben auch Nena gleich getan. Und von Nena hören wir es uns an. Hier ist sie mit Ich werde dich lieben. Willkommen in der ARD-Hitnacht.

Cutting Crew mit Dining Your Arms. Kommen Sie gut durch diese Nacht mit uns und zusammen mit Betty Midler. Die wollen wir uns anhören. Ihre Eltern haben sich bei ihrem Namen Betty übrigens wirklich von der Schauspielerin Bette Davis inspirieren lassen, die wiederum ja später mit ihren Augen zu dem Hit Bette Davis Eyes inspirierte. Betty Midler selber ist übrigens sehr gut mit Barry Manilow befreundet. Mit dem hat sie in den 70ern schon zusammen Musik gemacht. Und wir hören sie hier in der ARD-Hitnacht mit From a Distance. Wenn schon wach, na dann mit der ARD-Hitnacht.

Der Verkehrsservice Vorsicht Falschfahrer, Landstraße in Frankfurt am Main-Nied auf der B40 zwischen Krifteler Dreieck und Mainzer kommt Ihnen ein Falschfahrer entgegen. Bitte fahren Sie äußerst vorsichtig, überholen Sie nicht und fahren Sie äußerst rechts. In beiden Richtungen Vorsicht in Frankfurt am Main, Landstraße, und zwar die B40 zwischen Krifteler Dreieck und Mainzer Landstraße. Hier kommt Ihnen ein Falschfahrer entgegen. Bitte fahren Sie in beiden Richtungen äußerst vorsichtig.

0: Und da schauen wir auf die Straßen. Zunächst nach wie vor mit einer Warnung vor einem Falschfahrer, und zwar in Frankfurt am Main-Nied auf der B40 zwischen Krifteler Dreieck und Mainzer Landstraße. Hier kommt Ihnen ein Falschfahrer entgegen. Bitte fahren Sie äußerst rechts und überholen Sie nicht. In Frankfurt am Main-Nied auf der B40 zwischen Krifteler Dreieck und Mainzer Landstraße. Hier ist ein Falschfahrer unterwegs. Bitte fahren Sie in beiden Richtungen vorsichtig. Es gibt auch eine Gefahreninformation für Schleswig-Holstein. In Horst im Kreis Steinburg kommt es in der Straße am Bahnhof derzeit zu einem Feuerwehreinsatz wegen eines brennenden Gebäudes. Der Bahnhof kann momentan nicht angefahren werden. Sie werden gebeten, als Anwohner im Warnbereich Fenster und Türen geschlossen zu halten sowie Lüftungs- und Klimaanlagen abzuschalten. Aktuelle Meldung von den Straßen. Die A2 Hannover Richtung Dortmund ist zwischen Hamm und Kamener Kreuz wegen Bauarbeiten bis Montag früh gesperrt. Die A38 Richtung Leipzig ist zwischen Bad Lauchstädt und Leuna wegen Bauarbeiten bis Sonntagnachmittag gesperrt. Die A40 Essen Richtung Duisburg ist zwischen Kreuz Kaiserberg und Kreuz Duisburg wegen Bauarbeiten bis Montag früh gesperrt. Die A52 Düsseldorf Richtung Essen ist zwischen Kreuz Breitscheid und Essen-Kettwig wegen Bauarbeiten ebenfalls bis Montag früh gesperrt. Die A61 Koblenz-Ludwigshafen ist zwischen Koblenz-Waldesch und Emmelshausen wegen Bauarbeiten in beiden Richtungen gesperrt. Hier ist eine Umleitung für Sie eingerichtet. Und die A516 ist zwischen Kreuz-Oberhausen und Oberhausen-Eisenheim wegen Bauarbeiten bis Montag früh in beiden Richtungen gesperrt. Und da, wo Sie unterwegs sind, hoffen wir natürlich auf freie Straßen, gute und sichere Fahrt.
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Die Adit-Nacht mit Jason Donovan und Sealed with a Kiss und nach wie vor mit der Warnung vor einem Falschfahrer in Frankfurt am Main-Nied auf der B40 zwischen Krifteller Dreieck und Mainzer Landstraße. Hier ist in beiden Richtungen immer noch ein Falschfahrer unterwegs. Bitte fahren Sie äußerst rechts und überholen Sie nicht. Vorsicht in beiden Richtungen auf der B40 zwischen Krifteller Dreieck und Mainzer Landstraße in Frankfurt am Main-Nied. Hier ist in beiden Richtungen Gefahr durch einen Falschfahrer gegeben. Wir wollen Sie sicher durch die Nacht bringen. Machen wir jetzt zusammen mit Susie Quattro und She's in Love with You. Gern auch live das Ganze, denn Susie Quattro ist gerade auf Deutschland-Tour. Bis Ende Oktober erleben Sie sie in Wetzlar, Kreuzburg, bei Eisenach, in Merkers und in Wuppertal. Viel, viel Spaß. Sollten Sie bei einem der Konzerte dabei sein? Und wenn nicht, dann gibt es ja die ARD-Hitnacht. Hier ist Susie Quattro. She's in Love with You.

Bosshaus und The Common Linnets mit Jolene. Und da schauen wir nach wie vor auf die B40. Vorsicht, Falschfahrer, Frankfurt am Main in Nied zwischen Krifteler Dreieck und Mainzer Landstraße. Hier ist in beiden Richtungen immer noch Gefahr durch einen Falschfahrer gegeben. Bitte fahren Sie besonders vorsichtig.

kommen Sie gut durch die Nacht mit uns und mit Janet Jackson. Together again. Wir gehen geradewegs zusammen ins Wochenende. Machen wir auch mit Post von Ihnen. Sie haben wieder so fleißig geschrieben. Julia und Sven zum Beispiel, die sitzen gerade beim Spieleabend. Nico und Jens aus Wunsdorf waren beim Lieblingsgriechenessen und hören jetzt die Hitnacht und senden liebe Grüße ins Land an alle Nachteulen. Thomas aus Wörishofen hat eine ganz liebe Nachricht auf unserem AB hinterlassen und wünscht allen eine tolle Nacht. Danke, Thomas, für die lieben Grüße. Und Jan schreibt, wir sitzen gerade bei Tolgas Oma in der Küche und machen uns einen gemütlichen Abend, einen guten Start ins Wochenende. Den wünschen wir natürlich auch. Grüße auch an die Oma. In der Küche ist es immer am schönsten. Wo immer Sie uns auch gerade hören heute Nacht, schön, dass Sie da sind. Das freut uns. Willkommen in der ARD-Hitnacht. Danke für Ihre Nachrichten und auch für Ihre Mails an ard-hitnacht@mdr.de. Weiterhin gutes Vorankommen, jetzt mit Billy Ocean und Loverboy. Und danach freuen wir uns auf Boston mit Amanda.

Loverboy und der Blick auf die Straßen. Die Meldung von der B40 in Frankfurt am Main-Niet über den Falschfahrer zwischen Krifteler Dreieck und Mainzer Landstraße wurde aufgehoben. Das ist die gute Nachricht von den Straßen B40 in Frankfurt am Main-Niet. Hier ist die Meldung vom Falschfahrer zwischen Krifteler Dreieck und Mainzer Landstraße wieder aufgehoben. Gute und sichere Fahrt weiterhin.

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1: Um 1 Uhr mit Katja Kindermann. Bei russischen Drohnenangriffen sind in der ukrainischen Großstadt Kryvyi Rih mindestens 15 Menschen in einem Einkaufszentrum getötet und mehr als 130 verletzt worden. Das berichten örtliche Behörden. Aus der Nachrichtenredaktion Torben Müller.
2: Präsident Selenskyj sprach in einem Beitrag von einem absolut zynischen und hinterhältigen Angriff auf ein gewöhnliches Einkaufszentrum. Nach seinen Angaben griffen die Drohnen in 2 Wellen an. Eine halbe Stunde nach dem ersten Treffer und dem Ausbruch eines Brandes sei ein erneuter Angriff auf die Rettungskräfte erfolgt, berichtete er. In seiner abendlichen Videobotschaft nannte Selenskyj die Attacke eine absolute Grausamkeit der Russen.
1: Volkswagen-Chef Blume hat umfassende Änderungen im Konzern angekündigt. Die Lage sei mehr als kritisch, sagte Blume wörtlich in einem Interview im VW-Intranet. Als sicher gilt, dass der 58-Jährige damit die Belegschaft vorbereiten will auf einen harten Umbau. Der Sparkurs, mit dem VW im vergangenen Jahr die Kosten in seinen deutschen Fabriken um fast 20% gesenkt habe, reiche noch nicht aus, fügte Blume hinzu. Die Kurzvideoplattform TikTok zahlt in den USA 400 Millionen Dollar, um einen Rechtsstreit beizulegen. Dabei geht es um den Datenschutz von Kindern und Jugendlichen. Das US-Justizministerium warf TikTok und seinem chinesischen Mutterkonzern ByteDance vor, persönliche Daten von Nutzern unter 13 Jahren gesammelt zu haben, ohne die Zustimmung der Eltern einzuholen. Das Justizministerium stimmte dem Vergleich zu und verwies darauf, dass TikTok seine Datenschutzpraxis inzwischen geändert habe. Der VfB Stuttgart steht in der 2. Runde des DFB-Pokals. Der Bundesligist setzte sich mit 4:0 bei Drittligist Hansa Rostock durch. Aus der Sportredaktion Marcel Stober.
3: Der Pokalsieger von 2025 trat in Rostock souverän auf. 3 Tore des Stuttgarter Neuzugangs Pejcinovic waren am Ende ausschlaggebend für das deutliche Ergebnis. Im Derby zwischen Mannheim und Kaiserslautern stand es nach 90 Minuten 0:0. Vor dem Anpfiff der Verlängerung musste es länger unterbrochen werden. Es flogen Gegenstände, Fans und Polizei stürmten den Platz, Pyrotechnik wurde gezündet und aufs Feld geworfen. In letzter Minute der Verlängerung erzielte Kaiserslautern das Tor des Tages zum 1:0. Karlsruhe drehte die Partie in Münster und ist mit dem 2:1 eine Runde weiter. Frankfurt schlug den Oberligisten St. Tönis mit 11:0.
1: Das waren die Nachrichten. Das Wetter in Deutschland. Im Südosten abnehmender Regen, sonst weitere Schauer. Im Nordosten und Süden wechselnd bewölkt und meist trocken. Minimal 15 bis 6 Grad. Am Tag teils Schauer und einzelne Gewitter, später im Nordosten und im Süden länger freundlich. Maximal 12 bis 25 Grad. Am Sonntag heiter bis wolkig, teils Schauer, 18 bis 26 Grad. Und am Montag in der Nordhälfte wechselhaft mit Schauern, im Süden oft freundlich. Die Temperaturen liegen dann bei 19 bis 28 Grad. Es ist jetzt 1:03 Uhr.
4: Und da schauen wir auf die Straßen. Der Verkehrsservice in der ARD-Hitnacht gern noch einmal mit der Entwarnung von der B40 in Frankfurt am Main-Nied. Hier ist die Meldung über einen Falschfahrer zwischen Krifteler Dreieck und Mainzer Landstraße wieder aufgehoben. Aktuell kommen Meldungen von der A2 Hannover Richtung Dortmund zwischen Hamm und Kamener Kreuz. Wegen Bauarbeiten gesperrt, die Autobahn noch bis Montag früh. Die A38 Richtung Leipzig ist zwischen Bad Lauchstädt und Leuna wegen Bauarbeiten bis Sonntagnachmittag gesperrt. Die A40 Essen Richtung Duisburg ist zwischen Kreuz Kaiserberg und Kreuz Duisburg wegen Bauarbeiten bis Montag früh gesperrt. Die A52 Düsseldorf Richtung Essen ist ebenfalls zwischen Kreuz Breitscheid und Essen-Kettwig bis Montag früh wegen Bauarbeiten gesperrt. Die A61 Koblenz-Ludwigshafen ist zwischen Koblenz-Waldesch und Emmelshausen wegen Bauarbeiten bis Montag früh in beiden Richtungen gesperrt. Hier ist eine Umleitung für Sie eingerichtet. Und die A516 ist zwischen Kreuz Oberhausen und Oberhausen-Eisenheim wegen Bauarbeiten bis Montag früh ebenfalls in beiden Richtungen gesperrt. Ihnen allen unterwegs eine gute und sichere Fahrt.
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4: Ja, und durch die gehen wir gemeinsam, egal ob Sie wach sein wollen oder einfach nicht schlafen können. Wir begleiten Sie durch die Nacht, gleich zusammen mit Ingrid und Tue Futu. Und zum Start in die neue Stunde wartet auch schon Stevie Wonder mit Part-Time Lover. So geht's mit uns durch die ARD-Hitnacht. Ich bin Imme Tröger und wünsche allen eine angenehme Nacht, heute aus Dresden.

Ja, die Hitnacht mit Ingrid und Tue Futu. Willkommen an Bord bei uns. Es kamen ja wieder ordentlich Mails von Ihnen geflattert. Vielen, vielen Dank. Roland schreibt zum Beispiel, ihr wollt gerne wissen, was eure Hörer nebenbei so machen, während sie euch lauschen. Mich begleitet ihr regelmäßig bei meinen Fahrten zwischen meinen oberfränkischen Wohnsitzen, Coburg und Hof. Heute allerdings war er unterwegs in Eisenach, hat sich Stadt und Wartburg angeguckt, hat er geschrieben. Das finde ich toll. Dann gab es noch Mittelalter-Rocker auf der Kreuzburg, auch spitze. Und im Anschluss habt ihr mich entspannt nach Coburg fahren lassen, schreibt er, wie üblich mit toller Musik und interessanten Beiträgen. Macht weiter so. Roland, dann erstmal gute Fuhre und schön, dass das so klappt mit der Begleitung. Gerd hat uns liebe Grüße aus Kopenhagen geschickt. Gerd, danke für die lieben Worte und schön, dass Sie uns auch in der neuen Heimat dabei haben. Und Gerlinde schreibt, ich höre immer gerne die Hitnacht und lese dabei einen spannenden Krimi. Ich bin eine Nachteule und genieße die Freitagnacht. Weiter so, liebe Grüße, Gerlinde. Sollte wahrscheinlich in Zukunft Mimi heißen. Ohne Krimi geht die Mimi nie ins Bett, Gerlinde auch nicht. Spannende Unterhaltung. Danke für all Ihre Mails und dass Sie heute bei uns sind. Gerne auch mit Ihrer Post an ard-hitnacht@mdr.de oder Sie erzählen uns was auf unseren AB. Weiter durch die wachen Stunden geht's jetzt sehr liebevoll mit Richard Marx und Right Here Waiting.

Willkommen an Bord. Aretha Franklin war das mit Who's Human Who. Damit ist es 1.21 Uhr geworden hier bei uns in der Hitnacht. Ich bin Imme Tröger und wir feiern jetzt zusammen 50 Jahre BAP. Die Kölsche Jungs schauen auf ein halbes Jahrhundert Bandgeschichte und feiern das auch mit einer Tour. 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Hier sind BAP und Fortsetzung folgt. Ich will doch schwer hoffen.

0: Und da wird Zeit für den Blick auf die Straßen. Hier ist der Verkehrsservice in der ARD-Hitnacht. Die A2 Hannover Richtung Dortmund ist zwischen Hamm und Kamener Kreuz wegen Bauarbeiten bis Montag früh gesperrt. Die A38 Richtung Leipzig ist zwischen Bad Lauchstädt und Leuna wegen Bauarbeiten noch bis Sonntagnachmittag gesperrt. Die A40 Essen Richtung Duisburg ist zwischen Kreuz Kaiserberg und Kreuz Duisburg wegen Bauarbeiten bis Montag früh gesperrt. Die A52 Düsseldorf Richtung Essen ist zwischen Kreuz Breitscheid und Essen-Kettwig wegen Bauarbeiten ebenfalls bis Montag früh gesperrt. Die A61 Koblenz-Ludwigshafen ist zwischen Koblenz-Waldisch und Emmelshausen wegen Bauarbeiten bis Montag früh in beiden Richtungen gesperrt. Hier ist eine Umleitung für Sie eingerichtet. Und die A516 ist zwischen Kreuz Oberhausen und Oberhausen-Eisenheim wegen Bauarbeiten ebenfalls bis Montag früh in beiden Richtungen gesperrt. Ihnen überall, wo es geht und wo Sie unterwegs sind, freie und gute Fahrt.
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Twain und Forever and For Always, so klingt ihr Weg durch die ARD-Hitnacht. Der Weg in den 22. August und vielleicht legt die Zahnfee da ja heute Nacht was unter das Kissen ihrer Kleinen. Heute am 22. August ist nämlich Tag der Zahnfee. Die kommt, wenn Milchzähne wackeln und legt für den ausgefallenen Zahn eine Münze unter das Kopfkissen der Kinder. Der Brauch ist eher in Amerika üblich, findet allerdings auch bei uns immer mehr Anklang. Und die Kleinen freuen sich natürlich über den Taler, ist doch klar. Vielleicht werden sie ja heute Nacht zur Zahnfee und trösten über den Zahnverlust ein bisschen hinweg mit etwas Taschengeld. Weiter durch die wachen Stunden geht's jetzt bei uns mit Living in a Box und Living in a Box. Da geht's auf zwei zu hier in der ARD-Hitnacht. Schön, dass Sie mit uns wach bleiben.

Chair mit Strong Enough. So bringt sie hier die ARD-Hitnacht gut weiter in diesen Samstag hinein. Und da schauen wir zusammen in das Jahr des großen Winters. In das Jahr, in dem das erste Retortenbaby das Licht der Welt erblickte. 1978. Kulinarisch eroberte das Croissant die deutschen Teller. Das französische Frühstücksbrötchen war im wahrsten Sinne des Wortes in aller Munde. Im Kino laufen Grease mit John Travolta, Plattfuß in Afrika mit Bud Spencer und auch Krieg der Sterne. Und es beginnen die Dreharbeiten zu Das Leben des Brian von Monty Python. Und im Radio verzaubern Smokey mit Mexican Girl. Der Titel ist 78 auf Platz 1 der deutschen Charts. Und nicht nur da, das Lied wird ein internationaler Hit. Smokey treten auch bei Ilja Richter auf in der TV-Sendung Disco. Und nicht nur im Westen, sondern auch im Osten begeistert die Band. Es gibt von Amiga in der DDR eine Aufnahme der Leipziger Band Scirocco, die dem Original zum Verwechseln ähnlich klingt. 5 Jahre später dann gibt es auch die Originalversion von Smokey auf Amiga Quartett für die Musikbesessenen im Osten als sogenannte Bückware. 1 Jahr nach Smokey in den deutschen Charts tritt dann übrigens auch Bernd Klüver in der Hitparade bei Dieter dem Thomas dem Heck mit einer deutschen Version auf. Und wir hören uns das Original an. Hier sind Chris Norman und die Kollegen von Smokey mit Mexican Girl. Das ist die ARD-Hitnacht mit Imme Tröger. 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